0: Ich fuhr ins Gefängnis und alles war klar. Ich sah auf einmal den fernen Kirchturm. Wisst ihr? Jesus siegt. Alles klar. Alles schon erledigt, seit er gerufen hat. Es ist vollbracht. Jetzt konnte ich erleben, dass mein Verein zerschlagen wird, ich ins Gefängnis gehe, Redeverbot kriege, ist egal. Jesus sieht. Dieser junge Mann, der, ich weiß gar nicht, wer es ist, er hat sich nie mehr bei mir gemeldet, dem bin ich ewig dankbar, dass er mir in dem Augenblick die neue Hoffnung gezeigt hat. Das Ende, wisst ihr? Und so wünsche ich euch, dass ihr mitten im Alltagsleben Leute seid, die heimlich immer singen, Himmel an hat er ein Ziel selbst hinaufgestellt. Und nun vorwärts, krempelt die Ärmel eurer Seele auf und spukt in die Hände eurer Herzen und lasst euch von Jesus dienen und dann im Dienst für ihn mit neuer
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Hören Sie jetzt eine Andacht von Charles Spurgeon über den Text Hebräer 9, 28. Zum anderen Mal wird er ohne Sünde erscheinen denen, die auf ihn warten, zur Seligkeit. Dies ist unsere Hoffnung. Er, der schon einmal gekommen ist, wegzunehmen vieler Sünden, wird ein zweites Mal den Menschenkindern erscheinen. Dies ist an sich schon eine fröhliche Aussicht. Aber diese Erscheinung hat gewisse besondere Kennzeichen, welche sie ungemein herrlich machen. Unser Herr wird dann der Sünde ein Ende gemacht haben. Er hat sie so von seinem Volke hinweggenommen und so wirksam ihre Strafe getragen, dass er bei seinem zweiten Kommen nichts mehr mit ihr zu tun haben wird. Er wird kein Sündopfer bringen, denn er wird die Sünde ganz abgetan haben. Unser Herr wird alsdann das Heil seines Volkes vollenden. Sie werden endgültig und vollkommen errettet sein und in jeder Hinsicht die Fülle dieses Heils genießen. Er kommt nicht, um das Ergebnis unserer Übertretungen zu tragen, sondern um das Ergebnis seines Gehorsams zu bringen. Nicht um unsere Verdammung hinwegzunehmen, sondern um unsere Seligkeit vollkommen zu machen. Unser Herr erscheint so nur denen, die auf ihn warten. Er wird als solcher nicht von den Menschen gesehen werden, deren Augen durch Selbstsucht und Sünde blind geworden sind. Ihnen wird er ein furchtbarer Richter sein und nichts weiter. Wir müssen erst auf ihn blicken und dann nach ihm ausblicken. Und in beiden Fällen wird unser Blick Leben sein.

Im Lukas-Evangelium Kapitel 19 lesen wir diese herrlichen, hoffnungsvollen Worte Jesu. Des Menschen Sohn ist gekommen, zu suchen und selig zu machen, das verloren ist. 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
1: Unseren Wochenvers aus dem Wort Gottes finden wir in Psalm 59, Vers 17. Ich aber will von deiner Macht singen und des Morgens rühmen deine Güte, denn du bist mir Schutz und Zuflucht in meiner Not. Psalm 59, Vers 17.

0: Herzlich willkommen zum Gottesdienst beim biblischen Hörfunk. 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Und Thema und Grundlage des Gottesdienstes ist: Alle Welt muss sein Wort hören. Kolosser 1, 21 bis 29.
1: Ich will Sie grüßen heute. Wenn wir hier zusammenkommen zum Gottesdienst, was ist denn das, Gemeinde? Stehen im Neuen Testament ganz große Worte, was Gemeinde Gottes in dieser Welt ist. Ich will Ihnen ein Wort zurufen aus dem 1. Petrusbrief. Ihr seid das auserwählte Geschlecht, das königliche Priestertum, Sie sind Priester, das Volk des Eigentums, das heilige Volk, damit ihr verkündigt die Wohltaten dessen, der euch berufen hat, zu seinem wunderbaren Licht. Es ist ihre Aufgabe, Priester in einer gottlosen Welt zu sein, Priester Gottes. Das dumme Wort für den Laien steht nie in der Bibel. Sie sind Priester, von Gott beauftragte, geistliche, mit Geist erfüllte Leute, um die Wohltaten Gottes, die Sie empfangen haben, in der Welt weiterzusagen. Wir wollen zuerst das Lied 870 singen, eine Freude noch einmal an der schönen Welt, jetzt in der herbstlichen Färbung. Herr, ich sehe deine Welt. 870.

Wir wollen beten. Herr, wir wollen dir begegnen. Und wir suchen dich und deine Gegenwart. Und wir freuen uns, dass du da bist, wo zwei oder drei in deinem Namen versammelt sind. Du bist mit deiner ganzen Macht da, so wie du in der Welt wirkst, die uns umgibt. Wir kommen aus den zurückliegenden Tagen auch mit der Unruhe und der Angst vor dem Unbewältigten, auch im Empfinden unserer Ohnmacht und wollen uns so bergen in deinem Frieden. Lass das geschehen, dass wir heimfinden zu dir und dass du unser Herr sein kannst, dass wir alles, auch Sorgen und Nöte jetzt bei dir ablegen. Aber Herr, das drückt uns auch so viel Schuld, so viel Böses. Wir erschrecken immer wieder, welche Abgründe sich in uns auftun. Und du kannst uns jetzt reinigen und heil machen. Schuld vergeben und wegnehmen. Erneuere uns durch und durch und gebrauche uns, so dass deine Schönheit und Harmonie, deine Kraft unser Leben zeichnet. Darum bitten wir dich und wir wollen alles andere auch dir jetzt in der Stille sagen. Danke, Herr, dass deine Kraft in Schwachen mächtig ist. Amen.

Ich lese aus Epheser 3. Wenn Sie in Ihren Bibeln schauen, Seite 229, da spricht Paulus von dieser großen Bewegung der Weltmission. Das ist merkwürdig. Christen haben ja über Jahrhunderte so getan, wie wenn es keinen Missionsbefehl gäbe. Und es ist in vielen Gemeinden der Christenheit Mission nicht an einer wichtigen Stelle verankert des Gemeindelebens. Gehört zu den aufregenden Geschichten, dass in allen Völkern und Nationen Jesus dieses Unternehmen segnet durch ganz schwache Boten. Und das schreibt Paulus schon, dass das ein Erweis sei, dass es von Ewigkeit her geplant ist. Auf keinem Unternehmen liegt so das Ja Gottes wie auf dem der Weltmission, dem Weitersagen des Evangeliums von Jesus. Deshalb sage ich Paulus, der Gefangene Christi Jesu, für euch Heiden, ihr habt ja gehört, welches Amt die Gnade Gottes mir für euch gegeben hat, dass das stilistisch immer solche Brüche hat. Da sehen Sie direkt original, wie der Paulus den Brief geschrieben hat. Da unterbricht er immer wieder, da kommt er ins Tränen, da übermannt ihn die Leidenschaft. Das nennt man im Griechischen ein Anakolut. Da bricht er immer wieder ab und will es neu sagen. Sagt, ihr wisst doch, wie es bei mir ist. Und jetzt möchte ich es nochmal sagen. Durch Offenbarung, durch das Wunder der Erleuchtung ist mir das Geheimnis kundgemacht worden, wie ich eben aufs Kürzeste geschrieben habe. Daran könnt ihr, wenn ihr es lest, meine Einsicht in das Geheimnis Christi erkennen. Dies war in früheren Zeiten den Menschenkindern nicht kundgemacht. Wie es jetzt offenbart ist, seinen heiligen Aposteln und Propheten durch den Geist. Nämlich, dass die Heiden, nicht bloß die Juden, die Heiden Miterben sind und mit zu seinem Leib gehören, Mitgenossen der Verheißung in Christus Jesus sind, durch das Evangelium, dessen Diener ich geworden bin, durch die Gabe der Gnade Gottes, die mir nach seiner mächtigen Kraft gegeben ist. Mir, dem Allergeringsten unter allen Heiligen, ist die Gnade gegeben worden, den Heiden zu verkünden, den unausforschlichen Reichtum Christi und für alle ans Licht zu bringen, wie Gott seinen geheimen Ratschluss ausführt, der von Ewigkeit her verborgen war in ihm, in Jesus, der alles geschaffen hat, damit jetzt kund würde die mannigfaltige Weisheit Gottes den Mächten und Gewalten im Himmel durch die Gemeinde. Diesen ewigen Vorsatz hat Gott ausgeführt in Christus Jesus, unserem Herrn, durch den wir Freimut und Zugang haben in aller Zuversicht, durch den Glauben an ihn. Darum bitte ich, dass ihr nicht müde werdet wegen der Bedrängnisse, die ich für euch erleide, die für euch eine Ehre sind.

Dankeschön. Und wir singen jetzt miteinander Such, wer da will, ein ander Ziel, 346. Das ist ein Lied von Georg Weisel, den kennen Sie von einem ganz bekannten Adventslied, macht hoch die Tür, die Tor macht weit. Dieses Lied war auch ein Adventslied. Georg Weisel hat es auf seine Amtseinführung in der Königsberg am dritten Advent 1623, mitten im 30-jährigen Krieg, gedichtet, er ist nur 45 Jahre alt geworden. Königsberg hat ja eine Sammlung ganz hervorragender Liederdichter gehabt in der Zeit des 30-jährigen Krieges, weil die durch einen Friedensschluss oder Waffenstillstand zwischen Polen und Schweden wenig von den Kriegshandlungen damals berührt waren. Sie kennen den Domorganisten Heinrich Albert, Gott des Himmels und der Erde, das herrliche Morgenlied nach Luthers Morgensegen gedichtet, Valentin Thilo mit Ernesto Menschenkinder. Das sind alles diese Musiker, die sich um Simon Dach, den berühmten Dichter, gesammelt haben, der so wunderbare Volkslieder geschrieben hat, aber auch geistliche Lieder. Sie trafen sich in einem Gärtlein, das der Domorganist Heinrich Albert am Pregel, das ist der Fußlauf von Königsberg, auf einer Schwedenschanze, so einer alten Militärbefestigung, errichtet hatte. Und sie nannten sich, dieser Kreis der dichtenden Männer, nannte sich die zum Sterben Beflissenen. Das verstehen wir heute gar nicht mehr, auch wenn die Kriegshandlungen Königsberg nicht heimgesucht haben, diese schrecklichen Pestepidemien. Wie oft sind diese Männer an den Särgen ihrer Kinder gestanden? Und die herrlichen Lieder haben sie gedichtet in der Freude der Christenhoffnung. Das sind keine Klagelieder, sondern Freudenlieder großer Zuversicht. Wir singen diese fünf Verse, Such, wer da will.

Das war ja damals auch das große Erleben, das Evangelium als die Kraft, die Menschen umgestaltet. Darum wird das so besungen, was das Heil ist, auf das wir unser Leben gründen. Meins Herzens Kron, mein Freudensohn, sollst du, Herr Jesu, bleiben. Wir singen doch die Verse 4 und 5.

Neulich hat ein Bonner Journalist geschrieben, Choräle sind die Filetstücke des Glaubens. Jetzt lese ich aus Kolosser 1. Da fahren wir fort in unserer Predigt über den Kolosserbrief. Kolosser 1, von Vers 21 bis 29, Seite 238 in Ihren Bibeln. Wir haben das schon im letzten Mal gelesen, aber wir wollen da wieder einsetzen. Auch euch, die ihr einst fremd und feindlich gesinnt wart in bösen Werken, hat Christus nun versöhnt durch den Tod seines sterblichen Leibes, damit er euch heilig und untadelig und makellos vor sein Angesicht stelle. Wenn ihr nur bleibt im Glauben, gegründet und fest und nicht weicht von der Hoffnung des Evangeliums, das ihr gehört habt und das gepredigt ist, allen Geschöpfen unter dem Himmel, sein Diener bin ich, Paulus, geworden. Nun freue ich mich in den Leiden, die ich für euch leide. Sie haben richtig gehört. Ich freue mich in den Leiden, Sie können auch sagen, übersetzen, ich freue mich an den Leiden, die ich für euch leide. Und erstatte an meinem Fleisch, was noch an den Leiden Christi fehlt, für seinen Leib, der Christusleib, das ist die Gemeinde. Ihr Diener bin ich geworden durch das Amt, das Gott mir gegeben hat, dass ich euch sein Wort reichlich predigen soll. Nämlich das Geheimnis, das verborgen war seit ewigen Zeiten und Geschlechtern, nun aber ist es offenbart seinen Heiligen. Das ist ganz ähnlich wie das, was ich vorhin aus Epheser gelesen habe. Denen Gott kundtun wollte, was der herrliche Reichtum dieses Mysteriums oder dieses Geheimnisses unter den Heiden ist. Nämlich Christus in euch, die Hoffnung der Herrlichkeit. Den verkündigen wir und ermahnen alle Menschen und lehren alle Menschen in aller Weisheit, damit wir einen jeden Menschen in Christus vollkommen machen. Dafür mühe ich mich auch ab und ringe in der Kraft dessen, der in mir mächtig wirkt. Gestern war in der Post bei mir ein Brief und da lag die Todesanzeige eines Vaters zwei Tage vor seinem 40. Geburtstag, Vater von drei Kindern. Wir haben ihn sehr geschätzt, auch in unserer Gemeinde. Er hat noch vor einiger Zeit drüben im Gemeindehaus eine Schulung gehalten, wie man Kinderarbeit macht, christliche Kinderarbeit. Er war ein Zeuge Jesu. Ich weiß noch, wie ich ihn das erste Mal traf in einer Bibelschule in Norddeutschland. Und da bin ich immer neugierig und da habe ich diesen jungen Mann gefragt, wo sind Sie denn zum Glauben gekommen? Und dann sagt er, nennt er den Ort, das gibt's doch nicht.

Das Alte, sie wollte Fräulein sein, hat Kinder in dieser kleinen Stadt zu sich eingeladen und weil sie eine pensionierte Lehrerin war, hat sie mit ihnen Englisch gebüffelt und die Kinder waren froh, dass jemand ihnen half bei den Schulaufgaben und dann hat sie noch Jesus-Geschichten erzählt. Ich war gar nicht daran interessiert, erzählt dieser junge Mann, aber sie hat dann noch so einen guten Kakao ausgeschenkt. Ich bin eigentlich nur wegen Kakao geblieben. Und dann habe ich Jesus gefunden, als Kind. Durch den Dienst dieser Frau, wo ich gesagt hätte, alle Dinge sind auf der Welt möglich, aber nicht, dass die Frau einen jungen Mann zu Jesus führt. Und auch das hat Gott fertig gebracht. Am letzten Sonntag habe ich Ihnen ausgelegt, wie mächtig Jesus ist, der Schöpfer aller Dinge, Herr über alles. In ihm wohnt die Fülle. Und jetzt darf ich Ihnen sagen, Jesus hat alle Macht für Sie, greifen für euch, greift nach der Gabe, so wie dieser junge Mann danach gegriffen hat, sagt, ich will den Jesus haben. Wie wird man Christ? Man wird Christ nicht durch Gewohnheit, dass man in Versammlungen geht, auch nicht durch einen Eintrag im Standesamt, auch nicht durch Wasserbesprengung. Wie wird man Christ? Wenn man Jesus Christus aufnimmt, wenn man Jesus Christus aufnimmt, und das schreibt hier Paulus von den Kolossen und sagt, so war es doch bei euch. Ihr wart früher fremd. Was heißt das fremd? Ihr habt euch doch nicht interessiert fürs Wort Gottes. Ihr wolltet doch seine Stimme nicht hören. Ihr seid doch davongelaufen. Ihr habt doch alles getan, was gegen Gottes Willen war. Ihr hattet doch eine Sperre in euch. Wer von euch hat das nicht? Das ist eine ganz normale Entwicklung unserer Persönlichkeit. Wir sträuben uns gegen Gottes Herrschaft. Wo ist der springende Punkt, wo man Christ wird? Wenn man die Versöhnung Gottes in Jesus entdeckt. Jesus hat mir meine Sünden weggenommen. So steht's in der Bibel drin, wie einst der Kämmerer aus dem Mohrenland nach Jerusalem kam und der Philippus neben dem Reisewagen herläuft. Da war es die Stelle von Jesaja 53. Was ist denn da? Er ist um unsere Missetat willen verwundet. Wie wird man Christ? Sicher ist wichtig, dass wir netten Eindruck machen. Sicher ist wichtig, dass wir freundlich auf Menschen zugehen. Aber wo ein Mensch zum Glauben kommt, Christus erkennen kann, kann immer nur dort geschehen, wo es heißt, wir sind versöhnt durch den Tod seines sterblichen Leibes. Was geschieht denn da? Da werden wir untadelig, heilig, makellos. Als die ersten Herrnhuter Missionare zu den Eskimos gingen, hatten sie einen ganz schweren Stand. Das ist auch nicht leicht, in diesen schrecklich stinkenden Iglos da drin zu leben. Und die haben sich so gesperrt, diese Eskimos. Und es war über viele Jahre hinweg gar kein Zugang. Und dann ist ja diesem einen Missionar gelungen, das erste Herz aufzubrechen, indem er einen dieser Eskimos die Passionsgeschichte Jesu gelesen hat. Er sagte der Eskimo, lies noch mal, lies noch mal. Und dann liefen ihm die Tränen runter. Sagt, den Jesus will ich haben, den liebe ich. Es ist wieder wichtig, dass wir es wissen, für Ihr Zeugnis, für Ihre Gespräche. Sie müssen Menschen das Größte der Gaben Gottes machen, wo er seinen Sohn dahin gibt, aus Liebe für uns, damit wir heilig, makellos und untadelig werden. Ja, wie? Sind Sie makellos? Sind Sie fehlerfrei? Nein. Aber Gott macht solche komplizierten Menschen, wie wir sind, macht er zu brauchbaren Werkzeugen. Wissen Sie? Und dann achtet Gott durch seine Vergebung gar nicht mehr unserer Fehler. Sonst könnte ja nie einer predigen. Sonst könnte ja nie einer Zeuge Jesu sein, weil wir ja täglich vielfach sündigen. Er macht uns makellos durch seine Vergebung. Nur durch seine Versöhnung sind wir brauchbar. Eine Mutter kann lieben, ein Vater kann Güte weitergeben. Wir dürfen Gottes Gerechtigkeit bezeugen, weil er uns makellos macht. Auch wenn Tag für Tag unsere Mängel uns bewusst sind, er hat uns makellos, heilig und untadelig vor sein Angesicht gestellt, obwohl wir Geizkrägen sind und Egoisten und komplizierte Leute. Jetzt wird es ganz aufregend. Das haben wir schon vor 14 Tagen im Kolosserbrief beschrieben. Der wichtigste Knotenpunkt zwischen Himmel und Erde ist die Gemeinde. Da redet ja die Bibel in den höchsten Tönen. Die Gemeinde. Also wir können über Kirche und Gemeinde natürlich nur die Nase rümpfen. Wir sehen die Mängel und die Schäden und sagen, was da alles uns in die Augen sticht. Und wir haben immer wieder Schwierigkeiten, das, was die Bibel von der Gemeinde sagt, zusammenzubringen mit der Gemeinde, die wir treffen, so wie wir heute uns in der Gemeinde

Freunde sammeln. Warum sind Sie heute hierher gekommen in dieses Gebäude? Warum? Aus Gewohnheit? Oder weil Sie nette Leute treffen? Die treffen Sie, sind viele da. Aber warum sind Sie gekommen? Weil hier in der Gemeinde Christus sich offenbart. In der Gemeinde. Nicht in Sonntag aktuell und nicht in der Übertragung vom Autorennen übrigens, sondern in der Gemeinde. Hier ist Christus da, da geschieht das, da muss man dabei sein. Christus hat sich zu seiner Gemeinde bekannt und steht dazu, in der Bibel stehen große Worte für die Gemeinde, für diese schwierige, notvolle, komplizierte Gemeinde mit allen Mängeln und Fehlern. Der Leib Christi, das haben wir vorhin gehört, in der Schrift, der Leib Christi, ein sichtbares Stück der Gegenwart Jesu. Eine Gemeinde mit allen Mängeln und Fehlern. An was denkt da der Apostel, wenn er von Leib Christi spricht? Nicht an die Briefköpfe, nicht an die Titel, nicht an die Gebäude. Er denkt auch nicht an die Paragraphen und Ordnungen. An was denkt er denn? Er denkt an die Menschen, in denen Christus schon Raum gewonnen hat. Das ist das Aufregendste in der Gemeinde. Um sie her sind Menschen, die alle mit Christus eine Geschichte haben, in denen Christus sein Versöhnungswerk getan hat. Die haben die Vergebung Jesu erfahren. Einer hat mal ein schönes Bild gebraucht. Er hat gesagt, mit der Gemeinde ist wie beim Aschenputtel. Das Mädchen mit den zerlumpten Kleidern, das man in die Küche steckt und das doch die kommende Prinzessin ist. Braut Christi, uns kommt das Wort komisch vor, aber so ein schönes Wort. Braut Christi, Christus schämt sich seiner Gemeinde nicht, sondern will durch die Gemeinde wirken. Michael Griffiths, der große Missionsmann in England, hat immer gesagt, unsere junge Generation heute hätte einfach kein Gefühl mehr für Gemeinde. Die würden sich für alle spektakulären Aktionen begeistern und immer begreifen, man muss sich einer Gemeinde anschließen. Und wenn ich Gemeinde sage, dann ist das auch die Eidlinger Gemeinschaft oder eine Gemeinschaftsstunde oder ein Bibelkreis. Ich muss dabei sein und immer wissen, ich habe nur einen kleinen Teil vom Ganzen. Die Gemeinde Gottes geht um die ganze Welt herum und ich kann da gar nicht mich in einem kleinen Kreis abgrenzen. Da, wo Christus gegenwärtig unter uns ist, darum sagt er, wenn ihr nur bleibt im Glauben gegründet und fest und nicht weicht von der Hoffnung des Evangeliums, das ihr gehört habt und das gepredigt ist allen Geschöpfen unter dem Himmel. Bleibt im Evangelium. Da haben sich neulich ein paar aufgeregt, wie ich das gesagt habe. Natürlich ist es so. Kennzeichen der Gemeinde ist nur die Predigt des Evangeliums. Ich hätte es fast aus dem Gesangbuch mit Ihnen heute Morgen nochmal lesen lassen, aus dem wichtigsten reformatorischen Bekenntnis, im Augsburger Bekenntnis, Artikel 7. Es genügt als sichtbares Kennzeichen der Kirche und der Gemeinde, dass das Evangelium richtig gepredigt wird, dass Taufe und Abendmahl gehalten wird. Alles andere ist nicht wichtig. Das ist Freiheit. Dass die Reformatoren damals so weit gingen und sagten, wenn nur das Evangelium richtig gepredigt wird, also das ist das Wichtige, die Bibelstunde, der Jugendbibelkreis, da haltet doch fest am Bekenntnis, dass ihr diesen Schatz der Gemeinschaft in Christus bewahrt. Christus, der große, mächtige Christus, Herr der Welt, in dem die ganze Fülle Gottes wohnt, will zu euch. Und er wählt den Weg über die Gemeinde, über die Schar von zwei oder drei, die in Jesu Namen zusammen sind. Und das ist immer eine große Bereicherung. Machen Sie doch die Entdeckung, wenn Sie im Urlaub irgendwo in eine Gemeinde gehen und eine Gemeinde finden, wo das Wort richtig, das Evangelium richtig gepredigt wird, bis sie beschenkt werden durch die Gemeinschaft. Und dort wirkt Jesus sühnende Kraft. Jetzt habe ich drei Punkte. Paulus gibt sich ganz diesem Dienst der Gemeinde hin. Da wird immer wieder in der Bibel ein Wort gebraucht beim Paulus, ich bin Sklave. Warum nimmt er denn das Wort? Er will doch die Ganzhingabe ausdrücken. Man kann das nicht bloß so pro forma tun. Ich bin der Diener geworden. Ich bin der Sklave geworden, heißt im Vers 23. Und dann sagt er, ich bin, oder das Wort Diener, das hier steht, heißt Diakonos. Diakon. Was ist ein Diakon im griechischen Wortsinn? Das ist der Aufwärter. Oder wir sagen ein modernes Wort, der Steward. Ich bin der Steward, ich muss durchs Flugzeug durchgehen, damit die Leute richtig bedient werden.
Ich muss gucken, dass die Leute alle gut versorgt sind. Paulus sagt, ich bin ein Steward. Ich muss gucken, dass das Evangelium zu den Menschen kommt. Er will Speisemeister sein, Aufwärter, Kellner. Will Kellner sein, die Leute bedienen. Das ist ein herrliches Bild. Ich möchte der Gemeinde helfen, dass das Evangelium richtig läuft und die Menschen vom Evangelium erfüllt werden. Ein anderes Wort, das hier beim Paulus oft gebraucht wird, ich will Haushalter sein, Verwalter. Ja, aber mit welchen Talenten denn will er Verwalter sein? Was möchte er denn verwalten? Doch nicht um Geld. Es geht um das große, anvertraute Gut des Evangeliums. Das will ich weitergeben, das kostbare Evangelium. Wenn nur das Evangelium reichlich verkündigt wird, das steht in der alten Luther-Übersetzung in der Fülle. Ich meine, das hat so einen Grund gehabt, dass Paulus den Kolossern immer das sagte mit in der Fülle. Es gibt immer wieder Strömungen in der Christenheit, wo man viel neue Lehren sagt und sagt, irgendwo, ihr müsst etwas ganz Neues probieren. Da liegt die Fülle drin. Was hat die Christenheit schon alles an sich gezogen und immer wieder Nebensachen zur Hauptsache gemacht? War doch damals bei den Kolossern ganz schlimm mit diesen Spindisierereien, mit diesen ganzen Vernunftüberlegungen, wo sie das Evangelium mit diesen gnostischen, esoterischen Denkweisen überlagern wollten. Das waren lauter Irrlehren. Deshalb sagt der Paulus, die ganze Fülle liegt im Evangelium. Ich will nur dieses Evangelium weitergeben für die Angefochtenen, für die Belasteten, für die Zweifelnden, für die Suchenden, für die Gottlosen, für die Spötter und für die Selbstgerechten. In seiner ganzen Fülle will ich es weitersagen. Ich bin der Diener, der Diakonus. Vers 24, jetzt stoßt euch bloß nicht an meinen Leiden. Paulus gibt sich ganz dem Dienst an der Gemeinde hin. Gemeindedienst heißt mittragen an der Schmach Christi. Mit der Zugehörigkeit zur Gemeinde Jesu kann man nie Eindruck machen, weil die Gemeinde Jesu in dieser Welt verachtet ist. Sie trägt die Spuren der Verachtung Jesu. Für Paulus war das ganz wichtig, ob im Epheserbrief oder im Kolosserbrief. Christsein heißt teilhaben der Schmach Jesu. Sie können die Schmach Jesu auch nicht abschütteln. Sie kennen das in einer Gesellschaft, dann kommt die Sprache drauf und sie sagen, sie sind Christ, sie glauben an Jesus. Das ist Peinlichkeit. Die Kolosser hatten keine Probleme. Bei denen lief's grad mit lauter Glück. Offenbar waren sie geachtet und geehrt in der Stadt. Paulus sagt, ich erstatte das für euch. Erinnert euch, dass die Gemeinde Jesu in allen Zeiten immer Schmach getragen hat. Man kann gar nicht anders. Das liegt am Jesusnamen, das liegt am Evangelium. Ach, du redest auch von Jesus, ja? Paulus schreibt diesen Brief und er war ins Gefängnis eingesperrt. Warum war Paulus eingesperrt? War doch kein Krimineller, weil er das Evangelium gepredigt hat. Vergessen Sie das nie, dass die Verkündigung des Evangeliums Bau der Gemeinde durch den Widerspruch der Welt hindurchgeht, durch den Hass, durch die Verfolgung, durch die Feindschaft. Auch durch die Hilflosigkeit. Ein Apostel kann gar nicht viel tun, er ist in Ketten gebunden und das Evangelium läuft dennoch weiter. Das ist Gottes Sache, dass er Gemeinde baut. Gott baut Gemeinde mit unwürdigen Werkzeugen. Und Martin Luther hat einmal gesagt, der Christenruhm besteht nicht darin, dass die Welt hoch von ihnen hält, sondern dass sie übel mit uns umgeht. Leiden sind nötig, Schmach ist nötig, auch in unseren Zeiten, für die Jesusbekenner. Das ist nötig, damit wir nicht verflachen, damit wir nicht im Erfolgsdenken verfallen und meinen, wir können Jesus verkaufen, wie man Waschmittel verkauft. Die Welt will das so nicht hören und ich kann Jesus so nicht weitertragen. Das hat damals Paulus bei seinen Volksgenossen, bei den Juden erfahren. Die wollten nicht, dass er es den Heiden verkündigt. Und darum gab es immer wieder Ärger und große Tumulte. Und Paulus sagte, ich muss es den Heiden sagen. Und ich trage für euch die Leiden Christi als Erinnerung, dass das sein muss. Ich erstatte Leiden. Bis zur Wiederkunft Jesu geht die Gemeinde Jesu, die wahre, bekennende Gemeinde Jesu, den Leidensweg, den Passionsweg. Und auch wenn wir in diesen Tagen nicht angefochten sein sollen, vielleicht keine Feindschaft spüren, soll es uns schon fraglich machen, ob wir vielleicht den Anstoß des Evangeliums verleugnen. Das Zweite, was ist die Aufgabe der Gemeinde Jesu? Warum ist Paulus der Diener? Jetzt steht es da, Vers 25, 26. Ich muss das Geheimnis offenbar machen. Was ist das Geheimnis, das Mysterium? Ich habe Ihnen letztes Mal den Staatsminister, Kulturstaatsminister Naumann zitiert, der sagt, die Kirche kann immer ihr Mysterium klar machen. Die meinen sich ja was ganz anderes. Was ist Mysterium? Dass man in eine Kirche reinkommt und das irgend so ein Halbdunkel und Schummerlicht und die Orgel spielt. Ist das Mysterium? Eine brennende Kerze? Ah,
Was ist das Mysterium, das wir offenbar machen? Das lieben ja die Leute. Auch Leute, die nie in eine Kirche gehen, sind ganz gerührt von sowas, von so einem Mysterium. Was ist das Geheimnis, das der Paulus kundmachen will? Das Geheimnis, das man mit seinem Kopf nicht verstehen kann. Das Geheimnis, was hier heute geschehen soll, ist, dass Menschen Christus erkennen. Seht doch da, durch alle Zeiten verborgen. Jetzt will Gott, kommt's nochmal, Vers 27, sein Geheimnis kundtun, dass alle Heidenvölker auf Erden erfahren, Christus in euch, die Hoffnung der Herrlichkeit. Christus in euch. Wenn ich so Beispiele mal suche und um das verdeutlichen will, ein junger Mann in England auf der Suche nach Frieden mit einer unbefriedigten Sehnsucht geht durch die Kirchen der Stadt London und bleibt in einem Hinterhaus in einer jämmerlichen Gottesdienst der Primitivmethodisten hängen. James Hudson Spurgeon und bleibt dort hängen und dort ist ein Prediger mit einer Fistelstimme. Unangenehm spricht er. Wenig Zuhörer. Und er legt aus aller Welt Enden säen das Heil unseres Gottes. Und er ruft immer bloß über diese paar Köpfe hinweg. Blickt auf Jesus. Und Spurgeon sagt, zum ersten Mal in meinem Leben habe ich Jesus gefunden. Es geschieht in der Gemeinde, wenn sie noch so unscheinbar aussieht, wo dieses Evangelium verkündigt. Und das passiert heute in Indonesien und bei den Indianern oder im Sudan oder wo auch immer, wo Menschen das entdecken. Wo plötzlich Muslim sagt, jetzt habe ich es begriffen. Christus, das ist Geheimnis. Christus, der in meinem Leben Wohnung macht. Das ist der Plan Gottes gewesen von Weltzeit her. Gott wollte keine machtvolle Kirche haben. Gott hat nicht organisatorische Strukturen gehabt, sondern dass Christus von Menschen entdeckt wird. Das geht über den Dienst der Gemeinde, über den missionarischen, evangelistischen Dienst der Gemeinde, durch ihr Weitersagen, durch ihr Zeugnis hindurch. Was ist das denn? Christus in uns, die Hoffnung der Herrlichkeit. War der Plan Gottes, dass Gott Menschenleben umwandelt und verändert und erneuert, total erneuert. Ich erzähle sogar die Geschichte von Charles Darwin. Als er zum ersten Mal nach Feuerland kam, hatte er in seinem Tagebuch niedergeschrieben, diese Indianerstämme dort unten, die sind eigentlich keine Menschen, die sind tierisch. Darwin glaubte ja, dass der Mensch sich durch Veredelung weiter vertreiben könnte, und er schrieb damals nieder, diese Menschen sind keiner Veredelung fähig. Und als dann der alte Armeeoffizier Gardiner in seinem Ruhestand dahinkam, der da unten ums Leben kam, in jahrelangem Ringen, im Einsatz seines Lebens, unter diesen Stämmen, wo nur ein Monat von 12 Monaten überhaupt das Eis richtig aufbricht, dann schrieb Charles Darwin an die Missionsgesellschaft, ich würde mich glücklich preisen, wenn Sie mich als Ehrenmitglied aufnehmen würden. Denn ich habe nie Hoffnung gehabt, dass das möglich ist, was das Evangelium an Menschen verwandeln kann. Christus in uns, die Hoffnung der Herrlichkeit. Was Christus gewirkt hat unter den Dayak, den Kopfjägern, die sich als Ruhmeszeichen toten Köpfe herumhängten um ihren Leib, was er getan hat unter den Nagas in Nordostindien, die Kopfjäger waren, indem Christus in uns Menschen verwandelt. Und darum das Letzte, alle Welt muss sein Wort hören. Wir müssen es weitersagen. Darum sagt er, wir verkünden und ermahnen alle Menschen, das heißt mal alle Geschöpfe. Da meint Paulus nicht die Katzen und die Hunde. Wenn er alle Geschöpfe meint, bloß das ist Wissen, sonst kommt einer auf eine falsche Theologie. Das ist eine jüdische Wendung, da meint man Juden und Heiden. Das ist mit Geschöpfen in der Bibel gemeint. Alle, auch alle Stämme und Völker auf Erden müssen dieses Evangelium hören. Die Gemeinde muss es weitertragen und allen sagen, weil sie es erkennen sollen. Und nicht bloß hören das Evangelium, sondern Paulus sagt, Vers 28 und 29, ich ringe darum, dass Christus in ihnen Gestalt gewinnt, dass wir einen Menschen in Christus vollkommen machen. Ja, wie fehlerlos. Nein, dass ein Mensch vollkommen als ganz, sich ganz in Christus hineingibt. Das geschieht in einer Gemeinde und darum wollen wir kämpfen. Dass wir alle noch viel mehr mit Christus leben, in seiner Fülle, ganz in ihm, das ist das Nötigste und das Wichtigste. Das Entdecken in unseren Tagen, Menschen in allen Enden der Welt, aus allen Religionen und Völkern, und wir wollen diesen Dienst als Gemeinde weiter tun, dass Christus in uns Kraft gewinnt,
Christus wirkt in uns Kräfte. Und Paulus sagt, ich diene der Gemeinde. Was ist das Ziel der Gemeinde? Dass Christus in Menschengestalt gewinnt, dass Bekehrung geschieht und Menschen das neue Leben mit Christus ergreifen im Heiligen Geist. Jetzt ist es nur wichtig, dass sie diesen Weg gehen, dass sie sich senden lassen. Die Kraft Christi will in ihnen viel wirken. Amen.

Wir wollen beten. Herr, danke, dass du uns so oft in deiner Gemeinde und zu deinem Volk groß geworden bist. Und hilf uns auch, dass wir da mit Gemeinde bauen, dass andere in dir im Glauben gefestigt werden, dass das Evangelium reichlich ausgeteilt wird. Herr, segne alle Gruppen und Kreise. Wir beten für deine Gemeinde weltweit, auch da, wo es in der Bedrängnis ist, in der Angst, in der Verfolgung. Danke, dass du uns dieses Zeichen gibst, auch der Mission unter allen Völkern und Nationen. Stärke heute die, die auch von hier ausgesandt wurden, dir zu dienen, dass sie fröhlich sind und geborgen sind in dir. Und wir bitten dich auch für die Kranken, dass du auch bei ihnen einkehrst und ihnen einen Sonntagssegen gibst aus deinem Wort. Lasst uns gemeinsam beten. Vater unser im Himmel, geheiligt werde dein Name, dein Reich komme, dein Wille geschehe, wie im Himmel, so auf Erden. Unser tägliches Brot gib uns heute und vergib uns unsere Schuld, wie auch wir vergeben unseren Schuldigen. Und führe uns nicht in Versuchung, sondern erlöse uns von dem Bösen. Denn dein ist das Reich und die Kraft und die Herrlichkeit in Ewigkeit. Amen. Herr, segne uns und behüte uns. Herr, lass dein Angesicht leuchten über uns und sei uns gnädig. Herr, erhebe dein Angesicht auf uns und gib uns deinen

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1: Unseren Wochenvers aus dem Wort Gottes finden wir in Psalm 59, Vers 17. Ich aber will von deiner Macht singen und des Morgens rühmen deine Güte, denn du bist mir Schutz und Zuflucht in meiner Not. Psalm 59, Vers 17.
2: Dein Wort ist meines Fußes Leuchte und ein Licht auf meinem Wege.
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4: Kapitel 6. Weh den Sorglosen zu Zion, und weh denen, die voll Zuversicht sind auf dem Berge Samarias, den Vornehmen des Erstlings unter den Völkern, zu denen das Haus Israel kommt. Gehet hin nach Kalne und schauet, und von da nach Hamat, der großen Stadt, und ziehet hinab nach Gat, der Philister. Seid ihr besser als diese Königreiche? Ist euer Gebiet größer als das ihre, die ihr meint, vom bösen Tag weit ab zu sein und trachtet immer nach Frevelregiment, die ihr schlaft auf elfenbeingeschmückten Lagern und euch streckt auf euren Ruhebetten? Ihr esst die Lämmer aus der Herde und die gemästeten Kälber und spielt auf der Harfe und erdichtet euch Lieder wie David und trinkt Wein aus Schalen und salbt euch mit dem besten Öl, aber bekümmert euch nicht um den Schaden Josefs. Darum sollen sie nun vorangehen unter denen, die gefangen weggeführt werden, und soll das Schlemmen der Übermütigen aufhören. Denn Gott der Herr hat geschworen bei sich: Mich verdrießt die Hoffart Jakobs, spricht der Herr, der Gott Zebaoth, und ich hasse seine Paläste. Darum will ich die Stadt übergeben mit allem, was darin ist. Und wenn auch 10 Männer in einem Hause übrig bleiben, sollen sie doch sterben. Und nimmt dann einen sein Verwandter, der ihn bestatten und seine Gebeine aus dem Hause tragen will, so sagt er zu dem, der drin im Hause ist: Sind ihrer noch mehr da? Und der wird antworten: Sie sind alle dahin. Und er wird sagen: Still, denn man darf des Herrn Namen nicht nennen. Denn siehe, der Herr hat geboten, dass man die großen Häuser in Trümmer schlagen soll und die kleinen Häuser in Stücke. Wer kann auf Felsen mit Rossen rennen oder mit Rindern pflügen? Denn ihr wandelt das Recht in Gift und die Frucht der Gerechtigkeit in Wermut, die ihr euch freut über Lodabar und sprecht: Haben wir nicht durch unsere Kraft Karnaim genommen? Darum sehe, ich will gegen euch, ihr vom Hause Israel, ein Volk aufstehen lassen, spricht der Herr, der Gott Zebaoth. Das soll euch bedrängen von da an, wo man nach Hamat geht, bis an den Bach in der Wüste. Kapitel 7. Gott der Herr ließ mich schauen, und siehe, da war einer, der machte Heuschrecken zur Zeit, als das Grummet aufging. Und siehe, das Grummet war gewachsen, nachdem der König hatte mähen lassen. Als sie nun alles Gras im Lande abfressen wollten, sprach ich: Ach Herr, Herr, sei gnädig! Wer soll Jakob wieder aufhelfen? Er ist ja so schwach. Da reute es den Herrn, und er sprach: Wohlan, es soll nicht geschehen. Gott der Herr ließ mich schauen, und siehe, Gott der Herr rief das Feuer, um damit zu strafen. Das verzehrte die große Tiefe und fraß das Ackerland. Da sprach ich: Ach Herr, Herr, lass ab! Wer soll Jakob wieder aufhelfen? Er ist ja so schwach! Da reute den Herrn das auch, und Gott der Herr sprach: Es soll auch nicht geschehen. Er ließ mich abermals schauen, und siehe, der Herr stand auf der Mauer, die mit einem Bleilot gerichtet war, und er hatte ein Bleilot in seiner Hand. Und der Herr sprach zu mir: Was siehst du, Amos? Ich sprach: Ein Bleilot. Da sprach der Herr zu mir: Siehe, ich will das Bleilot legen an mein Volk Israel und ihm nichts mehr übersehen, sondern die Höhen Isaaks sollen verwüstet und die Heiligtümer Israels zerstört werden. Und ich will mich mit dem Schwert über das Haus Jerobeam hermachen. Da sandte Amazia, der Priester in Bethel, zu Jerobeam, dem König von Israel, und ließ ihm sagen: Der Amos macht einen Aufruhr gegen dich im Hause Israel. Das Land kann seine Worte nicht ertragen. Denn so spricht Amos: Jerobeam wird durchs Schwert sterben und Israel wird aus seinem Lande gefangen weggeführt werden. Und Amazia sprach zu Amos: Du Seher, geh weg und flieh ins Land Juda und iss dort dein Brot und weissage daselbst. Aber weissage nicht mehr in Bethel, denn es ist des Königs Heiligtum und der Tempel des Königreichs. Amos antwortete und sprach zu Amazia: Ich bin kein Prophet noch ein Prophetenjünger, sondern ich bin ein Hirt, der Maulbeeren züchtet. Aber der Herr nahm mich von der Herde und sprach zu mir: Geh hin und weissage meinem Volk Israel. So höre nun des Herrn Wort. Du sprichst: Weissage nicht wieder Israel und eifere nicht wieder das Haus Isaak. Darum spricht der Herr: Deine Frau wird in der Stadt zur Hure werden, und deine Söhne und Töchter sollen durchs Schwert fallen, und dein Acker soll mit der Messschnur ausgeteilt werden. Du aber sollst in einem unreinen Lande sterben, und Israel soll aus seinem Lande vertrieben werden. Kapitel 8. Gott der Herr ließ mich schauen, und siehe, da stand ein Korb mit reifem Obst. Und er sprach: Was siehst du, Amos? Ich aber antwortete: Einen Korb mit reifem Obst. Da sprach der Herr zu mir: Reif zum Ende ist mein Volk Israel. Ich will ihm nichts mehr übersehen. Und die Lieder im Tempel sollen in Heulen verkehrt werden zur selben Zeit, spricht Gott der Herr. Es werden an allen Orten viele Leichname liegen, die man heimlich hinwirft. Höret dies, die ihr die Armen unterdrückt und die Elenden im Lande zugrunde richtet, und sprecht: Wann will denn der Neumond ein Ende haben, dass wir Getreide verkaufen, und der Sabbat, dass wir Korn feil halten können, und das Maß verringern und den Preis steigern, und die Waage fälschen, damit wir die Armen um Geld und die Geringen um ein paar Schuhe in unsere Gewalt bringen und Spreu für Korn verkaufen? Der Herr hat bei sich dem Ruhm Jakobs geschworen: Niemals werde ich diese ihre Taten vergessen. Sollte nicht um solcher Taten willen das Land erbeben müssen und alle Bewohner trauern? Ja, es soll sich heben wie die Wasser des Nils und sich senken wie der Strom Ägyptens. Zur selben Zeit, spricht Gott der Herr, will ich die Sonne am Mittag untergehen und das Land am hellen Tage finster werden lassen. Ich will eure Feiertage in Trauer und alle eure Lieder in Wehklagen verwandeln. Ich will über alle Lenden den Sack bringen und alle Köpfe kahl machen und will ein Trauern schaffen, wie man trauert über den einzigen Sohn. Und sie sollen ein bitteres Ende nehmen. Siehe, es kommt die Zeit, spricht Gott der Herr, dass ich einen Hunger ins Land schicken werde, nicht einen Hunger nach Brot oder Durst nach Wasser, sondern nach dem Wort des Herrn es zu hören. Dass sie hin und her von einem Meer zum anderen, von Norden nach Osten laufen und des Herrn Wort suchen und doch nicht finden werden. Zu der Zeit werden die schönen Jungfrauen und die Jünglinge verschmachten vor Durst, die jetzt schwören bei dem Abgott Samarias und sprechen: So wahr dein Gott lebt, Dan, und so wahr dein Gott lebt, Beerscheba. Sie sollen so fallen, dass sie nicht wieder aufstehen können. Kapitel 9. Ich sah den Herrn über dem Altar stehen, und er sprach: Schlage an den Knauf, dass die Pfosten beben und die Trümmer ihnen allen auf den Kopf fallen. Und was noch übrig bleibt von ihnen, will ich mit dem Schwert töten, dass keiner von ihnen entfliehen, noch irgendeiner entkommen soll. Und wenn sie sich auch unten bei den Toten vergrüben, soll sie doch meine Hand von dort holen. Und wenn sie zum Himmel hinaufstiegen, will ich sie doch herunterstoßen. Und wenn sie sich auch versteckten oben auf dem Berge Karmel, will ich sie doch suchen und von dort herabholen. Und wenn sie sich vor meinen Augen verbergen im Grunde des Meeres, so will ich doch der Schlange befehlen, sie dort zu beißen. Und wenn sie vor ihren Feinden gefangen einhergingen, so will ich doch dem Schwert befehlen, sie dort zu töten. Denn ich will meine Augen auf sie richten zum Bösen und nicht zum Guten. Denn Gott, der Herr Zebaoth, ist es, der die Erde anrührt, dass sie bebt und alle ihre Bewohner trauern müssen, und dass sie sich hebt wie die Wasser des Nils und sich senkt wie der Strom Ägyptens. Er ist es, der seinen Saal in den Himmel baut und seinen Palast über der Erde gründet, der das Wasser im Meer herbeiruft und schüttet es auf das Erdreich. Er heißt Herr. Seid ihr Kinder Israel mir nicht gleich wie die Mohren, spricht der Herr? Habe ich nicht Israel aus Ägyptenland geführt und die Philister aus Kaftor und die Arabäer aus Kir? Sehe, die Augen Gottes des Herrn sehen auf das sündige Königreich, dass ich's vom Erdboden vertilge, wiewohl ich das Haus Jakob nicht ganz vertilgen will, spricht der Herr. Denn siehe, ich will befehlen und das Haus Israel unter allen Heiden schütteln lassen, gleich wie man mit einem Sieb schüttelt und kein Stein zur Erde fällt. Alle Sünder in meinem Volk sollen durchs Schwert sterben, die da sagen, es wird das Unglück nicht so nahe sein, noch uns begegnen. Zur selben Zeit will ich die zerfallene Hütte Davids wieder aufrichten und ihre Risse vermauern und was abgebrochen ist, wieder aufrichten und will sie bauen, wie sie vor Zeiten gewesen ist, damit sie in Besitz nehmen, was übrig ist von Edom und alle Heiden, über die mein Name genannt ist, spricht der Herr, der solches tut. Siehe, es kommt die Zeit, spricht der Herr, dass man zugleich ackern und ernten, zugleich keltern und säen wird. Und die Berge werden von süßem Wein triefen, und alle Hügel werden fruchtbar sein. Denn ich will die Gefangenschaft meines Volks Israel wenden, dass sie die verwüsteten Städte wieder aufbauen und bewohnen sollen, dass sie Weinberge pflanzen und Wein davon trinken, Gärten anlegen und Früchte daraus essen. Denn ich will sie in ihr Land pflanzen, dass sie nicht mehr aus ihrem Land ausgerottet werden, das ich ihnen gegeben habe, spricht der Herr, dein Gott. Der Prophet Obadja. Dies ist es, was Obadja geschaut hat. So spricht Gott der Herr über Edom. Wir haben vom Herrn eine Botschaft gehört. Ein Bote ist unter die Heiden gesandt. Wohlauf, lasst uns wieder Edom streiten. Siehe, ich habe dich gering gemacht und sehr verachtet unter den Völkern. Der Hochmut deines Herzens hat dich betrogen, weil du in den Felsenklüften wohnst, in deinen hohen Schlössern. Und du sprichst in deinem Herzen, wer will mich zu Boden stoßen? Wenn du auch in die Höhe führest wie ein Adler und machtest dein Nest zwischen den Sternen, dennoch will ich dich von dort herunterstürzen, spricht der Herr. Wenn Diebe oder Räuber nachts über dich kommen, wie sollst du dann zunichte werden? Ja, sie sollen stehlen, bis sie genug haben. Und wenn die Weinleser über dich kommen, so sollen sie dir keine Nachlese übrig lassen. Wie sollen sie Esau durchsuchen und seine Schätze aufspüren? Alle deine Bundesgenossen werden dich zum Lande hinausstoßen. Die Leute, auf die du deinen Trost setzt, werden dich betrügen und überwältigen. Die dein Brot essen, werden dich verraten, ehe du es merken wirst. Was gilt's? Spricht der Herr. Ich will zur selben Zeit die Weisen in Edom zunichte machen und die Klugheit auf dem Gebirge Esau. Auch deine starken Thämern sollen verzagen. auf dass alle auf dem Gebirge Esau ausgerottet werden durch Morden. Um des Frevels willen an deinem Bruder Jakob begangen, sollst du zu Schanden werden und für immer ausgerottet sein. Zu der Zeit, als du dabei standest und sahst, wie Fremde sein Heer gefangen wegführten und Ausländer zu seinen Toren einzogen und über Jerusalem das Los warfen, da warst auch du wie einer von ihnen. Du sollst nicht mehr herabsehen auf deinen Bruder zur Zeit seines Elends und sollst dich nicht freuen über die Kinder Juda zur Zeit ihres Jammers und sollst mit deinem Mund nicht so stolz reden zur Zeit ihrer Angst. Du sollst nicht zum Tor meines Volks einziehen zur Zeit seines Jammers. Du sollst nicht herabsehen auf sein Unglück zur Zeit seines Jammers. Du sollst nicht nach seinem Gut greifen zur Zeit seines Jammers. Du sollst nicht stehen an den Fluchtwegen, um seine Entronnenen zu morden. Du sollst seine Übriggebliebenen nicht verraten zur Zeit der Angst. Denn der Tag des Herrn ist nahe über alle Heiden. Wie du getan hast, soll dir wieder geschehen, und wie du verdient hast, so soll es auf deinen Kopf kommen. Denn wie ihr auf meinem heiligen Berge getrunken habt, so sollen alle Heiden täglich trinken. Ja, sie sollen's saufen und ausschlürfen und sollen sein, als wären sie nie gewesen. Aber auf dem Berge Zion werden Gerettete sein. Und er soll heilig sein, und das Haus Jakob soll seine Besitzer besitzen. Und das Haus Jakob soll ein Feuer werden und das Haus Josef eine Flamme, aber das Haus Esau Stroh. Das werden sie anzünden und verzehren, so dass vom Hause Esau nichts übrig bleibt. Denn der Herr hat's geredet. Und sie werden das Südland, das Gebirge Esaus, besitzen. Und das Hügelland, das Land der Philister. Ja, sie werden das Gefilde Ephraims und das Gefilde Samarias besitzen und Benjamin das Gebirge Gilead. Und die Weggeführten der Kinder Israel werden die Städte der Kanaaniter bis nach Zarpat besitzen. Und die Weggeführten von Jerusalem, die in Sepharad sind, werden die Städte im Südland besitzen. Und es werden die Geretteten vom Berg Zion kommen, um das Gebirge Esau zu richten. Und die Königsherrschaft wird des Herrn sein.
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Psalm 119 durchzulesen. Hier nur einige Verse. Herr, die Erde ist voll deiner Güte. Lehre mich deine Rechte. Du tust Gutes deinem Knechte, Herr, nach deinem Wort. Lehre mich heilsame Sitten und Erkenntnis, denn ich glaube deinen Geboten. Ehe ich gedemütigt ward, irrte ich, nun aber halte ich dein Wort. Du bist gütig und freundlich, lehre mich deine Rechte.

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seiner Gestalt. Wir sprechen zu dir mit seinen Worten. Was wir bitten, ist dein Wille. So lassen wir uns dir mit seinem Vertrauen und sprechen.

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0: Lieber Herr, danke für das Geschenk des Lebens. Hilf mir, die mir gegebene Zeit zu schätzen. Danke, dass ich mich, wenn mein Weg mit dir auf der Erde vorbei ist, auf eine ewige Gemeinschaft mit dir freuen kann. Gottes Hilfe für unsere Zukunft. Der Psychologin Mac Jay zufolge neigen wir dazu, über unser zukünftiges Ich ähnlich zu denken wie über völlig Fremde. Und warum? Das liegt wahrscheinlich an der sogenannten Empathielücke. Es kann schwierig sein, sich in Menschen, die wir nicht persönlich kennen, hineinzuversetzen und sich um sie zu kümmern, sogar wenn es sich dabei um zukünftige Versionen von uns selbst handelt. In ihrer Arbeit versucht Jay daher, jungen Menschen dabei zu helfen, sich ihr zukünftiges Selbst vorzustellen und Schritte zu unternehmen, um sich um sich selbst zu kümmern. Dazu gehört auch die Ausarbeitung umsetzbarer Pläne für die Person, die sie eines Tages sein werden, um ihnen den Weg zu ebnen, ihre Träume zu verfolgen und sich weiter zu entfalten. Im Psalm 90 werden wir aufgefordert, unser Leben nicht nur in der Gegenwart zu sehen, sondern als Ganzes und Gott zu bitten, uns zu helfen, unsere Zeit zu nutzen, damit wir weise werden. Vers 12. Die Erinnerung daran, dass unsere Zeit auf der Erde begrenzt ist, kann uns deutlich machen, dass wir uns dringend auf Gott verlassen müssen. Wir brauchen seine Hilfe, um zu lernen, wie wir Zufriedenheit und Freude finden können, nicht nur jetzt, sondern bis ans Ende unserer Tage. Vers 14. Wir brauchen seine Hilfe, um zu lernen, nicht nur an uns selbst, sondern auch an künftige Generationen zu denken. Vers 16. Und wir brauchen seine Hilfe, um ihm mit der Zeit zu dienen, die uns gegeben ist, so wie er auch die Arbeit unserer Hände und Herzen bestimmt. Vers 17. Sie hören den Bibeltext aus Psalm 90, Verse 12 bis 17.
1: Lehre uns, unsere Zeit zu nutzen, damit wir weise werden. Herr, wende dich doch wieder uns zu. Warum zögerst du noch? Erbarme dich über die, die dir dienen. Überschütte uns schon am Morgen mit deiner Gnade. Dann werden wir singen und fröhlich sein bis ans Ende unserer Tage. Schenke uns so viel Glück, wie du uns zuvor Elend geschickt hast. Gib uns jetzt genauso viele Jahre der Freude. Zeige uns, wie wunderbar du handelst, und lass unsere Kinder deine Herrlichkeit sehen. Der Herr, unser Gott, schaue freundlich auf uns und lasse unsere Arbeit gelingen. Ja, lass unsere Arbeit gelingen.
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1: Unseren Wochenvers aus dem Wort Gottes finden wir in Psalm 59, Vers 17. Ich aber will von deiner Macht singen und des Morgens rühmen deine Güte, denn du bist mir Schutz und Zuflucht in meiner Not. Psalm 59, Vers 17.

0: Herzlich willkommen zum Programm Glaube und Alltag, eine Produktion von unserem BBN Online Bibelinstitut, Ihre Quelle für biblische Studien. Heute setzen wir die Serie fort, die heißt Lass deine Vergangenheit hinter dir. Wir werden uns damit beschäftigen, wie wir Gottes Hilfe bekommen, um die Verletzungen und Fesseln unserer Vergangenheit hinter uns zu lassen. Das Material für diesen Kurs wurde aus dem Buch Lass deine Vergangenheit hinter dir von Dr. Erwin Lutzer entnommen, mit freundlicher Genehmigung von Christliche Verlagsgesellschaft Dillenburg. Hören Sie nun, Lass deine Vergangenheit hinter dir.
1: Wir kommen jetzt zu dem Thema sexuelle Bindungen. Ich hasse ihn, weil er mir das alles angetan hat. Aber wenn er mich fragen würde, dann würde ich ihn heute noch heiraten. Diese Aussage stammt von einem 18-jährigen Mädchen. Sie hätte allen Grund dazu, ihren Pseudo-Liebhaber zu verabscheuen. Einen verheirateten Mann, der sich an sie herangemacht und sie verführt hatte. Durch ihn war ihre Sexualität geweckt worden. Er hatte ihr versprochen, dass sie immer seine Geliebte bleiben würde, und sie war sich daher seine Gefühle sicher. Als jedoch die Affäre aufgedeckt wurde, gab er ihr die Schuld an allem und beschuldigte sie zu Unrecht, die sexuelle Beziehung begonnen zu haben. Sie fühlte sich betrogen und gedemütigt, und außerdem wurde ihr dringend nahegelegt, die Gemeinde zu verlassen, die beide bislang besucht hatten. Und trotz alledem war sie unglaublicherweise bereit, alles zu riskieren und ihn zu heiraten, wenn er sie nur darum bitten würde. Obwohl ihr bewusst war, dass er verheiratet war und drei Kinder hatte, war diese junge Christin bereit, eine Ehe zu zerstören, nur um der Zärtlichkeit dieses Mannes willen, des ersten, mit dem sie ein sexuelles Verhältnis hatte. Diese Erfahrung war unauslöschlich in ihre Seele eingebrannt. Sogar die Tatsache, dass der Mann sie öffentlich bloßgestellt hatte, konnte ihn nicht aus ihrem Herzen vertreiben. Als ihr bewusst wurde, dass er keinesfalls wegen ihr seine Frau und seine Kinder im Stich lassen würde, suchte sie Erfüllung bei anderen Liebhabern und sie ging von einem Mann zum nächsten, um ihre erwachte Sehnsucht nach Intimität zu befriedigen. Obwohl sie diese Beziehung nicht einmal besonders genießen konnte, sagt sie selbst darüber, ich habe das Gefühl, das ist der Preis, den ich zahlen muss, um jemandem etwas zu bedeuten. In dieser und in der folgenden Lektion wollen wir uns mit einigen dieser Fragestellungen beschäftigen. Warum ist die erste sexuelle Erfahrung so entscheidend für die Auffassung, die wir von Sexualität haben? Und warum ist oft eine einzige unmoralische Beziehung der Anfang einer Suche nach anderen Sexualpartnern in dem vergeblichen Bemühen, Erfüllung zu finden? Welche Schritte kann man unternehmen, um seelische und geistliche Heilung für Menschen zu finden, die an ihrer Sexualität zerbrochen sind? Die Sexualität ist der sensibelste Bereich der menschlichen Persönlichkeit. Wir sind alle grundsätzlich sexuelle Wesen mit tiefen inneren Bedürfnissen, die wir zu befriedigen suchen, selbst wenn es ein Risiko mit sich bringt. Wenn wir diese Begierden nicht in vernünftige Bahnen lenken, dann kann es passieren, dass wir auf Abwegen landen. Gebrochene Versprechen markieren unseren Weg, der schließlich in einer qualvollen Sackgasse endet. Pornografie ist nicht die einzige Tür, die in die Welt der sexuellen Scherbenhaufen führt, doch ist sie die am meisten benutzte. Junge Leute sehen einen Film, vollgepackt mit verschiedenen Formen von Sexualität, und anschließend sind ihre Gefühle so aufgeheizt, dass sie alles, was sie gesehen haben, auch selbst in die Tat umsetzen wollen. Mindestens die Hälfte aller Jugendlichen sind sexuell aktiv, noch bevor sie die Schule abgeschlossen haben. Jede Hoffnung, dass der Gedanke an AIDS die jungen Leute motivieren könnte, mit dem Sex bis zur Ehe zu warten, scheint fehlgeschlagen zu sein. Wenn man in Betracht zieht, dass diejenigen, die Sex vor der Ehe haben, ihre Chance auf eine glückliche eheliche Beziehung aufs Spiel setzen, auf die Gründe kommen wir später zu sprechen, dann ist es verständlich, dass es so viele Eheprobleme aufgrund der Sexualität gibt. Außerdem gibt es auch solche, die Ehebruch begehen oder in die Welt der sexuellen Perversionen abgleiten. Sadomasochismus, Transvestismus und Homosexualität nehmen ständig zu aufgrund der unersättlichen Suche nach Befriedigung mit dem richtigen Partner. Andere wiederum sind Opfer, die unter den sexuellen Angriffen von Gewalttätern leiden. Wie schon erwähnt, gibt es Vermutungen, dass ein Viertel aller Mädchen, die in diesem Jahr geboren wurden, unter sexueller Belästigung von einem Verwandten, einem Nachbarn oder einem vertrauten Freund zu leiden haben wird. Als ich meinen Dienst für den Herrn begann, sprach ich gern über die Erfüllung und die Freude, die Sexualität den Menschen bringt. Inzwischen habe ich schon einige Jahre in der Seelsorge Menschen mit Eheproblemen zugehört, und es ist mir klar geworden, dass Sex für die meisten Menschen ganz und gar keine positive Erfahrung ist. Manche Frauen, die als Kinder sexuell missbraucht wurden, sind der Auffassung, dass Sex eine schwierige, wenn nicht sogar widerliche Angelegenheit ist. Zumindest einige sind vergewaltigt worden, andere wurden zu sexuellen Experimenten überredet, die verheerende Auswirkungen auf zukünftige Beziehungen hatten. Sex kann sowohl eine Quelle der größten Erfüllung als auch eine Quelle des größten Kummers werden. Die biblische Betrachtung der Sexualität wird viele Fragen über die Macht sexueller Erfahrungen beantworten können. Und was noch bedeutsamer ist, wir erfahren, wie die Macht solcher Beziehungen gebrochen werden kann. Vor allen Dingen gibt es Hoffnung. Gott kann Menschen von der sexuellen Sklaverei zu sexueller Gesundheit verhelfen. Nur wenn wir das Warum und Wozu der Sexualität verstehen, sind wir in der Lage, die Heilung anzunehmen, die der Herr Jesus Christus allen anbietet, die mit ehrlichem Bekenntnis zu ihm kommen. Sexualität und Schöpfung. Denken Sie einmal über Folgendes nach. Obwohl Adam das unfassbare Vorrecht hatte, mit Gott selbst durch den Garten Eden zu gehen, meinte der Herr, dass dem Menschen noch etwas Wichtiges fehle. Es ist nicht gut, dass der Mensch allein sei. Ich will ihm eine Hilfe machen, die ihm entspricht. 1. Mose 2,18. Gott bestätigt unmissverständlich, dass der Mensch ein soziales Wesen ist und Gemeinschaft braucht, die ihm entspricht. Als Gott Adam schuf, da wählte er als Ausgangsmaterial Staub vom Erdboden. Da bildete Gott der Herr den Menschen aus Staub vom Erdboden und hauchte in seine Nase Atem des Lebens. So wurde der Mensch eine lebende Seele. 1. Mose 2,7. Wir können nun erwarten, dass Gott etwas Ähnliches aus dem Staub des Erdbodens formte, als er Eva schuf. Aber es steht geschrieben, da ließ Gott der Herr einen tiefen Schlaf auf den Menschen fallen, so dass er einschlief. Und er nahm eine von seinen Rippen und verschloss ihre Stelle mit Fleisch. Und Gott, der Herr, baute die Rippe, die er von dem Menschen genommen hatte, zu einer Frau. Und er brachte sie zum Menschen. 1. Mose 2,21 und 22. Die Tatsache, dass Gott Eva aus Adams Fleisch erschuf, ist eine kraftvolle Aussage Gottes über unsere Sexualität. Offensichtlich vereinigte Adam, der erste Mensch, sowohl Weiblichkeit als auch Männlichkeit in sich. Gott trennte nun die Weiblichkeit von der Männlichkeit und formte daraus zwei getrennte Geschöpfe, die beide im Bilde Gottes geschaffen sind. Mit dieser Trennung entstand aber auch ein starkes Verlangen, das sowohl im Mann als auch in der Frau verankert ist, wieder in einer intimen Einheit vereinigt zu sein. Gott gab Adam und Eva unterschiedliche Wesensmerkmale. Männer neigen im Allgemeinen eher zu Aggressivität und verlassen sich häufig auf eine vernunftmäßige Erklärung für die Probleme des Lebens. Frauen haben meistens eine intuitive Veranlagung, ein stärkeres Grundvertrauen und sie sind oft sensibler. Es ist natürlich offensichtlich, dass dies grobe Verallgemeinerungen sind und dass sich manche Eigenschaften auch überlagern. Die Sache ist nur einfach die, dass beide Geschlechter verschiedene Wesensmerkmale Gottes widerspiegeln. Beide Geschlechter sind im Bilde Gottes geschaffen, obwohl sie beide Gottes Wesen in unterschiedlicher Weise aufleuchten lassen. In der Ehe sollen diese unterschiedlichen Merkmale wieder in einen harmonischen Zusammenklang einmünden, so dass das gesamte Wesen Gottes im Menschen zur Geltung gebracht werden kann. Paulus schrieb außerdem die Worte eingehaucht durch Gottes Geist, dass die Ehe ein Abbild der Beziehung zwischen Christus und seiner Gemeinde ist. Im Schöpfungsbericht finden wir die Wurzeln unserer natürlichen sexuellen Veranlagung. Das ist ein Beweis dafür, dass Gott die Sexualität erschaffen hat als Ausdruck der Einheit und der Liebe zwischen Mann und Frau. Wir können unsere sexuelle Identität weder ignorieren noch missbrauchen, ohne dass dies ernsthafte Folgen hat. Einige Auswirkungen werden wir uns einmal ansehen. Das sexuelle Verlangen ist Gott gewollt. Zunächst einmal müssen wir es annehmen, dass unser sexuelles Verlangen von Gott kommt. Das Verlangen nach sexueller Intimität ist ein Streben nach Ganzheit. Es gibt eine Ausführungszeichen magnetische Anziehungskraft zwischen einem Mann und einer Frau, die angeboren, stark und unbeugsam ist. Gottes gesamter Plan für die Menschheit ist abhängig von dem sexuellen Antrieb, der in jedem menschlichen Geschöpf verankert ist. Wenn Adam sich nicht in sexueller Hinsicht zu Eva hingezogen gefühlt hätte, dann wäre die Geschichte der Menschheit mit dem Tod der beiden beendet gewesen. Aber Gott machte das Verlangen nach körperlicher Nähe so stark, dass eine Möglichkeit von vornherein ausscheiden musste: die Vorstellung, Adam könnte Eva ansehen und dann seiner Wege gehen. Sexuelle Reize können uns erreichen, ohne dass wir uns willentlich dafür entscheiden müssen. Die Gegenwart eines attraktiven Angehörigen des anderen Geschlechts, Liebesfantasien, die sich in Gedanken abspielen, oder auch nur die normale Ausschüttung von Sexualhormonen ohne weitere äußere Stimulation, alles das kann das Verlangen nach sexueller Intimität auslösen. Natürlich sind wir auch verantwortlich für das, was wir mit diesen nicht willentlich herbeigeführten sexuellen Gefühlen tun. Sowohl das Alte als auch das Neue Testament geben genaue Anweisungen, welche sexuellen Handlungen erlaubt sind und welche nicht. Der Herr Jesus lehrte, dass jeder Mann, der eine Frau, außer seine Ehefrau, mit sexuellem Begehren auch nur ansieht, in seinem Herzen bereits Ehebruch begangen hat. Wir sind mit natürlichen Kräften ausgestattet, die uns zueinander hinziehen, und diese Kräfte müssen unter Kontrolle gehalten werden. Das bedeutet nun aber nicht, dass es Gottes Wille für jeden Menschen ist, zu heiraten. Manche würden vielleicht gerne heiraten, haben aber keinen passenden Ehepartner gefunden. Andere haben die Gabe der Ehelosigkeit, so wie Paulus sie offensichtlich hatte. 1. Korinther 7,7. Obwohl der Sexualtrieb stark ist, muss doch niemand meinen, dass Sex unbedingt notwendig wäre, um glücklich oder zufrieden zu sein. Viele Alleinstehende bestätigen, dass auch ihr Leben erfüllt sein kann. Und manches verheiratete Paar muss auf Geschlechtsverkehr verzichten, zum Beispiel aufgrund einer körperlichen Behinderung. Man muss nicht unbedingt Geschlechtsverkehr haben, um seine eigene Sexualität anzunehmen. Männlichkeit und Weiblichkeit haben jeweils ihre eigenen Wesensmerkmale, ihre eigene Steuerung und ihre eigenen Sehnsüchte. Das muss man so akzeptieren, ob man nun verheiratet ist oder nicht. Zudem muss man die eigene Sexualität ausdrücklich bejahen. Die meisten von uns kennen von Kindheit an einige sehr notwendige Warnungen im Hinblick auf unerlaubte sexuelle Aktivitäten. Aber wenn das alles ist, was wir über Gottes Ansichten zum Thema Sexualität wissen, dann leben wir mit dem Gefühl, dass man sich der Sexualität schämen müsste, zumindest aber mit einer gewissen Verlegenheit. Die Verbote in Gottes Wort, wie beispielsweise, du sollst nicht Ehe brechen, sind nur die eine Seite. Auf der anderen Seite dürfen wir Gottes Absicht dahinter verstehen, dass er uns dieses Verlangen gab. Wir müssen danach streben, unsere Sexualität so zu beherrschen, dass sie uns nicht etwa zerstört, sondern dass sie zur Erfüllung wird. Viele christliche Jugendliche, die ein moralisch reines Leben führen möchten, meinen, dass man sich des sexuellen Verlangens schämen muss. Sie vergessen dabei, dass es genau das ist, was Gott beabsichtigte, wenn sie sich zu einem Angehörigen des anderen Geschlechts stark hingezogen fühlen. Wenn wir nur einmal Gott für dieses Verlangen danken, dann merken wir wieder, dass unsere Gefühle nicht ein Grund zur Scham, sondern zur Freude sind. Unser Kampf gegen die Lust steigert sich im Übrigen noch, wenn wir Sexualität als etwas, Anführungszeichen, Schmutziges ansehen. Wenn wir die Tatsache anerkennen, dass Gott selbst ausdrücklich das sexuelle Verlangen gut genannt hat, dann haben wir die Freiheit, uns daran zu erfreuen und ernsthafter danach zu streben, unsere Sexualität nach Gottes Maßstäben einzusetzen. Bei den Juden wurde früher der Geschlechtsverkehr in der Ehe tatsächlich als ein heiliger Akt angesehen. Man glaubte, dass ein Mann in seiner Hochzeitsnacht wirklich ins Allerheiligste ging, wenn er mit seiner Frau schlief. Wir wollen nicht unrein nennen, was Gott heilig nennt. Wir dürfen unsere Sexualität genießen und uns an Gottes Schöpfung erfreuen. Das kann uns helfen, unsere Männlichkeit und Weiblichkeit von Gottes Blickwinkel aus zu betrachten. Sexualität und Ehe. Was ist eine Ehe? In einer Ehe sind Mann und Frau durch zwei Bänder miteinander verbunden. Das erste ist ein Bündnis oder Bund, eine Übereinkunft, zusammenleben zu wollen, bis der Tod sie scheidet. Der Geschlechtsakt schafft das zweite Band, das sie mit Körper, Seele und Geist vereint. Einige Bibellehrer vertreten die Ansicht, dass ein Paar, das miteinander geschlafen hat, dadurch quasi schon verheiratet ist, und zwar aufgrund der Tatsache, dass Sex zwei Menschen aneinander bindet. Wenn man dieser Ansicht folgt, gibt es eigentlich keinen vorehelichen Geschlechtsverkehr, denn dann ist Sex haben das gleiche wie heiraten. Diese Lehre hat schon junge Menschen veranlasst zu heiraten, selbst wenn sie den Ehepartner weder liebten noch achteten. Ihr Gedankengang war einfach folgender: Wenn wir in Gottes Augen ohnehin schon verheiratet sind, dann sollten wir diese Einheit auch durch eine offizielle Eheschließung besiegeln. Ich bin allerdings nicht der Ansicht, dass Geschlechtsverkehr allein schon die Ehe bewirkt. Ein Mann und eine Frau werden zu Ehemann und Ehefrau, indem sie vor Zeugen und in der Gegenwart Gottes einen Bund miteinander schließen. Der Herr wies die israelitischen Männer scharf zurecht, weil sie ihre Frauen schlecht behandelten, und erklärte jedem einzelnen Mann: Sie ist deine Gefährtin und die Frau deines Bundes. Maleachi 2,14. Der Bund rechtfertigt die sexuelle Beziehung, aber die sexuelle Beziehung rechtfertigt nicht den Bund. Natürlich beschreibt die Bibel keine Hochzeitszeremonie, wie wir sie kennen. Aber Braut und Bräutigam mussten miteinander eine Übereinkunft treffen, selbst wenn dies in anderen Rahmen ablief als heutzutage. Selbst bei Isaak und Rebekka wurde ein Bund geschlossen, und zwar zwischen Abraham, Isaaks Vater, und Laban und Betuel, Rebekkas Bruder und Vater. Der Vertrag wurde von Abrahams Diener abgeschlossen, 1. Mose 24, Verse 48 und 49, und die Eheschließung wurde mit Geschenken besiegelt. Kulturen können verschieden sein und auch die Sitten bei einer Hochzeit können sich ändern. Aber eines ist sicher: Ein Paar sollte nicht ohne den Segen einer bündnisartigen Übereinkunft zusammenleben. Sex bindet zwei Menschen seelisch und geistlich aneinander, aber am Anfang sollte der Bund stehen, der eine dauerhafte Verbindung ermöglicht. Heutzutage leben Millionen von Paaren ohne den Vorteil eines Ehebundes zusammen. In den meisten Fällen lässt man sich mit dieser Übereinkunft eine Hintertür offen, nur für den Fall, dass die Beziehung doch nicht funktioniert. Doch das erzeugt eine verwirrende, zweigleisige Botschaft. Einerseits sagen die Partner einander sozusagen: Ich liebe dich so sehr, dass ich mit dir auch sexuell intim sein möchte. Andererseits lautet die zweite Aussage: Ich will dir nicht zu nahe kommen, so dass ich noch die Möglichkeit zur Flucht habe, falls du doch nicht völlig meinen Bedürfnissen entsprichst. Nach P. Roger Hellerstrom hat diese zweigleisige Botschaft einen zwangsläufigen Mangel an Vertrauen in der Beziehung zur Folge. Verständlicherweise tragen die gesäten Zweifel später bittere Früchte. Wenn jemand fragt, welchen Unterschied macht denn so ein Stück Papier? Dann kann man eine Gegenfrage stellen. Würden Sie ein Haus kaufen ohne notariellen Kaufvertrag? Ein Grund für einen solchen Vertrag besteht ja darin, sicherzustellen, dass nicht einer der beiden Geschäftspartner einen Rückzieher macht, wenn er meint, er könnte ein noch besseres Geschäft abschließen. Nun ist eine Ehe sicher wichtiger als ein Hauskauf. Auch in der Ehebeziehung kann es keine Sicherheit geben, ohne einen bündnisartigen Vertrag, der die Beziehung absichert. Um den Vergleich mit dem Hauskauf noch zu erweitern: Erst wenn der Vertrag unterzeichnet ist, haben Sie das Recht, in das neu erworbene Haus einzuziehen und sich daran zu erfreuen. Nachdem der Ehebund geschlossen ist, hat das Paar das Recht, sich aneinander auch in sexueller Beziehung zu erfreuen. Nachdem der Bund geschlossen ist, kommt die sexuelle Bindung. Manche sind der Meinung, dies sei lediglich eine rein körperliche Verbindung. Doch wenn das so wäre, dann wäre Sex nur ein biologisches Erleben, so wie die Humanisten lehren. Aber Sex ist weitaus mehr als ein körperliches Erleben. Sex verbindet tatsächlich zwei Menschen miteinander, mit Körper, Seele und Geist. Die Partner, die beide im Bild Gottes geschaffen sind, prägen einander durch ihre jeweilige Persönlichkeit. Die Ehe spiegelt die Vielfältigkeit und die Einheit der Göttlichkeit wider. Obwohl Gott in drei Personen existiert, heißt es im Wort Gottes: Höre Israel, der Herr ist unser Gott, der Herr allein. 5. Mose 6,4. Wörtlich übersetzt heißt es hier: Der Herr ist einer, der Einzige. Das hier verwendete hebräische Zahlwort für eins, Ehad, wird auch benutzt, um die eheliche Einheit zu beschreiben. Sie werden zu einem Fleisch werden. Es ist undenkbar, dass der dreieinige Gott wie drei voneinander unabhängige Personen handeln könnte. So sollten auch Ehemann und Ehefrau am gleichen Strang ziehen, Mannigfaltigkeit innerhalb der Einheit. Die innige Verbindung, die ein Ehepaar eingeht, schließt die ganze Persönlichkeit beider Partner ein, Einheit trotz Verschiedenartigkeit. Sex schafft ein, Ausführungszeichen, seelisches Band zwischen zwei Menschen, die intimste aller menschlichen Beziehungen. Wenn Gottes Wort sagt: Und der Mensch erkannte seine Frau Eva, 1. Mose 4,1, dann ist das Wort erkennen nicht nur ein verschleiernder Ausdruck für den Geschlechtsverkehr. Die sexuelle Begegnung stellt in der Tat die höchste Form der Kommunikation zwischen zwei Menschen dar und das innigste gegenseitige Erkennen. Tatsächlich kann diese ausschließliche Vertrautheit nicht einfach weggewischt werden. Wenn ein Mann und eine Frau einmal miteinander Geschlechtsverkehr hatten, dann wird es zwischen ihnen nie mehr so sein, als wäre nichts geschehen. Es gibt einfach keinen ganz neuen Anfang mehr. Gott beabsichtigte, dass ein Mann und eine Frau das erste sexuelle Erleben genießen können, wenn sie sich einander ganz unter dem Schutz eines Ehebundes hingeben.

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Woher kommt das Universum, die Zeit, die Menschheit, das Leben? Die Antwort darauf finden wir im ersten Buch der Bibel. Am Anfang schuf Gott Himmel und Erde. Wenn Gott alles erschaffen hat, dann ist er der Eigentümer aller Dinge. Und wenn das so ist, wie und wozu sollten wir denn leben? Nun, die Antwort darauf finden wir im letzten Buch der Bibel. Herr, du bist würdig zu nehmen Preis und Ehre und Kraft, denn du hast alle Dinge geschaffen, und durch deinen Willen haben sie das Wesen und sind

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1: Unseren Wochenvers aus dem Wort Gottes finden wir in Psalm 59, Vers 17. Ich aber will von deiner Macht singen und des Morgens rühmen deine Güte, denn du bist mir Schutz und Zuflucht in meiner Not. Psalm 59, Vers 17.

0: 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Sie waren die höchste Autorität im Volk. Auf ihr Urteil hörte man in religiösen, sozialen, moralischen und sogar in medizinischen Fragen. Rüdiger Klaue erklärt heute den Ursprung und die Aufgaben der Priester im Volk Israel.
1: Levitikus und der Priesterstand. Das zweite Buch in der Bibel heißt im internationalen Sprachgebrauch Exodus, was so viel wie Auszug bedeutet. Es beschreibt den Weg des Volkes Israels aus der ägyptischen Gefangenschaft. Die markanten Ereignisse in Exodus sind einmal der Beginn der interessanten Lebensgeschichte des großen Gottesmannes Mose. Ein zweiter Höhepunkt des Buches ist die dramatische Vorbereitung zur Flucht aus der Gefangenschaft und der eigentliche Auszug des Volkes Gottes aus Ägypten. Von da an begleitet der biblische Bericht das erwählte Volk in seiner Wüstenwanderung bis zum fünften Buch Mose oder Deuteronomium. Weitere Ereignisse im Buch Exodus hatten wir im vorigen Kapitel erwähnt. Sie sind von großer Bedeutung sowohl für die Geschichte Israels wie für den gesamten Heilsplan Gottes. Das erste Ereignis war die Offenbarung der 10 Gebote. Das zweite Ereignis war die Errichtung der Stiftshütte oder des Tabernakels. Bei diesem großen Überblick über die Bibel dürfen wir uns nicht mehr länger in Exodus aufhalten und wollen heute zum nächsten Buch weiterblättern. Es heißt Levitikus und wird auch das dritte Buch Mose genannt. Man gab diesem Buch den Namen Levitikus, weil es von den Aufgaben der Leviten und Priester spricht. Die Leviten waren die Nachkommen Levis, eines Sohnes Jakobs. Sie waren aus den 12 Stämmen Israels erwählt, den Gottesdienst zu verrichten und die Stiftshütte zu betreuen und zu transportieren. Aus dem Stamme Levi kamen auch Mose und sein Bruder Aaron. Mose war von Gott zum Leiter des Volkes bestimmt worden und Aaron zum Priester. Was ein Priester zu tun hatte, wie er sein sollte und wer Priester werden konnte, das steht unter anderem in diesem Buch Levitikus. Es ist das Buch der Priester und Leviten. In der heutigen katholischen Kirche ist das Bild des alttestamentlichen Priesters noch recht lebendig. Die prunkvollen Gewänder der Bischöfe, Kardinäle und des Papstes erinnern sehr stark an die Amtstracht, wie sie Aaron und seine Nachkommen auf göttlichen Befehl anziehen mussten. Auch manche der kultisch-symbolischen Handlungen katholischer Priester entstammen den Anweisungen des Alten Testamentes. Die lutherische Kirche und besonders die Freikirchen kennen keinen Klerus und kein besonderes Priestertum mit entsprechenden Roben, Vollmachten, Vorrechten und Pflichten. Ein freikirchlicher Prediger zum Beispiel hat recht wenig mit einem katholischen Priester gemein. Wer von beiden hat recht? Verlässt die evangelische Kirche biblischen Boden, wenn sie das Priesteramt nicht mehr respektiert? Oder hält die katholische Kirche an einer überholten Tradition fest und der Priester gehört wirklich der Vergangenheit an? Um diese Fragen entscheiden zu können, wollen wir uns die entsprechenden Kapitel in Levitikus ansehen und uns folgende Informationen suchen. Was waren die Voraussetzungen, um ein Priester sein zu können? Was waren die Aufgaben des alttestamentlichen Priesters? Und schließlich, was war seine Bedeutung? Erstens also die Voraussetzungen. Ein Priester war der Mittler zwischen Gott und dem Volk. Es mussten besondere Personen sein. Nicht jeder, nicht irgendwer konnte ein Priester werden. Die erste Voraussetzung war, dass der Priester aus dem Stamme Levi kommen musste. Er musste ein männlicher Nachkomme Levis sein. Der Herr selbst hatte den Stamm Levi zum Gottes- und Tempeldienst ausgesondert. Von den 12 Stämmen des Volkes sollte ein Stamm ganz für Gott reserviert bleiben. Leviten konnten keinen anderen Beruf ergreifen. Sie konnten nicht tun, was sie wollten, weil Gott ihr Geschlecht zum Dienst im Tempel bestimmt hatte. Ich frage mich manchmal, ob es nicht eine gute Idee wäre, wenn Eltern wieder wenigstens eines ihrer Kinder den Herrn zum Dienst weihen würden. Früher ist das noch öfter geschehen. Sicher hätten wir nicht solchen Mangel an Missionaren, wenn die Christen heute noch ein Verständnis davon hätten, dass Gott ein Teil unserer Familie für ihn ausgesondert haben möchte. Aber in Israel war es nicht genug, ein Nachkomme Levis zu sein. Wer Priester werden wollte, musste auch von Aaron abstammen. Aaron war ein Nachkomme Levis und war die erste Person, die das Amt eines Priesters offiziell bekleidete. Gott selbst hatte ihn dazu ausgewählt, aus einer Anzahl von schätzungsweise 30.000 Männern des Stammes Levi. Ich möchte hier betonen, dass der Beruf des Priesters im Alten Testament eine Sache der Vererbung war. Der Priester musste sogar verheiratet sein und Söhne haben. Niemand konnte Priester werden, wenn nicht sein Vater auch ein Priester war. Diese Art der Auswahl hat Vor- und Nachteile, ähnlich wie die Erbfolge bei Königshäusern. Der Vorteil war, dass man immer genug Priester haben würde und dass die männlichen Nachkommen Aarons schon wussten, welchen Beruf sie ergreifen würden. Sie konnten sich schon früh und gut auf ihre Aufgaben vorbereiten. Der Nachteil der Erbfolge war, dass manche Männer Priester wurden, die kein Interesse an dieser Aufgabe hatten und ihr Herz fern von Gott war. Ich glaube, das ist ein Grund, weshalb das Priestertum in der späteren Geschichte Israels mehr und mehr an Bedeutung verlor. Zu Jesu Zeiten waren die Priester schon hauptsächlich an Politik und Tradition interessiert und weniger an der Verwirklichung der Pläne Gottes auf dieser Welt. Im Neuen Testament sind die Priester zu Feinden des Sohnes Gottes geworden. Außer den genannten Voraussetzungen mussten die Priester im Alten Testament auch noch körperlich und geistig ohne Makel sein. Das Priesteramt war also eine nur für wenige zu erreichende Position. Das ist auch verständlich, wenn man sich die Aufgaben der Priester ansieht. Die Aufgaben oder das Amt des Priesters war in erster Linie, das Volk mit Gott zu versöhnen. Im Einzelnen hatten die Priester Folgendes zu tun. Erstens, sie brachten Opfer auf dem Altar Gottes. Über die genaue Bedeutung der Opfer müssen wir später sprechen. Auch über dieses Thema hat uns Levitikus viel zu sagen. Das Opfertier war in gewissem Sinne der Stellvertreter für den Menschen, der sich gegen Gott versündigt hatte. Durch das Opfer wurde der Sünder wieder mit Gott versöhnt. Ein Sünder konnte aber nicht in das Allerheiligste im Tempel gehen, wo die Gegenwart Gottes wohnte. Allein der Priester durfte sich Gott nahen. So war der Priester ein Mittler zwischen Gott und den Menschen. Der Priester brachte die Anliegen des Menschen in die Gegenwart Gottes. Das klingt vielleicht alles ein bisschen kompliziert und erfordert mehr Kenntnis des Alten Testamentes, aber es ist genug, wenn du verstehst, dass der Priester zu Mosezeiten ein Nahebringer war. Er brachte die Anliegen der Menschen vor Gottes Ohr und er war ein Mittler zwischen dem heiligen Gott und dem sündigen Menschen. Zur Rolle des Mittlers gehörte auch, dass der Priester das Volk über Gottes Willen und seine Gesetze unterrichtete. Das war die zweite Aufgabe des Priesters. Das Volk über die Gebote Gottes zu belehren, also zu predigen. Wenn Sünde und Ungerechtigkeit im Volk zunahm, so war es nicht zuletzt auch Schuld der Priester, weil sie nicht klar genug die Gebote Gottes verkündigt und erklärt hatten. Es gab wirklich in der Geschichte Israels eine Zeit, wo der Priester diese Aufgabe versäumte. Als die Gottlosigkeit und Unmoral im Volke immer mehr zunahm, mussten andere Leute einspringen, um das Recht zu lehren. Und das waren dann die Propheten. Drittens, weiterhin hatten die Priester auch Entscheidungen in Rechtssachen und bei Fragen der körperlichen und religiösen Reinheit zu treffen. Sie waren die Autorität, wenn es um juristische Streitfragen ging. Wir sehen darin, wie Gott auch die zivile Rechtsprechung nur Männern in die Hand gab, die ihm sehr nahe standen. Wenn das heute auch noch so wäre, gäbe es sicher mehr Gerechtigkeit. Priester waren nicht nur für juristische Fragen zuständig, sondern auch für medizinische, besonders wenn es um ansteckende Krankheiten ging. In Zweifelsfällen, zum Beispiel bei Lepra, hatten die Priester zu entscheiden. Ihnen war besondere göttliche Weisheit und Unterscheidungsvermögen verliehen. Nun, so viel über die Aufgabe der Priester im Alten Testament. Aber uns beschäftigt noch eine dritte Frage. Was ist die Bedeutung des Priesteramtes für uns heute? Brauchen wir heute noch diese Nahebringer und Mittler? Die Antwort dazu ist ja und nein. Ja, wir brauchen auch heute noch einen Mittler zwischen Gott und den Menschen. Dieser Mittler ist aber ein einziger. Es ist Jesus, der aus der Gegenwart Gottes zu uns Menschen kam. Am Kreuz brachte er das Opfer, um den Sünder mit dem heiligen Gott zu versöhnen, und mit seinem Blut, dem Beweis seines erbrachten Opfers, ist er nun wieder in der Gegenwart Gottes, um uns Menschen vor Gott zu vertreten. Nein, wir brauchen heute keine Priester mehr, wie im Alten Testament, mit besonderen Gewändern und Vollmachten. Jesus ist unser Mittler und wir brauchen keinen anderen und kein anderer kann uns diesen Dienst tun. Wozu dann aber die ganze Geschichte mit den Priestern im Alten Testament? Wenn du deine Bibel aufmerksam liest, wirst du finden, dass Gott uns vor dem Kommen Christi auf dessen Aufgabe vorbereiten wollte. Gott wollte uns zeigen, wie nach seinem Plan Erlösung geschehen muss. Und am Bild des Priesters hat er uns gelehrt, was Jesu Amt und Auftrag war. Im Hebräerbrief im Neuen Testament vergleicht der Schreiber immer wieder den Priester des Alten Testamentes mit Jesus und zeigt viele Parallelen. Jesus ist das Zentrum und Kernstück der ganzen Bibel. Und wenn wir Levitikus studieren, ohne die großen Lehren des Neuen Testamentes zu berücksichtigen, dann kommen wir zu Fehlschlüssen. Wenn wir nicht auch Levitikus im Lichte des Zusammenhangs der ganzen Bibel sehen, dann bleiben wir in Traditionen stecken und verpassen den wahren Mittler und Heiland der Welt. Ich hoffe, du hast dich schon Jesus, dem wahren Priester, anvertraut und ihm deine Sünden bekannt und um Versöhnung mit Gott gebeten. Wir wollen noch beten. Unser Vater im Himmel, danke, dass wir in Jesus den großen, wahren, vollkommenen Priester haben, der uns mit dir versöhnen kann. Danke, dass Jesus uns kennt und versteht und der richtige Mittler zwischen dir und uns ist. Im Vertrauen zu ihm wollen wir getrost in deine heilige Gegenwart kommen. Amen.
0: Das war ein weiteres Kapitel aus der Reihe Bibelpanorama mit Rüdiger Klaue. Wenn Sie Fragen haben, schicken Sie eine E-Mail an rklaue@gmail.com. Nochmal, rklaue, das ist ein Wort, @gmail.com. Rüdiger und Dorothea Klaue verabschieden sich nun und wünschen Ihnen gottesreichen Segen.

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1: Unseren Wochenvers aus dem Wort Gottes finden wir in Psalm 59, Vers 17. Ich aber will von deiner Macht singen und des Morgens rühmen deine Güte, denn du bist mir Schutz und Zuflucht in meiner Not. Psalm 59, Vers 17.

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1: Lieber Hörer, liebe Hörerin, wir haben als Menschen manchmal zwischen verschiedenen Möglichkeiten zu wählen. Da gibt es die Möglichkeit, sich zu entscheiden, etwas Gutes zu tun, sich den bestmöglichen Vorteil zu verschaffen. Das Thema dieser Sendung heißt zweierlei Möglichkeiten. Es geht hierbei um einen Mann, der blind geboren war. Er hatte die Möglichkeit, blind zu bleiben oder sehend zu werden. Natürlich hätten wir mit Sicherheit die zweite Möglichkeit gewählt, aber diese Möglichkeit ist an gewisse Bedingungen geknüpft. Zunächst wollen wir den Text lesen, wie er in der Bibel in Markus 10 ab Vers 46 geschrieben steht. Da heißt es: Und sie kommen nach Jericho. Und als er, nämlich Jesus Christus, seine Jünger und eine große Volksmenge aus Jericho hinausgingen, saß der Sohn des Bartimäus, ein blinder Bettler, am Weg. Und als er hörte, dass es Jesus der Nazarener sei, fing er an zu schreien und zu sagen: Sohn Davids, Jesus, erbarme dich meiner. Und viele bedrohten ihn, dass er schweigen sollte. Er aber schrie umso mehr: Sohn Davids, erbarme dich meiner. Und Jesus blieb stehen und sagte: Ruft ihn. Und sie rufen den Blinden und sagen zu ihm: Sei guten Mutes, steh auf, er ruft dich. Er aber warf sein Gewand ab, sprang auf und kam zu Jesus. Und Jesus begann und spricht zu ihm: Was willst du, dass ich dir tun soll? Der Blinde aber sprach zu ihm: Rabbi, Lehrer, dass ich sehend werde. Und Jesus sprach zu ihm: Geh hin, dein Glaube hat dich geheilt. Und sogleich wurde er sehend und folgte ihm auf dem Weg nach. Da ist ein Mensch in großem Elend, ein Mensch im Unglück. Es gibt wohl nichts Schlimmeres im Leben, als blind zu sein. Hier geht es nicht um äußeres Wohlergehen, sondern hier geht es um Rettung, um Heilung. Es gibt viele Menschen, die sagen, Gesundheit sei der größte Reichtum. Gesundheit ist ein Reichtum, aber nicht der größte. Der größte Reichtum ist, Jesus zu besitzen. Bei der Gesundheit geht es um einen irdischen Reichtum, der wohl sehr wichtig ist. Aber hier geht es um Ewigkeitswerte. Wenn wir die Menschen um uns herum anschauen, dann müssen wir sagen, alle Menschen, die Jesus nicht als ihren persönlichen Heiland und Retter angenommen haben, sind blind. Sie sind unfähig zu sehen, zu urteilen, zu wirken. Es geht um die notwendige Rettung. Jeder Mensch hat wohl zwei Augen. Aber er hat auch ein inneres Auge. Unser normales Denken ist materialistisch, nicht auf die göttliche Norm abgestimmt. Viele Menschen sagen, es sei idiotisch, so etwas zu glauben. Idiotisch, etwas zu glauben, was man nicht sieht. Das war auch bei Naaman so, dem Heerobersten von Syrien. Das galt auch für die Israeliten, weil sie jeden Morgen das Himmelsbrot, das Manna, sammeln mussten. Und so ist es auch für den modernen Menschen des 21. Jahrhunderts etwas Komisches, an etwas zu glauben, was er nicht sieht. Und doch sagt es uns die Bibel. Es geht hier um Gehorsam. In beiden Fällen war es medizinisch unmöglich, diesem Mann zu helfen. Glaube und Gehorsam sind hier gefragt, nicht beweisen wollen. Das Kreuz von Golgatha, an dem Gott seinen Sohn für uns gab, ist für viele Menschen eine Torheit. Das Kreuz geht nicht in die Logik des modernen Menschen ein. Aber hier geht es um kindlichen Glauben, um die Annahme, um neue Dimensionen. Im Kreuz liegt ein göttliches Geheimnis, doch nur für den, der die Kunde von Jesus Christus ernst nimmt. Bartimäus suchte Jesus, indem er laut nach ihm schrie. Für ihn war es die einzige Möglichkeit, Jesus Christus um Hilfe zu bitten. Und er wusste nur, er kann mir Heilung schenken. Dieser Mann war sehr arm. Aber der Herr Jesus wollte ihm nicht nur die physischen Augen öffnen, sondern auch die inneren, um ihn, den Sohn Gottes, und damit Gott selbst erkennen zu können. Was konnte dieser Mann schon tun? Er konnte nur eines schreien. Viele Menschen sind äußerlich wohlhabend, aber innerlich arm. Wie geht es deiner Seele, lieber Hörer? Ich denke da an Heinrich Heine, der einmal sagte, den Himmel überlassen wir den Spatzen, der aber, als er sehr krank wurde, am Ende seines Lebens eine ganz bewusste Kehrtwendung machte. In einem Buch, das über ihn geschrieben wurde, Geschichtsbuch unserer Zeit oder Lesebuch unserer Zeit, wird etwas über sein Ende berichtet. Wie ein Verwandter kurz vor seinem Tod zu ihm kam, um ihn zu fragen, Heine, wie steht es mit deinem Verhältnis zu Gott? Und er gab die Antwort, mein Lieber, sei ganz ruhig, es ist alles vergeben, mein Leben mit Gott ist geordnet. Der Mann, der Gott lächerlich machte, durfte Heilung seiner Seele erfahren. Er durfte innerlich sehend werden. Bartimäus wollte nicht länger in dieser falschen Sicherheit sein. Er wollte nicht länger in seiner Blindheit bleiben. Viele Menschen sagen, wozu lebe ich überhaupt noch? Ist es richtig, was andere über uns sagen? Sie konnten dem Bartimäus doch nicht helfen. Aber nun war der Moment gekommen, als Jesus Christus kam, und da konnte ihn niemand abhalten. Jetzt war die Gelegenheit. Jetzt ging Jesus an ihm vorüber. Was hält dich, lieber Hörer, eigentlich davon ab, zum Herrn Jesus zu kommen? Schämst du dich? Hast du Angst vor den anderen? Angst vor den Folgen? Hier geht es um eine ganze Sache. Die Jünger hatten alles stehen und liegen gelassen und folgten Jesus nach. Hätte Bartimäus gesagt, ich will abwarten, bis ein anderer Zeitpunkt kommt oder bis mich jemand zu Jesus hinleitet, würde er heute noch warten. Nein, ich muss gehen, jetzt, sofort. Er ließ alles fahren. Er entsagte allem, seiner Umgebung, seinem Mantel. Er riss sich los. Er musste Jesus sehen. Er brauchte Hilfe. Es war die Stunde der Erfahrung und Entscheidung. Er schrie zu dem Erbarmer um Erbarmen. Er rief zu dem Helfer um Hilfe. Er achtete nicht auf die Bedrohung seiner Mitmenschen. Vielleicht haben ihm etliche auf den Mund geschlagen, aber er hatte nur den einen Wunsch, sehen zu werden. Der Herr Jesus Christus kann diesen Hilferuf nicht überhören. Ich schrie zu dir, sagte der Psalmist, und du erhörtest mich. Der Herr Jesus bleibt stehen. Er hat Zeit. Er kennt dein Herz. Er kennt das Herz des Bartimäus. Er wusste um seine Sehnsucht, um seine Angst. Er rief. Bartimäus kam eilends und sofort zu dem Herrn Jesus Christus. Bei ihm durfte er seine ganze gesamte Not loswerden. Alles Schwere und Bedrückende. Wenn du jetzt den Herrn Jesus Christus um Vergebung deiner Sünde anrufst, dann wird er stehen bleiben. Er nimmt sich Zeit für dich. Er ist anders als wir Menschen. Bei ihm gibt es keine speziellen Sprechstunden. Nein, bei ihm ist Tag und Nacht immer ein geöffnetes Ohr zu finden. Er wartet auf uns. Er interessiert sich für deine Not und kein Problem ist ihm zu groß. Du bist nicht zu schmutzig. Für ihn ist aber auch nichts zu klein. Er schaut hinter jede fromme Fassade, ob sie echt ist oder Heuchelei. Er kennt deinen Stolz und deine Begierden, deine Gewohnheiten. Er kennt auch deine Spannungen, die du in der Liebe hast, in der Freundschaft. Er kennt deine Probleme in der Ehe, im Beruf. Doch er sagt dir dennoch, ich habe dich lieb. Ich höre dich an, ich habe immer Zeit für dich. Bartimäus steht dem Sohn Gottes gegenüber. Auch die verlorene Menschheit steht vor Jesus Christus. Auch du, lieber Hörer, stehst jetzt in diesen Augenblicken vor Jesus Christus. Er zwingt dich nicht. Was ist deine Antwort auf seine Frage, was willst du, dass ich dir tun soll? Willst du sehend werden? Warum fragt der Herr Jesus überhaupt so? Vielleicht hatte sich Bartimäus so an seine Blindheit gewöhnt, dass ihm das gar nicht mehr so recht zum Bewusstsein kam. Hast du dich vielleicht auch schon so an dein Verlorensein gewöhnt, dass du es gar nicht mehr als solches empfindest? Und er fragt dich, bist du bereit, dein altes Leben gegen ein vollkommen neues einzutauschen? Er wurde sehend, er wurde erhört. Es gibt Menschen, die ihren sündigen Zustand so lieben, dass sie es gar nicht mehr merken, dass sie die Möglichkeit haben, frei zu werden. Bartimäus gab die Antwort, Rabbi, Rabuni, Herr, Meister, Lehrer, dass ich sehend werde. Erkenne doch Jesus Christus heute als deinen persönlichen Herrn an. O, dass du könntest glauben, du würdest Wunder sehen, es würde dir dein Jesus allzeit zur Seite stehen. Er wurde sofort erhört. Eine Begegnung mit Jesus Christus bedeutet, sofort gerettet zu werden, sofortige Neuwerdung, sofortige Vergebung. Das kann er auch dir schenken. Jetzt in diesem Augenblick, wenn du um Vergebung bittest, du musst erkennen, dass du blind und verloren bist. Du musst auch erkennen, dass du dir selbst nicht helfen kannst, dass deine guten Werke nicht ausreichen, dich zu retten. Kennst du die Stunde der Entscheidung in deinem Leben? Bartimäus folgte dem Herrn nach. Jesus von Nazareth geht vorüber. Wenn du willst, lieber Hörer, hat er Zeit für dich. Er sagt zu dir, komm, folge mir nach. Hast du auch Zeit für ihn? Zeit für deine Seele? Willst du sehend werden? Willst du gerettet werden? Willst du in den Himmel kommen? Möchtest du die Gewissheit, dass dein Leben mit Gott in Ordnung ist, dass du eine herrliche Zukunft hast, eine herrliche Perspektive? Aber es liegt an dir, lieber Hörer. Wem Jesus Christus die Augen öffnet, der sieht im Glauben, der sieht göttlich. Für den gibt es andere Perspektiven, andere Möglichkeiten. Aber du musst wählen. Du kannst in deinem alten, verlorenen Zustand bleiben. Und gehst verloren. Du gehst dem Gericht, dem ewigen Verderben entgegen. Wer aber Jesus Christus sein Leben übergeben hat, der hat seinen verlorenen Zustand erkannt und dessen Leben ist nicht mehr das gleiche. Die Bibel sagt, so viele ihn aber aufnahmen, denen gab er das Recht oder die Macht, Kinder Gottes zu werden, denen, die an seinen Namen glauben. Möge der Herr sein Wort jetzt an dir segnen, damit auch du zum Frieden, zur Vergebung und zur Ruhe kommst. Dazu segne er dich. Wir wollen beten. Herr Jesus Christus, du hast uns den Bartimäus vorgestellt. Und du hast uns durch ihn auch diese verlorene Welt gezeigt, die tot ist in Sünden und Vergehung, die blind und bloß ist, die ihren eigenen Zustand nicht erkennen. Und du möchtest, dass wir umkehren. Bitte dich für alle meine Hörer, die diese Sendung gehört haben. Lass sie zum Nachdenken kommen und sich erkennen wie dem Bartimäus, dass auch sie sagen, Herr, ich möchte gerettet werden. Ich möchte in den Himmel kommen. Zeige uns die Unmöglichkeit, uns selbst zu retten, unsere Sünde, dass wir sie erkennen und bekennen. Dazu hilf allen Hörern, dass sie verstehen, dass du am Kreuz von Golgatha für uns den Fluch getragen hast, für uns zur Sünde geworden bist, um uns frei zu machen. Amen.
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Warum sollte sich jemand Gedanken um den Tod machen? Wieso ist es wichtig, die Bibel ernst zu nehmen? Nun, wir lesen im Psalm 100. Erkennt, dass der Herr Gott ist. Er hat uns gemacht und nicht wir selbst. Kein Mensch hat Kontrolle über die Umstände, über die Länge seines Lebens, über gar nichts. Deswegen ermahnt Jesus, wer ist aber unter euch, der seiner Länge eine Elle zusetzen möge, ob er gleich darum sorget? Es ist richtig und gut, sich Gedanken über den Tod zu machen, die Bibel ernst zu nehmen, den Herrn zu erkennen. In Hebräer 9 lernen wir, und wie den Menschen gesetzt ist, einmal zu sterben, danach aber das

Wir preisen den Herrn für seine Barmherzigkeit. 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
1: Unseren Wochenvers aus dem Wort Gottes finden wir in Psalm 59, Vers 17. Ich aber will von deiner Macht singen und des Morgens rühmen deine Güte, denn du bist mir Schutz und Zuflucht in meiner Not. Psalm 59, Vers 17.
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3: 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Amos 6 bis 9 und Obadja.
4: Kapitel 6. Weh den Sorglosen zu Zion, und weh denen, die voll Zuversicht sind auf dem Berge Samarias, den Vornehmen des Erstlings unter den Völkern, zu denen das Haus Israel kommt. Gehet hin nach Kalne und schauet, und von da nach Hamat, der großen Stadt, und ziehet hinab nach Gat, der Philister. Seid ihr besser als diese Königreiche? Ist euer Gebiet größer als das ihre, die ihr meint, vom bösen Tag weit ab zu sein und trachtet immer nach Frevelregiment, die ihr schlaft auf elfenbeingeschmückten Lagern und euch streckt auf euren Ruhebetten? Ihr esst die Lämmer aus der Herde und die gemästeten Kälber und spielt auf der Harfe und erdichtet euch Lieder wie David und trinkt Wein aus Schalen und salbt euch mit dem besten Öl, aber bekümmert euch nicht um den Schaden Josefs. Darum sollen sie nun vorangehen unter denen, die gefangen weggeführt werden, und soll das Schlemmen der Übermütigen aufhören. Denn Gott der Herr hat geschworen bei sich: Mich verdrießt die Hoffart Jakobs, spricht der Herr, der Gott Zebaoth, und ich hasse seine Paläste. Darum will ich die Stadt übergeben mit allem, was darin ist. Und wenn auch 10 Männer in einem Hause übrig bleiben, sollen sie doch sterben. Und nimmt dann einen sein Verwandter, der ihn bestatten und seine Gebeine aus dem Hause tragen will, so sagt er zu dem, der drin im Hause ist: Sind ihrer noch mehr da? Und der wird antworten: Sie sind alle dahin. Und er wird sagen: Still, denn man darf des Herrn Namen nicht nennen. Denn siehe, der Herr hat geboten, dass man die großen Häuser in Trümmer schlagen soll und die kleinen Häuser in Stücke. Wer kann auf Felsen mit Rossen rennen oder mit Rindern pflügen? Denn ihr wandelt das Recht in Gift und die Frucht der Gerechtigkeit in Wermut, die ihr euch freut über Lodabar und sprecht: Haben wir nicht durch unsere Kraft Karnaim genommen? Darum sehe, ich will gegen euch, ihr vom Hause Israel, ein Volk aufstehen lassen, spricht der Herr, der Gott Zebaoth. Das soll euch bedrängen von da an, wo man nach Hamat geht, bis an den Bach in der Wüste. Kapitel 7. Gott der Herr ließ mich schauen, und siehe, da war einer, der machte Heuschrecken zur Zeit, als das Grummet aufging. Und siehe, das Grummet war gewachsen, nachdem der König hatte mähen lassen. Als sie nun alles Gras im Lande abfressen wollten, sprach ich: Ach Herr, Herr, sei gnädig! Wer soll Jakob wieder aufhelfen? Er ist ja so schwach. Da reute es den Herrn, und er sprach: Wohlan, es soll nicht geschehen. Gott der Herr ließ mich schauen, und siehe, Gott der Herr rief das Feuer, um damit zu strafen. Das verzehrte die große Tiefe und fraß das Ackerland. Da sprach ich: Ach Herr, Herr, lass ab! Wer soll Jakob wieder aufhelfen? Er ist ja so schwach. Da reute den Herrn das auch, und Gott der Herr sprach, es soll auch nicht geschehen. Er ließ mich abermals schauen, und siehe, der Herr stand auf der Mauer, die mit einem Bleilot gerichtet war, und er hatte ein Bleilot in seiner Hand. Und der Herr sprach zu mir, was siehst du, Amos? Ich sprach, ein Bleilot. Da sprach der Herr zu mir, siehe, ich will das Bleilot legen an mein Volk Israel und ihm nichts mehr übersehen, sondern die Höhen Isaaks sollen verwüstet und die Heiligtümer Israels zerstört werden. Und ich will mich mit dem Schwert über das Haus Jerobeam hermachen. Da sandte Amazia, der Priester in Bet-El, zu Jerobeam, dem König von Israel, und ließ ihm sagen, der Amos macht einen Aufruhr gegen dich im Hause Israel. Das Land kann seine Worte nicht ertragen. Denn so spricht Amos, Jerobeam wird durchs Schwert sterben und Israel wird aus seinem Lande gefangen weggeführt werden. Und Amazia sprach zu Amos, du Seher, geh weg und flieh ins Land Juda und iss dort dein Brot und weissage daselbst. Aber weissage nicht mehr in Bet-El, denn es ist des Königs Heiligtum und der Tempel des Königreichs. Amos antwortete und sprach zu Amazia, ich bin kein Prophet noch ein Prophetenjünger, sondern ich bin ein Hirt, der Maulbeeren züchtet. Aber der Herr nahm mich von der Herde und sprach zu mir, geh hin und weissage meinem Volk Israel. So höre nun des Herrn Wort. Du sprichst, weissage nicht wieder Israel und eifere nicht wieder das Haus Isaak. Darum spricht der Herr, deine Frau wird in der Stadt zur Hure werden. Und deine Söhne und Töchter sollen durchs Schwert fallen, und dein Acker soll mit der Messschnur ausgeteilt werden. Du aber sollst in einem unreinen Lande sterben, und Israel soll aus seinem Lande vertrieben werden. Kapitel 8. Gott der Herr ließ mich schauen, und siehe, da stand ein Korb mit reifem Obst. Und er sprach, was siehst du, Amos? Ich aber antwortete, einen Korb mit reifem Obst. Da sprach der Herr zu mir, reif zum Ende ist mein Volk Israel. Ich will ihm nichts mehr übersehen. Und die Lieder im Tempel sollen in Heulen verkehrt werden zur selben Zeit, spricht Gott der Herr. Es werden an allen Orten viele Leichname liegen, die man heimlich hinwirft. Höret dies, die ihr die Armen unterdrückt und die Elenden im Lande zugrunde richtet, und sprecht, wann will denn der Neumond ein Ende haben, dass wir Getreide verkaufen, und der Sabbat, dass wir Korn feil halten können, und das Maß verringern und den Preis steigern, und die Waage fälschen, damit wir die Armen um Geld und die Geringen um ein paar Schuhe in unsere Gewalt bringen und Spreu für Korn verkaufen. Der Herr hat bei sich dem Ruhm Jakobs geschworen, niemals werde ich diese ihre Taten vergessen. Sollte nicht um solcher Taten willen das Land erbeben müssen und alle Bewohner trauern? Ja, es soll sich heben wie die Wasser des Nils und sich senken wie der Strom Ägyptens. Zur selben Zeit, spricht Gott der Herr, will ich die Sonne am Mittag untergehen und das Land am hellen Tage finster werden lassen. Ich will eure Feiertage in Trauer und alle eure Lieder in Wehklagen verwandeln. Ich will über alle Lenden den Sack bringen und alle Köpfe kahl machen und will ein Trauern schaffen, wie man trauert über den einzigen Sohn. Und sie sollen ein bitteres Ende nehmen. Siehe, es kommt die Zeit, spricht Gott der Herr, dass ich einen Hunger ins Land schicken werde, nicht einen Hunger nach Brot oder Durst nach Wasser, sondern nach dem Wort des Herrn es zu hören. Dass sie hin und her von einem Meer zum anderen, von Norden nach Osten laufen und des Herrn Wort suchen und doch nicht finden werden. Zu der Zeit werden die schönen Jungfrauen und die Jünglinge verschmachten vor Durst, die jetzt schwören bei dem Abgott Samarias und sprechen, so wahr dein Gott lebt, Dan, und so wahr dein Gott lebt, Beersheba. Sie sollen so fallen, dass sie nicht wieder aufstehen können. Kapitel 9. Ich sah den Herrn über dem Altar stehen, und er sprach, Schlage an den Knauf, dass die Pfosten beben und die Trümmer ihnen allen auf den Kopf fallen. Und was noch übrig bleibt von ihnen, will ich mit dem Schwert töten, dass keiner von ihnen entfliehen, noch irgendeiner entkommen soll. Und wenn sie sich auch unten bei den Toten vergrüben, soll sie doch meine Hand von dort holen. Und wenn sie zum Himmel hinaufstiegen, will ich sie doch herunterstoßen. Und wenn sie sich auch versteckten oben auf dem Berge Karmel, will ich sie doch suchen und von dort herabholen. Und wenn sie sich vor meinen Augen verbergen im Grunde des Meeres, so will ich doch der Schlange befehlen, sie dort zu beißen. Und wenn sie vor ihren Feinden gefangen einhergingen, so will ich doch dem Schwert befehlen, sie dort zu töten. Denn ich will meine Augen auf sie richten zum Bösen und nicht zum Guten. Denn Gott, der Herr Zebaoth, ist es, der die Erde anrührt, dass sie bebt und alle ihre Bewohner trauern müssen, und dass sie sich hebt wie die Wasser des Nils und sich senkt wie der Strom Ägyptens. Er ist es, der seinen Saal in den Himmel baut und seinen Palast über der Erde gründet, der das Wasser im Meer herbeiruft und schüttet es auf das Erdreich. Er heißt Herr. Seid ihr Kinder Israel mir nicht gleich wie die Moren? Spricht der Herr. Habe ich nicht Israel aus Ägyptenland geführt und die Philister aus Kaftor und die Arabäer aus Kir? Sehe, die Augen Gottes des Herrn sehen auf das sündige Königreich, dass ich's vom Erdboden vertilge, wiewohl ich das Haus Jakob nicht ganz vertilgen will, spricht der Herr. Denn siehe, ich will befehlen und das Haus Israel unter allen Heiden schütteln lassen, gleich wie man mit einem Sieb schüttelt und kein Stein zur Erde fällt. Alle Sünder in meinem Volk sollen durchs Schwert sterben, die da sagen, es wird das Unglück nicht so nahe sein, noch uns begegnen. Zur selben Zeit will ich die zerfallene Hütte Davids wieder aufrichten und ihre Risse vermauern und was abgebrochen ist, wieder aufrichten und will sie bauen, wie sie vor Zeiten gewesen ist, damit sie in Besitz nehmen, was übrig ist von Edom und alle Heiden, über die mein Name genannt ist, spricht der Herr, der solches tut. Siehe, es kommt die Zeit, spricht der Herr, dass man zugleich ackern und ernten, zugleich keltern und säen wird. Und die Berge werden von süßem Wein triefen, und alle Hügel werden fruchtbar sein. Denn ich will die Gefangenschaft meines Volks Israel wenden, dass sie die verwüsteten Städte wieder aufbauen und bewohnen sollen, dass sie Weinberge pflanzen und Wein davon trinken, Gärten anlegen und Früchte daraus essen. Denn ich will sie in ihr Land pflanzen, dass sie nicht mehr aus ihrem Land ausgerottet werden, das ich ihnen gegeben habe, spricht der Herr, dein Gott. Der Prophet Obadja. Dies ist es, was Obadja geschaut hat. So spricht Gott der Herr über Edom. Wir haben vom Herrn eine Botschaft gehört. Ein Bote ist unter die Heiden gesandt. Wohlauf, lasst uns wieder Edom streiten. Siehe, ich habe dich gering gemacht und sehr verachtet unter den Völkern. Der Hochmut deines Herzens hat dich betrogen, weil du in den Felsenklüften wohnst, in deinen hohen Schlössern. Und du sprichst in deinem Herzen, wer will mich zu Boden stoßen? Wenn du auch in die Höhe führest wie ein Adler und machtest dein Nest zwischen den Sternen, dennoch will ich dich von dort herunterstürzen, spricht der Herr. Wenn Diebe oder Räuber nachts über dich kommen, wie sollst du dann zunichte werden? Ja, sie sollen stehlen, bis sie genug haben. Und wenn die Weinleser über dich kommen, so sollen sie dir keine Nachlese übrig lassen. Wie sollen sie Esau durchsuchen und seine Schätze aufspüren? Alle deine Bundesgenossen werden dich zum Lande hinausstoßen. Die Leute, auf die du deinen Trost setzt, werden dich betrügen und überwältigen. Die dein Brot essen, werden dich verraten, ehe du es merken wirst. Was gilt's? Spricht der Herr. Ich will zur selben Zeit die Weisen in Edom zunichte machen und die Klugheit auf dem Gebirge Esau. Auch deine starken Thämern sollen verzagen. auf das alle auf dem Gebirge Esau ausgerottet werden durch Morden. Um des Frevels willen an deinem Bruder Jakob begangen, sollst du zu Schanden werden und für immer ausgerottet sein. Zu der Zeit, als du dabei standest und sahst, wie Fremde sein Heer gefangen wegführten und Ausländer zu seinen Toren einzogen und über Jerusalem das Los warfen, da warst auch du wie einer von ihnen. Du sollst nicht mehr herabsehen auf deinen Bruder zur Zeit seines Elends und sollst dich nicht freuen über die Kinder Juda zur Zeit ihres Jammers und sollst mit deinem Mund nicht so stolz reden zur Zeit ihrer Angst. Du sollst nicht zum Tor meines Volks einziehen zur Zeit seines Jammers. Du sollst nicht herabsehen auf sein Unglück zur Zeit seines Jammers. Du sollst nicht nach seinem Gut greifen zur Zeit seines Jammers. Du sollst nicht stehen an den Fluchtwegen, um seine Entronnenen zu morden. Du sollst seine Übriggebliebenen nicht verraten zur Zeit der Angst. Denn der Tag des Herrn ist nahe über alle Heiden. Wie du getan hast, soll dir wieder geschehen, und wie du verdient hast, so soll es auf deinen Kopf kommen. Denn wie ihr auf meinem heiligen Berge getrunken habt, so sollen alle Heiden täglich trinken. Ja, sie sollen's saufen und ausschlürfen und sollen sein, als wären sie nie gewesen. Aber auf dem Berge Zion werden Gerettete sein. Und er soll heilig sein, und das Haus Jakob soll seine Besitzer besitzen. Und das Haus Jakob soll ein Feuer werden und das Haus Josef eine Flamme, aber das Haus Esau Stroh. Das werden sie anzünden und verzehren, so dass vom Hause Esau nichts übrig bleibt. Denn der Herr hat's geredet. Und sie werden das Südland, das Gebirge Esaus, besitzen und das Hügelland, das Land der Philister. Ja, sie werden das Gefilde Ephraims und das Gefilde Samarias besitzen und Benjamin das Gebirge Gilead. Und die Weggeführten der Kinder Israel werden die Städte der Kanaaniter bis nach Zarpat besitzen. Und die Weggeführten von Jerusalem, die in Sepharad sind, werden die Städte im Südland besitzen. Und es werden die Geretteten vom Berg Zion kommen, um das Gebirge Esau zu richten. Und die Königsherrschaft wird des Herrn sein.
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Kolosser Kapitel 4 lesen wir: Wandelt weise gegen die, die draußen sind, und kauft die Zeit aus. Eure Rede sei allezeit lieblich und mit Salz gewürzt, dass ihr wisst, wie ihr einem jeglichen antworten sollt. Leider ist uns nicht immer bewusst oder ernst genug, wie knapp und vergänglich unsere Zeit ist. Wir haben nicht immer das nötige Bewusstsein oder die nötige Gottesfurcht, um jede Gelegenheit zu nutzen, den Herrn Jesus bekannt zu machen. Außerdem ist unsere Rede nicht immer mit Salz gewürzt, um Gottes Wort auch anderen schmackhaft zu machen. Der Herr ist aber geduldig und gnädig und ermahnt uns immer wieder. Lasst uns seine Ermahnung zu Herzen nehmen und die Zeit, die Gelegenheiten, die er uns gibt, auch gut nutzen. 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
1: Mose, komm nicht näher. Zieh deine Schuhe aus. Du stehst auf heiligem Boden.
2: Wer ruft mich?
1: Ich bin es, dein Herr und dein Gott. Der Gott Abrahams, Isaaks und Jakobs.
2: Ich höre, Herr.
1: Ich sehe, wie mein Volk in Ägypten misshandelt wird. Ich höre, wie es gegen seine Unterdrücker um Hilfe schreit. Deshalb will ich mein Volk befreien. Und du sollst es aus Ägypten herausführen in ein fruchtbares und großes Land. In ein Land, in dem Milch und Honig fließen.
2: Ich, Herr? Wer bin ich denn? Wie soll ich das können?
1: Du musst zum Pharao gehen und ihm sagen, Gott schickt mich. Ich soll mein Volk aus Ägypten wegführen.
2: Herr, der Pharao wird mich töten lassen. Ich bin damals nur durch schnelle Flucht entkommen.
1: Fürchte dich nicht vor ihm. Ich werde dir zur Seite stehen. Es wird dir nichts geschehen.
2: Glaube aber nicht, Herr, dass der Pharao uns ziehen lässt.
1: Ich weiß, dass der König von Ägypten euch nicht ziehen lassen will. Aber dann wird er meine Macht zu spüren bekommen. 10 furchtbare Plagen werden ihn und sein Land treffen.
2: Aber Herr, was ist, wenn die Männer meines Volkes mir nicht glauben? Wenn sie sagen, der Herr hat nicht zu dir gesprochen. Er hat dir gar nicht befohlen, uns aus Ägypten zu führen.
1: Was hast du in deiner Hand, Mose?
2: Einen Stock. Meinen Hütestock.
1: Wirf ihn auf die Erde.
2: Was ist das? Eine Schlange. Aus dem Stock ist eine Schlange geworden.
1: Pack sie mit deinen Händen.
2: Ich fürchte mich.
1: Pack sie mit deinen Händen.
2: Ein Wunder. Jetzt ist es wieder mein Stock.
1: Steck deine rechte Hand in dein Gewand und zieh sie dann wieder heraus.
2: Oh mein Gott. Was hast du getan? Meine Hand ist über und über mit Geschwüren bedeckt.
1: Steck deine Hand wieder in dein Gewand, und wenn du sie herausziehst, ist sie wieder so heil und gesund wie vorher.
2: Ja, so ist es. Es ist ein Wunder, Herr.
1: Diese Wunder wirst du auch den Männern und Frauen deines Volkes zeigen. Wenn sie dir dann immer noch nicht glauben und nicht auf dich hören, dann nimm Wasser aus dem Nil und schütte es auf den Boden. Es wird zu Blut werden.
2: Bitte, Herr, zürne mir nicht. Aber vielleicht wäre es doch besser, wenn du einen anderen beauftragen würdest. Du weißt, ich kann nicht besonders gut reden. Ich bin im Reden manchmal unbeholfen und schwerfällig.
1: Ich werde dir die richtigen Worte in den Mund legen. Und außerdem hast du auch noch deinen Bruder Aaron. Er ist Levit und kann gut reden. Er wird sich freuen, dich wiederzusehen. Nimm ihn mit, wenn du zum Pharao gehst. Und nun...

0: Wer will zu mir?
1: Mose und sein Bruder Aaron.
0: Was wollen die beiden denn von mir?
1: Ich weiß es nicht. Sie sagen, was sie vorzutragen haben, könnten sie nur dem Pharao selbst sagen.
0: Also lass sie herein. Wer von euch ist Mose?
2: Der bin ich. Und das ist mein Bruder Aaron.
0: Weshalb kommt ihr zu mir?
2: Der Herr, der Gott Israels, will, dass ihr mein Volk in ein anderes Land ziehen lasst.
0: Hab ich richtig gehört? Der Herr? Was heißt das, der Herr? Hier gibt es nur einen Herrn und das bin ich. Was geht mich der Gott Israels an? Es kommt überhaupt nicht in Frage, dass ich euch ziehen lasse. Wohin denn eigentlich?
2: 3 Tage reisen weit in die Wüste, damit wir dort Gott Opfer darbringen können.
0: Dass ich nicht lache. Das habt ihr euch ja fein ausgedacht. Dein Volk ist faul. Zu faul zum Arbeiten. Deshalb wollen sie in die Wüste ziehen, um zu feiern und sich auszuruhen. Aber nicht mit mir. Das werde ich nicht zulassen. Ich werde etwas anderes tun. Wahrscheinlich geht es deinem Volk noch zu gut. Denn es werden immer mehr. Ab heute sollen sie noch härter arbeiten. Ich werde ihnen die Faulheit schon austreiben. Bisher haben sie das Stroh angeliefert bekommen. Ab jetzt müssen sie das Stroh selbst zusammentragen. Aber natürlich müssen sie dieselbe Anzahl Ziegelsteine abliefern wie bisher. Nein, nein, da fällt mir ein, sie müssen mehr Ziegelsteine abliefern. Viel mehr. Und ihr beide verschwindet. Los, raus mit euch, sonst sage ich den Wachen Bescheid.
3: Geht es deinem Mann auch so schlecht?
4: Ah ja.
3: Meiner kommt abends nach Hause und ist so erschöpft, dass er nicht mal sprechen kann.
4: Genauso geht es meinem Mann. Er wird von Tag zu Tag schwächer.
3: Ist ja auch unmenschlich, was die Ägypter alles verlangen. Und seit Mose beim Pharao war, ist es noch viel schlimmer geworden.
4: Da hast du recht. Er hat uns beim Pharao richtig verhasst gemacht. Weißt du, was man sich erzählt?
3: Nein, sag schon.
4: Der Pharao hat Mose befohlen, er soll ihm beweisen, dass er seinen Auftrag von Gott hat.
3: Und was hat Mose gemacht?
4: Er hat Aaron seinen Stab vor dem König auf den Boden werfen lassen. Und da ist der Stock zu einer Schlange geworden.
3: Und? Hat das den Pharao beeindruckt?
4: Nein, überhaupt nicht. Er hat seine Zauberer rufen lassen und die haben dasselbe gemacht. Allerdings hat der Stab, den Aaron geworfen hat, die Stäbe der Zauberer vernichtet. Aber der Pharao hat trotzdem Mose und Aaron ausgelacht und sie weggejagt.
3: Guck mal, da kommen die beiden. Lass uns gehen, ich möchte nicht mit ihnen zusammentreffen.
4: Mhm.
5: Die Menschen sind verzweifelt, Mose.
6: Ich weiß es, Aaron. Sie sind völlig entmutigt. Aber wir dürfen nicht an Gott zweifeln. Erst in der letzten Nacht hat er wieder zu mir gesprochen. Er hat gesagt, ich bin der Herr. Ich werde euch von dem Sklavendienst befreien. Ich werde dem starrsinnigen Pharao meine Macht zeigen. Am Ende wird er euch bitten, sein Land zu verlassen. Ich werde euch in das Land bringen, dass ich Abraham, Isaak und Jakob versprochen habe.
5: Das hat Gott dir gesagt?
6: Ja. Und er hat mir auch gesagt, was ich tun soll.
0: Was ist denn das? Das Wasser in meinem Becher ist ja gar kein Wasser. Das ist ja Blut!
1: Nirgendwo gibt es mehr Wasser, großer Pharao. Die Zisternen sind voll Blut. Es ist in allen Gefäßen. Alles Wasser ist zu Blut geworden.
7: Ich muss zum Pharao. Lass mich durch. Ich habe eine wichtige Meldung.
0: Was gibt es? Rede.
7: Es ist furchtbar. Das Wasser des Nil hat sich in Blut verwandelt. Die Fische im Fluss sind schon tot. Die Menschen verdursten. Im ganzen Land ist alles Wasser zu Blut geworden.
0: Wie konnte das geschehen?
7: Heute Morgen ist Mose an den Nil gekommen und hat mit seinem Stab auf das Wasser geschlagen. Im selben Augenblick hat sich das Wasser rot gefärbt und ist Blut geworden.
0: Mose soll sofort zu mir kommen.
2: Ich bin schon da, Pharao.
0: Was hat das zu bedeuten, Mose? Nirgendwo gibt es mehr Wasser, nur Blut. Und meine Boten sagen, dass du dahinter steckst.
2: Da haben die was Falsches gemeldet. Es ist die Strafe Gottes dafür, dass du mein Volk nicht ziehen lässt.
0: Ich könnte es mir überlegen, aber nur unter einer Bedingung, dass aus dem Blut wieder Wasser wird. Dann kann meinetwegen dein Volk ziehen, wohin es will. Na also, da ist ja wieder frisches, klares Wasser.
1: So ist es, mein König. Im ganzen Land gibt es wieder sauberes Wasser.
0: Wache! Befehl an meine Soldaten. Sofort sind alle Häuser der Israeliten zu umstellen. Kein Hebräer verlässt das Land. Hilfe! Hilfe! So helft mir doch! Was ist denn das? Woher kommen denn diese hässlichen Frösche? Das werden ja wohl mehr! Ich ersticke hier einen lauter Fröschen!
1: Das ganze Land ist bedeckt mit diesen riesigen Fröschen, mein König!
0: Das ist ja widerlich! Überall diese fetten, quakenden Frösche! Mose soll sofort kommen! Ruf mir Mose herbei!
2: Ich bin hier, Pharao.
0: Oh, schaff mir diese Frösche vom Hals.
2: Ist dir jetzt klar, dass du mein Volk ziehen lassen musst? Nur dann werden die Frösche wieder verschwinden.
0: Ja, ja, dein Volk kann gehen. Genauso schnell, wie diese ekligen Frösche hier waren, sind sie jetzt verschwunden. Das tut gut.
2: Nun musst du aber auch dein Versprechen halten.
0: Welches Versprechen? Was soll ich denn versprochen haben? Ich kann mich nicht erinnern.
1: Großer Pharao! Es ist schrecklich!
0: Warum schreist du so? Was ist schrecklich?
1: Diese Mücken! Diese bösen Mücken! Überall im ganzen Land fallen Millionen von Stichmücken über die Menschen her. Es gibt vor ihren Stichen keinen drin.
2: Doch, doch. Du brauchst nur mein Volk ziehen zu lassen, wie Gott es befohlen hat.
0: Hier in Ägypten befiehlt nur einer, und der bin ich. Ich lasse mir von niemandem etwas vorschreiben, schon gar nicht von deinem Gott.
1: Mein König!
0: Was gibt's?
1: Zusätzlich zu den Stechmücken wimmelt es in allen Häusern nur so von Ungeziefer. Ganze Schwärme von Ungeziefer haben sich auch hier im Palast breit gemacht. Sie kleben auf den Nahrungsmitteln und verseuchen die Betten. Es ist entsetzlich!
2: Siehst du endlich ein, dass du mein Volk ziehen lassen musst?
0: Ihr könnt eurem Gott eure Opfer darbringen. Aber nur hier in Ägypten.
2: Das geht nicht.
0: Wieso nicht?
2: Unsere Art, Gott ein Opfer darzubringen, würden die Ägypter nicht verstehen.
8: Mein König, immer mehr Stechmücken überziehen das Land. Die Menschen schreien vor Schmerzen. Und das Ungeziefer verdirbt alle unsere Vorräte. Die Leute ekeln sich davor.
0: Also gut, Mose. Sag den Hebräern, sie können mein Land verlassen. Aber diese Plagen müssen aufhören.
2: Wenn ich jetzt von dir weggehe, wird Gott die Ägypter von den Stechmücken und dem Ungeziefer befreien.
0: Dann geh, geh schnell.
1: Es ist wirklich so, mein König, wie Mose gesagt hat. Die Stechmücken sind verschwunden. Und eben wird mir auch gemeldet, dass es kein Ungeziefer mehr gibt.
0: Wache!
9: Ja, Herr?
0: Lauft Mose und Aaron nach und nehmt beide gefangen.
8: Aber... Herr, wenn wir das tun, werden da nicht neue Plagen wieder über uns kommen?
0: Willst du dich etwa meinem Befehl widersetzen?
8: Nein, mein König.
0: Dann lauf und verhafte Mose und Aaron.

0: Was wollen denn alle diese Menschen da draußen vor dem Palast?
1: Die Leute haben sich zu einer Demonstration versammelt, weil ihr Vieh aus unerklärlichen Gründen stirbt. Pferde, Esel, Kamele, Schafe und Ziegen sind von einer Art Seuche befallen. Die Tiere verenden unter großen Schmerzen.
0: Seuche, sagst du? Na, dann sterben ja die Tiere der Hebräer auch.
1: Nein, mein König. Die Tiere der Israeliten sind alle gesund.
0: Das Volk da unten wird ja immer aufsässiger. Das sieht ja nach Rebellion aus. Die Palastwachen sollen aufziehen. Wegen dem Vieh sollen sich die Leute doch nicht so aufregen. Wir werden einfach den Israeliten die gesunden Tiere wegnehmen.
1: Es ist nicht nur wegen der Tiere. Auch die Menschen sind über und über mit Geschwüren bedeckt. Sie haben panische Angst. An allen Stellen am Körper brechen offene Geschwüre auf.
0: Was sagen denn unsere Ärzte?
1: Sie haben alles versucht, aber es gibt kein Mittel dagegen. Die Geschwüre heilen nicht ab.
0: Wo kommt denn plötzlich dieses Gewitter her? Wir hatten eben doch noch kein Wölkchen am Himmel. Jetzt knallen eiergroße Hagelkörner auf die Dächer.
1: Die Sternbeobachter sagen, dass es noch niemals ein solches Gewitter gegeben hat.
2: Die Posten draußen im Land melden, dass der Hagel die gesamte Ernte vernichtet hat. Ganze Schafherden, die sich nicht rechtzeitig in Sicherheit bringen konnten, sind von den Hagelkörnern erschlagen worden.
0: Los, bringt Mose und Aaron zu mir. Beeilt euch. Dieses furchtbare Gewitter ist ja nicht mehr auszuhalten.
1: Die Gerste hatte gerade Ehren angesetzt. Der Flachs stand in Blüte. Jetzt ist alles vom Hagel vernichtet.
0: Da bist du ja, Mose. Ich gebe zu, dein Gott hat viel Macht. Ich will dein Volk ziehen lassen. Hört denn dann dieses Unwetter auf, das alles vernichtet hat, wofür wir gearbeitet haben?
3: Du siehst und hörst es doch, Pharao. Das Gewitter hat schon aufgehört.
0: Wer soll denn alles mitgehen zu der Opferfeier in der Wüste?
3: Alle. Die Alten und die Jungen, unsere Söhne und unsere Töchter und unsere Viehherden. So wie es sich gehört, wenn wir ein Fest für den Herrn feiern.
0: Ich denke nicht daran, eure Alten, eure Frauen und Kinder mitgehen zu lassen. Wenn ihr wirklich nur dem Herrn ein Opfer darbringen wollt, dann genügt es ja, wenn nur die Männer gehen. Aber ich weiß, was ihr im Schilde führt, und das dulde ich nicht. Ihr wollt mit eurem ganzen Volk für immer fortziehen. Ich habe euch durchschaut. Und jetzt macht, dass ihr wegkommt, sonst lasse ich euch wieder einsperren.
4: Mein König, die Katastrophen nehmen kein Ende.
0: Was ist denn jetzt schon wieder passiert?
4: Unübersehbare Scharen von Heuschrecken sind über das Land hergefallen. Der ganze Boden ist davon bedeckt. Das Land ist schwarz von Heuschrecken. Sie fressen alle Pflanzen, die der Hagel noch verschont hat.
0: Was ist das? Am helllichten Tag bricht die Nacht herein. Ich sehe nichts mehr. Diener, bringt Öllampen und Leuchter.
4: Über ganz Ägypten hat sich diese Finsternis gelegt. Wie ein schwarzes Tuch.
0: Ruft mir Mose und Aaron herbei. Ich werde ihnen sagen, dass sie mit ihrem Volk hinziehen können, wohin sie wollen. Aber, und das bleibt vorläufig geheim, wenn dann die Plagen aufgehört haben, wenn die Heuschrecken verschwunden sind und es wieder hell geworden ist, dann werde ich Mose töten lassen. Und die Hebräer sollen noch mehr und noch härter arbeiten als bisher. Ich werde ihnen zeigen, wer Herr ist in Ägypten.
3: Aaron, du kannst besser reden als ich. Geh zu unserem Volk und sag den Männern und Frauen von Israel, was Gott mir aufgetragen hat.
5: Ja, das will ich gerne tun. Sag mir, was Gott dir aufgetragen hat.
3: Dies ist der Monat Nisan. Der soll in Zukunft der erste Monat des Jahres sein. Am 10. Tag dieses Monats muss in jeder Familie ein Schaf- oder Ziegenböckchen gegessen werden. Das Tier muss ein Jahr alt sein und darf keine Fehler haben. Das Blut des Tieres sollen die Männer unseres Volkes an die beiden Türpfosten und an den oberen Türbalken ihrer Häuser streichen.
5: Weshalb sollen sie das machen? Blut an die Türpfosten streichen?
3: In dieser Nacht geht Gott durch Ägypten und tötet jeden Erstgeborenen bei Mensch und Vieh. Nur da, wo er das Blut an den Türen sieht, wird er vorübergehen und uns verschonen. Dieser Tag soll für alle Zeiten ein Gedenktag sein. Die Israeliten sollen ihn als Passafest feiern. Das heißt Fest des Vorübergehens.
6: Hat Gott die Ägypter wirklich so gestraft?
7: Ja. Anders war der Starrsinn des Pharao ja nicht zu brechen. Um Mitternacht starben alle Erstgeborenen in Ägypten, auch der älteste Sohn des Pharao. Aus allen Häusern drang Weinen und Wehklagen. Noch in derselben Nacht ließ der Pharao Mose und Aaron rufen.
0: Ich habe mich dem Willen eures Gottes widersetzt, weil ich nicht an seine Macht geglaubt habe. Aber jetzt, wo es fast kein Haus mehr in Ägypten gibt, in dem nicht ein Toter liegt, jetzt bitte ich euch, verlasst dieses Land, so schnell ihr könnt. Nehmt eure Schafe, Ziegen und Rinder mit. Nehmt alles mit, was ihr tragen könnt. Aber geht. Geht noch heute.
3: Männer und Frauen von Israel, wir verlassen jetzt Ägypten. Feiert jedes Jahr diesen Tag und erinnert euch daran, wie der Herr euch mit starker Hand befreit hat in dem Land, in dem ihr Sklaven gewesen seid. Auf geht es, Volk Gottes! Wir ziehen in das Land, das er uns versprochen hat.

Liebe Kinder, wir sind am Ende unserer Sendung angelangt. Ich hoffe, es hat euch gefallen. Es ist mein Gebet und mein Wunsch, dass diese biblischen Geschichten euren Glauben in Jesus Christus stärken und euch auch ermutigen, anderen Kindern von Jesus Christus zu erzählen. 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Ich verabschiede mich nun und ich würde mich freuen, euch beim nächsten Mal wieder willkommen zu heißen. Mit weiteren Abenteuern zwischen Himmel und Erde.

Hallo, liebe Kinder. Es ist schön, dass ihr heute wieder dabei seid hier bei eurem biblischen Hörfunk. Könnt ihr euch erinnern, was Gott in eurem Leben getan hat, das ein Beweis ist für seine Güte? Ja, zum Beispiel, dass man Eltern hat. Gottes Güte zeigt sich auch, dass wir was zu essen haben, dass wir gesund sind, dass es Frieden in unserem Land gibt und so viel anderes. Wie es im Psalm 107 geschrieben steht, danket dem Herrn, denn er ist freundlich und seine Güte währet ewiglich.

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1: Unseren Wochenvers aus dem Wort Gottes finden wir in Psalm 59, Vers 17. Ich aber will von deiner Macht singen und des Morgens rühmen deine Güte, denn du bist mir Schutz und Zuflucht in meiner Not. Psalm 59, Vers 17.

Liebe Hörerinnen und Hörer, wir heißen Sie herzlich willkommen zu unserer Reihe Missionswerk Mitternachtsruf für Sie gelesen. Wo ist Barnabas? Der Mann des Trostes, eine herausragende Person der Urgemeinde, ist mit seinem Charakter bis in unsere Zeit richtungsweisend. Doch wo ist Barnabas heute? Wo ist er in unserem Verhalten zu finden? Heute liest Andreas Klinner für Sie den zweiten und letzten Teil aus der Broschüre von Norbert Lied mit dem Titel »Wo ist Barnabas?« Wir wünschen Ihnen beim Hören dieser Sendung Gottes reichen Segen.

Viertens, Barnabas, der Missionar. Geistliche Erfolge hatte Barnabas deswegen zu verzeichnen, weil er ein Leben im Heiligen Geist führte. Aus diesem Grunde waren er und Paulus auch für den missionarischen Dienst geeignet. Der Herr konnte diese beiden Männer namentlich bestimmen und aussenden. Als sie, das heißt Propheten und Lehrer in der Gemeinde zu Antiochia, aber dem Herrn dienten und fasteten, sprach der Heilige Geist: Sondert mir aus Barnabas und Saulus zu dem Werk, zu dem ich sie berufen habe. Da fasteten sie und beteten und legten die Hände auf sie und ließen sie ziehen. Dies lesen wir in Apostelgeschichte 13, die Verse 2 und 3. Wir wissen, dass es in erster Linie Gottes freie Wahl ist, Menschen für einen Dienst zu berufen und auszurüsten. Doch der Herr bzw. der Heilige Geist knüpft auch immer wieder an ein bereitwilliges Herz an. Barnabas und Paulus brannten für die Sache Jesu Christi, für sein Evangelium. Ihr ganzes Sinnen und Trachten war darauf ausgerichtet, unterwegs zu sein, um Menschen mit der Heilsbotschaft zu konfrontieren. Sie waren auf Grenzerweiterung ausgerichtet und suchten nach Wegen, das Evangelium überall hinzubringen. So reisten Barnabas und Paulus als Heidenmissionare bis nach Zypern und Kleinasien. Dies lesen wir in Apostelgeschichte 13, die Verse 6 und 7, Vers 43 und in Kapitel 15, die Verse 22 und 35. Sie waren Männer, die den Mut hatten, neue Aufgaben in Angriff zu nehmen. Das blieb auch vor der Gemeinde nicht verborgen. Und wir fragen uns, knüpfte der Heilige Geist nicht gerade daran an, als er sagte: Sondert mir aus Barnabas und Saulus zu dem Werk, zu dem ich sie berufen habe? Sollte nicht auch in unseren Herzen das brennende Verlangen sein, Gott in Jesus Christus zu dienen? Doch, gewiss, denn daran knüpft der Heilige Geist an, um unsere Grenzen zu erweitern. Als es einmal darum ging, gläubig gewordene Menschen zu unterweisen, zu ermutigen und zu trösten, da wussten die verantwortlichen Brüder der Gemeinde in Jerusalem, wen sie senden konnten. In Apostelgeschichte 11, Vers 21 lesen wir: Und die Hand des Herrn war mit ihnen, und eine große Zahl wurde gläubig und bekehrte sich zum Herrn. Es kam aber die Kunde davon der Gemeinde von Jerusalem zu Ohren, und sie sandten Barnabas, dass er nach Antiochia ginge. Sind wir auf Grenzerweiterung angelegt? Ist es unser Verlangen, dass der Herr mehr als je zuvor in und durch uns tun kann? Sagt er uns in seiner Allmacht: Ich kann mehr für dich tun als das, was ich bis jetzt für dich getan habe? Steht es uns vor Augen, dass Jesus Neues tun kann, ja tun will, dass er uns herumlenken und uns neue Wege führen kann? Dazu braucht er empfängliche Herzen. Gottes Wort verheißt: Der Herr hat noch mehr, das er dir geben kann, denn dies. So lesen wir es in 2. Chroniker, Kapitel 25, Vers 9b. Barnabas war nicht nur bereit, das Evangelium überall zu verkündigen und Gemeindeleiter in Antiochia zu werden, sondern auch an die messianische Gemeinde in Judäa zu denken, für sie zu sammeln und ihr das Geld zu überbringen. Er hielt die Verbindung zu Jerusalem bewusst aufrecht und brachte die Kollekte dorthin. Wie flexibel war doch dieser Mann! Er war für die messianisch gläubigen Juden da und unterstützte deren Arbeit. In Apostelgeschichte 11, die Verse 29 und 30 heißt es dazu: Aber unter den Jüngern beschloss ein jeder nach seinem Vermögen den Brüdern, die in Judäa wohnten, eine Gabe zu senden. Das taten sie auch und schickten sie zu den Ältesten durch Barnabas und Saulus. Was war denn eigentlich das Kriterium, das die Apostel und Ältesten in Jerusalem und die ganze Gemeinde mit großer Freude Barnabas und Paulus aussenden konnten? Was gab ihnen die Gewissheit, dass es sich bei ihnen um zuverlässige Brüder handelte? Die Antwort finden wir in Apostelgeschichte 15, die Verse 25 und 26. So haben wir einmütig versammelt beschlossen, Männer auszuwählen
und zu euch zu senden, mit unseren geliebten Brüdern Barnabas und Paulus, Männer, die ihr Leben eingesetzt haben für den Namen unseres Herrn Jesus Christus. Das ist der Schlüssel. Der Heilige Geist will Männer und Frauen gebrauchen, die für den Namen des Herrn Jesus Christus ihr Leben einsetzen. Wie sieht es in unseren Gemeinden, ja im heutigen Christentum aus? Sind wir nicht zu oberflächlich, zu bequem, zu träge, ja zu lau geworden? Eine Missionarin wollte für den Missionsdienst junge Menschen einer Gemeinde gewinnen. Sie bemerkte dazu, prozentual gesehen sind die meisten Missionare Frauen. Wenn der Herr in den Gemeinden junge Männer ruft, dann lautet deren Antwort offenbar so: Herr, hier bin ich, sende meine Schwester. Nicht wenige Gläubige schieben die Verantwortung einfach ab. Wo sind heute die jungen, gläubigen Männer, die ihr Leben für die Sache des Herrn einsetzen wollen? In der Übersetzung Hoffnung für alle lautet das obige Bibelwort, die ihr Leben für die Sache unseres Herrn Jesus Christus eingesetzt haben. Zwei geeignete Männer. Apostelgeschichte 15, Vers 26. Um für die Sache des Herrn geeignet zu sein, müssen wir uns zuerst bereit erklären, unser Leben für die Sache des Herrn einzusetzen. Bist du dazu willig? Auch uns gelten die Aussagen des Herrn Jesus Christus. Wer seine Hand an den Pflug legt und sieht zurück, der ist nicht geschickt für das Reich Gottes. Lukas 9, Vers 62. Folge du mir nach und überlass es den Toten, den geistlich Toten, ihre Toten zu begraben. Matthäus 8, Vers 22. Und in Matthäus 10, die Verse 37 bis 39 lesen wir: Wer Vater oder Mutter mehr liebt als mich, der ist meiner nicht wert. Und wer Sohn oder Tochter mehr liebt als mich, der ist meiner nicht wert. Und wer nicht sein Kreuz auf sich nimmt und folgt mir nach, der ist meiner nicht wert. Wer sein Leben findet, der wird's verlieren. Und wer sein Leben verliert um meinetwillen, der wird's finden. Nur in dem Maß, wie wir unser Leben für den Namen unseres Herrn Jesus Christus einsetzen, sind wir für seine Sache auch wirklich geeignet. Wir brauchen in unseren Gemeinden ganz neu den Eifer, der Barnabas auszeichnete. Wo sind die Barnabasse unter uns? Unser größtes Vorbild ist Jesus Christus, der als ewiger Sohn Gottes nicht zu leugnen brauchte, Gott gleich zu sein. Er hat die Herrlichkeit Gottes, seines Vaters, verlassen, ist auf diese Erde gekommen und hat sein Leben für uns dahingegeben. Und indem Jesus sein ganzes Leben als Schuldopfer darbrachte, konnten wir zum ewigen Leben in Gott finden. Jesus allein ist der wahre Weg zu Gott, sagt uns Johannes 14, Vers 6. Nachdem wir ihn und damit das Leben gefunden haben, sollten auch wir unser Leben auf den Altar legen, um Jesus zu dienen, so wie es Barnabas tat.

Fünftens. Barnabas, ein selbstloser Mann. Was Barnabas in besonderem Maße auszeichnete, er war absolut kein ich-bezogener Mensch. Er dachte immer an andere, freute sich mit ihnen und tröstete sie. Als er von der bitteren Armut einiger seiner Glaubensgeschwister erfuhr, verkaufte er seinen Acker und stellte das ganze Geld selbstlos der damaligen Gemeinde zur Verfügung. Dies lesen wir in Apostelgeschichte 4, die Verse 36 und 37. Das hätte er nicht tun müssen, denn das war kein Gesetz. Aber er brannte für die Sache Jesu. In seiner Selbstlosigkeit führte Barnabas den Apostel Paulus in den Dienst ein und trat später hinter ihn zurück. Wurde zu Beginn der Apostelgeschichte immer zuerst Barnabas genannt, so wird später Paulus an die führende Stelle gerückt. Als Barnabas nach Antiochia geschickt wurde, um die Glieder der neu entstandenen Gemeinde zu stärken, in Apostelgeschichte 11, in den Versen 19 bis 21 nachzulesen, dachte er nicht etwa neidisch, eigentlich schade, dass sie nicht durch mich zum Glauben gekommen sind, sondern es heißt, es kam aber die Rede von ihnen zu den Ohren der Gemeinde in Jerusalem, und sie sandten Barnabas aus, dass er hindurchzöge bis nach Antiochia. Der freute sich, als er hingekommen war und die Gnade Gottes sah, und ermahnte alle mit Herzensentschluss, bei dem Herrn zu verharren. Denn er war ein guter Mann und voll heiligen Geistes und Glaubens, und eine zahlreiche Menge wurde dem Herrn hinzugetan. Dies sind die Verse 22 bis 24. In einer moderneren Übersetzung lautet Vers 23: Der kam in die Stadt und erkannte voller Freude, was Gott getan hatte. Barnabas ermutigte die Gläubigen, fest und entschlossen in ihrem Glauben an den Herrn zu bleiben. Auch jetzt wollte er nicht Lorbeeren für sich gewinnen, sondern dachte in seiner Selbstlosigkeit einzig und allein an die Auferbauung der Gemeinde Jesu in dieser Stadt. Deshalb ging er hin und holte Paulus, zu sich, den er für die Arbeit in Antiochia als wertvoll erachtete. Wir lesen in Vers 25 und 26: Und Barnabas zog aus nach Tarsus, um Saulus aufzusuchen. Und als er ihn gefunden hatte, brachte er ihn nach Antiochia. Es begab sich aber, dass sie ein ganzes Jahr in der Gemeinde beisammen blieben und eine beträchtliche Menge lehrten und dass die Jünger zuerst in Antiochia Christen genannt wurden. Sind wir in unserem Tun und Lassen nicht manchmal davon bestimmt, die Besten sein zu wollen? Oder dass wir als solche dastehen wollen, ohne die es nicht geht? Wenn dem so ist, dann müssen wir wissen, von dem Moment an, wo wir denken, wir seien wichtig, ja, unersetzbar, sind wir es in den Augen Gottes nicht mehr. Es gibt einen Gradmesser, an dem wir ablesen können, wie es diesbezüglich um uns steht. Können wir uns von ganzem Herzen freuen, wenn andere im geistlichen Bereich Erfolge, in Anführungsstrichen, verzeichnen können? Wenn sie viele Seelen für das Lamm gewinnen? Oder sind wir eifersüchtig, ja gar missgünstig und vermögen ihnen nicht einmal mehr in die Augen zu schauen? Barnabas wurde gerade wegen seiner Selbstlosigkeit so wertvoll für Gott. Er ist deshalb als große biblische Gestalt in die Kirchengeschichte eingegangen, weil er so wenig von sich selber, aber umso mehr vom Herrn hielt. Später waren Barnabas und Paulus in Lystra in Galatien und verkündigten dort und in der Umgebung das Evangelium. Dies lesen wir in Apostelgeschichte 14. Der Herr bestätigte ihre Botschaft unter mitfolgende Zeichen und Wunder. Ein Mann wurde geheilt, und das brachte eine solche Bewegung in die Stadt, dass man die beiden vergötterte. Man nannte Paulus Hermes und Barnabas Zeus. Man wollte ihnen sogar einen Stier opfern. Dagegen wehrten sich die beiden mit Händen und Füßen. Als das die Apostel Barnabas und Paulus hörten, zerrissen sie ihre Kleider und sprangen unter das Volk und schrien: Ihr Männer, was macht ihr da? Wir sind auch sterbliche Menschen wie ihr und predigen euch das Evangelium, dass ihr euch bekehren sollt von diesen falschen Göttern zu dem lebendigen Gott, der Himmel und Erde und das Meer und alles, was darin ist, gemacht hat. Apostelgeschichte 14,
Vers 14 und 15. Barnabas und Paulus kannten nur eine Ehre und warfen alle eigene Ehre von sich. Sie handelten beide nach dem Wort, das Paulus später in seinem Brief an die Galater schrieb: Darum rate ich euch, lasst euer Leben vom Heiligen Geist bestimmen. Wenn er euch führt, werdet ihr allen selbstsüchtigen Wünschen und Verlockungen widerstehen können. Denn selbstsüchtig wie wir sind, wollen wir immer das Gegenteil von dem, was Gottes Geist will. Doch der Geist Gottes duldet unseren Egoismus nicht. Dies ist nachzulesen in Galater 5, die Verse 16.

Sechstens, Barnabas, ein Förderer des Glaubenswachstums von anderen. In Apostelgeschichte 11, Vers 23 haben wir von ihm gelesen, der freute sich, als er hingekommen war und die Gnade Gottes sah, und ermahnte alle mit Herzensentschluss, bei dem Herrn zu verharren. Im Urtext geht es hier um eine Ermunterung und Ermahnung zugleich. Nur insoweit wir selbst im Herzen entschlossen und beharrlich sind, wie Barnabas, vermögen auch wir, andere Gläubige zu bewegen, beim Herrn zu bleiben. Nur ein Bewegter bewegt etwas. Nur ein Wacher erweckt. Nur ein Gefestigter festigt. Nur ein Brennender steckt an. Barnabas war ein so hingegebener Mann Gottes, dass er ständig darauf bedacht war, andere tiefer in den Glauben zu führen. Und er war in dieser Arbeit fruchtbar bzw. sehr erfolgreich. Bedenken wir, dass der Herr uns in einen größeren oder kleineren Kreis gestellt hat, um andere im Glauben zu festigen, ja, um uns gegenseitig zu stärken und zu ermuntern, wie es uns auch das Wort Gottes lehrt in 1. Thessalonicher 5, Vers 11. Darum ermahnt euch untereinander, und einer erbaue den anderen, wie ihr auch tut. Werden wir dieser Aufgabe gerecht? In Philipper 2, Vers 1 stellt der Apostel Paulus vier Fragen, die auch uns angehen. Helft und ermutigt ihr euch als Christen gegenseitig? Seid ihr zu liebevollem Trost bereit? Spürt man bei euch etwas von der Gemeinschaft, die der Heilige Geist schafft? Verbindet euch herzliche und mitfühlende Liebe? Sind wir so gesinnt, wie es Jesus Christus war? Siebtens. Barnabas, ein Mann, der dazu beitrug, Konfliktsituationen zu lösen. In Apostelgeschichte 15, Vers 1 und 2 lesen wir: Und einige kamen herab von Judäa und lehrten die Brüder: Wenn ihr euch nicht beschneiden lasst nach der Ordnung des Mose, könnt ihr nicht selig werden. Als nun Zwietracht entstand und Paulus und Barnabas einen nicht geringen Streit mit ihnen hatten, ordnete man an, dass Paulus und Barnabas und einige andere von ihnen nach Jerusalem hinaufziehen sollten, zu den Aposteln und Ältesten, um dieser Frage willen. Auf dem Weg nach Jerusalem durchreisten sie verschiedene Stationen, erzählten den dortigen Gläubigen von der Bekehrung der Heiden und machten damit allen Brüdern große Freude, heißt es in Vers 3. Als sie dann mit dem Antwortbrief der Apostel und Ältesten zurückkehrten, heißt es in Vers 30, kamen sie nach Antiochia und versammelten die Gemeinde und übergaben den Brief. Als sie ihn lasen, wurden sie über den Zuspruch froh. Eine andere Übersetzung sagt, als sie ihn aber gelesen hatten, freuten sie sich über den Trost. So trug Barnabas zusammen mit Paulus auch in dieser Gemeinde wiederum zum Trost bei. Nun die Schlussfrage: Wo ist Barnabas? Suchen auch wir vor dem Herrn Wege und gehen wir sie auch, um nicht in Streit und Unversöhnlichkeit verharren zu müssen? Und helfen wir mit, Konfliktsituationen zu lösen, so dass am Ende alle froh und getröstet sind? Sind wir freudebereitende Glieder innerhalb der Gemeinde Jesu? Sicherlich liegt es nicht nur an uns, dem Frieden gegenüber jedermann nachzujagen, denn nach der Schrift sind dazu alle aufgefordert. Römer 12, Vers 18. Aber wir müssen nicht für die anderen, sondern für uns selbst Rechenschaft ablegen. Wirklich zum Frieden untereinander beitragen, verbindend wirken und echten Trost vermitteln, können wir nur, wenn wir solche Barnabasse sind oder werden, die die Gesinnung Jesu in sich tragen und ihr Leben in selbstloser Weise ganz für die Sache des Herrn hingeben. Deshalb, wo ist Barnabas unter uns?

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Nun wünschen wir Ihnen noch einen gesegneten Tag und würden uns freuen, Sie wieder als Zuhörer begrüßen zu dürfen. 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

Liebe Hörerinnen, liebe Hörer, heute erzähle ich Ihnen etwas über eine dramatische Rettungsaktion. Sicherlich erinnern Sie sich an das Grubenunglück in Chile und die damit verbundenen dramatischen Bemühungen, um die verschütteten Bergarbeiter zu retten. Was war geschehen? Es war der 5. August 2010, als die Meldung über die Presseagenturen verbreitet wurde. Grubenunglück in Chile. 33 Bergarbeiter in 700 Meter Tiefe vermisst. Sofort wurde mit Suchbohrungen begonnen. Alle hofften, noch Überlebende zu finden. 2 Wochen lang wurde gebohrt und gesucht. Die quälende Ungewissheit nahm zu. Die verzweifelten Angehörigen schwankten zwischen Trauer und Hoffnung. Doch dann, am 23. August 2010, kam die erlösende Nachricht. Große Dankbarkeit und ein riesiger Jubel entbrannte. Alle 33 Kumpel sind noch am Leben. Am Bohrgerät fanden die Retter einen befestigten Zettel mit einer Nachricht. Alle 33 konnten sich in einen Werkstattraum flüchten, in circa 700 Meter Tiefe, und jetzt begannen die eigentlichen Rettungsbohrungen, um einen Rettungsschacht auszuheben. 18. September 2010.

2010. Ein Rettungsbohrer erreicht die Verschütteten. Durch einen kleinen engen Kanal konnten die Kumpel mit frischen Lebensmitteln und anderen wichtigen Dingen versorgt werden. Eine weitere Bohrung sollte jetzt den Rettungsschacht so weit vergrößern, damit die Bergung mit einer Rettungskapsel möglich würde. Dann, am 13. Oktober, war es endlich soweit. Freudenfeste in ganz Chile. Die ersten Kumpel sind nach mehr als 2 Monaten in dunkler Tiefe wieder heil an die Erdoberfläche gelangt. Nach und nach wurden alle mit der Rettungskapsel nach oben gebracht. Das war die dramatische Rettungsaktion, die, Gott sei Dank, zur Rettung aller verschütteten Bergarbeiter geführt hat. Wussten Sie, liebe Hörerinnen, lieber Hörer, dass wir Menschen uns in einer ähnlichen Situation befinden wie diese verschütteten Bergleute? Gott beschreibt unsere Situation in der Bibel, zum Beispiel im Psalm 107 in den Versen 10 bis 12. Die da sitzen mussten in Finsternis und Dunkel, gefangen in Zwang und Eisen, weil sie Gottes Geboten ungehorsam waren und den Ratschluss des Höchsten verachtet hatten, so dass er ihr Herz durch Unglück beugte und sie dalagen und ihnen niemand half. Ja, wir leben genauso wie diese Bergleute, die sich in einen Schutzraum flüchten konnten. Sie lebten zwar, aber sie saßen gefangen in der Finsternis, sie sehnten sich nach oben, nach dem Licht. Und genauso sagt Gottes Wort, dass wir durch unsere Sünden abgeschnitten sind von Gott und seinem hellen Licht und dass wir in der Finsternis gefangen sind und dringend Hilfe brauchen. Die verschütteten Bergleute konnten sich ja nicht selbst helfen. Sie waren darauf angewiesen, dass Hilfe von oben kam. Und genauso ist es mit uns Menschen, die wir getrennt sind von Gott, gefangen in der Sünde und der Angst vor dem Sterben. Wenn Gott nicht eingegriffen hätte, wären wir alle für ewig rettungslos verloren, weil wir Gott und seine Gebote ignorieren und unser Leben ohne unseren Schöpfer leben wollen. Doch die Bibel sagt in Johannes 3, Vers 16, so sehr hat Gott die Welt geliebt, dass er seinen eingeborenen Sohn gab, auf dass alle, die an ihn glauben, nicht verloren werden, sondern ewiges Leben haben. Gott möchte doch unser Verderben gar nicht. Er möchte uns helfen und uns retten. Er hat seinen Sohn zu uns in diese Welt geschickt, um die dramatische Rettungsaktion in Gang zu bringen. Jetzt wartet er darauf, dass wir ihm ein Zeichen geben. Genauso wie es die Bergleute getan haben. Sie haben an den Bohrer, der ihren Schutzraum erreicht hatte, einen Zettel angeheftet, der den Rettern zeigte, dass sie am Leben sind und dass sie auf Hilfe von oben hoffen. Gott bietet allen Menschen Rettung an. Aber wir müssen Gott zeigen, dass wir gerettet werden wollen. Im Psalm 107 taten die in der Finsternis gefangenen Menschen im Prinzip das, was auch die verschütteten Bergleute durch den Hilferufzettel taten. Die dann zum Herrn riefen in ihrer Not. Ja, wenn wir erkennen, dass wir ohne Gott verloren sind, dann gibt es nur eines. Wir müssen an ihn glauben, beten, zu ihm rufen und ihn um Rettung bitten, um Vergebung unserer Schuld, ihn um Gnade und um ewiges Leben bitten. Die Bibel sagt in Römer 10, Vers 13, denn wer den Namen des Herrn anrufen wird, soll gerettet werden. Und dann ist wichtig zu erkennen, was Gott zu unserer Rettung konkret getan hat. Wie war das bei den verschütteten Kumpeln? Nachdem sie sich gemeldet hatten, kam Rettung in Form einer Rettungskapsel. Diese Kapsel war so konstruiert, dass sie durch den Schacht passte und zu den Verschütteten heruntergelassen werden konnte. Und so konnten dann einer nach dem anderen in diese Kapsel einsteigen und nach oben gebracht werden. Die Bibel beschreibt auf dramatische Weise, wie Jesus Christus, der Sohn Gottes, zu unserer Rettungskapsel wurde. Er wurde Mensch und kam zu uns in diese Welt. Er ließ sich freiwillig ans Kreuz schlagen und brachte durch sein eigenes Leben das Opfer zur Erlösung von uns Menschen. Er starb stellvertretend für uns und trug damit die Strafe, die wir für unsere Sünden verdient haben. Und nach 3 Tagen ist er wieder auferstanden und hat als Lebendiger das dunkle Grab verlassen.
Der Herr Jesus sagt in Johannes 12, Vers 46, ich bin in die Welt gekommen als ein Licht, damit, wer an mich glaubt, nicht in der Finsternis bleibe. Erkennen wir die Parallele zu der Rettungskapsel, die zu den Bergleuten herabgelassen wurde? Er selbst, der Sohn Gottes, kam zu uns Menschen in unsere Finsternis und Hoffnungslosigkeit, genauso wie die Kapsel zu diesem finsteren Raum heruntergelassen wurde. Und sobald sie dort unten angekommen war, standen die 33 Bergleute vor der Wahl. Entweder unten bleiben in diesem dunklen Loch oder aber in die rettende Kapsel steigen. Für die 33 war es überhaupt keine Frage. Keiner wollte zurückbleiben. Jeder wollte gerettet werden. Jeder ist in die Kapsel eingestiegen. Jeder hat geglaubt und vertraut, dass die Kapsel Rettung bedeutet und ihn nach oben ans Licht bringt. Und so ist auch Jesus Christus zu uns in unsere Dunkelheit gekommen. Er hat durch sein Sterben und seine siegreiche Auferstehung die Sünde und den Tod überwunden. Er ist somit für uns zur Rettungskapsel geworden. Aber das bedeutet nicht für jeden Menschen automatisch Rettung. Wer von den Bergleuten wurde gerettet? Jeder, der bereit war, in die Kapsel einzusteigen. Was sagt die Bibel, wie verlorene Menschen für ewig gerettet werden können? In Apostelgeschichte 16, Vers 31. Glaube an den Herrn Jesus Christus, so wirst du errettet werden. Und an anderer Stelle, wer den Sohn hat, nämlich Jesus Christus, der hat das Leben. Wer den Sohn nicht hat, der hat das Leben nicht. 1. Johannes 5, Vers 12. Nur wer an Jesus Christus glaubt und ihn als Heiland und Erlöser annimmt, wird gerettet. Wer seine Sünden dem Sohn Gottes bekennt und glaubt, dass er der einzige Weg von der ewigen Finsternis zum ewigen Licht ist, erfährt Rettung und wird ein glücklicher und froher Christ. Im Psalm 107 lesen wir noch einmal von den verlorenen Sündern, was sie erlebten. Die dann zum Herrn riefen in ihrer Not. Und er half ihnen aus ihren Ängsten und führte sie aus Finsternis und Dunkelheit. Erinnern wir uns noch an den Rettungsjubel, als die Verschütteten endlich das Tageslicht erblickten und ihre Angehörigen nach der langen Trennung in die Arme nahmen? So ähnlich ist es auch, wenn Menschen sich zu Jesus Christus bekehren und sich von ihm retten lassen. Der entscheidende Punkt ist, dass wir in Gottes Rettungskapsel steigen, die Jesus Christus heißt. Für die verschütteten Bergleute gab es kein langes Überlegen. Und wenn es jetzt um unser ewiges Leben geht und um die ewige Errettung, dann sollte es genauso wenig Zaudern und Zögern geben. In dem Moment, in dem wir erkennen, dass wir verlorene Sünder sind und Gott uns durch Jesus Christus ewige Rettung anbietet, da gibt es nur eines. Glauben Sie an Jesus Christus und lassen Sie sich von ihm retten. Beten Sie zu ihm und nehmen Sie ihn als Heiland und Erlöser an. Jesus Christus sagt, wer mein Wort hört und glaubt dem, der mich gesandt hat, der hat das ewige Leben und kommt nicht in das Gericht, sondern er ist vom Tode zum Leben hindurchgedrungen. Johannes 5, 24. Wie wunderbar! Wer dem Herrn Jesus vertraut und ihn als Heiland und Erlöser annimmt, in dessen Leben wird es hell. Und es entsteht ein großer Rettungsjubel. So wie auch im Lukas-Evangelium Kapitel 15, als der verlorene Sohn nach Hause kam und der Vater ausrief, dieser mein Sohn war tot und ist wieder lebendig geworden. Er war verloren und ist gefunden worden. Und dann heißt es, und sie fingen an, fröhlich zu sein. Lieber Hörer, liebe Hörerin, haben Sie sich schon von Jesus Christus retten lassen? Oder sitzen Sie noch in der Dunkelheit, gefangen, geplagt von Ungewissheit und Furcht? Jesus Christus hat sich auch zu Ihnen persönlich herabgelassen. Er ist bei Ihnen und wartet darauf, dass Sie sein wunderbares Rettungsangebot annehmen. So können wir beten. Danke, Herr Jesus, für deine große Liebe, dass du für unsere Rettung sogar dein Leben geopfert hast. Ich nehme dich jetzt auf als meinen Retter und Erlöser. Bitte vergib mir meine Schuld und schenke mir ewiges Leben. Amen.

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1: Unseren Wochenvers aus dem Wort Gottes finden wir in Psalm 59, Vers 17. Ich aber will von deiner Macht singen und des Morgens rühmen deine Güte, denn du bist mir Schutz und Zuflucht in meiner Not. Psalm 59, Vers 17.

0: 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Sie waren die höchste Autorität im Volk. Auf ihr Urteil hörte man in religiösen, sozialen, moralischen und sogar in medizinischen Fragen. Rüdiger Klaue erklärt heute den Ursprung und die Aufgaben der Priester im Volk Israel.
1: Levitikus und der Priesterstand. Das zweite Buch in der Bibel heißt im internationalen Sprachgebrauch Exodus, was so viel wie Auszug bedeutet. Es beschreibt den Weg des Volkes Israels aus der ägyptischen Gefangenschaft. Die markanten Ereignisse in Exodus sind einmal der Beginn der interessanten Lebensgeschichte des großen Gottesmannes Mose. Ein zweiter Höhepunkt des Buches ist die dramatische Vorbereitung zur Flucht aus der Gefangenschaft und der eigentliche Auszug des Volkes Gottes aus Ägypten. Von da an begleitet der biblische Bericht das erwählte Volk in seiner Wüstenwanderung bis zum fünften Buch Mose oder Deuteronomium. Weitere Ereignisse im Buch Exodus hatten wir im vorigen Kapitel erwähnt. Sie sind von großer Bedeutung sowohl für die Geschichte Israels wie für den gesamten Heilsplan Gottes. Das erste Ereignis war die Offenbarung der 10 Gebote. Das zweite Ereignis war die Errichtung der Stiftshütte oder des Tabernakels. Bei diesem großen Überblick über die Bibel dürfen wir uns nicht mehr länger in Exodus aufhalten und wollen heute zum nächsten Buch weiterblättern. Es heißt Levitikus und wird auch das dritte Buch Mose genannt. Man gab diesem Buch den Namen Levitikus, weil es von den Aufgaben der Leviten und Priester spricht. Die Leviten waren die Nachkommen Levis, eines Sohnes Jakobs. Sie waren aus den 12 Stämmen Israels erwählt, den Gottesdienst zu verrichten und die Stiftshütte zu betreuen und zu transportieren. Aus dem Stamme Levi kamen auch Mose und sein Bruder Aaron. Mose war von Gott zum Leiter des Volkes bestimmt worden und Aaron zum Priester. Was ein Priester zu tun hatte, wie er sein sollte und wer Priester werden konnte, das steht unter anderem in diesem Buch Levitikus. Es ist das Buch der Priester und Leviten. In der heutigen katholischen Kirche ist das Bild des alttestamentlichen Priesters noch recht lebendig. Die prunkvollen Gewänder der Bischöfe, Kardinäle und des Papstes erinnern sehr stark an die Amtstracht, wie sie Aaron und seine Nachkommen auf göttlichen Befehl anziehen mussten. Auch manche der kultisch-symbolischen Handlungen katholischer Priester entstammen den Anweisungen des Alten Testamentes. Die lutherische Kirche und besonders die Freikirchen kennen keinen Klerus und kein besonderes Priestertum mit entsprechenden Roben, Vollmachten, Vorrechten und Pflichten. Ein freikirchlicher Prediger zum Beispiel hat recht wenig mit einem katholischen Priester gemein. Wer von beiden hat recht? Verlässt die evangelische Kirche biblischen Boden, wenn sie das Priesteramt nicht mehr respektiert? Oder hält die katholische Kirche an einer überholten Tradition fest und der Priester gehört wirklich der Vergangenheit an? Um diese Fragen entscheiden zu können, wollen wir uns die entsprechenden Kapitel in Levitikus ansehen und uns folgende Informationen suchen. Was waren die Voraussetzungen, um ein Priester sein zu können? Was waren die Aufgaben des alttestamentlichen Priesters? Und schließlich, was war seine Bedeutung? Erstens also die Voraussetzungen. Ein Priester war der Mittler zwischen Gott und dem Volk. Es mussten besondere Personen sein. Nicht jeder, nicht irgendwer konnte ein Priester werden. Die erste Voraussetzung war, dass der Priester aus dem Stamme Levi kommen musste. Er musste ein männlicher Nachkomme Levis sein. Der Herr selbst hatte den Stamm Levi zum Gottes- und Tempeldienst ausgesondert. Von den 12 Stämmen des Volkes sollte ein Stamm ganz für Gott reserviert bleiben. Leviten konnten keinen anderen Beruf ergreifen. Sie konnten nicht tun, was sie wollten, weil Gott ihr Geschlecht zum Dienst im Tempel bestimmt hatte. Ich frage mich manchmal, ob es nicht eine gute Idee wäre, wenn Eltern wieder wenigstens eines ihrer Kinder den Herrn zum Dienst weihen würden. Früher ist das noch öfter geschehen. Sicher hätten wir nicht solchen Mangel an Missionaren, wenn die Christen heute noch ein Verständnis davon hätten, dass Gott ein Teil unserer Familie für ihn ausgesondert haben möchte. Aber in Israel war es nicht genug, ein Nachkomme Levis zu sein. Wer Priester werden wollte, musste auch von Aaron abstammen. Aaron war ein Nachkomme Levis und war die erste Person, die das Amt eines Priesters offiziell bekleidete. Gott selbst hatte ihn dazu ausgewählt, aus einer Anzahl von schätzungsweise 30.000 Männern des Stammes Levi. Ich möchte hier betonen, dass der Beruf des Priesters im Alten Testament eine Sache der Vererbung war. Der Priester musste sogar verheiratet sein und Söhne haben. Niemand konnte Priester werden, wenn nicht sein Vater auch ein Priester war. Diese Art der Auswahl hat Vor- und Nachteile, ähnlich wie die Erbfolge bei Königshäusern. Der Vorteil war, dass man immer genug Priester haben würde und dass die männlichen Nachkommen Aarons schon wussten, welchen Beruf sie ergreifen würden. Sie konnten sich schon früh und gut auf ihre Aufgaben vorbereiten. Der Nachteil der Erbfolge war, dass manche Männer Priester wurden, die kein Interesse an dieser Aufgabe hatten und ihr Herz fern von Gott war. Ich glaube, das ist ein Grund, weshalb das Priestertum in der späteren Geschichte Israels mehr und mehr an Bedeutung verlor. Zu Jesu Zeiten waren die Priester schon hauptsächlich an Politik und Tradition interessiert und weniger an der Verwirklichung der Pläne Gottes auf dieser Welt. Im Neuen Testament sind die Priester zu Feinden des Sohnes Gottes geworden. Außer den genannten Voraussetzungen mussten die Priester im Alten Testament auch noch körperlich und geistig ohne Makel sein. Das Priesteramt war also eine nur für wenige zu erreichende Position. Das ist auch verständlich, wenn man sich die Aufgaben der Priester ansieht. Die Aufgaben oder das Amt des Priesters war in erster Linie, das Volk mit Gott zu versöhnen. Im Einzelnen hatten die Priester Folgendes zu tun. Erstens, sie brachten Opfer auf dem Altar Gottes. Über die genaue Bedeutung der Opfer müssen wir später sprechen. Auch über dieses Thema hat uns Levitikus viel zu sagen. Das Opfertier war in gewissem Sinne der Stellvertreter für den Menschen, der sich gegen Gott versündigt hatte. Durch das Opfer wurde der Sünder wieder mit Gott versöhnt. Ein Sünder konnte aber nicht in das Allerheiligste im Tempel gehen, wo die Gegenwart Gottes wohnte. Allein der Priester durfte sich Gott nahen. So war der Priester ein Mittler zwischen Gott und den Menschen. Der Priester brachte die Anliegen des Menschen in die Gegenwart Gottes. Das klingt vielleicht alles ein bisschen kompliziert und erfordert mehr Kenntnis des Alten Testamentes, aber es ist genug, wenn du verstehst, dass der Priester zu Mosezeiten ein Nahebringer war. Er brachte die Anliegen der Menschen vor Gottes Ohr und er war ein Mittler zwischen dem heiligen Gott und dem sündigen Menschen. Zur Rolle des Mittlers gehörte auch, dass der Priester das Volk über Gottes Willen und seine Gesetze unterrichtete. Das war die zweite Aufgabe des Priesters. Das Volk über die Gebote Gottes zu belehren, also zu predigen. Wenn Sünde und Ungerechtigkeit im Volk zunahm, so war es nicht zuletzt auch Schuld der Priester, weil sie nicht klar genug die Gebote Gottes verkündigt und erklärt hatten. Es gab wirklich in der Geschichte Israels eine Zeit, wo der Priester diese Aufgabe versäumte. Als die Gottlosigkeit und Unmoral im Volke immer mehr zunahm, mussten andere Leute einspringen, um das Recht zu lehren. Und das waren dann die Propheten. Drittens, weiterhin hatten die Priester auch Entscheidungen in Rechtssachen und bei Fragen der körperlichen und religiösen Reinheit zu treffen. Sie waren die Autorität, wenn es um juristische Streitfragen ging. Wir sehen darin, wie Gott auch die zivile Rechtsprechung nur Männern in die Hand gab, die ihm sehr nahe standen. Wenn das heute auch noch so wäre, gäbe es sicher mehr Gerechtigkeit. Priester waren nicht nur für juristische Fragen zuständig, sondern auch für medizinische, besonders wenn es um ansteckende Krankheiten ging. In Zweifelsfällen, zum Beispiel bei Lepra, hatten die Priester zu entscheiden. Ihnen war besondere göttliche Weisheit und Unterscheidungsvermögen verliehen. Nun, so viel über die Aufgabe der Priester im Alten Testament. Aber uns beschäftigt noch eine dritte Frage. Was ist die Bedeutung des Priesteramtes für uns heute? Brauchen wir heute noch diese Nahebringer und Mittler? Die Antwort dazu ist ja und nein. Ja, wir brauchen auch heute noch einen Mittler zwischen Gott und den Menschen. Dieser Mittler ist aber ein einziger. Es ist Jesus, der aus der Gegenwart Gottes zu uns Menschen kam. Am Kreuz brachte er das Opfer, um den Sünder mit dem heiligen Gott zu versöhnen und mit seinem Blut, dem Beweis seines erbrachten Opfers, ist er nun wieder in der Gegenwart Gottes, um uns Menschen vor Gott zu vertreten. Nein, wir brauchen heute keine Priester mehr, wie im Alten Testament, mit besonderen Gewändern und Vollmachten. Jesus ist unser Mittler und wir brauchen keinen anderen und kein anderer kann uns diesen Dienst tun. Wozu dann aber die ganze Geschichte mit den Priestern im Alten Testament? Wenn du deine Bibel aufmerksam liest, wirst du finden, dass Gott uns vor dem Kommen Christi auf dessen Aufgabe vorbereiten wollte. Gott wollte uns zeigen, wie nach seinem Plan Erlösung geschehen muss. Und am Bild des Priesters hat er uns gelehrt, was Jesu Amt und Auftrag war. Im Hebräerbrief im Neuen Testament vergleicht der Schreiber immer wieder den Priester des Alten Testamentes mit Jesus und zeigt viele Parallelen. Jesus ist das Zentrum und Kernstück der ganzen Bibel. Und wenn wir Levitikus studieren, ohne die großen Lehren des Neuen Testamentes zu berücksichtigen, dann kommen wir zu Fehlschlüssen. Wenn wir nicht auch Levitikus im Lichte des Zusammenhangs der ganzen Bibel sehen, dann bleiben wir in Traditionen stecken und verpassen den wahren Mittler und Heiland der Welt. Ich hoffe, du hast dich schon Jesus, dem wahren Priester, anvertraut und ihm deine Sünden bekannt und um Versöhnung mit Gott gebeten. Wir wollen noch beten. Unser Vater im Himmel, danke, dass wir in Jesus den großen, wahren, vollkommenen Priester haben, der uns mit dir versöhnen kann. Danke, dass Jesus uns kennt und versteht und der richtige Mittler zwischen dir und uns ist. Im Vertrauen zu ihm wollen wir getrost in deine heilige Gegenwart kommen. Amen.
0: Das war ein weiteres Kapitel aus der Reihe Bibelpanorama mit Rüdiger Klaue. Wenn Sie Fragen haben, schicken Sie eine E-Mail an rklaue@gmail.com. Nochmal, rklaue, das ist ein Wort, @gmail.com. Rüdiger und Dorothea Klaue verabschieden sich nun und wünschen Ihnen Gottes Reich.

Der Grund für das Menschwerden und den Sühnetod des Sohnes Gottes ist unsere Sünde, meine und ihre. Von Kindheit an zeigen wir durch unsere Gedanken, Worte und Motivationen, durch unsere Entscheidungen, durch das, was wir begehren, ignorieren und verachten, unsere Sünde, unsere Auflehnung gegen Gott. Im Epheserbrief Kapitel 2 wird diese Tatsache sehr klar und bildhaft beschrieben. Euch, die ihr tot waret in euren Vergehungen und Sünden, in welchen ihr einst wandeltet, nach dem Zeitlauf dieser Welt, nach dem Fürsten der Gewalt der Luft des Geistes, der jetzt wirksam ist in den Söhnen des Ungehorsams, unter welchen auch wir einst alle unseren Verkehr hatten, in den Lüsten unseres Fleisches, indem wir den Willen des Fleisches und der Gedanken taten und von Natur Kinder des Zorns waren, wie auch die übrigen. Gott aber, der reich ist an Barmherzigkeit, wegen seiner vielen Liebe, womit er uns geliebt hat, als auch wir in den Vergehungen tot waren, hat uns mit dem Christus lebendig gemacht. Durch Gnade seid ihr errettet.

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1: Die Schläge des Liebhabers meinen's recht gut, aber die Küsse des Hassers sind gar zu reichlich. Das war der Merkvers für diese Woche aus Sprüche Kapitel 27, Vers 6.
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Hören Sie jetzt eine Andacht von Charles Spurgeon über den Text Hebräer 9, 28. Zum anderen Mal wird er ohne Sünde erscheinen denen, die auf ihn warten, zur Seligkeit. Dies ist unsere Hoffnung. Er, der schon einmal gekommen ist, wegzunehmen vieler Sünden, wird ein zweites Mal den Menschenkindern erscheinen. Dies ist an sich schon eine fröhliche Aussicht. Aber diese Erscheinung hat gewisse besondere Kennzeichen, welche sie ungemein herrlich machen. Unser Herr wird dann der Sünde ein Ende gemacht haben. Er hat sie so von seinem Volke hinweggenommen und so wirksam ihre Strafe getragen, dass er bei seinem zweiten Kommen nichts mehr mit ihr zu tun haben wird. Er wird kein Sündopfer bringen, denn er wird die Sünde ganz abgetan haben. Unser Herr wird alsdann das Heil seines Volkes vollenden. Sie werden endgültig und vollkommen errettet sein und in jeder Hinsicht die Fülle dieses Heils genießen. Er kommt nicht, um das Ergebnis unserer Übertretungen zu tragen, sondern um das Ergebnis seines Gehorsams zu bringen. Nicht um unsere Verdammung hinwegzunehmen, sondern um unsere Seligkeit vollkommen zu machen. Unser Herr erscheint so nur denen, die auf ihn warten. Er wird als solcher nicht von den Menschen gesehen werden, deren Augen durch Selbstsucht und Sünde blind geworden sind. Ihnen wird er ein furchtbarer Richter sein und nichts weiter. Wir müssen erst auf ihn blicken und dann nach ihm ausblicken. Und in beiden Fällen wird unser Blick Leben sein.

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1: Unseren Wochenvers aus dem Wort Gottes finden wir in Psalm 59, Vers 17. Ich aber will von deiner Macht singen und des Morgens rühmen deine Güte, denn du bist mir Schutz und Zuflucht in meiner Not. Psalm 59, Vers 17.

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1: Es ist ja auch so, dass wir auf den Eigennamen ganz besonders sensibel reagieren. Es kann sein, man ist eine Menschenmenge drin und da hört man irgendwelche Leute reden und rufen und man hört auch Namen, aber plötzlich hört man den eigenen Namen, Roger, dann reagiert man. Aber hätte es geheißen Maria oder Hans oder was auch immer, keine Reaktion. Aber es gibt gerade einen Reflex, wenn man den eigenen Namen hört, weil das so stark mit unserer Person verbunden ist. So war das auch am Auferstehungstag. Maria Magdalena am leeren Grab. Und dann plötzlich kommt dieser Ruf, Maria. Und sie wendet sich um und erkennt den Auferstandenen. Maria, ihr Eigenname. Und Hiob, dieser Name drückt aus, diese Person war für Gott wichtig. Und warum, werden wir gleich noch sehen. Sein Name bedeutet Angefeindeter. Iyov ausgesprochen. Und das hebräische Wort Ayev heißt Feind. Und Iyov, das ist eine Nominalbildung, die man auch sonst im Hebräischen kennt. Also eine Wurzel. Hier in diesem Fall Ayav wird gebildet mit I-O und der Mittelvokal, also das J hier, das Mittelvokal der Wurzel wird hier verdoppelt. Iyov, das kennt man auch sonst im Hebräischen und das bedeutet Angefeindeter. Im Akkadischen, im Babylonischen findet man auch den Namen Ayabu in diesem Sinn von Angefeindeter. Es ist allerdings so, dass es auch Leute gibt, die gut Hebräisch können, die würden den Namen übersetzen. Und da gehe ich jetzt auch wieder ein auf eine Frage, die aus dem Publikum direkt gestellt worden ist. Da wird gesagt, Abraham Meister schreibt, dass der Name Hiobs verfolgt oder bedrängt heißt. Also genau in dem Sinn, wie ich das hier vorgestellt habe. Aber der Fragesteller sagt, aber der Ausdruck I, am Anfang von Iyov, I bedeutet doch wo und ob würde entsprechen hebräisch Av, Vater. Das ist nicht unmöglich, den Namen so zu deuten, aber gerade in, dass diese Form des Namens mit I, mit den Vokalen I, O und der Mittelkonsonant der Wurzel, das ist J in diesem Fall, wird verdoppelt. Das findet man eben auch anderswo im Hebräischen. Und das würde eben dafür sprechen, dass das nicht zwei Wörter sind, die zusammengesetzt sind. Eben I und O, wo Vater, sondern Angefeindeter bedeutet. Und es ist auch so, wer das so erklärt, wo ist der Vater, sagt dann, das passte genau zum Buch, weil ja hier die Frage gestellt wird, wo ist Gott in all dem Leiden? Aber eben, das heißt nicht, zum Beispiel, Ijel, wo ist Gott? Sondern Iyob. Und Gott wird im Buch Hiob nie Vater genannt. Also wenn man einen Bezug hätte im Buch Hiob, wo Gott als Vater vorgestellt wird, wie zum Beispiel im Buch Jesaja, dann wäre dieser Bezug auch naheliegender, aber es ist nicht so. Und aus diesen Gründen gehe davon aus, es heißt Angefeindeter. Und wir werden gleich im ersten Kapitel sehen, Satan ist der Feind, der Hiob anfeindet. Und all das Elend, das über ihn kommt und das Buch eben so über 42 Kapitel hinweg beschäftigt. Damit bekommt eben dieser Name eine ganz besondere Bedeutung. Aber wie gesagt, zuerst die Person und dann kommt eben sein Glaube, der beschrieben wird. Er war vollkommen rechtschaffen, gottesfürchtig und das Böse meidend. Vollkommen. Wie kann man vollkommen sein? Niemand ist sündlos. Römer 3,23 sagt, denn es ist kein Unterschied, alle haben gesündigt und erreichen nicht die Herrlichkeit Gottes. Das gilt seit dem Sündenfall. 1. Mose 3. Aber wie kann es heißen, vollkommen? Nun, das hebräische Wort Tam kommt von einer Wurzel, die heißt vollständig sein. Ganz. Ungeteilt. Also es ist nicht ein Hinweis, dass Hiob ohne Sünde war. Nein, er war auch ein Sünder, aber der eine radikale Umkehr erlebt hatte und sein Leben ganz Gott zur Verfügung gestellt hat. Und das meint dieses Vollkommen, er war vollständig in seinem Herzen auf den Herrn ausgerichtet. Er hatte ein ungeteiltes Herz und war so mit dem Herrn in Gemeinschaft lebend. Und dann, rechtschaffen bedeutet, dass er geradlinig war. Der Gerechte wird in den Psalmen verglichen mit einer Palme, weil das eben so ein gerader Baum ist. Und der Rechtschaffene drückt das aus. Und Hiob war ein ganz geradliniger Mann. Und weiter, Gott fürchtend. Und das ist auch der Schlüssel schon dafür, warum Hiob so weise war. Er war überaus weise. Und wenn wir dazu aufschlagen aus dem viel später geschriebenen Buch der Sprüche, dann sehen wir, wie König Salomo, der bereits das Buch Hiob kannte, viel später schreibt, was die Voraussetzung ist, um weise in den Augen Gottes zu sein. Sprüche 1, Vers 7. Das ist der Schlüsselvers des Buches der Sprüche. Und da heißt es, die Furcht oder die Ehrfurcht des Herrn ist der Anfang der Erkenntnis. Das war bei Hiob so der Fall. Und das Böse meidend. Nun, in demselben Buch der Sprüche, wenn wir aufschlagen, Kapitel 3, Vers 7, da sehen wir, dass die wahre Weisheit einen Menschen dazu führt, dass er sich vom Bösen abwendet, wegwendet, damit nichts zu tun haben will. 3, Vers 7. Sei nicht weise in deinen Augen. Also in deinen Augen. Fürchte den Herrn und weiche vom Bösen. Also die Gottesfurcht als nächster Schritt führt dazu, dass man sich vom Bösen abwendet. Und sieht man das, was im Buch Hiob hier nacheinander steht, Gott fürchtend und das Böse meidend, wird später von Salomo aufgenommen im Buch der Sprüche, sei nicht weise in deinen Augen, fürchte den Herrn und weiche vom Bösen. Und damit gehen wir zurück zu Hiob 1, Vers 2. Als nächster Punkt wird beschrieben seine Familie. Und es wurden ihm 7 Söhne und 3 Töchter geboren. Also Hiob war ein Mann, dessen Herz ganz mit Gott war. Und dieser Mann war bereit, eine Familie zu haben. Zu heiraten und eine Familie zu haben. Und er war bereit, wenn der Herr es schenkt, nicht nur ein Kind zu haben, nicht nur 2, sondern in seinem Fall 10. Und das bedeutet einen Rieseneinsatz an Kraft, an Energie. Und Hiob war dazu bereit. In der heutigen Zeit gibt es manche jungen Leute, die sagen sich, ich möchte gar nicht unbedingt heiraten. Obwohl die Voraussetzungen da wären. Abgeschlossene Berufsausbildung, alle notwendigen Voraussetzungen sind da. Sie wollen nicht heiraten, möchten das Leben ein bisschen noch alleine und unabhängig genießen. Da stellt sich die Frage, ob das nicht aus einem Egoismus herauskommen könnte. Nun, Hiob war in dieser Hinsicht garantiert kein Egoist. Er war bereit, sich zu investieren, zusammen mit seiner Frau, in 7 Söhne und 3 Töchter. Ein guter Freund von mir, der hat das Anliegen gehabt, durch sein Leben hindurch bis ins Alter, FFF. Das hat er auch am Eingang, da wo er wohnt, hingeschrieben. FFF fördert fröhliche Familien. Also, aus der Glaubensgrundlage von Vers 1b kommt eine Familie, die Hiob wichtig war. Und wie wir noch sehen werden, sehr wichtig war. Das Wohl seiner Kinder, auch in geistlicher Hinsicht, war ihm ein großes Herzensanliegen. Und dann lesen wir drittens, nachdem wir seine Person gefunden haben, sein Glauben, und diese Person beschrieben durch sein Glauben, dann durch seine Familie, drittens durch seinen Besitz. Und sein Besitz bestand aus 7000 Schafen und 3000 Kamelen und 500 Jochrindern und 500 Eselinen und in sehr vielem Gesinde. Nun, aus Lukas 12, Vers 15 lernen wir etwas Wichtiges im Zusammenhang mit Besitz. Schlagen wir auf Lukas 12, Vers 15. Der Herr Jesus sagt, gebt Acht und hütet euch vor aller Habsucht. Denn auch wenn jemand Überfluss hat, besteht sein Leben nicht durch seine Habe. Also es ist nicht so, dass unser Leben definiert sein soll durch das, was wir besitzen. Es gehört dazu, aber das macht eben die Person nicht aus. Also das Leben soll nicht bestehen durch seine Habe. Aber Hiob war von Gott reich gesegnet und das gehörte auch zu ihm, aber war untergeordnet gegenüber seinem Glaubensleben und gegenüber seinem Familienleben. Er hatte 7000 Stück Kleinvieh. Der hebräische Ausdruck bedeutet nicht nur Schafe, sondern eben Schafe und Ziegen. Im Deutschen wäre das Kleinvieh. Manchmal wird das übersetzt mit Schafe, aber ganz genau ist es Zon. Das bedeutet Schafe und Ziegen. 7000. Und dazu 3000 Kamele. Und wenn man umrechnen möchte, was der Besitz von Hiob war, kann man sich nur mal fragen, wie eine Frau letztes Jahr mich in Niger gefragt hat, als wir da einen Kamelritt gemacht haben, was denkst du, was kostet ein Kamel? Ja, da hat man so eine Schätzung abgegeben. Und in diesem armen Land, ein junges Kamel, das kostet so in der Größenordnung von 3000 Franken, Schweizer Franken. Und so kaufen also Kamele im Bereich von 3000 aufwärts. Und das mal 3000. Und eben nicht nur 7000 Stück Kleinvieh, sondern 3000 Kamele, 500 Joch Rinder. Was kostet ein Rind heute? Ja, da kann man auch ohne weiteres einen Preis von 4000 Euro hinblättern, je nach Qualität natürlich. 500 mal das und dann noch 500 Eselinnen. Und dazu hatte er ganz viele Angestellte. Und für die musste er auch aufkommen. Also er war auch für ihren Broterwerb verantwortlich. Also man kann sagen, er hatte eine riesige Farm. Und es wird weiter gesagt, nach all der Beschreibung seines Besitzes. Er war größer als alle Söhne des Ostens. Diese Beschreibung erinnert an 1. Könige 5, Vers 11, wo es von dem weisen Salomo, der in seinem Sprüchebuch auf Hiob Bezug nimmt, beschrieben wird. Und dort heißt es, Salomo war weiser als alle Söhne des Ostens. Und von Hiob heißt es, er war größer als alle Söhne des Ostens. Und wirklich, Hiob muss man sich so vorstellen, der Mann war wie ein König. In Kapitel 29 gibt er so einen Rückblick auf sein Leben, wo man ist überwältigt, welche Autorität und welche moralische Kraft in diesem Mann waren. Ich lese Kapitel 29, Vers 25. Oder ab Vers 24 beschreibt er, wie er mit Menschen umging, die kein Selbstvertrauen hatten. Ich lächelte ihnen zu, wenn sie kein Vertrauen hatten. Und das Licht meines Angesichts konnten sie nicht trüben. Das heißt, er hat sie angestrahlt und auch wenn sie so hoffnungslos reinschauten, das hat dieses Strahlen bei Hiob nicht weggenommen. Und dann heißt es weiter, ich wählte für sie den Weg aus. Also er hat Menschen beraten und ihnen erklärt, wie sie in ihrer Unwissenheit, wie es in ihrem Leben weitergehen soll, wie das gehen soll. Und dann heißt es, und saß als Haupt und thronte wie ein König unter der Kriegsschar, wie einer, der Trauernde tröstet. Und wenn man dazu überhaupt das Kapitel 29 liest, dann kommt man einen klaren Eindruck von dieser Person. Wenn er durchs Stadttor ging, die Fürsten, die haben die Hand auf den Mund getan, nichts mehr gesagt, wenn Hiob kam. Und es war klar, wenn Hiob etwas sagt, dann war es so. Und Leute, arme Leute, die vor Gericht gezerrt wurden, angeklagt wurden, da hat er sich eingesetzt als Advokat und hat die aus den Fängen ihrer Ankläger gerettet. Ein gewaltiger Mann, der also einen unerhörten Rang einnahm. So haben wir also hier seine Person, seinen Glauben, seine Familie, sein Besitz und sein Rang. Warum wird uns das so ausführlich vorgestellt hier? Weil er das alles völlig verlieren sollte. Das ist das Drama. Indem diese Höhe am Anfang vorgestellt wird, wird umso deutlicher, welcher Fall dann schließlich eingetreten war.

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Vielleicht sagt sich der eine oder andere, wozu habe ich Gott nötig? Warum ist Gott überhaupt wichtig? Nun, zum einen, weil er der Ursprung, der Schöpfer aller Dinge ist. Die Erde ist des Herrn und was darinnen ist, der Erdboden und was darauf wohnt. Denn er hat ihn an die Meere gegründet und an den Wassern bereitet. Folglich gehört ihm auch alles. Die Erde ist des Herrn und was darinnen ist, der Erdboden und was darauf wohnt. Das heißt, sie und ich sind Eigentum Gottes. Und deswegen hat er auch das Recht, uns zu beurteilen, uns zu richten. Und das wird er auch eines Tages tun. Sind Sie darauf vorbereitet? Wir stehen fest im Wort Gottes. 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

Möglichkeit, blind zu bleiben oder sehend zu werden. Natürlich hätten wir mit Sicherheit die zweite Möglichkeit gewählt, aber diese Möglichkeit ist an gewisse Bedingungen geknüpft. Zunächst wollen wir den Text lesen, wie er in der Bibel in Markus 10 ab Vers 46 geschrieben steht. Da heißt es, und sie kommen nach Jericho. Und als er, nämlich Jesus Christus, seine Jünger und eine große Volksmenge aus Jericho hinausgingen, saß der Sohn des Timäus, Bartimäus, ein blinder Bettler am Weg. Und als er hörte, dass es Jesus, der Nazarener, sei, fing er an zu schreien und zu sagen, Sohn Davids, Jesus, erbarme dich meiner. Und viele bedrohten ihn, dass er schweigen sollte. Er aber schrie umso mehr, Sohn Davids, erbarme dich meiner. Und Jesus blieb stehen und sagte, ruft ihn. Und sie rufen den Blinden und sagen zu ihm, sei guten Mutes, steh auf, er ruft dich. Er aber warf sein Gewand ab, sprang auf und kam zu Jesus. Und Jesus begann und spricht zu ihm, was willst du, dass ich dir tun soll? Der Blinde aber sprach zu ihm, Rabbi, Lehrer, dass ich sehend werde. Und Jesus sprach zu ihm, geh hin, dein Glaube hat dich geheilt. Und sogleich wurde er sehend und folgte ihm auf dem Weg nach. Da ist ein Mensch in großem Elend, ein Mensch im Unglück. Es gibt wohl nichts Schlimmeres im Leben, als blind zu sein. Hier geht es nicht um äußeres Wohlergehen, sondern hier geht es um Rettung, um Heilung. Es gibt viele Menschen, die sagen, Gesundheit sei der größte Reichtum. Gesundheit ist ein Reichtum, aber nicht der größte. Der größte Reichtum ist, Jesus zu besitzen. Bei der Gesundheit geht es um einen irdischen Reichtum, der wohl sehr wichtig ist. Aber hier geht es um Ewigkeitswerte. Wenn wir die Menschen um uns herum anschauen, dann müssen wir sagen, alle Menschen, die Jesus nicht als ihren persönlichen Heiland und Retter angenommen haben, sind blind. Sie sind unfähig zu sehen, zu urteilen, zu wirken. Es geht um die notwendige Rettung. Jeder Mensch hat wohl zwei Augen, aber er hat auch ein inneres Auge. Unser normales Denken ist materialistisch, nicht auf die göttliche Norm abgestimmt. Viele Menschen sagen, es sei idiotisch, so etwas zu glauben. Idiotisch, etwas zu glauben, was man nicht sieht. Das war auch bei Naaman so, dem Heerobersten von Syrien. Das galt auch für die Israeliten, weil sie jeden Morgen das Himmelsbrot, das Manna, sammeln mussten. Und so ist es auch für den modernen Menschen des 21. Jahrhunderts etwas Komisches, an etwas zu glauben, was er nicht sieht. Und doch sagt es uns die Bibel. Es geht hier um Gehorsam. In beiden Fällen war es medizinisch unmöglich, diesem Mann zu helfen. Glaube und Gehorsam sind hier gefragt, nicht beweisen wollen. Das Kreuz von Golgatha, an dem Gott seinen Sohn für uns gab, ist für viele Menschen eine Torheit. Das Kreuz geht nicht in die Logik des modernen Menschen ein. Aber hier geht es um kindlichen Glauben, um die Annahme, um neue Dimensionen. Im Kreuz liegt ein göttliches Geheimnis, doch nur für den, der die Kunde von Jesus Christus ernst nimmt. Bartimäus suchte Jesus, indem er laut nach ihm schrie. Für ihn war es die einzige Möglichkeit, Jesus Christus um Hilfe zu bitten. Und er wusste nur, er kann mir Heilung schenken. Dieser Mann war sehr arm. Aber der Herr Jesus wollte ihm nicht nur die physischen Augen öffnen, sondern auch die inneren, um ihn, den Sohn Gottes, und damit Gott selbst erkennen zu können. Was konnte dieser Mann schon tun? Er konnte nur eines schreien. Viele Menschen sind äußerlich wohlhabend,

0: aber innerlich arm. Wie geht es deiner Seele, lieber Hörer? Ich denke da an Heinrich Heine, der einmal sagte, den Himmel überlassen wir den Spatzen, der aber, als er sehr krank wurde, am Ende seines Lebens eine ganz bewusste Kehrtwendung machte. In einem Buch, das über ihn geschrieben wurde, Geschichtsbuch unserer Zeit oder Lesebuch unserer Zeit, wird etwas über sein Ende berichtet. Wie ein Verwandter kurz vor seinem Tod zu ihm kam, um ihn zu fragen, Heine, wie steht es mit deinem Verhältnis zu Gott? Und er gab die Antwort, mein Lieber, sei ganz ruhig, es ist alles vergeben, mein Leben mit Gott ist geordnet. Der Mann, der Gott lächerlich machte, durfte Heilung seiner Seele erfahren. Er durfte innerlich sehend werden. Bartimäus wollte nicht länger in dieser falschen Sicherheit sein. Er wollte nicht länger in seiner Blindheit bleiben. Viele Menschen sagen, wozu lebe ich überhaupt noch? Ist es richtig, was andere über uns sagen? Sie konnten dem Bartimäus doch nicht helfen. Aber nun war der Moment gekommen, als Jesus Christus kam, und da konnte ihn niemand abhalten. Jetzt war die Gelegenheit. Jetzt ging Jesus an ihm vorüber. Was hält dich, lieber Hörer, eigentlich davon ab, zum Herrn Jesus zu kommen? Schämst du dich? Hast du Angst vor den anderen? Angst vor den Folgen? Hier geht es um eine ganze Sache. Die Jünger hatten alles stehen und liegen gelassen und folgten Jesus nach. Hätte Bartimäus gesagt, ich will abwarten, bis ein anderer Zeitpunkt kommt oder bis mich jemand zu Jesus hinleitet, würde er heute noch warten. Nein, ich muss gehen, jetzt sofort. Er ließ alles fahren. Er entsagte allem, seiner Umgebung, seinem Mantel. Er riss sich los. Er musste Jesus sehen. Er brauchte Hilfe. Es war die Stunde der Erfahrung und Entscheidung. Er schrie zu dem Erbarmer um Erbarmen. Er rief zu dem Helfer um Hilfe. Er achtete nicht auf die Bedrohung seiner Mitmenschen. Vielleicht haben ihm etliche auf den Mund geschlagen, aber er hatte nur den einen Wunsch, sehen zu werden. Der Herr Jesus Christus kann diesen Hilferuf nicht überhören. Ich schrie zu dir, sagte der Psalmist, und du erhörtest mich. Der Herr Jesus bleibt stehen. Er hat Zeit. Er kennt dein Herz. Er kennt das Herz des Bartimäus. Er wusste um seine Sehnsucht, um seine Angst. Er rief. Bartimäus kam eilends und sofort zu dem Herrn Jesus Christus. Bei ihm durfte er seine ganze gesamte Not loswerden. Alles Schwere und Bedrückende. Wenn du jetzt den Herrn Jesus Christus um Vergebung deiner Sünde anrufst, dann wird er stehen bleiben. Er nimmt sich Zeit für dich. Er ist anders als wir Menschen. Bei ihm gibt es keine speziellen Sprechstunden. Nein, bei ihm ist Tag und Nacht immer ein geöffnetes Ohr zu finden. Er wartet auf uns. Er interessiert sich für deine Not und kein Problem ist ihm zu groß. Du bist nicht zu schmutzig, für ihn ist aber auch nichts zu klein. Er schaut hinter jede fromme Fassade, ob sie echt ist oder Heuchelei. Er kennt deinen Stolz und deine Begierden, deine Gewohnheiten. Er kennt auch deine Spannungen, die du in der Liebe hast, in der Freundschaft. Er kennt deine Probleme in der Ehe, im Beruf. Doch er sagt dir dennoch, ich habe dich lieb. Ich höre dich an, ich habe immer Zeit für dich. Bartimäus steht dem Sohn Gottes gegenüber. Auch die verlorene Menschheit steht vor Jesus Christus. Auch du, lieber Hörer, stehst jetzt in diesen Augenblicken vor Jesus Christus. Er zwingt dich nicht. Was ist deine Antwort auf seine Frage, was willst du, dass ich dir tun soll? Willst du sehend werden? Warum fragt der Herr Jesus überhaupt so? Vielleicht hatte sich Bartimäus so an seine Blindheit gewöhnt, dass ihm das gar nicht mehr so recht zum Bewusstsein kam. Hast du dich vielleicht auch schon so an dein Verlorensein gewöhnt, dass du es gar nicht mehr als solches empfindest? Und er fragt dich, bist du bereit, dein altes Leben gegen ein vollkommen neues einzutauschen? Er wurde sehend, er wurde erhört. Es gibt Menschen, die ihren sündigen Zustand so lieben, dass sie es gar nicht mehr merken, dass sie die Möglichkeit haben, frei zu werden. Bartimäus gab die Antwort, Rabbi, Rabuni, Herr, Meister, Lehrer, dass ich sehend werde. Erkenne doch Jesus Christus heute als deinen persönlichen Herrn an. O, dass du könntest glauben, du würdest Wunder sehen. Es würde dir dein Jesus allzeit zur Seite stehen. Er wurde sofort erhört. Eine Begegnung mit Jesus Christus bedeutet, sofort gerettet zu werden. Sofortige Neuwerdung, sofortige Vergebung. Das kann er auch dir schenken. Jetzt in diesem Augenblick, wenn du um Vergebung bittest, du musst erkennen, dass du blind und verloren bist. Du musst auch erkennen, dass du dir selbst nicht helfen kannst, dass deine guten Werke nicht ausreichen, dich zu retten. Kennst du die Stunde der Entscheidung in deinem Leben? Bartimäus folgte dem Herrn nach. Jesus von Nazareth geht vorüber. Wenn du willst, lieber Hörer, hat er Zeit für dich. Er sagt zu dir, komm, folge mir nach. Hast du auch Zeit für ihn? Zeit für deine Seele? Willst du sehend werden? Willst du gerettet werden? Willst du in den Himmel kommen? Möchtest du die Gewissheit, dass dein Leben mit Gott in Ordnung ist? Dass du eine herrliche Zukunft hast? Eine herrliche Perspektive? Aber es liegt an dir, lieber Hörer. Wem Jesus Christus die Augen öffnet, der sieht im Glauben, der sieht göttlich. Für den gibt es andere Perspektiven, andere Möglichkeiten. Aber du musst wählen. Du kannst in deinem alten, verlorenen Zustand bleiben und gehst verloren. Du gehst dem Gericht, dem ewigen Verderben entgegen. Wer aber Jesus Christus sein Leben übergeben hat, der hat seinen verlorenen Zustand erkannt und dessen Leben ist nicht mehr das gleiche. Die Bibel sagt, so viele ihn aber aufnahmen, denen gab er das Recht oder die Macht, Kinder Gottes zu werden, denen, die an seinen Namen glauben. Möge der Herr sein Wort jetzt an dir segnen, damit auch du zum Frieden, zur Vergebung und zur Ruhe kommst. Dazu segne er dich. Wir wollen beten. Herr Jesus Christus, du hast uns den Bartimäus vorgestellt. Und du hast uns durch ihn auch diese verlorene Welt gezeigt, die tot ist in Sünden und Vergehung, die blind und bloß ist, die ihren eigenen Zustand nicht erkennen. Und du möchtest, dass wir umkehren. Bitte dich für alle meine Hörer, die diese Sendung gehört haben, lass sie zum Nachdenken kommen und sich erkennen wie dem Bartimäus, dass auch sie sagen, Herr, ich möchte gerettet werden. Ich möchte in den Himmel kommen. Zeige uns die Unmöglichkeit, uns selbst zu retten, unsere Sünde, dass wir sie erkennen und bekennen. Dazu hilf allen Hörern, dass sie verstehen, dass du am Kreuz von Golgatha für uns den Fluch getragen hast, für uns zur Sünde macht geworden bist, um uns frei zu machen. Amen.
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1: Das heißt, wer sein Vertrauen in Christus setzt, wer an Christus glaubt, wer die Gnade annimmt, wird ein Gerichtsbegriff, wird freigesprochen. Freigesprochen und die Gerechtigkeit Christi wird uns zugesprochen. Ihr Lieben, das hat alles mit Stellvertretung zu tun. Und es ist eine Lehre in der Schrift, die glasklar ist an unsere Stelle. Und das ist eine der wichtigsten Stellen im Neuen Testament in dieser Hinsicht. Warum ist Stellvertretung wichtig? Warum ist sie nötig? Weil wir das Problem der Sünde haben. Und nur eine Sünde reicht aus, um uns für immer zu verdammen. Und er rettete uns. Ich stelle die Frage jetzt heute Morgen. Gibt es irgendwelchen Zweifel in Bezug auf die Frage, wie sah das Evangelium Paulus aus? Jemand sagte, das Kreuz ist der Platz, wo Paulus sich rumtreibt. Und ich meine, dass Sie recht haben. Das Kreuz ist der Platz, wo er sich rumtreibt. Alles hängt mit dem Kreuz zusammen und mit dem, was Jesus für uns getan hat. Gibt es Zweifel in Bezug auf die Botschaft des Paulus? Das wahre Evangelium, aber Gnade. Ein Evangelium der Gnade.
0: Das war ein Aufschnitt aus dem Kurs Der Galaterbrief mit Paul Timblin. Der Galaterbrief betont die Rechtfertigung durch die Gnade und nicht durch das Gesetz. Denn das Gesetz fordert Kraft von dem, der sie nicht hat, und verflucht ihn, wenn er diese Kraft nicht aufbringt. Das Evangelium im Gegenteil gibt demjenigen Kraft, der keine besitzt, und segnet ihn durch die Anwendung dieser Kraft. Der Galaterbrief fordert uns auf, anstatt der Gesetzlichkeit ein Leben der Nachfolge unter der Leitung des Geistes zu führen. Paul Timblin ist Lehrer und Fachbereichsleiter für systematische Theologie in der Bibelschule Brake. Der Kurs Der Galaterbrief ist im Lehrbereich Bücher der Bibel zu finden.

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1: Unseren Wochenvers aus dem Wort Gottes finden wir in Psalm 59, Vers 17. Ich aber will von deiner Macht singen und des Morgens rühmen deine Güte, denn du bist mir Schutz und Zuflucht in meiner Not. Psalm 59, Vers 17.

0: Herzlich willkommen zum Programm Glaube und Alltag, eine Produktion von unserem BBN Online Bibelinstitut, Ihre Quelle für biblische Studien. Heute setzen wir die Serie fort, die heißt Lass deine Vergangenheit hinter dir. Wir werden uns damit beschäftigen, wie wir Gottes Hilfe bekommen, um die Verletzungen und Fesseln unserer Vergangenheit hinter uns zu lassen. Das Material für diesen Kurs wurde aus dem Buch Lass deine Vergangenheit hinter dir von Dr. Erwin Lutzer entnommen, mit freundlicher Genehmigung von Christliche Verlagsgesellschaft Dillenburg. Hören Sie nun, Lass deine Vergangenheit hinter dir.
1: Wir kommen jetzt zu dem Thema sexuelle Bindungen. Ich hasse ihn, weil er mir das alles angetan hat. Aber wenn er mich fragen würde, dann würde ich ihn heute noch heiraten. Diese Aussage stammt von einem 18-jährigen Mädchen. Sie hätte allen Grund dazu, ihren Pseudo-Liebhaber zu verabscheuen. Einen verheirateten Mann, der sich an sie herangemacht und sie verführt hatte. Durch ihn war ihre Sexualität geweckt worden. Er hatte ihr versprochen, dass sie immer seine Geliebte bleiben würde. Und sie war sich daher seine Gefühle sicher. Als jedoch die Affäre aufgedeckt wurde, gab er ihr die Schuld an allem und beschuldigte sie zu Unrecht, die sexuelle Beziehung begonnen zu haben. Sie fühlte sich betrogen und gedemütigt und außerdem wurde ihr dringend nahegelegt, die Gemeinde zu verlassen, die beide bislang besucht hatten. Und trotz alledem war sie unglaublicherweise bereit, alles zu riskieren und ihn zu heiraten, wenn er sie nur darum bitten würde. Obwohl ihr bewusst war, dass er verheiratet war und drei Kinder hatte, war diese junge Christin bereit, eine Ehe zu zerstören, nur um der Zärtlichkeit dieses Mannes willen, des ersten, mit dem sie ein sexuelles Verhältnis hatte. Diese Erfahrung war unauslöschlich in ihre Seele eingebrannt. Sogar die Tatsache, dass der Mann sie öffentlich bloßgestellt hatte, konnte ihn nicht aus ihrem Herzen vertreiben. Als ihr bewusst wurde, dass er keinesfalls wegen ihr seine Frau und seine Kinder im Stich lassen würde, suchte sie Erfüllung bei anderen Liebhabern und sie ging von einem Mann zum nächsten, um ihre erwachte Sehnsucht nach Intimität zu befriedigen. Obwohl sie diese Beziehung nicht einmal besonders genießen konnte, sagt sie selbst darüber, »Ich habe das Gefühl, das ist der Preis, den ich zahlen muss, um jemandem etwas zu bedeuten.« In dieser und in der folgenden Lektion wollen wir uns mit einigen dieser Fragestellungen beschäftigen. Warum ist die erste sexuelle Erfahrung so entscheidend für die Auffassung, die wir von Sexualität haben? Und warum ist oft eine einzige unmoralische Beziehung der Anfang einer Suche nach anderen Sexualpartnern in dem vergeblichen Bemühen, Erfüllung zu finden? Welche Schritte kann man unternehmen, um seelische und geistliche Heilung für Menschen zu finden, die an ihrer Sexualität zerbrochen sind? Die Sexualität ist der sensibelste Bereich der menschlichen Persönlichkeit. Wir sind alle grundsätzlich sexuelle Wesen mit tiefen inneren Bedürfnissen, die wir zu befriedigen suchen, selbst wenn es ein Risiko mit sich bringt. Wenn wir diese Begierden nicht in vernünftige Bahnen lenken, dann kann es passieren, dass wir auf Abwegen landen. Gebrochene Versprechen markieren unseren Weg, der schließlich in einer qualvollen Sackgasse endet. Pornografie ist nicht die einzige Tür, die in die Welt der sexuellen Scherbenhaufen führt, doch ist sie die am meisten benutzte. Junge Leute sehen einen Film, vollgepackt mit verschiedenen Formen von Sexualität, und anschließend sind ihre Gefühle so aufgeheizt, dass sie alles, was sie gesehen haben, auch selbst in die Tat umsetzen wollen. Mindestens die Hälfte aller Jugendlichen sind sexuell aktiv, noch bevor sie die Schule abgeschlossen haben. Jede Hoffnung, dass der Gedanke an AIDS die jungen Leute motivieren könnte, mit dem Sex bis zur Ehe zu warten, scheint fehlgeschlagen zu sein. Wenn man in Betracht zieht, dass diejenigen, die Sex vor der Ehe haben, ihre Chance auf eine glückliche eheliche Beziehung aufs Spiel setzen, auf die Gründe kommen wir später zu sprechen, dann ist es verständlich, dass es so viele Eheprobleme aufgrund der Sexualität gibt. Außerdem gibt es auch solche, die Ehebruch begehen oder in die Welt der sexuellen Perversionen abgleiten. Sadomasochismus, Transvestismus und Homosexualität nehmen ständig zu aufgrund der unersättlichen Suche nach Befriedigung mit dem richtigen Partner. Andere wiederum sind Opfer, die unter den sexuellen Angriffen von Gewalttätern leiden. Wie schon erwähnt, gibt es Vermutungen, dass ein Viertel aller Mädchen, die in diesem Jahr geboren wurden, unter sexueller Belästigung von einem Verwandten, einem Nachbarn oder einem vertrauten Freund zu leiden haben wird. Als ich meinen Dienst für den Herrn begann, sprach ich gern über die Erfüllung und die Freude, die Sexualität den Menschen bringt. Inzwischen habe ich schon einige Jahre in der Seelsorge Menschen mit Eheproblemen zugehört, und es ist mir klar geworden, dass Sex für die meisten Menschen ganz und gar keine positive Erfahrung ist. Manche Frauen, die als Kinder sexuell missbraucht wurden, sind der Auffassung, dass Sex eine schwierige, wenn nicht sogar widerliche Angelegenheit ist. Zumindest einige sind vergewaltigt worden, andere wurden zu sexuellen Experimenten überredet, die verheerende Auswirkungen auf zukünftige Beziehungen hatten. Sex kann sowohl eine Quelle der größten Erfüllung als auch eine Quelle des größten Kummers werden. Die biblische Betrachtung der Sexualität wird viele Fragen über die Macht sexueller Erfahrungen beantworten können. Und was noch bedeutsamer ist, wir erfahren, wie die Macht solcher Beziehungen gebrochen werden kann. Vor allen Dingen gibt es Hoffnung. Gott kann Menschen von der sexuellen Sklaverei zu sexueller Gesundheit verhelfen. Nur wenn wir das Warum und Wozu der Sexualität verstehen, sind wir in der Lage, die Heilung anzunehmen, die der Herr Jesus Christus allen anbietet, die mit ehrlichem Bekenntnis zu ihm kommen. Sexualität und Schöpfung. Denken Sie einmal über Folgendes nach. Obwohl Adam das unfassbare Vorrecht hatte, mit Gott selbst durch den Garten Eden zu gehen, meinte der Herr, dass dem Menschen noch etwas Wichtiges fehle. Es ist nicht gut, dass der Mensch allein sei, ich will ihm eine Hilfe machen, die ihm entspricht. 1. Mose 2,18. Gott bestätigt unmissverständlich, dass der Mensch ein soziales Wesen ist und Gemeinschaft braucht, die ihm entspricht. Als Gott Adam schuf, da wählte er als Ausgangsmaterial Staub vom Erdboden. Da bildete Gott der Herr den Menschen aus Staub vom Erdboden und hauchte in seine Nase Atem des Lebens. So wurde der Mensch eine lebende Seele. 1. Mose 2,7. Wir können nun erwarten, dass Gott etwas Ähnliches aus dem Staub des Erdbodens formte, als er Eva schuf. Aber es steht geschrieben, da ließ Gott der Herr einen tiefen Schlaf auf den Menschen fallen, so dass er einschlief. Und er nahm eine von seinen Rippen und verschloss ihre Stelle mit Fleisch. Und Gott, der Herr, baute die Rippe, die er von dem Menschen genommen hatte, zu einer Frau. Und er brachte sie zum Menschen. 1. Mose 2,21 und 22. Die Tatsache, dass Gott Eva aus Adams Fleisch erschuf, ist eine kraftvolle Aussage Gottes über unsere Sexualität. Offensichtlich vereinigte Adam, der erste Mensch, sowohl Weiblichkeit als auch Männlichkeit in sich. Gott trennte nun die Weiblichkeit von der Männlichkeit und formte daraus zwei getrennte Geschöpfe, die beide im Bilde Gottes geschaffen sind. Mit dieser Trennung entstand aber auch ein starkes Verlangen, das sowohl im Mann als auch in der Frau verankert ist, wieder in einer intimen Einheit vereinigt zu sein. Gott gab Adam und Eva unterschiedliche Wesensmerkmale. Männer neigen im Allgemeinen eher zu Aggressivität und verlassen sich häufig auf eine vernunftmäßige Erklärung für die Probleme des Lebens. Frauen haben meistens eine intuitive Veranlagung, ein stärkeres Grundvertrauen und sie sind oft sensibler. Es ist natürlich offensichtlich, dass dies grobe Verallgemeinerungen sind und dass sich manche Eigenschaften auch überlagern. Die Sache ist nur einfach die, dass beide Geschlechter verschiedene Wesensmerkmale Gottes widerspiegeln. Beide Geschlechter sind im Bilde Gottes geschaffen, obwohl sie beide Gottes Wesen in unterschiedlicher Weise aufleuchten lassen. In der Ehe sollen diese unterschiedlichen Merkmale wieder in einen harmonischen Zusammenklang einmünden, so dass das gesamte Wesen Gottes im Menschen zur Geltung gebracht werden kann. Paulus schrieb außerdem die Worte eingehaucht durch Gottes Geist, dass die Ehe ein Abbild der Beziehung zwischen Christus und seiner Gemeinde ist. Im Schöpfungsbericht finden wir die Wurzeln unserer natürlichen sexuellen Veranlagung. Das ist ein Beweis dafür, dass Gott die Sexualität erschaffen hat als Ausdruck der Einheit und der Liebe zwischen Mann und Frau. Wir können unsere sexuelle Identität weder ignorieren noch missbrauchen, ohne dass dies ernsthafte Folgen hat. Einige Auswirkungen werden wir uns einmal ansehen. Das sexuelle Verlangen ist Gott gewollt. Zunächst einmal müssen wir es annehmen, dass unser sexuelles Verlangen von Gott kommt. Das Verlangen nach sexueller Intimität ist ein Streben nach Ganzheit. Es gibt eine magnetische Anziehungskraft zwischen einem Mann und einer Frau, die angeboren, stark und unbeugsam ist. Gottes gesamter Plan für die Menschheit ist abhängig von dem sexuellen Antrieb, der in jedem menschlichen Geschöpf verankert ist. Wenn Adam sich nicht in sexueller Hinsicht zu Eva hingezogen gefühlt hätte, dann wäre die Geschichte der Menschheit mit dem Tod der beiden beendet gewesen. Aber Gott machte das Verlangen nach körperlicher Nähe so stark, dass eine Möglichkeit von vornherein ausscheiden musste: die Vorstellung, Adam könnte Eva ansehen und dann seiner Wege gehen. Sexuelle Reize können uns erreichen, ohne dass wir uns willentlich dafür entscheiden müssen. Die Gegenwart eines attraktiven Angehörigen des anderen Geschlechts, Liebesfantasien, die sich in Gedanken abspielen, oder auch nur die normale Ausschüttung von Sexualhormonen ohne weitere äußere Stimulation, alles das kann das Verlangen nach sexueller Intimität auslösen. Natürlich sind wir auch verantwortlich für das, was wir mit diesen nicht willentlich herbeigeführten sexuellen Gefühlen tun. Sowohl das Alte als auch das Neue Testament geben genaue Anweisungen, welche sexuellen Handlungen erlaubt sind und welche nicht. Der Herr Jesus lehrte, dass jeder Mann, der eine Frau, außer seine Ehefrau, mit sexuellem Begehren auch nur ansieht, in seinem Herzen bereits Ehebruch begangen hat. Wir sind mit natürlichen Kräften ausgestattet, die uns zueinander hinziehen, und diese Kräfte müssen unter Kontrolle gehalten werden. Das bedeutet nun aber nicht, dass es Gottes Wille für jeden Menschen ist, zu heiraten. Manche würden vielleicht gerne heiraten, haben aber keinen passenden Ehepartner gefunden. Andere haben die Gabe der Ehelosigkeit, so wie Paulus sie offensichtlich hatte. 1. Korinther 7,7. Obwohl der Sexualtrieb stark ist, muss doch niemand meinen, dass Sex unbedingt notwendig wäre, um glücklich oder zufrieden zu sein. Viele Alleinstehende bestätigen, dass auch ihr Leben erfüllt sein kann. Und manches verheiratete Paar muss auf Geschlechtsverkehr verzichten, zum Beispiel aufgrund einer körperlichen Behinderung. Man muss nicht unbedingt Geschlechtsverkehr haben, um seine eigene Sexualität anzunehmen. Männlichkeit und Weiblichkeit haben jeweils ihre eigenen Wesensmerkmale, ihre eigene Steuerung und ihre eigenen Sehnsüchte. Das muss man so akzeptieren, ob man nun verheiratet ist oder nicht. Zudem muss man die eigene Sexualität ausdrücklich bejahen. Die meisten von uns kennen von Kindheit an einige sehr notwendige Warnungen im Hinblick auf unerlaubte sexuelle Aktivitäten. Aber wenn das alles ist, was wir über Gottes Ansichten zum Thema Sexualität wissen, dann leben wir mit dem Gefühl, dass man sich der Sexualität schämen müsste, zumindest aber mit einer gewissen Verlegenheit. Die Verbote in Gottes Wort, wie beispielsweise, du sollst nicht Ehe brechen, sind nur die eine Seite. Auf der anderen Seite dürfen wir Gottes Absicht dahinter verstehen, dass er uns dieses Verlangen gab. Wir müssen danach streben, unsere Sexualität so zu beherrschen, dass sie uns nicht etwa zerstört, sondern dass sie zur Erfüllung wird. Viele christliche Jugendliche, die ein moralisch reines Leben führen möchten, meinen, dass man sich des sexuellen Verlangens schämen muss. Sie vergessen dabei, dass es genau das ist, was Gott beabsichtigte, wenn sie sich zu einem Angehörigen des anderen Geschlechts stark hingezogen fühlen. Wenn wir nur einmal Gott für dieses Verlangen danken, dann merken wir wieder, dass unsere Gefühle nicht ein Grund zur Scham, sondern zur Freude sind. Unser Kampf gegen die Lust steigert sich im Übrigen noch, wenn wir Sexualität als etwas, Anführungszeichen, Schmutziges ansehen. Wenn wir die Tatsache anerkennen, dass Gott selbst ausdrücklich das sexuelle Verlangen gut genannt hat, dann haben wir die Freiheit, uns daran zu erfreuen und ernsthafter danach zu streben, unsere Sexualität nach Gottes Maßstäben einzusetzen. Bei den Juden wurde früher der Geschlechtsverkehr in der Ehe tatsächlich als ein heiliger Akt angesehen. Man glaubte, dass ein Mann in seiner Hochzeitsnacht wirklich ins Allerheiligste ging, wenn er mit seiner Frau schlief. Wir wollen nicht unrein nennen, was Gott heilig nennt. Wir dürfen unsere Sexualität genießen und uns an Gottes Schöpfung erfreuen. Das kann uns helfen, unsere Männlichkeit und Weiblichkeit von Gottes Blickwinkel aus zu betrachten. Sexualität und Ehe. Was ist eine Ehe? In einer Ehe sind Mann und Frau durch zwei Bänder miteinander verbunden. Das erste ist ein Bündnis oder Bund, eine Übereinkunft, zusammenleben zu wollen, bis der Tod sie scheidet. Der Geschlechtsakt schafft das zweite Band, das sie mit Körper, Seele und Geist vereint. Einige Bibellehrer vertreten die Ansicht, dass ein Paar, das miteinander geschlafen hat, dadurch quasi schon verheiratet ist, und zwar aufgrund der Tatsache, dass Sex zwei Menschen aneinander bindet. Wenn man dieser Ansicht folgt, gibt es eigentlich keinen vorehelichen Geschlechtsverkehr, denn dann ist Sex haben das gleiche wie heiraten. Diese Lehre hat schon junge Menschen veranlasst zu heiraten, selbst wenn sie den Ehepartner weder liebten noch achteten. Ihr Gedankengang war einfach folgender: Wenn wir in Gottes Augen ohnehin schon verheiratet sind, dann sollten wir diese Einheit auch durch eine offizielle Eheschließung besiegeln. Ich bin allerdings nicht der Ansicht, dass Geschlechtsverkehr allein schon die Ehe bewirkt. Ein Mann und eine Frau werden zu Ehemann und Ehefrau, indem sie vor Zeugen und in der Gegenwart Gottes einen Bund miteinander schließen. Der Herr wies die israelitischen Männer scharf zurecht, weil sie ihre Frauen schlecht behandelten, und erklärte jedem einzelnen Mann: Sie ist deine Gefährtin und die Frau deines Bundes. Malachi 2,14. Der Bund rechtfertigt die sexuelle Beziehung, aber die sexuelle Beziehung rechtfertigt nicht den Bund. Natürlich beschreibt die Bibel keine Hochzeitszeremonie, wie wir sie kennen. Aber Braut und Bräutigam mussten miteinander eine Übereinkunft treffen, selbst wenn dies in anderen Rahmen ablief als heutzutage. Selbst bei Isaak und Rebekka wurde ein Bund geschlossen, und zwar zwischen Abraham, Isaaks Vater, und Laban und Betuel, Rebekkas Bruder und Vater. Der Vertrag wurde von Abrahams Diener abgeschlossen, 1. Mose 24, Verse 48 und 49, und die Eheschließung wurde mit Geschenken besiegelt. Kulturen können verschieden sein und auch die Sitten bei einer Hochzeit können sich ändern. Aber eines ist sicher: Ein Paar sollte nicht ohne den Segen einer bündnisartigen Übereinkunft zusammenleben. Sex bindet zwei Menschen seelisch und geistlich aneinander, aber am Anfang sollte der Bund stehen, der eine dauerhafte Verbindung ermöglicht. Heutzutage leben Millionen von Paaren ohne den Vorteil eines Ehebundes zusammen. In den meisten Fällen lässt man sich mit dieser Übereinkunft eine Hintertür offen, nur für den Fall, dass die Beziehung doch nicht funktioniert. Doch das erzeugt eine verwirrende, zweigleisige Botschaft. Einerseits sagen die Partner einander sozusagen: Ich liebe dich so sehr, dass ich mit dir auch sexuell intim sein möchte. Andererseits lautet die zweite Aussage: Ich will dir nicht zu nahe kommen, so dass ich noch die Möglichkeit zur Flucht habe, falls du doch nicht völlig meinen Bedürfnissen entsprichst. Nach P. Roger Hellerstrom hat diese zweigleisige Botschaft einen zwangsläufigen Mangel an Vertrauen in der Beziehung zur Folge. Verständlicherweise tragen die gesäten Zweifel später bittere Früchte. Wenn jemand fragt, welchen Unterschied macht denn so ein Stück Papier? Dann kann man eine Gegenfrage stellen. Würden Sie ein Haus kaufen ohne notariellen Kaufvertrag? Ein Grund für einen solchen Vertrag besteht ja darin, sicherzustellen, dass nicht einer der beiden Geschäftspartner einen Rückzieher macht, wenn er meint, er könnte ein noch besseres Geschäft abschließen. Nun ist eine Ehe sicher wichtiger als ein Hauskauf. Auch in der Ehebeziehung kann es keine Sicherheit geben, ohne einen bündnisartigen Vertrag, der die Beziehung absichert. Um den Vergleich mit dem Hauskauf noch zu erweitern: Erst wenn der Vertrag unterzeichnet ist, haben Sie das Recht, in das neu erworbene Haus einzuziehen und sich daran zu erfreuen. Nachdem der Ehebund geschlossen ist, hat das Paar das Recht, sich aneinander auch in sexueller Beziehung zu erfreuen. Nachdem der Bund geschlossen ist, kommt die sexuelle Bindung. Manche sind der Meinung, dies sei lediglich eine rein körperliche Verbindung. Doch wenn das so wäre, dann wäre Sex nur ein biologisches Erleben, so wie die Humanisten lehren. Aber Sex ist weitaus mehr als ein körperliches Erleben. Sex verbindet tatsächlich zwei Menschen miteinander, mit Körper, Seele und Geist. Die Partner, die beide im Bild Gottes geschaffen sind, prägen einander durch ihre jeweilige Persönlichkeit. Die Ehe spiegelt die Vielfältigkeit und die Einheit der Göttlichkeit wider. Obwohl Gott in drei Personen existiert, heißt es im Wort Gottes: Höre Israel, der Herr ist unser Gott, der Herr allein. 5. Mose 6,4. Wörtlich übersetzt heißt es hier: Der Herr ist einer, der Einzige. Das hier verwendete hebräische Zahlwort für eins, Echad, wird auch benutzt, um die eheliche Einheit zu beschreiben. Sie werden zu einem Fleisch werden. Es ist undenkbar, dass der dreieinige Gott wie drei voneinander unabhängige Personen handeln könnte. So sollten auch Ehemann und Ehefrau am gleichen Strang ziehen, Mannigfaltigkeit innerhalb der Einheit. Die innige Verbindung, die ein Ehepaar eingeht, schließt die ganze Persönlichkeit beider Partner ein, Einheit trotz Verschiedenartigkeit. Sex schafft ein Ausführungszeichen seelisches Band zwischen zwei Menschen, die intimste aller menschlichen Beziehungen. Wenn Gottes Wort sagt, und der Mensch erkannte seine Frau Eva, 1. Mose 4,1, dann ist das Wort erkennen nicht nur ein verschleiernder Ausdruck für den Geschlechtsverkehr. Die sexuelle Begegnung stellt in der Tat die höchste Form der Kommunikation zwischen zwei Menschen dar und das innigste gegenseitige Erkennen. Tatsächlich kann diese ausschließliche Vertrautheit nicht einfach weggewischt werden. Wenn ein Mann und eine Frau einmal miteinander Geschlechtsverkehr hatten, dann wird es zwischen ihnen nie mehr so sein, als wäre nichts geschehen. Es gibt einfach keinen ganz neuen Anfang mehr. Gott beabsichtigte, dass ein Mann und eine Frau das erste sexuelle Erleben genießen können, wenn sie sich einander ganz unter dem Schutz eines Ehebundes hingeben. Damit wollte er sicherstellen, dass gegenseitige Annahme und bedingungslose Liebe über diese intimste aller menschlichen Beziehungen wacht. Wenn diese Verbindung einmal eingegangen wurde, dann muss sie gepflegt, gestärkt und rein erhalten werden. Dies geschieht durch die gegenseitige Sorge füreinander und durch gegenseitiges Vertrauen und Achtung voreinander. Wenn die Verbindung bedroht ist, dann schwindet auch die sexuelle Erfüllung. Zumindest bei einem der Partner, oft auch bei beiden.

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Warum sind wir Christen nicht dadurch bekannt, dass wir frohe Menschen sind? Falls das wirklich stimmt, dann muss ich vielleicht eingestehen, dass ich immer noch eher durch Umständen und Gefühlen geleitet werde, als durch den Glauben. Im Philipperbrief Kapitel 4 lesen wir: Freuet euch in dem Herrn alle Wege, und abermals sage ich, freuet euch. Eure Lindigkeit lasset kund sein allen Menschen, der Herr ist nahe. Sorget nicht, sondern in allen Dingen lasset eure Bitten in Gebet und Flehen mit Danksagung vor Gott kund werden. Und der Friede Gottes, welcher höher ist denn alle Vernunft, bewahre eure Herzen und Sinne in Christo Jesu. Weiter, liebe Brüder, was wahrhaftig ist, was ehrbar, was gerecht, was keusch, was lieblich, was wohllautet, ist etwa eine Tugend, ist etwa ein Lob, dem denket nach.

0: Lieber Herr, danke für das Geschenk des Lebens. Hilf mir, die mir gegebene Zeit zu schätzen. Danke, dass ich mich, wenn mein Weg mit dir auf der Erde vorbei ist, auf eine ewige Gemeinschaft mit dir freuen kann. Gottes Hilfe für unsere Zukunft. Der Psychologin Mac Jay zufolge neigen wir dazu, über unser zukünftiges Ich ähnlich zu denken wie über völlig Fremde. Und warum? Das liegt wahrscheinlich an der sogenannten Empathielücke. Es kann schwierig sein, sich in Menschen, die wir nicht persönlich kennen, hineinzuversetzen und sich um sie zu kümmern, sogar wenn es sich dabei um zukünftige Versionen von uns selbst handelt. In ihrer Arbeit versucht Jay daher, jungen Menschen dabei zu helfen, sich ihr zukünftiges Selbst vorzustellen und Schritte zu unternehmen, um sich um sich selbst zu kümmern. Dazu gehört auch die Ausarbeitung umsetzbarer Pläne für die Person, die sie eines Tages sein werden, um ihnen den Weg zu ebnen, ihre Träume zu verfolgen und sich weiter zu entfalten. Im Psalm 90 werden wir aufgefordert, unser Leben nicht nur in der Gegenwart zu sehen, sondern als Ganzes und Gott zu bitten, uns zu helfen, unsere Zeit zu nutzen, damit wir weise werden. Vers 12. Die Erinnerung daran, dass unsere Zeit auf der Erde begrenzt ist, kann uns deutlich machen, dass wir uns dringend auf Gott verlassen müssen. Wir brauchen seine Hilfe, um zu lernen, wie wir Zufriedenheit und Freude finden können. Nicht nur jetzt, sondern bis ans Ende unserer Tage. Vers 14. Wir brauchen seine Hilfe, um zu lernen, nicht nur an uns selbst, sondern auch an künftige Generationen zu denken. Vers 16. Und wir brauchen seine Hilfe, um ihm mit der Zeit zu dienen, die uns gegeben ist, so wie er auch die Arbeit unserer Hände und Herzen bestimmt. Vers 17. Sie hören den Bibeltext aus Psalm 90, Verse 12 bis 17.
1: Lehre uns, unsere Zeit zu nutzen, damit wir weise werden. Herr, wende dich doch wieder uns zu. Warum zögerst du noch? Erbarme dich über die, die dir dienen. Überschütte uns schon am Morgen mit deiner Gnade. Dann werden wir singen und fröhlich sein bis ans Ende unserer Tage. Schenke uns so viel Glück, wie du uns zuvor Elend geschickt hast. Gib uns jetzt genauso viele Jahre der Freude. Zeige uns, wie wunderbar du handelst, und lass unsere Kinder deine Herrlichkeit sehen. Der Herr, unser Gott, schaue freundlich auf uns und lasse unsere Arbeit gelingen. Ja, lass unsere Arbeit gelingen.
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Haben Sie jemals die Bibel ganz durchgelesen? Von 1. Mose bis Offenbarung, 66 Bücher im Ganzen, ist die Bibel das Wort Gottes, seine persönliche Offenbarung. Dieses Buch ist erstaunlicherweise sowohl menschlich wie auch göttlich. Es ist sowohl geschriebenes Werk, wie auch das ewige und lebendige Wort des ewigen und lebendigen Gottes. Deswegen, wie wir die Bibel behandeln, unsere Einstellung dazu und ob wir diesem Wort gehorchen oder nicht, offenbart unseren geistlichen Zustand. Mögen Sie und ich das Wort Gottes lesen, hören und auch verstehen, aufnehmen, glauben und gehorchen. So und nur so werden wir in der Lage sein, wahrhaftig zu leben. Jesus Christus beteuerte: Der Geist ist es, der lebendig macht. Das Fleisch nützt nichts. Die Worte, welche ich zu euch geredet habe, sind Geist und sind Leben.

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1: Unseren Wochenvers aus dem Wort Gottes finden wir in Psalm 59, Vers 17. Ich aber will von deiner Macht singen und des Morgens rühmen deine Güte, denn du bist mir Schutz und Zuflucht in meiner Not. Psalm 59, Vers 17.

0: Herzlich willkommen zum Gottesdienst beim biblischen Hörfunk. Der Verkündiger ist Pfarrer Winrich Schäffbuch. Und Thema und Grundlage des Gottesdienstes ist: Alle Welt muss sein Wort hören. Kolosser 1, 21 bis 29.
1: Ich will Sie grüßen heute. Wenn wir hier zusammenkommen zum Gottesdienst, was ist denn das, Gemeinde? Stehen im Neuen Testament ganz große Worte, was Gemeinde Gottes in dieser Welt ist. Ich will Ihnen ein Wort zurufen aus dem 1. Petrusbrief. Ihr seid das auserwählte Geschlecht, das königliche Priestertum. Sie sind Priester, das Volk des Eigentums, das heilige Volk, damit ihr verkündigt die Wohltaten dessen, der euch berufen hat, zu seinem wunderbaren Licht. Es ist ihre Aufgabe, Priester in einer gottlosen Welt zu sein, Priester Gottes. Das dumme Wort von den Laien steht nie in der Bibel. Sie sind Priester, von Gott beauftragte, geistliche, mit Geist erfüllte Leute, um die Wohltaten Gottes, die Sie empfangen haben, in der Welt weiterzusagen. Wir wollen zuerst das Lied 870 singen, eine Freude noch einmal an der schönen Welt, jetzt in der herbstlichen Färbung. Herr, ich sehe deine Welt. 870.

Wir wollen beten. Herr, wir wollen dir begegnen. Und wir suchen dich und deine Gegenwart. Und wir freuen uns, dass du da bist, wo zwei oder drei in deinem Namen versammelt sind. Du bist mit deiner ganzen Macht da, so wie du in der Welt wirkst, die uns umgibt. Wir kommen aus den zurückliegenden Tagen auch mit der Unruhe und der Angst vor dem Unbewältigten, auch im Empfinden unserer Ohnmacht und wollen uns so bergen in deinem Frieden. Lass das geschehen, dass wir heimfinden zu dir und dass du unser Herr sein kannst, dass wir alles, auch Sorgen und Nöte, jetzt bei dir ablegen. Aber Herr, das drückt uns auch so viel Schuld, so viel Böses. Wir erschrecken immer wieder, welche Abgründe sich in uns auftun. Und du kannst uns jetzt reinigen und heil machen. Schuld vergeben und wegnehmen. Erneuere uns durch und durch und gebrauche uns, so dass deine Schönheit und Harmonie, deine Kraft unser Leben zeichnet. Darum bitten wir dich und wir wollen alles andere auch dir jetzt in der Stille sagen. Danke, Herr, dass deine Kraft in Schwachen mächtig ist. Amen.

Ich lese aus Epheser 3. Wenn Sie in Ihren Bibeln schauen, Seite 229, da spricht Paulus von dieser großen Bewegung der Weltmission. Das ist merkwürdig. Christen haben ja über Jahrhunderte so getan, wie wenn es keinen Missionsbefehl gäbe. Und es ist in vielen Gemeinden der Christenheit Mission nicht an einer wichtigen Stelle verankert des Gemeindelebens. Gehört zu den aufregenden Geschichten, dass in allen Völkern und Nationen Jesus dieses Unternehmen segnet durch ganz schwache Boten. Und das schreibt Paulus schon, dass das ein Erweis sei, dass es von Ewigkeit her geplant ist. Auf keinem Unternehmen liegt so das Ja Gottes wie auf dem der Weltmission, dem Weitersagen des Evangeliums von Jesus. Deshalb sage ich Paulus, der Gefangene Christi Jesu, für euch Heiden, ihr habt ja gehört, welches Amt die Gnade Gottes mir für euch gegeben hat, dass das stilistisch immer solche Brüche hat, da sehen Sie direkt original, wie der Paulus den Brief geschrieben hat. Da unterbricht er immer wieder, da kommt er ins Tränen, da übermannt ihn die Leidenschaft. Das nennt man im Griechischen ein Anakolut. Da bricht er immer wieder ab und will es neu sagen. Sagt, ihr wisst doch, wie es bei mir ist. Und jetzt möchte ich es nochmal sagen. Durch Offenbarung, durch das Wunder der Erleuchtung ist mir das Geheimnis kundgemacht worden, wie ich eben aufs Kürzeste geschrieben habe. Daran könnt ihr, wenn ihr es lest, meine Einsicht in das Geheimnis Christi erkennen. Dies war in früheren Zeiten den Menschenkindern nicht kundgemacht, wie es jetzt offenbart ist, seinen heiligen Aposteln und Propheten durch den Geist. Nämlich, dass die Heiden, nicht bloß die Juden, die Heiden Miterben sind und mit zu seinem Leib gehören, Mitgenossen der Verheißung in Christus Jesus sind, durch das Evangelium, dessen Diener ich geworden bin, durch die Gabe der Gnade Gottes, die mir nach seiner mächtigen Kraft gegeben ist. Mir, dem Allergeringsten unter allen Heiligen, ist die Gnade gegeben worden, den Heiden zu verkünden, den unausforschlichen Reichtum Christi und für alle ans Licht zu bringen, wie Gott seinen geheimen Ratschluss ausführt, der von Ewigkeit her verborgen war in ihm, in Jesus, der alles geschaffen hat, damit jetzt kund würde die mannigfaltige Weisheit Gottes den Mächten und Gewalten im Himmel durch die Gemeinde. Diesen ewigen Vorsatz hat Gott ausgeführt in Christus Jesus, unserem Herrn, durch den wir Freimut und Zugang haben in aller Zuversicht, durch den Glauben an ihn. Darum bitte ich, dass ihr nicht müde werdet wegen der Bedrängnisse, die ich für euch erleide, die für euch eine Ehre sind.

Dankeschön. Und wir singen jetzt miteinander: Such, wer da will, ein ander Ziel. 346. Das ist ein Lied von Georg Weisel. Den kennen Sie von einem ganz bekannten Adventslied. Macht hoch die Tür, die Tor macht weit. Dieses Lied war auch ein Adventslied. Georg Weisel hat es auf seine Amtseinführung in der Königsberg am dritten Advent 1623, mitten im 30-jährigen Krieg, gedichtet. Er ist nur 45 Jahre alt geworden. Königsberg hat ja eine Sammlung ganz hervorragender Liederdichter gehabt in der Zeit des 30-jährigen Krieges, weil die durch einen Friedensschluss oder Waffenstillstand zwischen Polen und Schweden wenig von den Kriegshandlungen damals berührt waren. Sie kennen den Domorganisten Heinrich Albert, Gott des Himmels und der Erde, das herrliche Morgenlied nach Luthers Morgensegen gedichtet, Valentin Thilo mit Ernesto Menschenkinder. Das sind alles diese Musiker, die sich um Simon Dach, den berühmten Dichter, gesammelt haben, der so wunderbare Volkslieder geschrieben hat, aber auch geistliche Lieder. Sie trafen sich in einem Gärtlein, das der Domorganist Heinrich Albert am Pregel, das ist der Fußlauf von Königsberg, auf einer Schwedenschanze, so einer alten Militärbefestigung, errichtet hatte. Und sie nannten sich, dieser Kreis der dichtenden Männer, nannte sich die zum Sterben Beflissenen. Das verstehen wir heute gar nicht mehr, auch wenn die Kriegshandlungen Königsberg nicht heimgesucht haben, diese schrecklichen Pestepidemien. Wie oft sind diese Männer an den Särgen ihrer Kinder gestanden? Und die herrlichen Lieder haben sie gedichtet in der Freude der Christenhoffnung. Das sind keine Klagelieder, sondern Freudenlieder großer Zuversicht. Wir singen diese fünf Verse, such wer da will.

Das war ja damals auch das große Erleben, das Evangelium als die Kraft, die Menschen umgestaltet. Darum wird das so besungen, was das Heil ist, auf das wir unser Leben gründen. Mein Herzenskron, mein Freudensohn, sollst du, Herr Jesu, bleiben. Wir singen doch die Verse 4 und 5.

Neulich hat ein Bonner Journalist geschrieben, Choräle sind die Filetstücke des Glaubens. Jetzt lese ich aus Kolosser 1. Da fahren wir fort in unserer Predigt über den Kolosserbrief. Kolosser 1, von Vers 21 bis 29, Seite 238 in Ihren Bibeln. Wir haben das schon im letzten Mal gelesen, aber wir wollen da wieder einsetzen. Auch euch, die ihr einst fremd und feindlich gesinnt wart in bösen Werken, hat Christus nun versöhnt durch den Tod seines sterblichen Leibes, damit er euch heilig und untadelig und makellos vor sein Angesicht stelle. Wenn ihr nur bleibt im Glauben, gegründet und fest und nicht weicht von der Hoffnung des Evangeliums, das ihr gehört habt und das gepredigt ist, allen Geschöpfen unter dem Himmel, sein Diener bin ich, Paulus, geworden. Nun freue ich mich in den Leiden, die ich für euch leide. Sie haben richtig gehört. Ich freue mich in den Leiden, Sie können auch sagen, übersetzen, ich freue mich an den Leiden, die ich für euch leide und erstatte an meinem Fleisch, was noch an den Leiden Christi fehlt, für seinen Leib, der Christusleib, das ist die Gemeinde. Ihr Diener bin ich geworden durch das Amt, das Gott mir gegeben hat, dass ich euch sein Wort reichlich predigen soll. Nämlich das Geheimnis, das verborgen war seit ewigen Zeiten und Geschlechtern, nun aber ist es offenbart seinen Heiligen. Das ist ganz ähnlich wie das, was ich vorhin aus Epheser gelesen habe. Denen Gott kundtun wollte, was der herrliche Reichtum dieses Mysteriums oder dieses Geheimnisses unter den Heiden ist. Nämlich Christus in euch, die Hoffnung der Herrlichkeit. Den verkündigen wir und ermahnen alle Menschen und lehren alle Menschen in aller Weisheit, damit wir einen jeden Menschen in Christus vollkommen machen. Dafür mühe ich mich auch ab und ringe in der Kraft dessen, der in mir mächtig wirkt. Gestern war in der Post bei mir ein Brief und da lag die Todesanzeige eines Vaters zwei Tage vor seinem 40. Geburtstag, Vater von drei Kindern. Wir haben ihn sehr geschätzt, auch in unserer Gemeinde. Er hat noch vor einiger Zeit drüben im Gemeindehaus eine Schulung gehalten, wie man Kinderarbeit macht, christliche Kinderarbeit. Er war ein Zeuge Jesu. Ich weiß noch, wie ich ihn das erste Mal traf in einer Bibelschule in Norddeutschland. Und da bin ich immer neugierig und da habe ich diesen jungen Mann gefragt, wo sind Sie denn zum Glauben gekommen? Und dann sagt er, nennt er den Ort, das gibt's doch nicht. In dem Ort wusste ich nur, da ist alles tot. Kein Mensch im Gottesdienst, keine Jugendarbeit, keine Gemeinschaft und überhaupt nichts. Wo soll dann ein junger Mensch zum Glauben kommen? Waren Ihre Eltern Christen? Nein, meine Eltern sind keine Christen. Und dann erzählt er, die Eltern haben ihm immer einen Schlüssel um den Hals gehängt. Er war tagsüber sich selber überlassen. Und da war ein altes Fräulein und die kannte ich zufällig auch. Die hat man eigentlich bei fast allen Missionstreffen in Württemberg immer wieder getroffen. Eine alte, wunderliche Dame. Und sie hatte den schönen Namen Bieräugel. Und sie wollte Fräulein sein, hat Kinder in dieser kleinen Stadt zu sich eingeladen und weil sie eine pensionierte Lehrerin war, hat sie mit ihnen Englisch gebüffelt und die Kinder waren froh, dass jemand ihnen half bei den Schulaufgaben. Und dann hat sie noch Jesus-Geschichten erzählt. Ich war gar nicht dran interessiert, erzählt dieser junge Mann. Aber sie hat dann noch so einen guten Kakao ausgeschenkt. Ich bin eigentlich nur wegen Kakao geblieben. Und dann habe ich Jesus gefunden, als Kind. Durch den Dienst dieser Frau, wo ich gesagt hätte, alle Dinge sind auf der Welt möglich, aber nicht, dass die Frau einen jungen Mann zu Jesus führt. Und auch das hat Gott fertig gebracht. Am letzten Sonntag habe ich Ihnen ausgelegt, wie mächtig Jesus ist, der Schöpfer aller Dinge, Herr über alles. In ihm wohnt die Fülle. Und jetzt darf ich Ihnen sagen, Jesus hat alle Macht für Sie, greifen für euch, greift nach der Gabe, so wie dieser junge Mann danach gegriffen hat, sagt, ich will den Jesus haben. Wie wird man Christ? Man wird Christ nicht durch Gewohnheit, dass man in Versammlungen geht, auch nicht durch einen Eintrag im Standesamt, auch nicht durch Wasserbesprengung. Wie wird man Christ? Wenn man Jesus Christus aufnimmt, wenn man Jesus Christus aufnimmt, und das schreibt hier Paulus von den Kolossen, und sagt, so war es doch bei euch, ihr wart früher fremd. Was heißt das fremd?
Ihr habt euch doch nicht interessiert fürs Wort Gottes. Ihr wolltet doch seine Stimme nicht hören. Ihr seid doch davongelaufen. Ihr habt doch alles getan, was gegen Gottes Willen war. Ihr hattet doch eine Sperre in euch. Wer von euch hat das nicht? Das ist eine ganz normale Entwicklung unserer Persönlichkeit. Wir sträuben uns gegen Gottes Herrschaft. Wo ist der springende Punkt, wo man Christ wird? Wenn man die Versöhnung Gottes in Jesus entdeckt. Jesus hat mir meine Sünden weggenommen. So steht's in der Bibel drin, wie einst der Kämmerer aus dem Mohrenland nach Jerusalem kam und der Philippus neben dem Reisewagen herläuft. Da war's die Stelle von Jesaja 53. Was ist denn da? Er ist um unsere Missetat willen verwundet. Wie wird man Christ? Sicher ist wichtig, dass wir netten Eindruck machen. Sicher ist wichtig, dass wir freundlich auf Menschen zugehen. Aber wo ein Mensch zum Glauben kommt, Christus erkennen kann, kann immer nur dort geschehen, wo es heißt, wir sind versöhnt durch den Tod seines sterblichen Leibes. Was geschieht denn da? Da werden wir untadelig, heilig, makellos. Als die ersten Herrnhuter Missionare zu den Eskimos gingen, hatten sie einen ganz schweren Stand. Das ist auch nicht leicht, in diesen schrecklich stinkenden Iglos da drin zu leben. Und die haben sich so gesperrt, diese Eskimos. Und es war über viele Jahre hinweg gar kein Zugang. Und dann ist ja diesem einen Missionar gelungen, das erste Herz aufzubrechen, indem er einen dieser Eskimos die Passionsgeschichte Jesu gelesen hat. Da sagte der Eskimo, lies noch mal, lies noch mal. Und dann liefen ihm die Tränen runter. Sagt, den Jesus will ich haben, den liebe ich. Es ist wieder wichtig, dass wir es wissen, für Ihr Zeugnis, für Ihre Gespräche. Sie müssen Menschen das Größte der Gaben Gottes machen, wo er seinen Sohn dahin gibt, aus Liebe für uns, damit wir heilig, makellos und untadelig werden. Ja, wie? Sind Sie makellos? Sind Sie fehlerfrei? Nein. Aber Gott macht solche komplizierten Menschen, wie wir sind, macht er zu brauchbaren Werkzeugen. Wissen Sie? Und dann achtet Gott durch seine Vergebung gar nicht mehr unserer Fehler. Sonst könnte ja nie einer predigen. Sonst könnte ja nie einer Zeuge Jesu sein, weil wir ja täglich vielfach sündigen. Er macht uns makellos durch seine Vergebung. Nur durch seine Versöhnung sind wir brauchbar. Eine Mutter kann lieben, ein Vater kann Güte weitergeben. Wir dürfen Gottes Gerechtigkeit bezeugen, weil er uns makellos macht. Auch wenn Tag für Tag unsere Mängel uns bewusst sind, er hat uns makellos, heilig und untadelig vor sein Angesicht gestellt, obwohl wir Geizkrägen sind und Egoisten und komplizierte Leute. Jetzt wird's ganz aufregend. Das haben wir schon vor 14 Tagen im Kolosserbrief beschrieben. Der wichtigste Knotenpunkt zwischen Himmel und Erde ist die Gemeinde. Da redet ja die Bibel in den höchsten Tönen. Die Gemeinde. Also wir können über Kirche und Gemeinde natürlich nur die Nase rümpfen. Wir sehen die Mängel und die Schäden und sagen, was da alles uns in die Augen sticht. Und wir haben immer wieder Schwierigkeiten, das, was die Bibel von der Gemeinde sagt, zusammenzubringen mit der Gemeinde, die wir treffen, so wie wir heute uns in der Gemeinde sammeln. Warum sind Sie heute hierher gekommen in dieses Gebäude? Warum? Aus Gewohnheit? Oder weil Sie nette Leute treffen? Die treffen Sie, sind viele da. Aber warum sind Sie gekommen? Weil hier in der Gemeinde Christus sich offenbart. In der Gemeinde. Nicht in Sonntag aktuell und nicht in der Übertragung von Autorentenübergängen, sondern in der Gemeinde. Hier ist Christus da, da geschieht das, da muss man dabei sein.

An was denkt er denn? Er denkt an die Menschen, in denen Christus schon Raum gewonnen hat. Das ist das Aufregendste in der Gemeinde. Um sie her sind Menschen, die alle mit Christus eine Geschichte haben, in denen Christus sein Versöhnungswerk getan hat. Die haben die Vergebung Jesu erfahren. Einer hat mal ein schönes Bild gebraucht. Er hat gesagt, mit der Gemeinde ist wie beim Aschenputtel. Das Mädchen mit den zerlumpten Kleidern, das man in die Küche steckt und das doch die kommende Prinzessin ist. Braut Christi, uns kommt das Wort komisch vor, aber so ein schönes Wort. Braut Christi, Christus schämt sich seiner Gemeinde nicht, sondern will durch die Gemeinde wirken. Michael Griffiths, der große Missionsmann in England, hat immer gesagt, unsere junge Generation heute hätte einfach kein Gefühl mehr für Gemeinde. Die würden sich für alle spektakulären Aktionen begeistern und immer begreifen, man muss sich einer Gemeinde anschließen. Und wenn ich Gemeinde sage, dann ist das auch die Eidlinger Gemeinschaft oder eine Gemeinschaftsstunde oder ein Bibelkreis. Ich muss dabei sein und immer wissen, ich habe nur einen kleinen Teil vom Ganzen. Die Gemeinde Gottes geht um die ganze Welt herum und ich kann da gar nicht mich in einem kleinen Kreis abgrenzen. Da, wo Christus gegenwärtig unter uns ist. Darum sagt er, wenn ihr nur bleibt im Glauben gegründet und fest und nicht weicht von der Hoffnung des Evangeliums, das ihr gehört habt und das gepredigt ist allen Geschöpfen unter dem Himmel. Bleibt im Evangelium. Da haben sich neulich ein paar aufgeregt, wie ich das gesagt habe. Natürlich ist es so. Kennzeichen der Gemeinde ist nur die Predigt des Evangeliums. Ich hätte fast aus dem Gesangbuch mit Ihnen heute Morgen nochmal lesen lassen, aus dem wichtigsten reformatorischen Bekenntnis, im Augsburger Bekenntnis, Artikel 7. Es genügt als sichtbares Kennzeichen der Kirche und der Gemeinde, dass das Evangelium richtig gepredigt wird, dass Taufe und Abendmahl gehalten wird. Alles andere ist nicht wichtig. Das ist Freiheit. Dass die Reformatoren damals so weit gingen und sagten, wenn nur das Evangelium richtig gepredigt wird, also das ist das Wichtige, die Bibelstunde, der Jugendbibelkreis, da haltet doch fest am Bekenntnis, dass ihr diesen Schatz der Gemeinschaft in Christus bewahrt. Christus, der große, mächtige Christus, Herr der Welt, in dem die ganze Fülle Gottes wohnt, will zu euch. Und er wählt den Weg über die Gemeinde, über die Schar von zwei oder drei, die in Jesu Namen zusammen sind. Und das ist immer eine große Bereicherung. Machen Sie doch die Entdeckung, wenn Sie im Urlaub irgendwo in eine Gemeinde gehen und eine Gemeinde finden, wo das Wort richtig, das Evangelium richtig gepredigt wird, wie Sie beschenkt werden durch die Gemeinschaft. Und dort wirkt Jesus sühnende Kraft. Jetzt habe ich drei Punkte. Paulus gibt sich ganz diesem Dienst der Gemeinde hin. Da wird immer wieder in der Bibel ein Wort gebraucht beim Paulus, ich bin Sklave. Warum nimmt er denn das Wort? Er will doch die Ganzhingabe ausdrücken. Man kann das nicht bloß so pro forma tun. Ich bin der Diener geworden. Ich bin der Sklave geworden, heißt im Vers 23. Und dann sagt er, ich bin, oder das Wort Diener, das hier steht, heißt Diakonos. Diakon. Was ist ein Diakon im griechischen Wortsinn? Das ist der Aufwärter. Oder wir sagen ein modernes Wort, der Steward. Ich bin der Steward, ich muss durchs Flugzeug durchgehen, damit die Leute richtig bedient werden. Ich muss gucken, dass die Leute alle gut versorgt sind. Paulus sagt, ich bin ein Steward, ich muss gucken, dass das Evangelium zu den Menschen kommt. Er will Speisemeister sein, Aufwärter, Kellner, will Kellner sein, die Leute bedienen. Das ist ein herrliches Bild. Ich möchte der Gemeinde helfen, dass das Evangelium richtig läuft und die Menschen vom Evangelium erfüllt werden. Anderes Wort, das hier beim Paulus oft gebraucht wird, ich will Haushalter sein, Verwalter. Ja, aber mit welchen Talenten denn will er Verwalter sein? Was möchte er denn verwalten? Doch nicht um Geld. Es geht um das große, anvertraute Gut des Evangeliums. Das will ich weitergeben, das kostbare Evangelium. Wenn nur das Evangelium reichlich verkündigt wird, das steht in der alten Luther-Übersetzung in der Fülle. Ich meine, das hat seinen Grund gehabt, dass Paulus den Kolossern immer das sagte mit in der Fülle. Es gibt immer wieder Strömungen in der Christenheit, wo man viel neue Lehren sagt und sagt, irgendwo, ihr müsst etwas ganz Neues probieren. Da liegt die Fülle drin. Was hat die Christenheit schon alles an sich gezogen und immer wieder Nebensachen zur Hauptsache?

0: gemacht.
1: War doch damals bei den Kolossern ganz schlimm mit diesen Spindisierereien, mit diesen ganzen Vernunftüberlegungen, wo sie das Evangelium mit diesen gnostischen, esoterischen Denkweisen überlagern wollten. Waren lauter Irrlehren. Deshalb sagt der Paulus, die ganze Fülle liegt im Evangelium. Ich will nur dieses Evangelium weitergeben für die Angefochtenen, für die Belasteten, für die Zweifelnden, für die Suchenden, für die Gottlosen, für die Spötter und für die Selbstgerechten. In seiner ganzen Fülle will ich es weitersagen. Ich bin der Diener, der Diakonus. Vers 24, jetzt stoßt euch bloß nicht an meinen Leiden. Paulus gibt sich ganz dem Dienst an der Gemeinde hin. Gemeindedienst heißt mittragen an der Schmach Christi. Mit der Zugehörigkeit zur Gemeinde Jesu kann man nie Eindruck machen, weil die Gemeinde Jesu in dieser Welt verachtet ist. Sie trägt die Spuren der Verachtung Jesu. Für Paulus war das ganz wichtig, ob im Epheserbrief oder im Kolosserbrief. Christsein heißt teilhaben der Schmach Jesu. Sie können die Schmach Jesu auch nicht abschütteln. Sie kennen das in einer Gesellschaft, dann kommt die Sprache drauf und sie sagen, sie sind Christ, sie glauben an Jesus. Das ist Peinlichkeit. Die Kolosser hatten keine Probleme. Bei denen lief's grad mit lauter Glück. Offenbar waren sie geachtet und geehrt in der Stadt. Paulus sagt, ich erstatte das für euch. Erinnert euch, dass die Gemeinde Jesu in allen Zeiten immer Schmach getragen hat. Man kann gar nicht anders. Das liegt am Jesusnamen. Das liegt am Evangelium. Ach, du redest auch von Jesus. Ja? Paulus schreibt diesen Brief und er war ins Gefängnis eingesperrt. Warum war Paulus eingesperrt? War doch kein Krimineller, weil er das Evangelium gepredigt hat. Vergessen Sie das nie, dass die Verkündigung des Evangeliums Bau der Gemeinde durch den Widerspruch der Welt hindurchgeht, durch den Hass, durch die Verfolgung, durch die Feindschaft. Auch durch die Hilflosigkeit. Ein Apostel kann gar nicht viel tun, er ist in Ketten gebunden und das Evangelium läuft dennoch weiter. Das ist Gottes Sache, dass er Gemeinde baut. Gott baut Gemeinde mit unwürdigen Werkzeugen. Und Martin Luther hat einmal gesagt, der Christenruhm besteht nicht darin, dass die Welt hoch von ihnen hält, sondern dass sie übel mit uns umgeht. Leiden sind nötig, Schmach ist nötig, auch in unseren Zeiten, für die Jesusbekenner. Das ist nötig, damit wir nicht verflachen, damit wir nicht im Erfolgsdenken verfallen und meinen, wir können Jesus verkaufen, wie man Waschmittel verkauft. Die Welt will das so nicht hören und ich kann Jesus so nicht weitertragen. Das hat damals Paulus bei seinen Volksgenossen, bei den Juden erfahren. Die wollten nicht, dass er es den Heiden verkündigt. Und darum gab es immer wieder Ärger und große Tumulte. Und Paulus sagte, ich muss es den Heiden sagen. Und ich trage für euch die Leiden Christi als Erinnerung, dass das sein muss. Ich erstatte Leiden. Bis zur Wiederkunft Jesu geht die Gemeinde Jesu, die wahre bekennende Gemeinde Jesu, den Leidensweg, den Passionsweg. Und auch wenn wir in diesen Tagen nicht angefochten sein sollen, vielleicht keine Feindschaft spüren, soll es uns schon fraglich machen, ob wir vielleicht den Anstoß des Evangeliums verleugnen. Das Zweite, was ist die Aufgabe der Gemeinde Jesu? Warum ist Paulus der Diener? Jetzt steht's da, Vers 25, 26. Ich muss das Geheimnis offenbar machen. Was ist das Geheimnis, das Mysterium? Ich habe Ihnen letztes Mal den Staatsminister, Kulturstaatsminister Naumann zitiert, der sagt, die Kirche kann immer ihr Mysterium klar machen. Die meinen sich ja was ganz anderes. Was ist Mysterium? Dass man in eine Kirche reinkommt und das irgend so halbdunkel und Schummerlicht und die Orgel spielt. Ist das Mysterium? Da brennende Kerze. Oh. Was ist das Mysterium, das wir offenbar machen? Das lieben ja die Leute. Aber Leute, die nie in eine Kirche gehen, sind ganz gerührt von sowas, von so einem Mysterium. Was ist das Geheimnis, das der Paulus kundmachen will? Das Geheimnis, das man mit seinem Kopf nicht verstehen kann. Das Geheimnis, was hier heute geschehen soll, ist, dass Menschen Christus erkennen. Seht doch da, durch alle Zeiten verborgen. Jetzt will Gott, kommt's nochmal, Vers 27, sein Geheimnis kundtun, dass alle Heidenvölker auf Erden erfahren, Christus in euch, die Hoffnung der Herrlichkeit. Christus in euch. Wenn ich so Beispiele mal suche und um das verdeutlichen will, ein junger Mann in England auf der Suche nach Frieden mit einer unbefriedigten Sehnsucht geht durch die Kirchen der Stadt London und bleibt in einem Hinterhaus in einer jämmerlichen Gottesdienst der Primitivmethodisten hängen. James Hudson Spurgeon und bleibt dort hängen und Dort ist ein Prediger mit einer Fistelstimme. Unangenehm spricht er. Wenig Zuhörer. Und er legt aus aller Welt Enden sehen das Heil unseres Gottes. Und er ruft immer bloß über diese paar Köpfe hinweg. Blickt auf Jesus. Und Spurgeon sagt, zum ersten Mal in meinem Leben habe ich Jesus gefunden. Es geschieht in der Gemeinde, wenn sie noch so unscheinbar aussieht, wo dieses Evangelium verkündet wird. Und das passiert heute in Indonesien und bei den Indianern oder im Sudan oder wo auch immer, wo Menschen das entdecken. Wo plötzlich Muslim sagt, jetzt habe ich es begriffen. Christus, das ist Geheimnis. Christus, der in meinem Leben Wohnung macht. Das ist der Plan Gottes gewesen von Weltzeit her. Gott wollte keine machtvolle Kirche haben. Gott hat nicht organisatorische Strukturen gehabt, sondern dass Christus von Menschen entdeckt wird. Das geht über den Dienst der Gemeinde, über den missionarischen, evangelistischen Dienst der Gemeinde, durch ihr Weitersagen, durch ihr Zeugnis hindurch. Und was ist das denn? Christus in uns, die Hoffnung der Herrlichkeit. War der Plan Gottes, dass Gott Menschenleben umwandelt und verändert und erneuert, total erneuert. Ich erzähle sogar die Geschichte von Charles Darwin. Als er zum ersten Mal nach Feuerland kam, hatte er in seinem Tagebuch niedergeschrieben, diese Indianerstämme dort unten, die sind eigentlich keine Menschen, die sind tierisch. Darwin glaubte ja, dass der Mensch sich durch Veredelung weiter vertreiben könnte, und er schrieb damals nieder, diese Menschen sind keiner Veredelung fähig. Und als dann der alte Armeeoffizier Gardiner in seinem Ruhestand dahinkam, der da unten ums Leben kam, in jahrelangem Ringen, im Einsatz seines Lebens, unter diesen Stämmen, wo nur ein Monat von 12 Monaten überhaupt das Eis richtig aufbricht, dann schrieb Charles Darwin an die Missionsgesellschaft, ich würde mich glücklich preisen, wenn sie mich als Ehrenmitglied aufnehmen würden. Denn ich habe nie Hoffnung gehabt, dass das möglich ist, was das Evangelium an Menschen verwandeln kann. Christus in uns, die Hoffnung der Herrlichkeit. Was Christus gewirkt hat unter den Dayak, den Kopfjägern, die sich als Ruhmeszeichen toten Köpfe herumhängten um ihren Leib, was er getan hat unter den Nagas in Nordostindien, die Kopfjäger waren, indem Christus in uns Menschen verwandelt. Und darum das Letzte, alle Welt muss sein Wort hören. Wir müssen es weitersagen. Darum sagen wir, verkünden und ermahnen alle Menschen, das heißt mal alle Geschöpfe. Da meint Paulus nicht die Katzen und die Hunde. Wenn er alle Geschöpfe meint, das ist Wissen, sonst kommt einer auf eine falsche Theologie. Das ist eine jüdische Wendung, da meint man Juden und Heiden. Das ist mit Geschöpfen in der Bibel gemeint. Alle, auch alle Stämme und Völker auf Erden müssen dieses Evangelium hören. Die Gemeinde muss es weitertragen und allen sagen, weil sie es erkennen sollen. Und nicht bloß hören das Evangelium, sondern Paulus sagt, Vers 28 und 29, ich ringe darum, dass Christus in ihnen Gestalt gewinnt, dass wir einen Menschen in Christus vollkommen machen. Ja, wie fehlerlos. Nein, dass ein Mensch vollkommen als ganz, sich ganz in Christus hineingibt. Das geschieht in einer Gemeinde und darum wollen wir kämpfen. Dass wir alle noch viel mehr mit Christus leben, in seiner Fülle, ganz in ihm. Das ist das Nötigste und das Wichtigste. Das Entdecken in unseren Tagen, Menschen in allen Enden der Welt, aus allen Religionen und Völkern, und wir wollen diesen Dienst als Gemeinde weiter tun, dass Christus in uns Kraft gewinnt. Christus wirkt in uns Kräfte. Und Paulus sagt, ich diene der Gemeinde. Was ist das Ziel der Gemeinde? Dass Christus in Menschengestalt gewinnt, dass Bekehrung geschieht und Menschen das neue Leben mit Christus ergreifen im Heiligen Geist. Jetzt ist es nur wichtig, dass sie diesen Weg gehen, dass sie sich senden lassen. Die Kraft Christi will in ihnen viel wirken. Amen.

Wir wollen beten. Herr, danke, dass du uns so oft in deiner Gemeinde und zu deinem Volk groß geworden bist. Und hilf uns auch, dass wir da mit Gemeinde bauen, dass andere in dir im Glauben gefestigt werden, dass das Evangelium reichlich ausgeteilt wird. Herr, segne alle Gruppen und Kreise. Wir beten für deine Gemeinde weltweit, auch da, wo es in der Bedrängnis ist, in der Angst, in der Verfolgung. Danke, dass du uns dieses Zeichen gibst, auch der Mission unter allen Völkern und Nationen. Stärke heute die, die auch von hier ausgesandt wurden, dir zu dienen, dass sie fröhlich sind und geborgen sind in dir. Und wir bitten dich auch für die Kranken, dass du auch bei ihnen einkehrst und ihnen einen Sonntagssegen gibst aus deinem Wort. Lasst uns gemeinsam beten. Vater unser im Himmel, geheiligt werde dein Name, dein Reich komme, dein Wille geschehe, wie im Himmel, so auf Erden. Unser tägliches Brot gib uns heute und vergib uns unsere Schuld, wie auch wir vergeben unseren Schuldigen. Und führe uns nicht in Versuchung, sondern erlöse uns von dem Bösen. Denn dein ist das Reich und die Kraft und die Herrlichkeit in Ewigkeit. Amen. Herr, segne uns und behüte uns. Herr, lass dein Angesicht leuchten über uns und sei uns gnädig. Herr, erhebe dein Angesicht auf uns und gib uns deinen Frieden.

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1: Unseren Wochenvers aus dem Wort Gottes finden wir in Psalm 59, Vers 17. Ich aber will von deiner Macht singen und des Morgens rühmen deine Güte, denn du bist mir Schutz und Zuflucht in meiner Not. Psalm 59, Vers 17.

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1: Also, lieben Freunde, hinein jetzt in diese Welt, wo schießt und knallt und wo Gescheiterte sind und in Maschinen sausen. Vorwärts im Dienste Jesu, nachdem ihr euch habt von ihm dienen lassen. Aber jetzt stehen hier drei Dinge. Mit neuer Kraft, neuer Freude, neuer Hoffnung. Ich muss ehrlich sein, wie ich das zuerst las, habe ich gedacht, na, da haben sie so ein paar große Worte hingeknallt. Aber dann hat mir es leid getan, dass ich meinen lieber Bruder Liebrich einer solchen Sache verdächtigt habe. Und es ging mir auf, das hat er gut überlegt. Wenn er es überhaupt aufgestellt hat, was ich nicht weiß. Von wem stammt's Thema? Stammt von ihm. Stammt von ihm. Wird nicht verraten. Auch der CVM hat seine Geheimnisse. Die drei Sachen sind wichtig. Mit neuer Kraft, neuer Freude und neuer Hoffnung. Lieben Freunde, CVM, der mit neuer Kraft losgeht, aber ohne Freude, der ist wie ein Roboter, wie ein Tank, wie ein Panzer. Nein, den nicht. Einer, der bloß Freude hat und keine Kraft, den bläst der Teufel weg. Und wenn Freude und Kraft da sind und keine Hoffnung, dann hat er nach einem halben Jahr genug und lasst alle Arme sinken. Die drei Sachen gehören zusammen. Kraft, Freude, Hoffnung, sagen wir zusammen mal. Kraft, Freude, ach, wir sind ja 5000 Leute und ich höre da so ein Gemurmel. Noch einmal, was brauchen wir? Kraft, Freude, also überlegt euch im Laufe des Jahres, Kraft, Freude, Hoffnung. Ich muss jedes kurz auslegen. Kraft. Na, lieben Freunde, mit unserer Kraft für den Dienst Jesu ist es nicht weit her. Ich komme nochmal auf die Apostel. Da war einer, der war ein ganz starker, der hieß Petrus. Herr, sagt er, und wenn alle untreu werden, ich nicht. Und derselben Nacht spricht ihnen Mädel an und sagt, na, du gehörst doch auch zu dem Wasserclub. Da sagt er, ich? Nein, gehöre ich nicht dazu. Ja? Lieben Freunde, man kann starren Lanzen entgegengehen, leichter als das spöttische Lachen eines Mädels. Ja? Der Petrus hat eine Stunde vorher im Garten die Zehmanie sein Schwert gezogen. Aber wie die Magd da kichert und sagt, ach, du bist auch dabei, da war's aus. Und da geht mir auf mit der Kraft, ist nicht weit her, ihr kippt genauso um wie der Petrus, oder seid ihr mehr? Komm, da schmeißt einer schon Granaten vor Wut. Jetzt will ich euch mal sagen, wie das mit der Kraft ist. Nach Pfingsten hat der Petrus das begriffen. Seht, ihr wisst, dass am Ende des Krieges ein Flieger nach Hiroshima geflogen ist und ein junger Leutnant hat auf eine Taste gedrückt und dann fiel die erste Atombombe, die 65.000 Menschen mit einem Schlag getötet hat. So viele Menschen noch nie auf einen Schlag getötet worden, hat ein Leutnant getan. Ich habe ein Bild von ihm gesehen. Ein schmächtiger, schwacher Mensch. Und hat mit einem Schlag 65.000 Menschen umgebracht. Er brauchte nur auf den Knopf zu drücken. Er war selber in sich ein schwacher junger Mann. Aber er konnte eine Kraft in Bewegung setzen. Lieben Brüder, passt gut auf. Mit neuer Kraft, versteht es bitte richtig, heißt nicht mit dem bisschen Kraft, das du hast, da liegt euer Zebrat eben morgen auf der Nase. Mit neuer Kraft, die hat Gott in Jesus zu uns geschickt. Und das ist das Wunder des Glaubens, dass der Glaube die göttliche Kraft Jesu in Bewegung setzen darf. Versteht ihr? Der kann ein schwacher Junge sein. Und er traut dem auferstandenen Heiland zu, dass er heute noch die Toten erweckt. Und bittet um den Heiligen Geist. Und sagt seinen Kameraden, du, da ist der beste Freund, den wir haben in der Welt, er ist mein Freund geworden, du solltest ihn auch annehmen. Dann hat dieser junge Mann mit seinem Gebet und Glauben die Kraft Gottes, die in Jesus erschienen ist, in Bewegung gesetzt. Versteht? Der Flieger war in sich ganz schwach, aber er konnte eine Kraft in Bewegung setzen. Und mit neuer Kraft heißt, lieben Freunde, dass ihr von vornherein kapituliert und sagt, an mir und meinem Leben ist nichts auf dieser Erde. Aber ich traue doch dem Herrn Jesus was zu. Und ich weiß, dass er mich erkauft hat. Und jetzt will ich mich mal endlich brauchen lassen. Dann wird er mich armen Menschen brauchen als Werkzeug. Ich will ihm glauben, ich will ihm vertrauen, ich will ihn anrufen, ich will dein Zeuge sein und dann setzt du die Gotteskraft in Bewegung. Versteht ihr? Das heißt mit neuer Kraft. Jetzt zweitens mit neuer Freude. Ja, da muss man schon. Zweitens mit neuer Freude. Also der Film hat ja alles so ein bisschen schläfrig gemacht. Nicht wahr? Und ich würde am liebsten jetzt eben einen Vers singen lassen, so auswendig. Könnt ihr den? Dem König, welcher Blut und Leben dem Leben seiner Völker weiht. Die meisten können es auswendig, nicht? Singen wir eben. Und da stehen wir auch dazu, man kann im Sitz überhaupt nicht singen.

0: 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Mit neuer Freude, ja, meine Freunde, da muss man schon allerdings tief hineingetaucht sein in die Gnade, die in Jesus erschienen ist, dass man sich freuen kann. Ich mache mir manchmal den Spaß bei meinen Hausbesuchen, einen Mann zu fragen, sind Sie ein Christ? Natürlich, sagt er, ich glaube an doch an Herrgott. Ah, sei ich, wundervoll. Haben Sie auch schon mal richtig beinahe eine Explosion im Herzen gespürt, vor Freude, dass Sie ein Christ sind? Oh, nee. Und dann fällt ihm bloß ein, wie er sich am Kirchensteuerzettel geärgert hat. Oh, Freude, Freude, ist das denn was zum Freuen? Verstehe ich, solange einer einen Herrgott kennt, den es gar nicht gibt, der das Wort in der Bibel überhaupt nie, erfährt er nichts von Freude. Solange einer christlich ist, kennt er keine Freude am Herrn. Erst wenn er Herrn Jesus Christus selber gefunden hat und Jesus hat ihn gefunden, dann fängt die Freude an. Und diese Freude ist gemein. Freude an ihm. Pass mal auf. Also, ich habe, wie ich ein Junge war, ich war mal auch lange her ein Junge, da hatte ich alle meine Haare und war hübsch und schön und so. Wir waren 8 Geschwister zu Hause und da hatten wir ab und zu Besuch von einem Onkel, der war in der Industrie in Leverkusen, da ist die chemische Industrie. Der war ein großer Mann. Und wenn der mal so alle halb Jahr kam, dann ließ er sich nicht lumpen, er brachte die wunderbarsten Geschenke mit. So Schokoladentaler und was weiß ich alles. Und wenn der kam, da gingen wir auf ihn los. Der Onkel Zehnter kommt. Und stellt euch vor, ich habe gar keine Erinnerung mehr, wie der ausgesehen hat. Aber ich sehe immer noch die vollen Rocktaschen, die so abstanden mit seinen Geschenken. Das heißt, wir wollten etwas von ihm, aber er selber war uns ganz egal. Und jetzt frage ich dich, du hast oft was von deinem Heiland gewollt. Etwas von ihm gewollt. Eine Hilfe, eine Gnade, eine Vergebung. Aber willst du ihn selber? Guck, wenn du das begriffen hast, dass man nicht vom Herrn Jesus etwas will, sondern ihn selber will, da fängt die Freude an. Ach, mein Herr Jesu, dein Nahsein bringt großen Frieden ins Herz hinein. Und dein Gnadenanblick macht uns so selig, dass Leib und Seele darüber fröhlich und dankbar wird. Der langjährige Bundeswart des Westdeutschen Jungmännerbundes, Dr. Paul Humburg, hat uns einmal erzählt, wie er als Primaner durchbrach, Jesu Eigentum wurde und im Gewissen erfuhr, er hat mich angenommen. Ich vergesse nicht, wie Humburg da wörtlich sagte, da wachte ich, junger Kerl, der schläft doch sonst gut, nachts um 2 auf vor Freude, dass ich einen Heiland gefunden habe. Da bin ich leise aufgestanden in meinem Dachzimmer. Ich bin leise auf und hab ein paar Loblieder gesungen. Ich durfte nicht laut, ich durfte das Haus nicht wecken. Ich bin niedergefallen vor dem Bett und habe ihm gedankt, dann bin ich wieder ins Bett und habe weitergeschlafen. Kennst du das? So eine Freude am Herrn! Lieben Freunde, wenn du so eine Freude aus allen Knöpflöchern ausstrahlst, dann kannst du dir viele Worte und Predigten sparen als Zeuge Jesu Christi. Verstehst du? Dann sagen die anderen, oh, der ist gut, so möchte ich es auch haben. Nicht? Mit solcher Freude vorwärts christliche Soldaten zur Verdopplung der CVM-Arbeit. Nimm das ernst mit der Verdopplung. Jetzt natürlich, ich muss da auch noch eine Sicherung einbauen, dass da kein Kurzschluss gibt. Also, ich stamme ja so halb hier von Württemberg. Ich hoffe, man merkt mir es doch an, nicht wahr? Mein Großvater war Lehrer auf der Schwäbischen Alb, in Hülden. Und der hat mal eine Netzgeschichte erzählt, das kann ich bloß schwäbisch erzählen. So hat er gesagt, da komme ich eines Tages auf der Alp zu meinem Bruder, auf meinem Bruderbesuch, und der hat so arg bedrückt ausgesehen. Der Grieche versteht mich jetzt nicht. Hier ist ein griechischer Bruder, der spricht Französisch, Englisch, Deutsch. Dann hat er gesagt, jetzt muss ich bloß nur Schwäbisch lernen. Und dann kann er alles, hat er mir vorhin gesagt. Der versteht's noch nicht. Ja. Und dann kommt er also zu dem Bruder, der so bedrückt aussieht. Und dann sagt er zu ihm, lieber Bruder, du gehörst dem Heiland, er hat dich erkauft. Und Christen freuen sich ihres Herrn. Und lassen nicht der Kopf so hängen. Na, hat der Bruder gesagt, ich kann et lachen, wenn ich sterben muss. Lieben Brüder, es gibt im Christenleben Stunden, wo gestorben werden muss. Da ist eine Liebesgeschichte, die nicht in Ordnung ist. Und da heißt es mit Jesus sterben, dieser Geschichte absterben. Da ist eine Lügengeschichte in deinem Leben, die will ans Licht, dein Stolz will es nicht dulden. Da muss mit Jesus gestorben sein. Jesus Nachfolge ist kein Kinderspiel. Und das sind die Stunden, wo du ruhig mal den Kopf hängen kannst, nicht? Aber wenn du durch bist, dass du erfahren hast, was es heißt, ich bin mit Christus gekreuzigt. Liebe, zieh mich in dein Stern. Lass mit dir gekreuzigt sein, was dein Reich nicht kann erben. Wenn du das erlebt hast, dann darfst du mit Jesus auferstehen. Und dann ist die Freude um 120% gewachsen. Verstehst? Und dann ist wieder die neue Freude, noch eine neuere Freude da. Je näher du mit Jesus dir selber stirbst und deinen Sünden stirbst und deinen bösen Gewohnheiten, und je mehr lernst du mit Jesus auferstehen und wandeln im neuen Leben, und das ist die neueste Kraft, jeden Tag ganz neu. Und die Kraft braucht ihr, wisst ihr? Bitte habt nicht ein Christentum, wo man über einen unbekehrten alten Menschen ein bisschen Christentum drüber malt. Das blättert ab. Es muss gestorben sein mit Jesus. Ich sag's nochmal, Liebe, zieh mich in dein Sterben. Lass mit dir gekreuzigt sein, was dein Reich nicht kann erben. Und dann darfst du mit ihm zum neuen Leben auferstehen. Und mit der neuen Freude, dass Jesus Leben im Grunde verwandelt, mit der neuen Freude an die Arbeit. Vorwärts, christliche Soldaten, mit neuer Freude. Habt ihr das verstanden? War es zu schwierig? Wenn ihr es nicht versteht, dann habe ich Angst um euch. Dann liegt nicht an mir. Das müsst ihr verstehen lernen. Mit Jesus täglich sterben und täglich auferstehen. Und jetzt kommt das Dritte. Vorwärts mit neuer Kraft. Der Schwächste darf die Kraft haben. Du darfst die Kraft Jesu in Bewegung setzen. Mit neuer Freude und mit neuer Hoffnung. Lieben Freunde, richtet eure Hoffnung aufs Größte. Seht, ich bin jetzt ein bisschen alt und wackelig mit 65. Und da soll ich eine Operation machen. Da hoffe ich, dass hinterher ein bisschen besser mit mir geht. Wenn ich die Hoffnung allein hätte, wäre ich ein armer Kerl. Versteht ihr? Oder du bist vielleicht Lehrling und du hast die Hoffnung, bald die Gesellenprüfung zu machen. Ja, das hoffe ich mit dir. Aber wenn du weiter keine Hoffnung hast, tust du mir leid. Bruder, richte eure Hoffnung aufs Höchste. Ich schaffe einen neuen Himmel und neue Erde, sagt der Herr. Und vorher möchte ich mit Paulus sprechen, ich habe Lust, daheim zu sein bei dem Herrn. Ich möchte, wenn ich sterbe, in den Himmel kommen. Ihr nicht? Ich möchte in den Himmel kommen, ganz schlicht gesagt. Ich möchte in den Himmel kommen und ich komme hin, weil er mich erkauft hat. Persönliche Vollendung und die Vollendung der Welt. Das ist Jesus. Und auf dieses Ziel der persönlichen Vollendung und der Vollendung der Welt, richt eure Augen. Also so, Himmel an, nur Himmel an soll der Wandel gehen. Was die Frommen wünschen, kann dort erst ganz geschehen, auf Erden nicht. Freude wechselt hier mit Leid, richt hinauf zur Herrlichkeit dein Angesicht. Hier hat mein Bruder Johannes, mein Brüderlein, 9 Jahre jünger als ich, oft evangelisiert. Und ich bin überzeugt, dass er oft den Vers gesagt hat, den wir beide so lieb haben. Himmel anwalt neben dir, hat er oft gesagt, nicht alles Volk des Herrn, Himmel an. Nicht einfach ein Grab entgegen. Himmel an, bald neben dir, alles Volk des Herrn, trägt im Himmelsvorschmack hier seine Lasten gern. Oh, schließ dich an. Lieben Freunde, ein junger Mensch muss schon die Hoffnung des ewigen Lebens haben. Warum? Als ich das neulich mal in einer Konferenz gesagt habe, da hieß es, da sieht man, dass Busch alt ist. Du kannst doch jungen Leuten nicht vom Sterben und Himmel und Seligwerden reden. Und da habe ich es Ihnen erklärt, ganz primitiv. Ich will es euch auch erklären. Als ich noch, ganz jung und schön war, aber ein bisschen älter als das mit dem Onkel, da war ich Leutnant und Batteriechef im Ersten Weltkrieg. Und da waren wir hinter der Front, ich war in einem badischen Regiment und da machten wir einen Parademarsch zu Ehren vom Geburtstag unseres Großherzogs. Damals gab es noch einen badischen Großherzog. Das wisst ihr, jungen Gampen. Und ein Parademarsch war eine schwere Sache. In 12er Reihen wurde marschiert und immer vor 2 12er Reihen marschiert der Leutnant und ganz vorne der Batteriechef. Das war ich, junger Bursche, 20. Und nicht, dann hieß auf einmal Augen rechts, dann nahm er seinen Sabul und hat da so gemacht und Augen rechts. Und wie wir das geübt haben, da war ich am Ende ganz nach rechts gerutscht. Ich habe da hinten keine Augen, um zu sehen, dass ich genau in der Mitte von den 12 Mann marschiere. Wie macht man das? 2. Probe, da war ich ganz nach links gerutscht. Ich mache mit dem Säbel und Augen rechts. Auf einmal hänge ich vor dem linken Flügelmann. Und da bin ich verzweifelt und dachte, das gibt ja eine schreckliche Blamage. Und da kommt also so ein alter Hauptmann und sagt, Busch, es gibt da einen Trick. Sie müssen, wenn Sie losmarschieren, nicht immer nach hinten lavieren, da haben Sie keine Augen, sondern fassen Sie vorne ein Ziel ins Auge. Sehen Sie da hinten den Kirchturm rübergucken. Marschieren Sie stur auf den Kirchturm ins Auge. Rechts ab, können Sie den Kirchturm noch sehen. Fassen das Ziel ins Auge, das Ferne, und da drauf zu. Dann bleiben Sie in der richtigen Richtung. Und wahrhaftig, es hat geklappt. Ihr könnt es ausprobieren zu Hause, nicht wahr? Das hat geklappt. Und als ich mich bekehrt hatte, dann habe ich zuerst sehr darunter gelitten, dass mein Leben zu schwanken ist. Und da ist mir klar geworden, ich muss machen wie beim Parademarsch. Ich muss das volle Ziel, Himmel an, oh Himmel an, ins Auge fassen. Den ganzen Tag. Ich bin zum himmlischen Königreich berufen, durch Jesus, und dann durch den Staub und Dreck des Tages marschieren, aber das himmlische Ziel im Auge, dann bleibt man in der richtigen Richtung. Und das hat der Bruder, der geheimnisvolle Bruder, der das Thema formuliert hat, sicher gemeint. Mit neuer Hoffnung, dass er nicht sagt, ach, der Teufel ist viel mächtiger und bei uns will kein Mensch in CVJM, und die kommen, weil er nichts vom Evangelium hören. Nein, dass du singen kannst, dass Jesus siegt, bleibt ewig ausgemacht. Sei mir die ganze Welt. Und ich werde bei ihm sein. So, und das Herrn zieht im Auge. Da marschierst du durch die dunkelsten Zeiten des CVM im Glauben durch. Verstehst du? Hat das verstanden? Habe ich deutlich gemacht. Wäre schrecklich, wenn er mich nicht verstanden hätte. Seht, ich will schließen mit einer meiner Erlebnisse, die mir am wichtigsten sind. Es gab in meinem Leben eine Stunde, wo ich für Dunkelheit bald die Richtung verloren hätte, wo ich Gottes Weg nicht mehr sah. Das war, als ich zum ersten Mal nach einem Vortrag über Jesus in Darmstadt verhaftet wurde. Und da saß ich im Auto und neben mir der Kommissar und vor mir 2 SS-Leute. Und hunderte von Menschen aufgeregt drumherum. Und ich dachte, das lässt Gott zu. In unserem Volk. Es war auf einmal dunkel. Es war, als wenn ich keine Richtung mehr sah. Ich wusste auch nicht recht, was ich tun sollte. Ich sollte ausgewiesen werden und habe es nicht angenommen. Und dann war ich unsicher. soll ich nachgeben. Und da passiert es, dass der Mercedes-Wagen nicht anspringt. Das war ein Witz, aber er sprang nicht an. Und der Kommissar wird jetzt aufrichten, du fahr doch, du Idiot, nicht, der fährt nicht. Und in dem Augenblick springt ein junger Mann auf die Kirchentreppe und brüllt über diese ganze aufgeregte Geschichte hin, aber mit Vollmacht. Dieses Lied, das Jesus sieht, bleibt ewig ausgemacht. Er sagt es in so einer inneren Ruhe, sein wird die ganze Welt, denn alles ist nach seines Todes Nacht in seine Hand gestellt. Es gehört ihm schon alles. Nachdem am Kreuz er ausgerungen, hat er zum Thron sich aufgeschwungen. Ja, Jesus sieht. Und dann fuhr mein Wagen an und ich fuhr ins Gefängnis und alles war klar. Ich sah auf einmal den fernen Kirchturm. Wisst ihr? Jesus sieht. Alles klar. Alles schon erledigt, seit er gerufen hat. Es ist vollbracht. Jetzt konnte ich erleben, dass mein Verein zerschlagen wird, ich ins Gefängnis gehe, Rede vor Wort kriege, ist egal. Jesus sieht. Dieser junge Mann, der, ich weiß gar nicht, wer es ist, er hat sich nie mehr bei mir gemeldet, dem bin ich ewig dankbar, dass er mir in dem Augenblick die neue Hoffnung gezeigt hat. Das Ende, wisst ihr? Und so wünsche ich euch, dass ihr mitten im Alltagsleben Leute seid, die heimlich immer singen, Himmel an hat er ein Ziel selbst hinaufgestellt. Und nun vorwärts, krempelt die Ärmel eurer Seele auf und spukt in die Hände eurer Herzen und lasst euch von Jesus dienen und dann im Dienst für ihn mit neuer
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1: Liebe Hörerinnen, lieber Hörer, heute erzähle ich Ihnen etwas über eine dramatische

zu. Die verzweifelten Angehörigen schwankten zwischen Trauer und Hoffnung. Doch dann, am 23. August 2010, kam die erlösende Nachricht. Große Dankbarkeit und ein riesiger Jubel entbrannte. Alle 33 Kumpel sind noch am Leben. Am Bohrgerät fanden die Retter einen befestigten Zettel mit einer Nachricht. Alle 33 konnten sich in einen Werkstattraum flüchten, in circa 700 Meter Tiefe, und jetzt begannen die eigentlichen Rettungsbohrungen, um einen Rettungsschacht auszuheben. 18. September 2010. Ein Rettungsbohrer erreicht die Verschütteten. Durch einen kleinen engen Kanal konnten die Kumpel mit frischen Lebensmitteln und anderen wichtigen Dingen versorgt werden. Eine weitere Bohrung sollte jetzt den Rettungsschacht so weit vergrößern, damit die Bergung mit einer Rettungskapsel möglich würde. Dann, am 13. Oktober, war es endlich soweit. Freudenfeste in ganz Chile. Die ersten Kumpel sind nach mehr als 2 Monaten in dunkler Tiefe wieder heil an die Erdoberfläche gelangt. Nach und nach wurden alle mit der Rettungskapsel nach oben gebracht. Das war die dramatische Rettungsaktion, die, Gott sei Dank, zur Rettung aller verschütteten Bergarbeiter geführt hat. Wussten Sie, liebe Hörerinnen, lieber Hörer, dass wir Menschen uns in einer ähnlichen Situation befinden wie diese verschütteten Bergleute? Gott beschreibt unsere Situation in der Bibel, zum Beispiel im Psalm 107 in den Versen 10 bis 12. Die da sitzen mussten in Finsternis und Dunkel, gefangen in Zwang und Eisen, weil sie Gottes Geboten ungehorsam waren und den Ratschluss des Höchsten verachtet hatten, so dass er ihr Herz durch Unglück beugte und sie dalagen und ihnen niemand half. Ja, wir leben genauso wie diese Bergleute, die sich in einen Schutzraum flüchten konnten. Sie lebten zwar, aber sie saßen gefangen in der Finsternis, sie sehnten sich nach oben, nach dem Licht. Und genauso sagt Gottes Wort, dass wir durch unsere Sünden abgeschnitten sind von Gott und seinem hellen Licht und dass wir in der Finsternis gefangen sind und dringend Hilfe brauchen. Die verschütteten Bergleute konnten sich ja nicht selbst helfen. Sie waren darauf angewiesen, dass Hilfe von oben kam. Und genauso ist es mit uns Menschen, die wir getrennt sind von Gott, gefangen in der Sünde und der Angst vor dem Sterben. Wenn Gott nicht eingegriffen hätte, wären wir alle für ewig rettungslos verloren. Weil wir Gott und seine Gebote ignorieren und unser Leben ohne unseren Schöpfer leben wollen. Doch die Bibel sagt in Johannes 3, Vers 16, so sehr hat Gott die Welt geliebt, dass er seinen eingeborenen Sohn gab, auf dass alle, die an ihn glauben, nicht verloren werden, sondern ewiges Leben haben. Gott möchte doch unser Verderben gar nicht. Er möchte uns helfen und uns retten. Er hat seinen Sohn zu uns in diese Welt geschickt, um die dramatische Rettungsaktion in Gang zu bringen. Jetzt wartet er darauf, dass wir ihm ein Zeichen geben. Genauso wie es die Bergleute getan haben. Sie haben an den Bohrer, der ihren Schutzraum erreicht hatte, einen Zettel angeheftet, der den Rettern zeigte, dass sie am Leben sind und dass sie auf Hilfe von oben hoffen. Gott bietet allen Menschen Rettung an. Aber wir müssen Gott zeigen, dass wir gerettet werden wollen. Im Psalm 107 taten die in der Finsternis gefangenen Menschen im Prinzip das, was auch die verschütteten Bergleute durch den Hilferufzettel taten. Die dann zum Herrn riefen in ihrer Not. Ja, wenn wir erkennen, dass wir ohne Gott verloren sind, dann gibt es nur eines. Wir müssen an ihn glauben, beten, zu ihm rufen und ihn um Rettung bitten, um Vergebung unserer Schuld, ihn um Gnade und um ewiges Leben bitten. Die Bibel sagt in Römer 10, Vers 13, denn wer den Namen des Herrn anrufen wird, soll gerettet werden. Und dann ist wichtig zu erkennen, was Gott zu unserer Rettung konkret getan hat. Wie war das bei den verschütteten Kumpeln? Nachdem sie sich gemeldet hatten, kam Rettung in Form einer Rettungskapsel. Diese Kapsel war so konstruiert, dass sie durch den Schacht passte und zu den Verschütteten heruntergelassen werden konnte.
Und so konnten dann einer nach dem anderen

in diese Kapsel einsteigen und nach oben gebracht werden. Die Bibel beschreibt auf dramatische Weise, wie Jesus Christus, der Sohn Gottes, zu unserer Rettungskapsel wurde. Er wurde Mensch und kam zu uns in diese Welt. Er ließ sich freiwillig ans Kreuz schlagen und brachte durch sein eigenes Leben das Opfer zur Erlösung von uns Menschen. Er starb stellvertretend für uns und trug damit die Strafe, die wir für unsere Sünden verdient haben. Und nach 3 Tagen ist er wieder auferstanden und hat als Lebendiger das dunkle Grab verlassen. Der Herr Jesus sagt in Johannes 12, Vers 46, »Ich bin in die Welt gekommen als ein Licht, damit, wer an mich glaubt, nicht in der Finsternis bleibe.« Erkennen wir die Parallele zu der Rettungskapsel, die zu den Bergleuten herabgelassen wurde? Er selbst, der Sohn Gottes, kam zu uns Menschen in unsere Finsternis und Hoffnungslosigkeit, genauso wie die Kapsel zu diesem finsteren Raum heruntergelassen wurde. Und sobald sie dort unten angekommen war, standen die 33 Bergleute vor der Wahl. Entweder unten bleiben in diesem dunklen Loch oder aber in die rettende Kapsel steigen. Für die 33 war es überhaupt keine Frage. Keiner wollte zurückbleiben. Jeder wollte gerettet werden. Jeder ist in die Kapsel eingestiegen. Jeder hat geglaubt und vertraut, dass die Kapsel Rettung bedeutet und ihn nach oben ans Licht bringt. Und so ist auch Jesus Christus zu uns in unsere Dunkelheit gekommen. Er hat durch sein Sterben und seine siegreiche Auferstehung die Sünde und den Tod überwunden. Er ist somit für uns zur Rettungskapsel geworden. Aber das bedeutet nicht für jeden Menschen automatisch Rettung. Wer von den Bergleuten wurde gerettet? Jeder, der bereit war, in die Kapsel einzusteigen. Was sagt die Bibel, wie verlorene Menschen für ewig gerettet werden können? In Apostelgeschichte 16, Vers 31. Glaube an den Herrn Jesus Christus, so wirst du errettet werden. Und an anderer Stelle, wer den Sohn hat, nämlich Jesus Christus, der hat das Leben. Wer den Sohn nicht hat, der hat das Leben nicht. 1. Johannes 5, Vers 12. Nur wer an Jesus Christus glaubt und ihn als Heiland und Erlöser annimmt, wird gerettet. Wer seine Sünden dem Sohn Gottes bekennt und glaubt, dass er der einzige Weg von der ewigen Finsternis zum ewigen Licht ist, erfährt Rettung und wird ein glücklicher und froher Christ. Im Psalm 107 lesen wir noch einmal von den verlorenen Sündern, was sie erlebten. Die dann zum Herrn riefen in ihrer Not. Und er half ihnen aus ihren Ängsten und führte sie aus Finsternis und Dunkelheit. Erinnern wir uns noch an den Rettungsjubel, als die Verschütteten endlich das Tageslicht erblickten und ihre Angehörigen nach der langen Trennung in die Arme nahmen? So ähnlich ist es auch, wenn Menschen sich zu Jesus Christus bekehren und sich von ihm retten lassen. Der entscheidende Punkt ist, dass wir in Gottes Rettungskapsel steigen, die Jesus Christus heißt. Für die verschütteten Bergleute gab es kein langes Überlegen. Und wenn es jetzt um unser ewiges Leben geht und um die ewige Errettung, dann sollte es genauso wenig Zaudern und Zögern geben. In dem Moment, in dem wir erkennen, dass wir verlorene Sünder sind und Gott uns durch Jesus Christus ewige Rettung anbietet, da gibt es nur eines. Glauben Sie an Jesus Christus und lassen Sie sich von ihm retten. Beten Sie zu ihm und nehmen Sie ihn als Heiland und Erlöser an. Jesus Christus sagt, wer mein Wort hört und glaubt dem, der mich gesandt hat, der hat das ewige Leben und kommt nicht in das Gericht, sondern erst vom Tode zum Leben hindurchgedrungen. Johannes 5, 24. Wie wunderbar! Wer dem Herrn Jesus vertraut und ihn als Heiland und Erlöser annimmt, in dessen Leben wird es hell. Und es entsteht ein großer Rettungsjubel. So wie auch im Lukas-Evangelium Kapitel 15, als der verlorene Sohn nach Hause kam und der Vater ausrief, dieser mein Sohn war tot und ist wieder lebendig geworden. Er war verloren und ist gefunden worden. Und dann heißt es, und sie fingen an, fröhlich zu sein. Lieber Hörer, liebe Hörerin, haben Sie sich schon von Jesus Christus retten lassen? Oder sitzen Sie noch in der Dunkelheit gefangen, geplagt von Ungewissheit und Furcht?
Jesus Christus hat sich auch zu ihnen persönlich herabgelassen. Er ist bei ihnen und wartet darauf, dass sie sein wunderbares Rettungsangebot annehmen. So können wir beten. Danke, Herr Jesus, für deine große Liebe, dass du für unsere Rettung sogar dein Leben geopfert hast. Ich nehme dich jetzt auf als meinen Retter und Erlöser. Bitte vergib mir meine Schuld und schenke mir ewiges Leben. Amen.

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1: Unseren Wochenvers aus dem Wort Gottes finden wir in Psalm 59, Vers 17. Ich aber will von deiner Macht singen und des Morgens rühmen deine Güte, denn du bist mir Schutz und Zuflucht in meiner Not. Psalm 59, Vers 17.

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1: Es ist ja auch so, dass wir auf den Eigennamen ganz besonders sensibel reagieren. Es kann sein, man ist eine Menschenmenge drin und da hört man irgendwelche Leute reden und rufen und man hört auch Namen, aber plötzlich hört man den eigenen Namen, Roger, dann reagiert man. Aber hätte es geheißen Maria oder Hans oder was auch immer, keine Reaktion. Aber es gibt gerade einen Reflex, wenn man den eigenen Namen hört, weil er so stark mit unserer Person verbunden ist. So war das auch am Auferstehungstag. Maria Magdalena am leeren Grab. Und dann plötzlich kommt dieser Ruf, Maria. Und sie wendet sich um und erkennt den Auferstandenen. Maria, ihr Eigenname. Und Hiob, dieser Name drückt aus, diese Person war für Gott wichtig. Und warum, werden wir gleich noch sehen. Sein Name bedeutet Angefeindeter. Iyov ausgesprochen. Und das hebräische Wort Ayev heißt Feind. Und Iyov, das ist eine Nominalbildung, die man auch sonst im Hebräischen kennt. Also eine Wurzel. Hier in diesem Fall Ayav wird gebildet mit I-O und der Mittelvokal, also das J hier, das Mittelvokal der Wurzel wird hier verdoppelt. Iyov, das kennt man auch sonst im Hebräischen und das bedeutet Angefeindeter. Im Akkadischen, im Babylonischen findet man auch den Namen Ayabu in diesem Sinn von Angefeindeter. Es ist allerdings so, dass es auch Leute gibt, die gut Hebräisch können, die würden den Namen übersetzen. Und da gehe ich jetzt auch wieder ein auf eine Frage, die aus dem Publikum direkt gestellt worden ist. Da wird gesagt, Abraham Meister schreibt, dass der Name Hiobs verfolgt oder bedrängt heißt. Also genau in dem Sinn, wie ich das hier vorgestellt habe. Aber der Fragesteller sagt, aber der Ausdruck I, am Anfang kommt Iyov, I bedeutet doch wo und ob würde entsprechen hebräisch Av, Vater. Das ist nicht unmöglich, den Namen so zu deuten, aber gerade eben, dass diese Form des Namens mit I, mit den Vokalen I, O und der Mittelkonsonant der Wurzel, das ist J in diesem Fall, wird verdoppelt. Das findet man eben auch anderswo im Hebräischen. Und das würde eben dafür sprechen, dass das nicht zwei Wörter sind, die zusammengesetzt sind. Eben I und O, wo Vater, sondern Angefeindeter bedeutet. Und es ist auch so, wer das so erklärt, wo ist der Vater, sagt dann, das passte genau zum Buch, weil ja hier die Frage gestellt wird, wo ist Gott in all dem Leiden? Aber eben, das heißt nicht, zum Beispiel, Ijel, wo ist Gott? Sondern Iyob. Und Gott wird im Buch Hiob nie Vater genannt. Also wenn man einen Bezug hätte im Buch Hiob, wo Gott als Vater vorgestellt wird, wie zum Beispiel im Buch Jesaja, dann wäre dieser Bezug auch naheliegender, aber es ist nicht so. Und aus diesen Gründen gehe ich davon aus, es heißt Angefeindeter. Und wir werden gleich im ersten Kapitel sehen, Satan ist der Feind, der Hiob anfeindet. Und all das Elend, das über ihn kommt und das Buch eben so über 42 Kapitel hinweg beschäftigt. Damit bekommt eben dieser Name eine ganz besondere Bedeutung. Aber wie gesagt, zuerst die Person und dann kommt eben sein Glaube, der beschrieben wird. Er war vollkommen rechtschaffen, gottesfürchtig und das Böse meidend. Vollkommen. Wie kann man vollkommen sein? Niemand ist sündlos. Römer 3,23 sagte, denn es ist kein Unterschied, alle haben gesündigt und erreichen nicht die Herrlichkeit Gottes. Das gilt seit dem Sündenfall. 1. Mose 3. Aber wie kann es heißen, vollkommen? Nun, das hebräische Wort Tam kommt von einer Wurzel, die heißt vollständig sein, ganz, ungeteilt. Also es ist nicht ein Hinweis, dass Hiob ohne Sünde war. Nein, er war auch ein Sünder, aber der eine radikale Umkehr erlebt hatte und sein Leben ganz Gott zur Verfügung gestellt hat. Und das meint dieses Vollkommen, er war vollständig in seinem Herzen auf den Herrn ausgerichtet. Er hatte ein ungeteiltes Herz und war so mit dem Herrn in Gemeinschaft lebend. Und dann, rechtschaffen bedeutet, dass er geradlinig war. Der Gerechte wird in den Psalmen verglichen mit einer Palme, weil das eben so ein gerader Baum ist. Und der Rechtschaffene drückt das aus. Und Hiob war ein ganz geradliniger Mann. Und weiter, Gott fürchtend. Und das ist auch der Schlüssel schon dafür, warum Hiob so weise war. Er war überaus weise. Und wenn wir dazu aufschlagen aus dem viel später geschriebenen Buch der Sprüche, dann sehen wir, wie König Salomo, der bereits das Buch Hiob kannte, viel später schreibt, was die Voraussetzung ist, um weise in den Augen Gottes zu sein. Sprüche 1, Vers 7. Das ist der Schlüsselvers des Buches der Sprüche. Und da heißt es, die Furcht oder die Ehrfurcht des Herrn ist der Anfang der Erkenntnis. Das war bei Hiob so der Fall. Und das Böse meidend. Nun, in demselben Buch der Sprüche, wenn wir aufschlagen, Kapitel 3, Vers 7, da sehen wir, dass die wahre Weisheit einen Menschen dazu führt, dass er sich vom Bösen abwendet, wegwendet, damit nichts zu tun haben will. 3, Vers 7, sei nicht weise in deinen Augen. Also in deinen Augen. Fürchte den Herrn und weiche vom Bösen. Also die Gottesfurcht als nächster Schritt führt dazu, dass man sich vom Bösen abwendet. Und sieht man das, was im Buch Hiob hier nacheinander steht? Gott fürchtend und das Böse meidend wird später von Salomo aufgenommen im Buch der Sprüche. Sei nicht weise in deinen Augen, fürchte den Herrn und weiche vom Bösen. Und damit gehen wir zurück zu Hiob 1, Vers 2. Als nächster Punkt wird beschrieben seine Familie. Und es wurden ihm 7 Söhne und 3 Töchter geboren. Also Hiob war ein Mann, dessen Herz ganz mit Gott war. Und dieser Mann war bereit, eine Familie zu haben. Zu heiraten und eine Familie zu haben. Und er war bereit, wenn der Herr schenkt, nicht nur ein Kind zu haben, nicht nur 2, sondern in seinem Fall 10. Und das bedeutet einen Rieseneinsatz an Kraft, an Energie. Und Hiob war dazu bereit. In der heutigen Zeit gibt es manche jungen Leute, die sagen sich, ich möchte gar nicht unbedingt heiraten. Obwohl die Voraussetzungen da wären. Abgeschlossene Berufsausbildung, alle notwendigen Voraussetzungen sind da. Wir wollen nicht heiraten, möchten das Leben ein bisschen noch alleine und unabhängig genießen. Da stellt sich die Frage, ob das nicht aus einem Egoismus herauskommen könnte. Nun, Hiob war in dieser Hinsicht garantiert kein Egoist. Er war bereit, sich zu investieren, zusammen mit seiner Frau, in 7 Söhne und 3 Töchter. Ein guter Freund von mir, der hat das Anliegen gehabt, durch sein Leben hindurch bis ins Alter, FFF. Das hat er auch am Eingang, da wo er wohnt, hingeschrieben. FFF fördert fröhliche Familien. Also, aus der Glaubensgrundlage von Vers 1b kommt eine Familie, die Hiob wichtig war. Und wie wir noch sehen werden, sehr wichtig war. Das Wohl seiner Kinder, auch in geistlicher Hinsicht, war ihm ein großes Herzensanliegen. Und dann lesen wir drittens, nachdem wir seine Person gefunden haben, sein Glauben, und diese Person beschrieben durch sein Glauben, dann durch seine Familie, drittens durch seinen Besitz. Und sein Besitz bestand aus 7000 Schafen und 3000 Kamelen und 500 Jochrindern und 500 Eselinen und in sehr vielem Gesinde. Nun, aus Lukas 12, Vers 15 lernen wir etwas Wichtiges im Zusammenhang mit Besitz. Schlagen wir auf Lukas 12, Vers 15. Der Herr Jesus sagt, gebt Acht und hütet euch vor aller Habsucht. Denn auch wenn jemand Überfluss hat, besteht sein Leben nicht durch seine Habe. Also es ist nicht so, dass unser Leben definiert sein soll durch das, was wir besitzen. Es gehört dazu, aber das macht eben die Person nicht aus. Also das Leben soll nicht bestehen durch seine Habe. Aber Hiob war von Gott reich gesegnet und das gehörte auch zu ihm, aber war untergeordnet gegenüber seinem Glaubensleben und gegenüber seinem Familienleben. Er hatte 7000 Stück Kleinvieh. Der hebräische Ausdruck bedeutet nicht nur Schafe, sondern eben Schafe und Ziegen. Im Deutschen wäre das Kleinvieh. Manchmal wird das übersetzt mit Schafe, aber ganz genau ist es Zoon. Das bedeutet Schafe und Ziegen. 7000. Und dazu 3000 Kamele. Und wenn man umrechnen möchte, was der Besitz von Hiob war, kann man sich mal fragen, wie eine Frau letztes Jahr mich in Niger gefragt hat, als wir da einen Kamelritt gemacht haben, was denkst du, was kostet ein Kamel? Ja, ich habe so eine Schätzung abgegeben. Und in diesem armen Land, ein junges Kamel, das kostet so in der Größenordnung von 3000 Franken, Schweizer Franken. Und so kaufen also Kamele im Bereich von 3000 aufwärts. Und das mal 3000. Und eben nicht nur 7000 Stück Kleinvieh, sondern 3000 Kamele, 500 Joch Rinder. Was kostet ein Rind heute? Ja, da kann man auch ohne weiteres einen Preis von 4000 Euro hinblättern, je nach Qualität natürlich. 500 mal das und dann noch 500 Eselinnen. Und dazu hatte er ganz viele Angestellte. Und für die musste er auch aufkommen. Also er war auch für ihren Broterwerb verantwortlich. Also man kann sagen, er hatte eine riesige Farm. Und es wird weiter gesagt, nach all der Beschreibung seines Besitzes. Er war größer als alle Söhne des Ostens. Diese Beschreibung erinnert an 1. Könige 5, Vers 11, wo es von dem weisen Salomo, der ja in seinem Sprüchebuch auf Hiob Bezug nimmt, beschrieben wird. Und dort heißt es, Salomo war weiser als alle Söhne des Ostens. Und von Hiob heißt es, er war größer als alle Söhne des Ostens. Und wirklich, Hiob muss man sich so vorstellen, der Mann war wie ein König. In Kapitel 29 gibt er so einen Rückblick auf sein Leben, wo man ist überwältigt, welche Autorität und welche moralische Kraft in diesem Mann waren. Ich lese Kapitel 29, Vers 25. Oder ab Vers 24 beschreibt er, wie er mit Menschen umging, die kein Selbstvertrauen hatten. Ich lächelte ihnen zu, wenn sie kein Vertrauen hatten. Und das Licht meines Angesichts konnten sie nicht trüben. Das heißt, er hat sie angestrahlt. Und auch wenn sie so hoffnungslos reinschauten, das hat dieses Strahlen bei Hiob nicht weggenommen. Und dann heißt es weiter, ich wählte für sie den Weg aus. Also er hat Menschen beraten und ihnen erklärt, wie sie in ihrer Unwissenheit, wie es in ihrem Leben weitergehen soll, wie das gehen soll. Und dann heißt es, und saß als Haupt und thronte wie ein König unter der Kriegsschar, wie einer, der Trauernde tröstet. Und wenn man dazu überhaupt das Kapitel 29 liest, dann kommt man einen klaren Eindruck von dieser Person. Wenn er durchs Stadttor ging, die Fürsten, die haben die Hand auf den Mund getan, nichts mehr gesagt, wenn Hiob kam. Und es war klar, wenn Hiob etwas sagt, dann war es so. Und Leute, arme Leute, die vor Gericht gezerrt wurden, angeklagt wurden, da hat er sich eingesetzt als Advokat und hat die aus den Fängen ihrer Ankläger gerettet. Ein gewaltiger Mann, der also einen unerhörten Rang einnahm. So haben wir also hier seine Person, seinen Glauben, seine Familie, seinen Besitz und seinen Rang. Warum wird uns das so ausführlich vorgestellt hier? Weil er das alles völlig verlieren sollte. Das ist das Drama. Indem diese Höhe am Anfang vorgestellt wird, wird umso deutlicher, welcher Fall dann schließlich eingetreten war.

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Wenn man an Jesus Christus denkt, stehen oft seine Wunder und Zeichen im Vordergrund. Doch der Sohn Gottes ist nicht deswegen zur Welt gekommen. Im Markus-Evangelium Kapitel 1 lesen wir: Und er sprach zu ihnen: Lasst uns in die nächsten Städte gehen, dass ich daselbst auch predige, denn dazu bin ich gekommen. Die Zeit ist erfüllet und das Reich Gottes ist herbeigekommen. Tut Buße und glaubt an das Evangelium.

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1: Mose, Mose, komm nicht näher. Zieh deine Schuhe aus. Du stehst auf heiligem Boden.
2: Wer ruft mich?
1: Ich bin es, dein Herr und dein Gott. Der Gott Abrahams, Isaaks und Jakobs.
2: Ich höre, Herr.
1: Ich sehe, wie mein Volk in Ägypten misshandelt wird. Ich höre, wie es gegen seine Unterdrücker um Hilfe schreit. Deshalb will ich

0: geschehen.
1: Ich glaube aber nicht, Herr, dass der Pharao uns ziehen lässt.
2: Ich weiß, dass der König von Ägypten euch nicht ziehen lassen will. Aber dann wird er meine Macht zu spüren bekommen. 10 furchtbare Plagen werden ihn und sein Land treffen.
1: Aber Herr, was ist, wenn die Männer meines Volkes mir nicht glauben? Wenn sie sagen, der Herr hat nicht zu dir gesprochen. Er hat dir gar nicht befohlen, uns aus Ägypten zu führen.
2: Was hast du in deiner Hand, Mose?
1: Einen Stock. Meinen Hütestock.
2: Wirf ihn auf die Erde.
1: Was ist das? Eine Schlange. Aus dem Stock ist eine Schlange geworden.
2: Pack sie mit deinen Händen.
1: Ich fürchte mich.
2: Pack sie mit deinen Händen.
1: Ein Wunder. Jetzt ist es wieder mein Stock.
2: Steck deine rechte Hand in dein Gewand und zieh sie dann wieder heraus.
1: Oh mein Gott, was hast du getan? Meine Hand ist über und über mit Geschwüren bedeckt.
2: Steck deine Hand wieder in dein Gewand und wenn du sie herausziehst, ist sie wieder so heil und gesund wie vorher.
1: Ja, so ist es. Es ist ein Wunder, Herr.
2: Diese Wunder wirst du auch den Männern und Frauen deines Volkes zeigen. Wenn sie dir dann immer noch nicht glauben und nicht auf dich hören, dann nimm Wasser aus dem Nil und schütte es auf den Boden. Es wird zu Blut werden.
1: Bitte, Herr, zürne mir nicht. Aber vielleicht wäre es doch besser, wenn du einen anderen beauftragen würdest. Du weißt, ich kann nicht besonders gut reden. Ich bin im Reden manchmal unbeholfen und schwerfällig.
2: Ich werde dir die richtigen Worte in den Mund legen. Und außerdem hast du auch noch deinen Bruder Aaron. Er ist Levit und kann gut reden. Er wird sich freuen, dich wiederzusehen. Nimm ihn mit, wenn du zum Pharao gehst. Und nun zögere nicht länger, sondern führe aus, was ich dir gesagt habe.

0: Wer will zu mir?
1: Mose und sein Bruder Aaron.
0: Was wollen die beiden denn von mir?
1: Ich weiß es nicht. Sie sagen, was sie vorzutragen haben, könnten sie nur dem Pharao selbst sagen.
0: Also lass sie herein. Wer von euch ist Mose?
2: Der bin ich. Und das ist mein Bruder Aaron.
0: Weshalb kommt ihr zu mir?
2: Der Herr, der Gott Israels, will, dass ihr mein Volk in ein anderes Land ziehen lasst.
0: Hab ich richtig gehört? Der Herr? Was heißt das, der Herr? Hier gibt es nur einen Herrn und das bin ich. Was geht mich der Gott Israels an? Es kommt überhaupt nicht in Frage, dass ich euch ziehen lasse. Wohin denn eigentlich?
2: 3 Tage reisen weit in die Wüste, damit wir dort Gott Opfer darbringen können.
0: Dass ich nicht lache. Das habt ihr euch ja fein ausgedacht. Dein Volk ist faul. Zu faul zum Arbeiten. Deshalb wollen sie in die Wüste ziehen, um zu feiern und sich auszuruhen. Aber nicht mit mir. Das werde ich nicht zulassen. Ich werde etwas anderes tun. Wahrscheinlich geht es deinem Volk noch zu gut. Denn es werden immer mehr. Ab heute sollen sie noch härter arbeiten. Ich werde ihnen die Faulheit schon austreiben. Bisher haben sie das Stroh angeliefert bekommen. Ab jetzt müssen sie das Stroh selbst zusammentragen. Aber natürlich müssen sie dieselbe Anzahl Ziegelsteine abliefern wie bisher. Nein, nein, da fällt mir ein, sie müssen mehr Ziegelsteine abliefern. Viel mehr. Und ihr beide verschwindet. Los, raus mit euch, sonst sage ich den Wachen Bescheid.
3: Geht es deinem Mann auch so schlecht?
4: Ah ja.
3: Meiner kommt abends nach Hause und ist so erschöpft, dass er nicht mal sprechen kann.
4: Genauso geht es meinem Mann. Er wird von Tag zu Tag schwächer.
3: Ist ja auch unmenschlich, was die Ägypter alles verlangen. Und seit Mose beim Pharao war, ist es noch viel schlimmer geworden.
4: Da hast du recht. Er hat uns beim Pharao richtig verhandelt.

0: gemacht.
1: Weißt du, was man sich erzählt?
0: Nein, sag schon.
1: Der Pharao hat Mose befohlen, er soll ihm beweisen, dass er seinen Auftrag von Gott hat.
0: Und was hat Mose gemacht?
1: Er hat Aaron seinen Stab vor dem König auf den Boden werfen lassen und da ist der Stock zu einer Schlange geworden.
0: Und? Hat das den Pharao beeindruckt?
1: Nein, überhaupt nicht. Er hat seine Zauberer rufen lassen und die haben dasselbe gemacht. Allerdings hat der Stab, den Aaron geworfen hat, die Stäbe der Zauberer vernichtet. Aber der Pharao hat trotzdem Mose und Aaron ausgelacht und sie weggejagt.
0: Guck mal, da kommen die beiden. Lass uns gehen, ich möchte nicht mit ihnen zusammentreffen. Mhm.
2: Die Menschen sind verzweifelt, Mose.
3: Ich weiß es, Aaron. Sie sind völlig entmutigt. Aber wir dürfen nicht an Gott zweifeln. Erst in der letzten Nacht hat er wieder zu mir gesprochen. Er hat gesagt, ich bin der Herr. Ich werde euch von dem Sklavendienst befreien. Ich werde dem starrsinnigen Pharao meine Macht zeigen. Am Ende wird er euch bitten, sein Land zu verlassen. Ich werde euch in das Land bringen, das ich Abraham, Isaak und Jakob versprochen habe.
2: Das hat Gott dir gesagt?
3: Ja. Und er hat mir auch gesagt, was ich tun soll.
4: Was ist denn das? Das Wasser in meinem Becher ist ja gar kein Wasser. Das ist ja Blut!
5: Nirgendwo gibt es mehr Wasser, großer Pharao. Die Zisternen sind voll Blut. Es ist in allen Gefäßen. Alles Wasser ist zu Blut geworden.
4: Ich muss zum Pharao! Lass mich durch! Ich habe eine wichtige Meldung! Was gibt es? Rede!
5: Es ist furchtbar. Das Wasser des Nil hat sich in Blut verwandelt. Die Fische im Fluss sind schon tot. Die Menschen verdursten. Im ganzen Land ist alles Wasser zu Blut geworden.
4: Wie konnte das geschehen?
5: Heute Morgen ist Mose an den Nil gekommen und hat mit seinem Stab auf das Wasser geschlagen. Im selben Augenblick hat sich das Wasser rot gefärbt und ist Blut geworden.
4: Mose soll sofort zu mir kommen.
3: Ich bin schon da, Pharao.
4: Was hat das zu bedeuten, Mose? Nirgendwo gibt es mehr Wasser, nur Blut. Und meine Boten sagen, dass du dahinter steckst.
3: Da haben die was Falsches gemeldet. Es ist die Strafe Gottes dafür, dass du mein Volk nicht ziehen lässt.
4: Ich könnte es mir überlegen, aber nur unter einer Bedingung, dass aus dem Blut wieder Wasser wird. Dann kann meinetwegen dein Volk ziehen, wohin es will.

0: Also, da ist ja wieder frisches, klares Wasser.
1: So ist es, mein König. Im ganzen Land gibt es wieder sauberes Wasser.
0: Wache! Befehl an meine Soldaten. Sofort sind alle Häuser der Israeliten zu umstellen. Kein Hebräer verlässt das Land. Hilfe! Hilfe! So helft mir doch! Was ist denn das? Woher kommen denn diese hässlichen Frösche? Das werden ja wohl mehr. Ich ersticke hier einen lauter Fröschen.
1: Das ganze Land ist bedeckt mit diesen riesigen Fröschen, mein König.
0: Es ist ja widerlich. Überall diese fetten, quakenden Frösche. Mose soll sofort kommen. Ruf mir Mose herbei.
2: Ich bin hier, Pharao.
0: Schaff mir diese Frösche vom Hals.
2: Ist dir jetzt klar, dass du mein Volk ziehen lassen musst? Nur dann werden die Frösche wieder verschwinden.
0: Ja, ja, dein Volk kann gehen. Genauso schnell, wie diese ekligen Frösche hier waren, sind sie jetzt verschwunden. Das tut gut.
2: Nun musst du aber auch dein Versprechen halten.
0: Welches Versprechen? Was soll ich denn versprochen haben? Ich kann mich nicht erinnern.
1: Großer Pharao! Es ist schrecklich!
0: Warum schreist du so? Was ist schrecklich?
1: Diese Mücken! Diese bösen Mücken! Überall im ganzen Land fallen Millionen von Stichmücken über die Menschen her. Es gibt vor ihren Stichen keine drinnen.
2: Doch, doch. Du brauchst nur mein Volk ziehen zu lassen, wie Gott es befohlen hat.
0: Hier in Ägypten befiehlt nur einer, und der bin ich. Ich lasse mir von niemandem etwas vorschreiben, schon gar nicht von deinem Gott.
1: Mein König!
0: Was gibt's?
1: Zusätzlich zu den Stechmücken wimmelt es in allen Häusern nur so von Ungeziefer. Ganze Schwärme von Ungeziefer haben sich auch hier im Palast breit gemacht. Sie kleben auf den Nahrungsmitteln und verseuchen die Betten. Es ist entsetzlich!
2: Siehst du endlich ein, dass du mein Volk ziehen lassen musst?
0: Ihr könnt eurem Gott eure Opfer darbringen. Aber nur hier in Ägypten.
2: Das geht nicht.
0: Wieso nicht?
2: Unsere Art, Gott ein Opfer darzubringen, würden die Ägypter nicht verstehen.
3: Mein König, immer mehr Stechmücken überziehen das Land. Die Menschen schreien vor Schmerzen. Und das Ungeziefer verdirbt alle unsere Vorräte. Die Leute ekeln sich davor.
0: Also gut, Mose. Sag den Hebräern, sie können mein Land verlassen. Aber diese Plagen müssen aufhören.
2: Wenn ich jetzt von dir weggehe, wird Gott die Ägypter von den Stechmücken und dem Ungeziefer befreien.
0: Dann geh, geh schnell.
1: Es ist wirklich so, mein König, wie Mose gesagt hat. Die Stechmücken sind verschwunden. Und eben wird mir auch gemeldet, dass es kein Ungeziefer mehr gibt.
0: Wache!
4: Ja, Herr?
0: Lauft Mose und Aaron nach und nehmt beide gefangen.
3: Aber... Herr, wenn wir das tun, werden dann nicht neue Plagen wieder über uns kommen?
0: Willst du dich etwa meinem Befehl widersetzen?
3: Nein, mein König.
0: Dann lauf und verhafte Mose und Aaron.

0: Was wollen denn alle diese Menschen da draußen vor dem Palast?
1: Die Leute haben sich zu einer Demonstration versammelt, weil ihr Vieh aus unerklärlichen Gründen stirbt. Pferde, Esel, Kamele, Schafe und Ziegen sind von einer Art Seuche befallen. Die Tiere verenden unter großen Schmerzen.
0: Seuche, sagst du? Na, dann sterben ja die Tiere der Hebräer auch.
1: Nein, mein König. Die Tiere der Israeliten sind alle gesund.
0: Das Volk da unten wird ja immer aufsässiger. Das sieht ja nach Rebellion aus. Die Palastwachen sollen aufziehen. Wegen dem Vieh sollen sich die Leute doch nicht so aufregen. Wir werden einfach den Israeliten die gesunden Tiere wegnehmen.
1: Es ist nicht nur wegen der Tiere. Auch die Menschen sind über und über mit Geschwüren bedeckt. Sie haben panische Angst. An allen Stellen am Körper brechen offene Geschwüre auf.
0: Was sagen denn unsere Ärzte?
1: Sie haben alles versucht, aber es gibt kein Mittel dagegen. Die Geschwüre heilen nicht ab.
0: Wo kommt denn plötzlich dieses Gewitter her? Wir hatten eben doch noch kein Wölkchen am Himmel. Jetzt knallen eiergroße Hagelkörner auf die Dächer.
1: Die Sternbeobachter sagen, dass es noch niemals ein solches Gewitter gegeben hat.
2: Und die Posten draußen im Land melden, dass der Hagel die gesamte Ernte vernichtet hat. Ganze Schafherden, die sich nicht rechtzeitig in Sicherheit bringen konnten, sind von den Hagelkörnern erschlagen worden.
0: Los, los, bringt Mose und Aaron zu mir. Beeilt euch! Dieses furchtbare Gewitter ist ja nicht mehr auszuhalten.
1: Die Gerste hatte gerade Ehren angesetzt. Der Flachs stand in Blüte. Jetzt ist alles vom Hagel vernichtet.
0: Da bist du ja, Mose. Ich gebe zu, dein Gott hat viel Macht. Ich will dein Volk ziehen lassen. Hört denn dann dieses Unwetter auf, das alles vernichtet hat, wofür wir gearbeitet haben?
3: Du siehst und hörst es doch, Pharao. Das Gewitter hat schon aufgehört.
0: Wer soll denn alles mitgehen zu der Opferfeier in der Wüste?
3: Alle. Die Alten und die Jungen, unsere Söhne und unsere Töchter und unsere Viehherden. So wie es sich gehört, wenn wir ein Fest für den Herrn feiern.
0: Ich denke nicht daran, eure Alten, eure Frauen und Kinder mitgehen zu lassen. Wenn ihr wirklich nur dem Herrn ein Opfer darbringen wollt, dann genügt es ja, wenn nur die Männer gehen. Aber ich weiß, was ihr im Schilde führt, und das dulde ich nicht. Ihr wollt mit eurem ganzen Volk für immer fortziehen. Ich habe euch durchschaut. Und jetzt macht, dass ihr wegkommt, sonst lasse ich euch wieder einsperren.
2: Mein König, die Katastrophen nehmen kein Ende.
0: Was ist denn jetzt schon wieder passiert?
2: Unübersehbare Scharen von Heuschrecken sind über das Land hergefallen. Der ganze Boden ist davon bedeckt. Das Land ist schwarz von Heuschrecken. Sie fressen alle Pflanzen, die der Hagel noch verschont hat.
0: Was ist das? Am helllichten Tag bricht die Nacht herein. Ich sehe nichts mehr. Diener, bringt Öllampen und Leuchter.
2: Über ganz Ägypten hat sich diese Finsternis gelegt. Wie ein schwarzes Tuch.
0: Ruft mir Mose und Aaron herbei. Ich werde ihnen sagen, dass sie mit ihrem Volk hinziehen können, wohin sie wollen. Aber, und das bleibt vorläufig geheim, wenn dann die Plagen aufgehört haben, wenn die Heuschrecken verschwunden sind und es wieder hell geworden ist, dann werde ich Mose töten lassen. Und die Hebräer sollen noch mehr und noch härter arbeiten als bisher. Ich werde ihnen zeigen, wer Herr ist in Ägypten.
4: Aaron, du kannst besser reden als ich. Geh zu unserem Volk und sag den Männern und Frauen von Israel, was Gott mir aufgetragen hat.
5: Ja, das will ich gerne tun. Sag mir, was Gott dir aufgetragen hat.
4: Dies ist der Monat Nisan. Der soll in Zukunft der erste Monat des Jahres sein. Am 10. Tag dieses Monats muss in jeder Familie ein Schaf- oder Ziegenböckchen gegessen werden. Das Tier muss ein Jahr alt sein und darf keine Fehler haben. Das Blut des Tieres sollen die Männer unseres Volkes an die beiden Türpfosten und an den oberen Türbalken ihrer Häuser streichen.
5: Weshalb sollen sie das machen? Blut an die Türpfosten streichen?
4: In dieser Nacht geht Gott durch Ägypten und tötet jeden Erstgeborenen bei Mensch und Vieh. Nur da, wo er das Blut an den Türen sieht, wird er vorübergehen und uns verschonen. Dieser Tag soll für alle Zeiten ein Gedenktag sein. Die Israeliten sollen ihn als Passafest feiern. Das heißt Fest des Vorübergehens.
6: Hat Gott die Ägypter wirklich so gestraft?
7: Ja. Anders war der Starrsinn des Pharao ja nicht zu brechen. Um Mitternacht starben alle Erstgeborenen in Ägypten, auch der älteste Sohn des Pharao. Aus allen Häusern drang Weinen und Wehklagen. Noch in derselben Nacht ließ der Pharao Mose und Aaron rufen.
0: Ich habe mich dem Willen eures Gottes widersetzt, weil ich nicht an seine Macht geglaubt habe. Aber jetzt, wo es fast kein Haus mehr in Ägypten gibt, in dem nicht ein Toter liegt, jetzt bitte ich euch, verlasst dieses Land, so schnell ihr könnt. Nehmt eure Schafe, Ziegen und Rinder mit. Nehmt alles mit, was ihr tragen könnt. Aber geht. Geht noch heute.
4: Männer und Frauen von Israel, wir verlassen jetzt Ägypten. Feiert jedes Jahr diesen Tag und erinnert euch daran, wie der Herr euch mit starker Hand befreit hat in dem Land, in dem ihr Sklaven gewesen seid. Auf geht es, Volk Gottes! Wir ziehen in das Land, das er uns versprochen hat.

Liebe Kinder, wir sind am Ende unserer Sendung angelangt. Ich hoffe, es hat euch gefallen. Es ist mein Gebet und mein Wunsch, dass diese biblischen Geschichten euren Glauben in Jesus Christus stärken und euch auch ermutigen, anderen Kindern von Jesus Christus zu erzählen. 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Mit weiteren Abenteuern zwischen Himmel und Erde.

Es gibt Situationen, in denen wir uns sehr schwach, einsam und verloren vorkommen. Es kann sein, dass wir selbst zu dieser schlechten Situation beigetragen haben oder auch nicht. Wir können da vom Propheten Jeremia lernen, der selber lange Zeit gelitten hat. Zu einem bestimmten Zeitpunkt hat er sich völlig am Ende gefühlt und um ihn herum schien alles verloren zu sein. Da schrieb er in Klagelieder Kapitel 3: Das nehme ich zu Herzen, darum hoffe ich noch. Die Güte des Herrn ist, dass wir nicht gar aus sind. Seine Barmherzigkeit hat noch kein Ende, sondern sie ist alle Morgen neu, und deine Treue ist groß. Der Herr ist mein Teil, spricht meine Seele. Darum will ich auf ihn hoffen.

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1: Unseren Wochenvers aus dem Wort Gottes finden wir in Psalm 59, Vers 17. Ich aber will von deiner Macht singen und des Morgens rühmen deine Güte, denn du bist mir Schutz und Zuflucht in meiner Not. Psalm 59, Vers 17.

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1: Levitikus und der Priesterstand. Das zweite Buch in der Bibel heißt im internationalen Sprachgebrauch Exodus, was so viel wie Auszug bedeutet. Es beschreibt den Weg des Volkes Israels aus der ägyptischen Gefangenschaft. Die markanten Ereignisse in Exodus sind einmal der Beginn der interessanten Lebensgeschichte des großen Gottesmannes Mose. Ein zweiter Höhepunkt des Buches ist die dramatische Vorbereitung zur Flucht aus der Gefangenschaft und der eigentliche Auszug des Volkes Gottes aus Ägypten. Von da an begleitet der biblische Bericht das erwählte Volk in seiner Wüstenwanderung bis zum fünften Buch Mose oder Deuteronomium. Weitere Ereignisse im Buch Exodus hatten wir im vorigen Kapitel erwähnt. Sie sind von großer Bedeutung sowohl für die Geschichte Israels wie für den gesamten Heilsplan Gottes. Das erste Ereignis war die Offenbarung der 10 Gebote. Das zweite Ereignis war die Errichtung der Stiftshütte oder des Tabernakels. Bei diesem großen Überblick über die Bibel dürfen wir uns nicht mehr länger in Exodus aufhalten und wollen heute zum nächsten Buch weiterblättern. Es heißt Levitikus und wird auch das dritte Buch Mose genannt. Man gab diesem Buch den Namen Levitikus, weil es von den Aufgaben der Leviten und Priester spricht. Die Leviten waren die Nachkommen Levis, eines Sohnes Jakobs. Sie waren aus den 12 Stämmen Israels erwählt, den Gottesdienst zu verrichten und die Stiftshütte zu betreuen und zu transportieren. Aus dem Stamme Levi kamen auch Mose und sein Bruder Aaron. Mose war von Gott zum Leiter des Volkes bestimmt worden und Aaron zum Priester. Was ein Priester zu tun hatte, wie er sein sollte und wer Priester werden konnte, das steht unter anderem in diesem Buch Levitikus. Es ist das Buch der Priester und Leviten. In der heutigen katholischen Kirche ist das Bild des alttestamentlichen Priesters noch recht lebendig. Die prunkvollen Gewänder der Bischöfe, Kardinäle und des Papstes erinnern sehr stark an die Amtstracht, wie sie Aaron und seine Nachkommen auf göttlichen Befehl anziehen mussten. Auch manche der kultisch-symbolischen Handlungen katholischer Priester entstammen den Anweisungen des Alten Testamentes. Die lutherische Kirche und besonders die Freikirchen kennen keinen Klerus und kein besonderes Priestertum mit entsprechenden Roben, Vollmachten, Vorrechten und Pflichten. Ein freikirchlicher Prediger zum Beispiel hat recht wenig mit einem katholischen Priester gemein. Wer von beiden hat recht? Verlässt die evangelische Kirche biblischen Boden, wenn sie das Priesteramt nicht mehr respektiert? Oder hält die katholische Kirche an einer überholten Tradition fest und der Priester gehört wirklich der Vergangenheit an? Um diese Fragen entscheiden zu können, wollen wir uns die entsprechenden Kapitel in Levitikus ansehen und uns folgende Informationen suchen. Was waren die Voraussetzungen, um ein Priester sein zu können? Was waren die Aufgaben des alttestamentlichen Priesters? Und schließlich, was war seine Bedeutung? Erstens also die Voraussetzungen. Ein Priester war der Mittler zwischen Gott und dem Volk. Es mussten besondere Personen sein. Nicht jeder, nicht irgendwer konnte ein Priester werden. Die erste Voraussetzung war, dass der Priester aus dem Stamme Levi kommen musste. Er musste ein männlicher Nachkomme Levis sein. Der Herr selbst hatte den Stamm Levi zum Gottes- und Tempeldienst ausgesondert. Von den 12 Stämmen des Volkes sollte ein Stamm ganz für Gott reserviert bleiben. Leviten konnten keinen anderen Beruf ergreifen. Sie konnten nicht tun, was sie wollten, weil Gott ihr Geschlecht zum Dienst im Tempel bestimmt hatte. Ich frage mich manchmal, ob es nicht eine gute Idee wäre, wenn Eltern wieder wenigstens eines ihrer Kinder den Herrn zum Dienst weihen würden. Früher ist das noch öfter geschehen. Sicher hätten wir nicht solchen Mangel an Missionaren, wenn die Christen heute noch ein Verständnis davon hätten, dass Gott ein Teil unserer Familie für ihn ausgesondert haben möchte. Aber in Israel war es nicht genug, ein Nachkomme Levis zu sein. Wer Priester werden wollte, musste auch von Aaron abstammen. Aaron war ein Nachkomme Levis und war die erste Person, die das Amt eines Priesters offiziell bekleidete. Gott selbst hatte ihn dazu ausgewählt, aus einer Anzahl von schätzungsweise 30.000 Männern des Stammes Levi. Ich möchte hier betonen, dass der Beruf des Priesters im Alten Testament eine Sache der Vererbung war. Der Priester musste sogar verheiratet sein und Söhne haben. Niemand konnte Priester werden, wenn nicht sein Vater auch ein Priester war. Diese Art der Auswahl hat Vor- und Nachteile, ähnlich wie die Erbfolge bei Königshäusern. Der Vorteil war, dass man immer genug Priester haben würde und dass die männlichen Nachkommen Aarons schon wussten, welchen Beruf sie ergreifen würden. Sie konnten sich schon früh und gut auf ihre Aufgaben vorbereiten. Der Nachteil der Erbfolge war, dass manche Männer Priester wurden, die kein Interesse an dieser Aufgabe hatten und ihr Herz fern von Gott war. Ich glaube, das ist ein Grund, weshalb das Priestertum in der späteren Geschichte Israels mehr und mehr an Bedeutung verlor. Zu Jesu Zeiten waren die Priester schon hauptsächlich an Politik und Tradition interessiert und weniger an der Verwirklichung der Pläne Gottes auf dieser Welt. Im Neuen Testament sind die Priester zu Feinden des Sohnes Gottes geworden. Außer den genannten Voraussetzungen mussten die Priester im Alten Testament auch noch körperlich und geistig ohne Makel sein. Das Priesteramt war also eine nur für wenige zu erreichende Position. Das ist auch verständlich, wenn man sich die Aufgaben der Priester ansieht. Die Aufgaben oder das Amt des Priesters war in erster Linie, das Volk mit Gott zu versöhnen. Im Einzelnen hatten die Priester Folgendes zu tun. Erstens, sie brachten Opfer auf dem Altar Gottes. Über die genaue Bedeutung der Opfer müssen wir später sprechen. Auch über dieses Thema hat uns Levitikus viel zu sagen. Das Opfertier war in gewissem Sinne der Stellvertreter für den Menschen, der sich gegen Gott versündigt hatte. Durch das Opfer wurde der Sünder wieder mit Gott versöhnt. Ein Sünder konnte aber nicht in das Allerheiligste im Tempel gehen, wo die Gegenwart Gottes wohnte. Allein der Priester durfte sich Gott nahen. So war der Priester ein Mittler zwischen Gott und den Menschen. Der Priester brachte die Anliegen des Menschen in die Gegenwart Gottes. Das klingt vielleicht alles ein bisschen kompliziert und erfordert mehr Kenntnis des Alten Testamentes, aber es ist genug, wenn du verstehst, dass der Priester zu Mosezeiten ein Nahebringer war. Er brachte die Anliegen der Menschen vor Gottes Ohr und er war ein Mittler zwischen dem heiligen Gott und dem sündigen Menschen. Zur Rolle des Mittlers gehörte auch, dass der Priester das Volk über Gottes Willen und seine Gesetze unterrichtete. Das war die zweite Aufgabe des Priesters. Das Volk über die Gebote Gottes zu belehren, also zu predigen. Wenn Sünde und Ungerechtigkeit im Volk zunahm, so war es nicht zuletzt auch Schuld der Priester, weil sie nicht klar genug die Gebote Gottes verkündigt und erklärt hatten. Es gab wirklich in der Geschichte Israels eine Zeit, wo der Priester diese Aufgabe versäumte. Als die Gottlosigkeit und Unmoral im Volke immer mehr zunahm, mussten andere Leute einspringen, um das Recht zu lehren. Und das waren dann die Propheten. Drittens, weiterhin hatten die Priester auch Entscheidungen in Rechtssachen und bei Fragen der körperlichen und religiösen Reinheit zu treffen. Sie waren die Autorität, wenn es um juristische Streitfragen ging. Wir sehen darin, wie Gott auch die zivile Rechtsprechung nur Männern in die Hand gab, die ihm sehr nahe standen. Wenn das heute auch noch so wäre, gäbe es sicher mehr Gerechtigkeit. Priester waren nicht nur für juristische Fragen zuständig, sondern auch für medizinische, besonders wenn es um ansteckende Krankheiten ging. In Zweifelsfällen, zum Beispiel bei Lepra, hatten die Priester zu entscheiden. Ihnen war besondere göttliche Weisheit und Unterscheidungsvermögen verliehen. Nun so viel über die Aufgabe der Priester im Alten Testament. Aber uns beschäftigt noch eine dritte Frage. Was ist die Bedeutung des Priesteramtes für uns heute? Brauchen wir heute noch diese Nahebringer und Mittler? Die Antwort dazu ist ja und nein. Ja, wir brauchen auch heute noch einen Mittler zwischen Gott und den Menschen. Dieser Mittler ist aber ein einziger. Es ist Jesus, der aus der Gegenwart Gottes zu uns Menschen kam. Am Kreuz brachte er das Opfer, um den Sünder mit dem heiligen Gott zu versöhnen, und mit seinem Blut, dem Beweis seines erbrachten Opfers, ist er nun wieder in der Gegenwart Gottes, um uns Menschen vor Gott zu vertreten. Nein, wir brauchen heute keine Priester mehr, wie im Alten Testament, mit besonderen Gewändern und Vollmachten. Jesus ist unser Mittler und wir brauchen keinen anderen und kein anderer kann uns diesen Dienst tun. Wozu dann aber die ganze Geschichte mit den Priestern im Alten Testament? Wenn du deine Bibel aufmerksam liest, wirst du finden, dass Gott uns vor dem Kommen Christi auf dessen Aufgabe vorbereiten wollte. Gott wollte uns zeigen, wie nach seinem Plan Erlösung geschehen muss. Und am Bild des Priesters hat er uns gelehrt, was Jesu Amt und Auftrag war. Im Hebräerbrief im Neuen Testament vergleicht der Schreiber immer wieder den Priester des Alten Testamentes mit Jesus und zeigt viele Parallelen. Jesus ist das Zentrum und Kernstück der ganzen Bibel. Und wenn wir Levitikus studieren, ohne die großen Lehren des Neuen Testamentes zu berücksichtigen, dann kommen wir zu Fehlschlüssen. Wenn wir nicht auch Levitikus im Lichte des Zusammenhangs der ganzen Bibel sehen, dann bleiben wir in Traditionen stecken und verpassen den wahren Mittler und Heiland der Welt. Ich hoffe, du hast dich schon Jesus, dem wahren Priester, anvertraut und ihm deine Sünden bekannt und um Versöhnung mit Gott gebeten. Wir wollen noch beten. Unser Vater im Himmel, danke, dass wir in Jesus den großen, wahren, vollkommenen Priester haben, der uns mit dir versöhnen kann. Danke, dass Jesus uns kennt und versteht und der richtige Mittler zwischen dir und uns ist. Im Vertrauen zu ihm wollen wir getrost in deine heilige Gegenwart kommen. Amen.
0: Das war ein weiteres Kapitel aus der Reihe Bibelpanorama mit Rüdiger Klaue. Wenn Sie Fragen haben, schicken Sie eine E-Mail an rklaue@gmail.com. Nochmal, rklaue, das ist ein Wort, @gmail.com. Rüdiger und Dorothea Klaue verabschieden sich nun und wünschen Ihnen gottesreichen Segen.

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1: Der Anblick eines heiligen Gottes und der Klang des heiligen Anbetungsliedes führten bei Jesaja zu einer tiefen Sündenerkenntnis. Er bekannte, dass er ein Sünder war. Ein Mensch hat unreine Lippen, weil sein Herz unrein ist. Matthäus 12, 34 und 35. Jesaja sehnte sich zutiefst danach, innerlich gereinigt zu werden. Psalm 51, 12. Und Gott erfüllte diese Sehnsucht. Wenn die Szene auf Erden stattgefunden hätte, wären die Kohlen vom Bronzealtar gekommen, wo das Opferblut vergossen wurde, oder möglicherweise aus der Räucherpfanne des Hohenpriesters am Versöhnungstag. 3. Mose 16, 12. Jesajas Reinigung kam durch Blut und Feuer zustande, wobei sie durch das Wort des Herrn bestätigt wurde. Jesaja 6, 7. Bevor wir ein Wehe an andere richten können, müssen wir aufrichtig sagen, wehe mir. Jesajas Sündenerkenntnis führte zum Bekenntnis der Sünden, während auf das Bekenntnis die Reinigung folgte. 1. Johannes 1, 9.
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1: Liebe Hörerinnen und Hörer, wir heißen Sie herzlich willkommen zu unserer Reihe Missionswerk Mitternachtsruf für Sie gelesen. Wo ist Barnabas? Der Mann des Trostes, eine herausragende Person der Urgemeinde, ist mit seinem Charakter bis in unsere Zeit richtungsweisend. Doch wo ist Barnabas heute? Wo ist er in unserem Verhalten zu finden? Heute liest Andreas Klinner für Sie den zweiten und letzten Teil aus der Broschüre von Norbert Lied mit dem Titel »Wo ist Barnabas?« Wir wünschen Ihnen beim Hören dieser Sendung Gottes reichen Segen.

Viertens, Barnabas, der Missionar. Geistliche Erfolge hatte Barnabas deswegen zu verzeichnen, weil er ein Leben im Heiligen Geist führte. Aus diesem Grunde waren er und Paulus auch für den missionarischen Dienst geeignet. Der Herr konnte diese beiden Männer namentlich bestimmen und aussenden. Als sie, das heißt Propheten und Lehrer in der Gemeinde zu Antiochia, aber dem Herrn dienten und fasteten, sprach der Heilige Geist: Sondert mir aus Barnabas und Saulus zu dem Werk, zu dem ich sie berufen habe. Da fasteten sie und beteten und legten die Hände auf sie und ließen sie ziehen. Dies lesen wir in Apostelgeschichte 13, die Verse 2 und 3. Wir wissen, dass es in erster Linie Gottes freie Wahl ist, Menschen für einen Dienst zu berufen und auszurüsten. Doch der Herr bzw.

und in Kapitel 15 die Verse 22 und 35. Sie waren Männer, die den Mut hatten, neue Aufgaben in Angriff zu nehmen. Das blieb auch vor der Gemeinde nicht verborgen. Und wir fragen uns, knüpfte der Heilige Geist nicht gerade daran an, als er sagte, sondert mir aus Barnabas und Saulus zu dem Werk, zu dem ich sie berufen habe? Sollte nicht auch in unseren Herzen das brennende Verlangen sein, Gott in Jesus Christus zu dienen? Doch, gewiss, denn daran knüpft der Heilige Geist an, um unsere Grenzen zu erweitern. Als es einmal darum ging, gläubig gewordene Menschen zu unterweisen, zu ermutigen und zu trösten, da wussten die verantwortlichen Brüder der Gemeinde in Jerusalem, wen sie senden konnten. In Apostelgeschichte 11, Vers 21 lesen wir: Und die Hand des Herrn war mit ihnen, und eine große Zahl wurde gläubig und bekehrte sich zum Herrn. Es kam aber die Kunde davon der Gemeinde von Jerusalem zu Ohren, und sie sandten Barnabas, dass er nach Antiochia ginge. Sind wir auf Grenzerweiterung angelegt? Ist es unser Verlangen, dass der Herr mehr als je zuvor in und durch uns tun kann? Sagt er uns in seiner Allmacht, ich kann mehr für dich tun als das, was ich bis jetzt für dich getan habe? Steht es uns vor Augen, dass Jesus Neues tun kann, ja tun will, dass er uns herumlenken und uns neue Wege führen kann? Dazu braucht er empfängliche Herzen. Gottes Wort verheißt, der Herr hat noch mehr, das er dir geben kann, denn dies. So lesen wir es in 2. Chroniker, Kapitel 25, Vers 9b. Barnabas war nicht nur bereit, das Evangelium überall zu verkündigen und Gemeindeleiter in Antiochia zu werden, sondern auch an die messianische Gemeinde in Judäa zu denken, für sie zu sammeln und ihr das Geld zu überbringen. Er hielt die Verbindung zu Jerusalem bewusst aufrecht und brachte die Kollekte dorthin. Wie flexibel war doch dieser Mann! Er war für die messianisch gläubigen Juden da und unterstützte deren Arbeit. In Apostelgeschichte 11, die Verse 29 und 30 heißt es dazu: Aber unter den Jüngern beschloss ein jeder nach seinem Vermögen den Brüdern, die in Judäa wohnten, eine Gabe zu senden. Das taten sie auch und schickten sie zu den Ältesten durch Barnabas und Saulus. Was war denn eigentlich das Kriterium, das die Apostel und Ältesten in Jerusalem und die ganze Gemeinde mit großer Freude Barnabas und Paulus aussenden konnten? Was gab ihnen die Gewissheit, dass es sich bei ihnen um zuverlässige Brüder handelte? Die Antwort finden wir in Apostelgeschichte 15, die Verse 25 und 26. So haben wir einmütig versammelt, beschlossen, Männer auszuwählen und zu euch zu senden, mit unseren geliebten Brüdern Barnabas und Paulus, Männer, die ihr Leben eingesetzt haben für den Namen unseres Herrn Jesus Christus. Das ist der Schlüssel. Der Heilige Geist will Männer und Frauen gebrauchen, die für den Namen des Herrn Jesus Christus ihr Leben einsetzen. Wie sieht es in unseren Gemeinden, ja im heutigen Christentum aus? Sind wir nicht zu oberflächlich, zu bequem, zu träge, ja zu lau geworden? Eine Missionarin wollte für den Missionsdienst junge Menschen einer Gemeinde gewinnen. Sie bemerkte dazu: Prozentual gesehen sind die meisten Missionare Frauen. Wenn der Herr in den Gemeinden junge Männer ruft, dann lautet deren Antwort offenbar so: Herr, hier bin ich, sende meine Schwester. Nicht wenige Gläubige schieben die Verantwortung einfach ab. Wo sind heute die jungen, gläubigen Männer, die ihr Leben für die Sache des Herrn einsetzen wollen? In der Übersetzung Hoffnung für alle lautet das obige Bibelwort: die ihr Leben für die Sache unseres Herrn Jesus Christus eingesetzt haben. Zwei geeignete Männer. Apostelgeschichte 15, Vers 26. Um für die Sache des Herrn geeignet zu sein, müssen wir uns zuerst bereit erklären, unser Leben für die Sache des Herrn einzusetzen. Bist du dazu willig? Auch uns gelten die Aussagen des Herrn Jesus Christus. Wer seine Hand an den Pflug legt und sieht zurück, der ist nicht geschickt für das Reich Gottes. Lukas 9, Vers 62.

Folge du mir nach und überlass es den Toten, den geistlich Toten, ihre Toten zu begraben. Matthäus 8, Vers 22. Und in Matthäus 10, die Verse 37 bis 39 lesen wir: Wer Vater oder Mutter mehr liebt als mich, der ist meiner nicht wert. Und wer Sohn oder Tochter mehr liebt als mich, der ist meiner nicht wert. Und wer nicht sein Kreuz auf sich nimmt und folgt mir nach, der ist meiner nicht wert. Wer sein Leben findet, der wird's verlieren. Und wer sein Leben verliert um meinetwillen, der wird's finden. Nur in dem Maß, wie wir unser Leben für den Namen unseres Herrn Jesus Christus einsetzen, sind wir für seine Sache auch wirklich geeignet. Wir brauchen in unseren Gemeinden ganz neu den Eifer, der Barnabas auszeichnete. Wo sind die Barnabasse unter uns? Unser größtes Vorbild ist Jesus Christus, der als ewiger Sohn Gottes nicht zu leugnen brauchte, Gott gleich zu sein. Er hat die Herrlichkeit Gottes, seines Vaters, verlassen, ist auf diese Erde gekommen und hat sein Leben für uns dahingegeben. Und indem Jesus sein ganzes Leben als Schuldopfer darbrachte, konnten wir zum ewigen Leben in Gott finden. Jesus allein ist der wahre Weg zu Gott, sagt uns Johannes 14, Vers 6. Nachdem wir ihn und damit das Leben gefunden haben, sollten auch wir unser Leben auf den Altar legen, um Jesus zu dienen, so wie es Barnabas tat.

Fünftens. Barnabas ein selbstloser Mann. Was Barnabas in besonderem Maße auszeichnete, er war absolut kein ich-bezogener Mensch. Er dachte immer an andere, freute sich mit ihnen und tröstete sie. Als er von der bitteren Armut einiger seiner Glaubensgeschwister erfuhr, verkaufte er seinen Acker und stellte das ganze Geld selbstlos der damaligen Gemeinde zur Verfügung. Dies lesen wir in Apostelgeschichte 4, die Verse 36 und 37. Das hätte er nicht tun müssen, denn das war kein Gesetz. Aber er brannte für die Sache Jesu. In seiner Selbstlosigkeit führte Barnabas den Apostel Paulus in den Dienst ein und trat später hinter ihn zurück. Wurde zu Beginn der Apostelgeschichte immer zuerst Barnabas genannt, so wird später Paulus an die führende Stelle gerückt. Als Barnabas nach Antiochia geschickt wurde, um die Glieder der neu entstandenen Gemeinde zu stärken, in Apostelgeschichte 11, in den Versen 19 bis 21 nachzulesen, dachte er nicht etwa neidisch, eigentlich schade, dass sie nicht durch mich zum Glauben gekommen sind, sondern es heißt, es kam aber die Rede von ihnen zu den Ohren der Gemeinde in Jerusalem, und sie sandten Barnabas aus, dass er hindurchzöge bis nach Antiochia. Der freute sich, als er hingekommen war und die Gnade Gottes sah, und ermahnte alle mit Herzensentschluss, bei dem Herrn zu verharren. Denn er war ein guter Mann und voll heiligen Geistes und Glaubens, und eine zahlreiche Menge wurde dem Herrn hinzugetan. Dies sind die Verse 22 bis 24. In einer moderneren Übersetzung lautet Vers 23: Der kam in die Stadt und erkannte voller Freude, was Gott getan hatte. Barnabas ermutigte die Gläubigen, fest und entschlossen in ihrem Glauben an den Herrn zu bleiben. Auch jetzt wollte er nicht Lorbeeren für sich gewinnen, sondern dachte in seiner Selbstlosigkeit einzig und allein an die Auferbauung der Gemeinde Jesu in dieser Stadt. Deshalb ging er hin und holte Saulus, Paulus, zu sich, den er für die Arbeit in Antiochia als wertvoll erachtete. Wir lesen in Vers 25 und 26: Und Barnabas zog aus nach Tarsus, um Saulus aufzusuchen. Und als er ihn gefunden hatte, brachte er ihn nach Antiochia. Es begab sich aber, dass sie ein ganzes Jahr in der Gemeinde beisammen blieben und eine beträchtliche Menge lehrten und dass die Jünger zuerst in Antiochia Christen genannt wurden. Sind wir in unserem Tun und Lassen nicht manchmal davon bestimmt, die Besten sein zu wollen? Oder dass wir als solche dastehen wollen, ohne die es nicht geht? Wenn dem so ist, dann müssen wir wissen, von dem Moment an, wo wir denken, wir seien wichtig, ja, unersetzbar, sind wir es in den Augen Gottes nicht mehr. Es gibt einen Gradmesser, an dem wir ablesen können, wie es diesbezüglich um uns steht. Können wir uns von ganzem Herzen freuen, wenn andere im geistlichen Bereich Erfolge, in Anführungsstrichen, verzeichnen können? Wenn sie viele Seelen für das Lamm gewinnen? Oder sind wir eifersüchtig, ja gar missgünstig und vermögen ihnen nicht einmal mehr in die Augen zu schauen? Barnabas wurde gerade wegen seiner Selbstlosigkeit so wertvoll für Gott. Er ist deshalb als große biblische Gestalt in die Kirchengeschichte eingegangen, weil er so wenig von sich selber, aber umso mehr vom Herrn hielt. Später waren Barnabas und Paulus in Lystra in Galatien und verkündigten dort und in der Umgebung das Evangelium. Dies lesen wir in Apostelgeschichte 14. Der Herr bestätigte ihre Botschaft unter mitfolgende Zeichen und Wunder. Ein Mann wurde geheilt, und das brachte eine solche Bewegung in die Stadt, dass man die beiden vergötterte. Man nannte Paulus Hermes und Barnabas Zeus. Man wollte ihnen sogar einen Stier opfern. Dagegen wehrten sich die beiden mit Händen und Füßen. Als das die Apostel Barnabas und Paulus hörten, zerrissen sie ihre Kleider und sprangen unter das Volk und schrien: Ihr Männer, was macht ihr da? Wir sind auch sterbliche Menschen wie ihr und predigen euch das Evangelium, dass ihr euch bekehren sollt von diesen falschen Göttern zu dem lebendigen Gott, der Himmel und Erde und das Meer und alles, was darin ist, gemacht hat. Apostelgeschichte 14,
Vers 14 und 15. Barnabas und Paulus kannten nur eine Ehre und warfen alle eigene Ehre von sich. Sie handelten beide nach dem Wort, das Paulus später in seinem Brief an die Galater schrieb: Darum rate ich euch, lasst euer Leben vom Heiligen Geist bestimmen. Wenn er euch führt, werdet ihr allen selbstsüchtigen Wünschen und Verlockungen widerstehen können. Denn selbstsüchtig wie wir sind, wollen wir immer das Gegenteil von dem, was Gottes Geist will. Doch der Geist Gottes duldet unseren Egoismus nicht. Dies ist nachzulesen in Galater 5, die Verse 16 und 17a.

Sechstens, Barnabas, ein Förderer des Glaubenswachstums von anderen. In Apostelgeschichte 11, Vers 23 haben wir von ihm gelesen, der freute sich, als er hingekommen war und die Gnade Gottes sah, und er mahnte alle mit Herzensentschluss, bei dem Herrn zu verharren. Im Urtext geht es hier um eine Ermunterung und Ermahnung zugleich. Nur insoweit wir selbst im Herzen entschlossen und beharrlich sind, wie Barnabas, vermögen auch wir, andere Gläubige zu bewegen, beim Herrn zu bleiben. Nur ein Bewegter bewegt etwas. Nur ein Wacher erweckt. Nur ein Gefestigter festigt. Nur ein Brennender steckt an. Barnabas war ein so hingegebener Mann Gottes, dass er ständig darauf bedacht war, andere tiefer in den Glauben zu führen. Und er war in dieser Arbeit fruchtbar bzw. sehr erfolgreich. Bedenken wir, dass der Herr uns in einen größeren oder kleineren Kreis gestellt hat, um andere im Glauben zu festigen, ja, um uns gegenseitig zu stärken und zu ermuntern, wie es uns auch das Wort Gottes lehrt in 1. Thessalonicher 5, Vers 11. Darum ermahnt euch untereinander, und einer erbaue den anderen, wie ihr auch tut. Werden wir dieser Aufgabe gerecht? In Philipper 2, Vers 1 stellt der Apostel Paulus vier Fragen, die auch uns angehen. Helft und ermutigt ihr euch als Christen gegenseitig? Seid ihr zu liebevollem Trost bereit? Spürt man bei euch etwas von der Gemeinschaft, die der Heilige Geist schafft? Verbindet euch herzliche und mitfühlende Liebe? Sind wir so gesinnt, wie es Jesus Christus war? Siebtens. Barnabas, ein Mann, der dazu beitrug, Konfliktsituationen zu lösen. In Apostelgeschichte 15, Vers 1 und 2 lesen wir: Und einige kamen herab von Judäa und lehrten die Brüder: Wenn ihr euch nicht beschneiden lasst nach der Ordnung des Mose, könnt ihr nicht selig werden. Als nun Zwietracht entstand und Paulus und Barnabas einen nicht geringen Streit mit ihnen hatten, ordnete man an, dass Paulus und Barnabas und einige andere von ihnen nach Jerusalem hinaufziehen sollten, zu den Aposteln und Ältesten, um dieser Frage willen. Auf dem Weg nach Jerusalem durchreisten sie verschiedene Stationen, erzählten den dortigen Gläubigen von der Bekehrung der Heiden und machten damit allen Brüdern große Freude, heißt es in Vers 3. Als sie dann mit dem Antwortbrief der Apostel und Ältesten zurückkehrten, heißt es in Vers 30, kamen sie nach Antiochia und versammelten die Gemeinde und übergaben den Brief. Als sie ihn lasen, wurden sie über den Zuspruch froh. Eine andere Übersetzung sagt, als sie ihn aber gelesen hatten, freuten sie sich über den Trost. So trug Barnabas zusammen mit Paulus auch in dieser Gemeinde wiederum zum Trost bei. Nun die Schlussfrage: Wo ist Barnabas? Suchen auch wir vor dem Herrn Wege und gehen wir sie auch, um nicht in Streit und Unversöhnlichkeit verharren zu müssen? Und helfen wir mit, Konfliktsituationen zu lösen, so dass am Ende alle froh und getröstet sind? Sind wir freudebereitende Glieder innerhalb der Gemeinde Jesu? Sicherlich liegt es nicht nur an uns, dem Frieden gegenüber jedermann nachzujagen, denn nach der Schrift sind dazu alle aufgefordert. Römer 12, Vers 18. Aber wir müssen nicht für die anderen, sondern für uns selbst Rechenschaft ablegen. Wirklich zum Frieden untereinander beitragen, verbindend wirken und echten Trost vermitteln, können wir nur, wenn wir solche Barnabasse sind oder werden, die Gesinnung Jesu in sich tragen und ihr Leben in selbstloser Weise ganz für die Sache des Herrn hingeben. Deshalb, wo ist Barnabas unter uns?

Liebe Zuhörer, wir hoffen, dass Sie durch diese Sendung reich gesegnet wurden. 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Nun wünschen wir Ihnen noch einen gesegneten Tag und würden uns freuen, Sie wieder als Zuhörer begrüßen zu dürfen. Ihr Missionswerk Mitternachtsruf.

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1: Unseren Wochenvers aus dem Wort Gottes finden wir in Psalm 59, Vers 17. Ich aber will von deiner Macht singen und des Morgens rühmen deine Güte, denn du bist mir Schutz und Zuflucht in meiner Not. Psalm 59, Vers 17.

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0: Liebender Herr, mein Herz ist durch und durch böse. Nur du kennst es ganz und kannst das Böse darin wegnehmen. Aus dem Herzen heraus. Eine Rettungsaktion mit dem Spitznamen Operation Arche Noah mag für Tierfreunde lustig klingen. Für einen örtlichen Tierschutzverein war sie jedoch ein Albtraum. Nachdem Beschwerden über Lärm und Gestank aus einem benachbarten Haus eingegangen waren, verschafften sich die Mitarbeiter dort Zugang und fanden mehr als 400 Tiere, die sie aus ihrer verwahrlosten Umgebung befreien konnten. Wir halten vielleicht nicht Hunderte von Tieren unter schmutzigen Bedingungen. Aber Jesus sagt, dass wir vielleicht böse und sündige Gedanken und Handlungen in unseren Herzen beherbergen, die aufgedeckt und entfernt werden müssen. Als Jesus seine Jünger darüber belehrt, was einen Menschen rein und unrein macht, sagt er, dass nicht schmutzige Hände oder alles, was ihr esst, einen Menschen verunreinigen, sondern ein böses Herz. Verse 17 bis 19. Dann gibt Jesus Beispiele für böse Gedanken und Handlungen, die aus dem Herzen kommen. Vers 19. Kein noch so großes Maß an äußeren religiösen Aktivitäten und Ritualen kann sie reinmachen. Wir brauchen Gott, um unser Herz zu verwandeln. Wir können die Ethik Jesu von innen nach außen praktizieren, indem wir ihm Zugang zum Schmutz unseres Herzens gewähren und ihm erlauben, das zu entfernen, was den Gestank verursacht. Wenn Christus aufdeckt, was aus unseren Herzen kommt, wird er uns helfen, unsere Worte und Taten mit seinen Wünschen in Einklang zu bringen. Und der Duft unseres Lebens wird ihm gefallen. Nun hören wir den Bibeltext, Matthäus Kapitel 15, die Verse 12 bis 20.
1: Da kamen die Jünger zu ihm und fragten ihn: Weißt du, dass du mit deinen Worten die Pharisäer gegen dich aufgebracht hast? Jesus antwortete: Jede Pflanze, die nicht von meinem Vater im Himmel gepflanzt worden ist, wird ausgerissen. Beachtet sie deshalb gar nicht, sie sind nur blinde Blindenführer, und wenn ein Blinder einen anderen führt, werden beide in den Graben fallen. Da sagte Petrus: Erkläre uns doch, was du damit meinst, dass man nicht durch das unrein wird, was man isst. Habt ihr es denn immer noch nicht begriffen? Fragte Jesus ihn. Alles, was ihr esst, geht durch den Magen und verlässt dann wieder den Körper. Böse Worte aber kommen aus einem bösen Herzen und machen den Menschen, aus dessen Mund sie kommen, unrein. Aus dem Herzen kommen böse Gedanken wie zum Beispiel Mord, Ehebruch, Unzucht, Diebstahl, Lüge und Verleumdung. Das macht unrein. Wer aber mit ungewaschenen Händen isst, wird davon nicht unrein.
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Viele lassen sich leider von Nebensächlichkeiten ablenken, wenn man über das Heil spricht. Man ist immer wieder versucht, vom Evangelium abzulenken und das Grundsätzliche der Errettung zu vernachlässigen oder gar zu vergessen. In Philipper 3 wird uns durch das Zeugnis des Apostel Paulus nochmals klargemacht, worauf die Errettung, das Heil in Christus, begründet ist. Aber was mir Gewinn war, das habe ich um Christi willen für Schaden geachtet. Ja, ich achte es noch alles für Schaden, gegen die überschwängliche Erkenntnis Christi Jesu, meines Herrn, um welches Willen ich alles habe für Schaden gerechnet, und dachte es für Kot, auf das ich Christum gewinne und die nie mehr finden werde, dass ich nicht habe meine Gerechtigkeit, die aus dem Gesetz, sondern die durch den Glauben an Christum kommt, nämlich die Gerechtigkeit, die von Gott dem Glauben zugerechnet wird.

0: Seien Sie recht herzlich willkommen geheißen hier beim biblischen Hörfunk zu seinem Programm BBN Bibelstunde mit Pfarrer Winrich Schäffbuch. Wir sind zurzeit drin im Kolosserbrief und heute hören Sie wieder eine weitere Auslegung zu diesem Buch. Wir schlagen folgendes Kapitel auf. Kolosser 1, die Verse 24 bis 29. Das Amt des Apostels unter den Heiden. Hören Sie heute den zweiten und letzten Teil zu dieser Reihe.
1: Und Paulus hat das gelitten und hat gelernt, ich darf auf den Herrn schauen. Ich sage das Ihnen heute Abend so klar, dass Sie wissen, warum in Ihrem Leben so viel Leid oft sich zusammentürmt. Weil Sie Freude empfinden sollen, sagen, ich muss das jetzt lernen, Gott ganz in die Hand zu legen.
2: Ich bin sicher etwas weich, aber mich bewegt das, wenn ich sehe, wie diese Schwestern das da draußen erleben.
1: Ich verstehe das nicht.
2: Wenn der ganze Bundestag schon das Zittern kriegt, dass man mein Erdbeben sei ausgebrochen, wenn Soldaten mit ihren ganzen Waffen nicht nach Somalia können, nicht? Das ist, wenn Sie sagen, Untergang, Weltuntergang oder was, wenn heute mit Zeitung kommt. Und da unten sind Schwestern und da ist wirklich alles aus, da ist der Teufel los. Und die sagen, und ich habe meinen Gottesdienst gehalten und ich war da eingesperrt und da habe ich gedient und der Herr war da. Das ist der Sieg des Glaubens. Und das bewegt mich so. Das ist eine moderne Apostelgeschichte, ich verstehe doch das gar nicht. Und das geschieht in Ihrem Leben genauso, dass diese Schwierigkeiten von Gott zugelassen sind, in denen Sie drinstehen, Ihre familiären Schwierigkeiten, Ihre gesundheitlichen Schwierigkeiten, Ihre beruflichen Schwierigkeiten, dass irgendwo der Christus durchgeht mit Ihnen. Und dass die Leiden von Gott zugelassen sind. Wir sehen es heute ja auch so in Russland, diese Schwierigkeiten, die waren eigentlich die Blütezeit der Gemeinde. Da waren sie ganz nah bei Christus, da haben wir diese Berichte bekommen. Ob die das heute noch haben, heute reden sie auch bloß über die Preise und über die Inflation und über die Verfassung und über alles andere. Und was dem Leiden Christi noch fehlt, warum fehlt das denn dem Leiden Christi? Nein, das Leiden Christi ist vollgültig. Das, was Jesus für uns bezahlt hat, das genügt zur Erlösung. Aber in jedem

wo wir Philippertexte haben, wie die alle sagten, für uns ist der liebste Brief der Philipperbrief geworden. Weil den der Paulus geschrieben hat in einer aussichtslosen Lage, als er den Tod vor Augen hat. Wie sie fragte, habt ihr noch Hoffnung im Sudan? Sagen, nee, es gibt keine Hoffnung mehr für uns. Aber da hat der Paulus die Worte geschrieben, ich freue mich in dem Herrn und niemand kann meine Freude von mir nehmen. Und so fühlen wir es auch. Situationen, die man im Leiden nur erleben kann, wir in Deutschland tun schwer, die gleichen Erfahrungen zu machen. Manche von Ihnen sagen, ich habe sowas Ähnliches im Gefangenenlager erlebt. Oder sie sagen, ich habe sowas Ähnliches erlebt, als unser Haus abgebrannt ist oder als was. Sie haben ja auch so Erlebnisse gehabt. Nicht, dass man das jetzt herbeibeten muss, aber durch das Mittragen hilft es einem sehr. Ich finde auch immer schön, ist, wenn man etwa Zeugnisse liest. Früher haben viele von Ihnen mal das Büchle gekauft, das wurde mal so verramscht und wir haben dann ganzen Schwung abgesetzt, im Leiden bewährt vom Hans Brodens. Das sind lauter so Zeugnisse von christlichen Personen, vielleicht steht es noch in Ihrem Bücherschrank drin. Wunderbar, dass es bei vielen Namen wie Terstegen und so weiter, da war das immer das Geheimnis, da haben Sie die Tiefe der Christusmacht erkannt im Leiden. Deshalb brauchen Sie selber gar nicht krank sein, aber es tut Ihnen gut zu wissen, wie Christus wirkt. Er kann uns auch all das Schöne schenken, den herrlichen Sommertag, das schöne Wetter und die Gesundheit und Essen und Frieden, aber die Tiefe unseres Glaubens lebt dort, wo wir allein von Christus abhängig sind. Der Leib Christi gehört zusammen, der Leib, das sind also all die Christen, die zusammengehören, und der Leib Christi, das ist ein Ausdruck, den Paulus immer wieder gebraucht. Einmal, um die Verbundenheit mit dem Kopf auszudrücken, den kann man nicht abschneiden, den Kopf, sondern das gehört organisch zusammen, aber auch, dass die Christen nicht zerfallen in verschiedene Denominationen, sondern meine Verbindung mit Christus, die verbindet mich mit anderen Christen in der Welt. Steht in der Bibel überhaupt nie was von einer Konfession oder von einer Kirche drin. Steht was von Gemeinden, das sind organisatorische Zusammenschlüsse am Ort, wie sie sich eben nun mal bilden. Und dann sind die einzelnen Gläubigen mit Christus verbunden. Wo wir mit Christus verbunden sind, sind wir auch mit allen Christusmenschen verbunden. Und das bewegt uns und da pflegen wir die Bruderschaft. Und das müssen Sie praktizieren im Hören auf sein Wort und im Gebet. Und das schließt uns auch zusammen. Machen Sie das ganz praktisch. Wenn Sie viel finden, so Hardy Reichmann ist nach Österreich gegangen, hat Schwestern und Brüder gefunden, hat sich Kursen so. So schön, wenn man irgendwann mal ganz anders hinkommt und sagt, da habe ich es wieder erlebt, im Urlaub. Sagt, da war ich irgendwo in einer Bibelstunde, da habe ich eine Gruppe gefunden, herrlich. Vielleicht hat man die Sprache gar nicht verstanden, aber den Leib Christi erfahren, Christus ist gegenwärtig. So, das war zum Vers 24, um es nochmal zusammenzufassen. Das, was ich im Leiden lerne, ist ganz von der Gnade leben. Wir bilden uns oft noch ein, es sei meine Kraft, mein Können und mein Machen, sondern ganz aus der Gnade leben. Muss das in seine Hand legen. Als der Paulus eingesperrt war im Gefängnis über Monate hinweg, war er 2 Jahre in Caesarea, da konnte er bloß noch aus der Gnade leben. Sag, Herr, ich weiß nicht mehr, wie das gehen soll, aber du musst es machen, du bist der Macher, ich nicht. Ist toll, wenn man es mal so in die Hand legt. Und so gibt es viele Situationen in ihrem Leben. Das sind die Segenstunden unseres Herrn. Ich habe mir da noch ein paar Sachen notiert. Philipper 1, Vers 29. Gerade ein paar Seiten davor. Und denn euch ist es gegeben, um Christi Willen nicht allein an ihn zu glauben, sondern auch um seinen Willen zu leiden. Es ist eine besondere Gnade, wenn man dem Leiden, in das Leiden hineingezogen wird. Oder dann 1. Petrus 4, Vers 1. Gerade im 1. Petrusbrief kommen verschiedene Aussagen zum Leiden, die sind ganz arg wichtig. Weil nun Christus im Fleisch gelitten hat, so wappnet euch auch mit demselben Sinn, denn wer im Fleisch gelitten hat, der hat aufgehört mit der Sünde. Das Leiden macht uns gründlich. Er lebt nicht mehr seiner Lust, sondern lebt im Willen Gottes. Und dann heißt es, Vers 12, lasst euch durch die Hitze nicht befremden, die euch widerfährt, als widerführe euch etwas Seltsames, und freut euch, dass ihr mit Christus leidet, damit ihr auch zur Zeit der Offenbarung seiner Herrlichkeit Freude und Wonne haben mögt. Jetzt möchte ich Sie nur darauf hinweisen, wenn Sie mehr sich vertiefen wollen in diesem Thema, dann sollen Sie das Lied von Karl Friedrich Hartmann auswendig lernen. Hartmann kann man sich merken, dass er sich mit zwei harten T schreibt. Ist ungewöhnlich. Karl Friedrich Hartmann war ja Leiter des Waisenhauses Stuttgart, Scholdenplatz. Es war doch damals eine Ausbildungsstätte der württembergischen Herzöge, hat einen Dienst genannt, war eigentlich ursprünglich Dekan in Neufen, hat in der Gemeinschaftsbewegung einen wichtigen Namen gehabt und er hat den Pfarrdienst quittiert, ausgetreten, hat alle seine Beamtenrechte hergegeben aus Protest gegen die Kirchenpolitik des Herzogs. Ich glaube, Karl Eugen war das.
Das war damals furchtbar. Der stand mittellos da. Einer, der ganz konsequent war, damals hat ja der Herzog einen Kirchenerlass eingeführt. Sie können es in den alten württembergischen Vätern oder wo noch nachlesen. Ein Kleidererlass, übrigens, das

war der Moment, wo man den komischen Deckel, das sogenannte Barett, beim Pfarrer eingeführt hat, den ich zum Leidwesen mancher nie bei einer Beerdigung aufziehe. Der Karl Friedrich Hartmann hat gesagt, das hat der Herzog nur erfunden, um die Pfarrer lächerlich zu machen. Und manche ähnliche Auflagen, da wurde die ganze Gottesdienstordnung durcheinander gebracht und wurde vom Aufklärungsgeist durchzogen. Der Karl Friedrich Hartmann hat die Konsequenz gezogen, ist ausgetreten. Nicht aus der Kirche, aber aus dem Pfarrdienst. Er hat gesagt, da kann ich nicht mehr Diener sein. Er ist ein ganz gesegneter Mann gewesen. Es gibt ein Predigtband von Karl Friedrich Hartmann, der in meiner Bibliothek drin ist. Und der Karl Friedrich Hartmann hat das wunderbare Lied in unserem Gesangbuch gedichtet. Endlich bricht der heiße Tiegel und der Glaube empfängt sein Siegel als im Feuer bewährtes Gold. Der Bischof Dietz Felbing hat ja so einen schweren Herzinfarkt gehabt und hat gesagt, dieses Lied sei das Einzige, was in diesen Tiefen ihn noch getröstet hat. So Gott will und wir leben in seiner Biografie, die auch sehr lesenswert ist, Beobachtungen einer langen Krankenzeit. Das kann man ja alles auch in der Landesbibliothek sich mal bestellen. Da erwähnt er dieses Lied und dieses Lied wird leider nicht oft gesungen. Es ist aber ein ganz wichtiges Lied, ich glaube 305 im Gesangbuch. Und das muss man mal lesen, wo es dann heißt, Leiden macht in allem gründlich Leiden, wäre es deiner wert. Hier heißt man dich eine Bürde, droben bist du eine Würde, die nicht jedem widerfährt. Muss man auswendig lernen. Und das ist, das Leiden ist nicht bloß ein Hindernis, sondern dient zur Stärkung unseres Glaubens. Aber nur für Jesus-Jünger. Die anderen fluchen. Aber es ist überhaupt kein Hindernis, wenn man auch in seinem Leben schwierige Glaubensproben zu durchleiden hat. Und das ist heute wichtig wieder, dass Sie ganz schlicht einmal sprechen mit Christen und sagen, du, hast du das auch schon entdeckt und siehst du hier die biblischen Aussagen? Ich habe Ihnen hier ein paar genannt, dass man einfach das einmal prüfen kann, dass Paulus nicht bloß in dem Kapitel, wo er von seiner Schwachheit spricht. 2. Korinther 12, Vers 10, ja, von meiner Schwachheit, lass dir an meiner Gnade genügen. Vers 9, 2. Korinther 12, Vers 9, man muss doch immer aufpassen, wenn man auswendig zitiert. Sie wissen, dass der Adolf Schlatter auf seinem Sterbebett, kennen Sie die schöne Geschichte, auf seinem Sterbebett gesagt hat, welchen Spruch man auf seinen Grabstein schreiben soll. Und hat ihn auswendig zitiert und die Stelle. Schlatter hat ja immer ohne Manuskript die ganzen theologischen Vorlesungen gehalten. Und hat so gesagt, und die Stelle hat nicht gestimmt. Und die Angehörigen haben die falsche Stelle und das richtige Bibelwort auf den Grabstein gemacht, zu besichtigen auf dem Tübinger Friedhof. Also deshalb passieren selbst bei einem Professor solche Dinge, dass man dann die falsche Stelle zitiert. Aber mir war jetzt wichtig, dass wir einfach ein paar Sachen haben. Da gibt es auch Bücher drüber zum Leiden. Ich habe früher mal ein Buch geschrieben, das ein paar Auflagen erlebt hat. Christen unter Hammer und Sichel habe ich ganze Kapitel geschrieben, wie das Leiden zum Glauben eines Christen gehört. Auch etwa aus der Kirchengeschichte vom Traugott Hahn oder vom Zinzendorf und alles. Das ist mal gut, wenn man das wieder sich zu Gemüte führt. Nun machen wir weiter. Kolosser 1, den müssen wir wieder richtig aufschlagen. Er ist der Diener der Gemeinde. Wir können jetzt die anderen Dinge etwas kürzer machen. Es lohnt sich mal an einer Stelle stehen zu bleiben. Er ist der Diener der Gemeinde. Was heißt denn Diener? Früher einen Diener machen müssen, wenn man sie begrüßt hat, wo die Mädchen nichts gemacht haben. Ein Diener ist sonst ein Knecht. Das gibt's nicht mehr. Will keiner mehr sein. Diener ist ein unterwürfiges Amt. Übrigens ist das das Wort, das der Paulus immer für seinen Dienst genommen hat. Und das Wort ist nichts Abwertendes, weil es von Jesus benutzt wurde. Er hat sich als den Diener bezeichnet. Im Griechischen Diakon, Diakonos, wo sich die Schürze umgebunden hat. Und jetzt müssen wir aufpassen, es liegt gar nicht am Wort. Wenn etwa unsere Minister haben das gleiche Wort, das heißt ja auch Diener, aber das ist schwierig. Ich glaube nicht, dass das Grundverständnis so überhaupt begriffen werden kann. Im Christendienst werden wir nur gesegnet, wenn wir unseren Aufgabenbereich als Dienst für Jesus als Diakonie ansehen. Schon der Diakonie ist es ja furchtbar. Die meisten Mitarbeiter begreifen das ja nicht. Die streiten um Arbeitsverträge und um Mitbestimmung. Ich will es ja niemand absprechen. Solange die Kirche ein Betrieb ist und eine Organisation, darf man ja auch seine arbeitsrechtlichen Prozesse dort führen. Es geht um unseren geistlichen Dienst. So wie ich mich reingebe, eine Mutter für ihre Kinder, wie sie für ihren Hauskreis wirken, wie sie ihren Dienst ansehen, als einen Jesusdienst, ich tue es für ihn, da kriegen sie Segen. Da gibt es ja so wunderbare Verheißungen, wo ich bin, da soll mein Diener auch sein. Oder der Herr wird sich aufschürzen und wird die Diener bedienen einmal an jenem Tage. Er, der Herr selber, wird seine Diener bedienen. Und deshalb ist der Dienst nie eine Plage. Und der Paulus hat ganz viel drüber gesagt, man kann der Konkordanz jetzt unter dem Wort Dienst und Diener gucken. Er will nichts anderes sein als Diener Gottes. Er will nie den Menschen dienen. Und dann werden wir gesegnet. Wenn wir immer aufpassen, ich will nicht den Menschen gefällig sein, ich möchte es auch meine Berufsaufgabe, das was ich mache mit meinem Leben, so tun, dass es Gott dient. Dann muss man immer predigen.
Nicht im Talarum rennen, sondern irgendwo, dass mein Leben, meine Nachbarschaftskontakte Gott dienen. Ich will suchen, wo kann ich dienen. Und da wird man nicht seufzen über manches, was an Schwerem auch auf einem liegt, sondern das sind gesegnete Augenblicke. Ich will der Diener der Gemeinde. Und übrigens waren das immer auch die gesegneten Menschen, die in der Gemeinde gedient haben, wo man gewusst hat, da schimpft einer nicht und sagt, jetzt habe ich meinen freien Tag oder jetzt ist das und ich tue es, um Jesu Willen, gerne. An der Gemeinde, auch in all den Diensten, das ist was Wunderbares. Wir waren auch gestern wieder so beglückt über so viel liebe Mitarbeit in der Gemeinde. Ganz herzlichen Dank. Nicht um den Menschen willen, nie um den Menschen willen, sondern um Gottes Willen. Das Amt, das mir Gott gegeben hat, nicht Menschen, sondern hat mir Gott gegeben, dass ich sein Wort reichlich predigen soll. Und dann sagt er immer das Geheimnis. Was ist das Geheimnis? Da geht es ihm darum, dass es jetzt die Heiden erfahren sollen. Mit diesem Mysterium, mit diesem Geheimnis meint er, ich darf es von dem jüdischen Volk hinaustragen. Und alle Völker sind dazu berufen. Uns ist ja das Geheimnis erschlossen worden, dass wir das Evangelium nicht bloß als Seelenpflaster nehmen, sondern dass wir es bis an die Enden der Erde tragen. Wir müssen ja manchmal den Kopf schütteln, dass es so viele Leute gibt, die sich Christen nennen, nicht begriffen haben, dass man das der ganzen Welt geben muss. Wie kann man das für sich behalten? Das Geheimnis ist ein Geheimnis, dabei ist offenkundig, aber das Geheimnis versteht man eben so schlecht. Und was ist der herrliche Reichtum dieses Geheimnisses? Christus in euch, die Hoffnung der Herrlichkeit. Das will ich nochmal kurz erklären. Christus in uns, die Hoffnung der Herrlichkeit. Was ist die Mitte aller Verkündigung? Dass Christus in uns wirken kann, wohnt. Ich habe vor 12 Jahren hier in der Hofer-Kirche nur über diesen Vers eine ganze Predigt gehalten. Ich hätte jetzt heute vom Leiden nicht reden können, sondern hätte eigentlich dann nochmal einen Gedanken dazu sagen können. Ich will es nochmal kurz anführen. Das Größte geschieht in einem Leben, wenn ein Mensch in dieser Freude lebt, Jesus ist der Herr. Als der Präsident Mitterrand Präsident wurde, sind Hunderttausende damals auf den Platz vor der Bastille gelaufen und haben auf der Straße geschrien, Mitterrand, Präsident, die ganze Freude. Die Freude ist dann bald verflogen, wieder so geht's bei den Politikern. Aber das hat mich damals ungemein beeindruckt, wie die Franzosen so begeistert waren. Wir haben einen Präsidenten. Die Überschätzung der Personen. Aber für Christen müsste das so sein. Wir haben einen, dem wir gehören. Mein Herr Jesus, der in meinem Leben Raum gewinnen will. Und das ist jetzt wichtig. Dieser Christus möchte bei mir Land erobern. Der möchte in meinen Gedanken herrschen, der will in meinen Händen, in all meinen Planungen zum Siege kommen und er will mich umgestalten und will mein ganzes Wesen verändern. Nicht so wie ich bin, das genügt ihm nicht, sondern will mich ganz anders machen, wenn sie erst einmal die Fülle des Christus entdecken, wie er in ihnen wirkt. Doch sagt Paulus, es ist die Hoffnung der Herrlichkeit, es ist nicht so, dass man das sagen kann. Also das, was man an mir sieht, ist ja nichts von Christus. Ich wünsche, dass ich noch viel mehr von der Christusherrlichkeit aufnehmen kann und dann weitergeben kann, dass es in meinem Leben Raum gewinnt und prägen und mich verändern kann. Und darum geht's, dass er mich siegen lässt über alles Dunkle, dass er mir Vollmacht gibt zum Wirken, dass er mir die Worte schenkt, dass ich ihn bekennen kann, dass er Glauben wirkt. Christus in mir, die Hoffnung der Herrlichkeit. Und wieder, nicht im Sehen. Im Warten auf das, was einmal erfüllt wird in der Herrlichkeit. Wenn wir das ganz sind, wir sind jetzt nur auf Hoffnung hin, aber sind es doch schon in der großen Freude. Und ich mühe mich ab und ringe in der Kraft, deren mir kräftig wirkt. Er schafft mit der ganzen Leidenschaft, dass das geschieht. War gestern Abend so schön, wie Bodo Schulz uns das erzählt hat, wie er das erlebt hat in seiner Gemeinde, wie da plötzlich Menschen in großer Zahl von Christus überwunden wurden. Und das wollen wir auch. Ich wünsche Ihnen auch eine gute Hand, wenn Sie das tun und wirken. Nicht Menschen manipulieren, sondern in der Kraft der Liebe, in der Fürbitte, im Glauben wirken, dass Menschen das erfahren, dass sie Christi Eigentum werden. So, das waren heute Abend ein paar Bemerkungen hier. Es war doch gut, dass wir es auf 3 Teile gemacht haben, das erste Kapitel. Wir machen dann in der nächsten Woche weiter hier, Kolosser 2. Wenn Sie einfach an ein paar Stellen weiterdenken, weiterarbeiten, sollen ja auch so Anleitungen sein. Ich bin kein Dozent und kein Lehrer, ich bin ein Prediger, aber vielleicht nehmen Sie einfach so ein paar Stücke raus, da kann ich mich auch in der Lehre noch ein bisschen weiter vervollständigen.

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1: Unseren Wochenvers aus dem Wort Gottes finden wir in Psalm 59, Vers 17. Ich aber will von deiner Macht singen und des Morgens rühmen deine Güte, denn du bist mir Schutz und Zuflucht in meiner Not. Psalm 59, Vers 17.

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1: Ich möchte das, was ich zu sagen habe, gewissermaßen in drei Bildern sagen. Das erste Bild. Lieb, ich bin von Herzen jedem Krieg feind. Ich möchte mich mit der kleinen Fingerspitze in meinem Leben noch einmal etwas zu tun haben, in irgendeiner Form mit Krieg. Aber es gibt einen Krieg, den ich ernster doch nicht loswerde. Und das ist der Krieg, dass der Teufel gegen meine Seele streitet und dazu Fleisch und Blut alarmiert. Ach, wenn ich so denke, was diese Schar Männer und junger Männer, wenn sie es ernst nehmen, für Kämpfe auszufechten haben, um ihren Christenstand. Habe ich recht, Genossen? Ja, mit diesem Krieg werde ich nicht los. Kann mir einer sagen, gibt's denn wirklich einen Teufel? In jedem Krieg gehört zur besonderen Kunst, dass man sich tarnt. Wenn ich so Manöver sehe, und da laufen Soldaten rum und haben so Zweige auf dem Helm, dann amüsiere ich mich immer nicht, weil ich an den kommenden Atomkrieg denke, wie der wohl mit den Zweigen fertig wird. Aber das gehört, die Tarnung gehört dazu, dass, und darum werden die Amerikaner einfach nicht fertig in Vietnam. Die sehen ja ihren Gegner nie. Der sehen wir im Schul, ne? Der Teufel hat in diesem Kriege die Kunst der Tarnung aufs Vollendete getrieben. Dass die ganze Welt sagt, es gibt ihn gar nicht. Also ich weiß, dass ihn gibt. Und nun muss ich etwas reden, das mein erstes Bild von der Strategie, oder vielmehr von der Taktik des Teufels. Ich war im Ersten Weltkrieg bei Verdun als Offizier in einem Artillerieregiment. Und da haben wir in einer Schlucht, in der Anschlucht am Fort Douaumont, lange Zeit große Schwierigkeiten gehabt. Wir lagen dem einen Hang und an dem Hang da drüben waren die Franzosen. Und das für uns Unerträgliche war, wo kriegen die eigentlich ihren Nachschub, ihre Munition, ihren Ersatz her? Wir haben also, ich habe meinen Scherenferner stundenlang den Hang da drüben beobachtet. Ich sah nirgendwo einen Weg. Wir haben nachts mit Feuer dahin gestreut, aber sie saßen da fest. Und wir sagten uns, da muss irgendwo ein Anmarschweg sein, diese Stellung. Und ich erinnere mich, wie an einem Abend kurz es ganz dunkel wird. Ich mein Scherenfernrohr drehe und sehe auf einmal eine unvorsichtige Feldküche etwas voreilig in Stellung gehen. Da war offenbar ein Weg so halb verdeckt vom Hang. Plötzlich hatte ich den Anmarschweg des Gegners entdeckt. Jetzt frage ich euch, was habe ich wo gemacht? Habe ich durchgegeben, Vorsicht, da nicht hinschießen, da bewegen sich Leute nachts. Ja, im Gegenteil, das gehört zum entsetzlichen Krieg, dass man das sofort nach hinten meldet, da geht der Anmarschweg. Und nun wurde natürlich die ganze Nacht mit allen Kanonen auf den Anmarschweg geschossen. Die Stellung der Franzosen war drüben nach 3 Tagen unhaltbar geworden. War nur ein kleines Stückchen, so ein Hang. Dazu braucht man nicht General zu sein, um zu kapieren, dass es eine ganz große Sache ist, wenn ich den Anmarschweg des Gegners weiß. Den nehme ich unter Feuer. Klar, nicht? So. Und so schlau ist der Teufel auch. Und er hat rausgekriegt, der Anmarschweg zur Erkenntnis Gottes und der Anmarschweg zur Erkenntnis des eigenen Herzens und der Anmarschweg zur Erkenntnis des Heiles Jesu Christi und der Anmarschweg zum Seligwerden und der Anmarschweg zum Himmel ist die Bibel. Wenn der Mensch die Bibel nicht hat, ist er völlig, dann ist er auf seine Fantasie angewiesen, nicht? Versteht ihr? Die Bibel ist der Anmarschweg zur Erkenntnis des lebendigen Gottes und zum Frieden mit Gott und zum Himmelreich, zu allem. Ja, und da hat der Teufel natürlich sich gesagt, also muss ich mit der gesamten Armee auf den Anmarschweg schießen. Und darum ist die Bibel unter Feuer, seit sie existiert. Das ist überhaupt nichts Neues. schwerstens geschützt. Da kommen die Atheisten und sagen, das Ganze ist eine Erfindung. Und dann kommt leichtes Geschütz. Davon spreche ich dann gleich noch. Das sind Theologieprofessoren, die auch noch gläubig sind, aber, und dann all die kleinen Leute, die davon was mitgekriegt haben, das so weitertragen. Natürlich die Bibel, aber, ne? Kein Naturkundebuch und so weiter. Dann Maschinengewehrfeuer. Du liest noch die Bibel so in Betrieb. Was, du liest noch die Bibel? So doof. Versteht? Der Teufel schießt mit allen Rohren auf den Anmarschweg zum Reich Gottes. Und das war vor alter Zeit so und ist heute auch. Wenn man also sagt, in der modernen Zeit, sage ich, das ist gar nichts Neues. Seit ich denken kann, als Student schon, da gab es Professoren, die uns in Gottes Wort einführten, und da gab es Professoren, die alles runterrissen. Da habe ich mit den Ohren geschlackert und habe an Verdun gedacht, der Anmarschweg wird beschossen. Nicht? Ich glaubte das nicht. Versteht? Es muss ja so sein, dass die Bibel den Menschen ärgert. Denn seht, in der Bibel spricht der Gottesgeist und der ist genau entgegengesetzt dem Geist des Menschen. Die Bibel bürstet gewissermaßen immer gegen den Strich. Verstehst du? Ich will euch mal ein Beispiel sagen. Der Krieg, ich war so im Anfang des Dritten Reiches, des Nazireiches, den Auftrag, ich sollte in einer höheren Schule jeden Montagmorgen Schulgottesdienst halten. Damals war das noch nicht so wie heute, wo sie alle Ja sagen. Und da habe ich gedacht, jetzt will ich mal einen Text suchen, der nicht von vornherein die Studienräte ärgert, wo sie so ein bisschen zustimmen können. Und dann habe ich die Bibel durchgesucht. Ich fand keinen. Wenn ich näher nachsehe, widerspricht jedes Wort der Bibel meinem natürlichen Denken. Jedes Wort, nicht so ein Wort, seid männlich und seid stark, denke ich, das passt doch. Und auf einmal ging mir auf, wie kann ich denn einem schwachen Menschen befehlen, sei stark? Das ist ja wahnsinnig, nicht? Ich kann einem schwachen Menschen nicht sagen, hier, so einer wie ich, heb mal eine Handel so von 3 Tonnen. Ich auf einmal ging mir auf, Mann, jedes Wort der Bibel ist ja gegen unsere Vernunft. Ich fand keins. Und darum fällt es dem Teufel verhältnismäßig leicht, weil er ja die Vernunft, die unerleuchtete Vernunft auf seiner Seite hat, den Anmarschweg zum Reich Gottes unter Feuer zu nehmen. Ich bitte euch also als erstes, wenn was gegen die Bibel gesagt wird, grobes Geschütz oder leichtes Geschütz, dann müsst ihr heimlich ein bisschen grinsen und denken, Spiegelberg, ich kenne dir. Das kommt also in der deutschen Klatschliteratur vor, dieses Wort. Dann müsst ihr ein bisschen grinsen und denken, das beweist noch nichts. Der Teufel schießt mal wieder auf den Anmarschweg. Das beweist noch gar nichts. Damit im Kommenden keine Missverständnisse entstehen, die sind nämlich tatsächlich möglich, möchte ich also, ich jetzt hier persönlich zu diesem ersten Bild beginnen, so wie meine Mutter mir mal gesagt hat, ich glaub's, wie es da steht. Meine Mutter stammte von Württemberg und wohnte auf der Schwäbischen Alb. Und da war ich ein wenig kritischer Student und da sagte sie, ich glaub's, wie da steht. Und das sage ich heute auch, wenn einer Zweifel hat. Und wenn einer sagt, aber bitte die Schöpfungsgeschichte, dann sage ich sogar da. Ich halte es mit dem Professor für theoretische Physik, der mehr davon versteht, Professor Gruner aus Bern, der zum biblischen Schöpfungsbericht gesagt hat, wenn dann einmal die Wissenschaft alles weiß, dann wollen wir sehen, wie weit sie vom biblischen Schöpfungsbericht abweicht. Bis dahin aber, dass die Naturwissenschaft noch lange nicht alles weiß, halte ich mich an der Bibel. Aber das ist meine persönliche Stellung, das lege ich keinem als Gesetz auf. Ich möchte nur als erstes sagen, es gehört sich so im Krieg Satans, der gegen die Seele streitet und unsere Seligkeit, dass er den Anmarschweg Gottes Wort unter Feuer nimmt. Ist das klar? Jetzt kommt der zweite Bild. Lieben Brüder, ihr tut mir, um das zwischendurch zu sagen, grauenvoll leid, dass ihr jetzt also 2 Stunden hier auf meinem Fleck sitzen sollt, ohne euch zu rühren, nicht? Ich schlage doch vor, dass wir vor dem zweiten Bild aufstehen und stehen eben versingen. Einverstanden? Wach auf, du Geister, ersten Zeugen, wer es nicht kann, soll sich genieren und sitzen bleiben.

0: Hat's gut getan.
1: Jawohl.
0: Das zweite Bild, das erste als Bibel, als Anmarschweg. Als der Herr Jesus, der Sohn Gottes, vom Teufel versucht wurde, zeigte er ihm alle Reiche der Welt. Aber das war ein Bild, wie der Teufel die Vorhänge wegschob am Horizont. Und der Herr Jesus, wir sahen jetzt ein bisschen Japan und Hongkong, aber alle Reiche der Welt in einem Augenblick und ihre Herrlichkeit. Nicht in Arm Flug, der Teufel, der retuschiert, versteht, der retuschiert. Hier, Gefängnis und Schlachtfelder zeigt er nicht. Und dann sagt er, das gebe ich dir, wenn du niederfällst und mich anbetest. Und da antwortet Jesus, es steht geschrieben. Es steht geschrieben, du sollst anbeten, Gott, deinen Herrn. Das heißt, der Sohn Gottes hat sich zurückgezogen in die Buch des Wortes Gottes. Von da aus hat er sich verteidigt. Und das zweite Bild, das ich brauchen will, ist, die Bibel ist mir eine Burg geworden. Eine Burg, damit ich in dieser brückgewordenen Welt feststehen kann. Ich bin jetzt ein uralter Mann, der nur noch mit Mühe sich aufrechterhält von 68 Jahren. Und wenn ich auf die 68 Jahre zurücksehe, wie doch jeder Tag seine Versuchungen hatte, zum Unglauben, zur Sünde, da wäre ich längst erlegen, wenn ich nicht einfach die Tür zugemacht hätte und gesagt, so, jetzt lese ich meine Bibel. Frau, wenn Telefon schellt, ich bin jetzt nicht da. Ich habe mich in die Burg der Bibel zurückgezogen. Die Bibel ist ein Fort. Ich bin heute Morgen auf diese Burg darauf gegangen. Na, heute kann man sich damit nicht mehr verteidigen, aber schön ist sie. Da in Esslingen. Schön. Ja, so ist die Bibel eine Burg, aber in der man sich heute noch verteidigt. Und nun sagen die Leute im Jahr 1965, eine Burg ist ein bisschen unmodern. Wir müssen sie umbauen. Da kommen die Ersten und sagen, wir müssen ein bisschen dran bauen. Diese alte Burg, die ist 2000 Jahre und noch älter, ganz schön, weißt du, wir müssen ein bisschen dran bauen. Sie genügt noch nicht. Seht ihr, da kann man noch einen Flügel anbauen und da kann man noch einen Flügel anbauen. Und ich möchte am liebsten Examen halten, welche Leute das etwa sind, die an der Burg der Bibel noch dran bauen wollen. Na, zum Beispiel, Türe. Ganz richtig, neue apostolischen. Ich habe den Oberapostel, den früheren, sagen hören, die Bibel ist Gottes Wort, aber das ist darum Brot des Lebens, aber altbackenes Brot des Lebens. Wir backen heute täglich als Apostel frisches Brot. Da wird dran gebaut an die Burg. Oder wer noch? Sehr naheliegend, die römische Kirche. Ich habe nie gelesen von einer Himmelfahrt Marias. Aber das gehört bei denen zur christlichen Lehre. Da hat man dran gebaut, nicht? Sie sagen Bibel und Tradition. Bibel und was die Konzilien lehren. Das sind Anbau. Oder in Württemberg, da krebst ab und zu noch in den Häusern ein merkwürdiger Mann rum, der heißt Lorbeer. Habt ihr von dem mal gehört? Johannes Lorbeer. Der hat 7 Bibelbücher zur Ergänzung der Bibel geschrieben. Ab und zu finde ich den Unsinn. Engel offenbaren durch die Magengrube zum Beispiel. Ein großer Abschnitt. Engel offenbaren durch die Magengrube. Könnt ihr euch vorstellen, was da möglich ist, wenn der Engel sich erst durch die Ohren offenbart? 7 Bände zur Ergänzung der Bibel. Versteht? Das ist die eine Gefahr. Die Burg der Bibel genügt nicht. Man muss modern sein. Man muss einen modernen Flügel anbauen. Bitte, lieben Freunde, passt auf, dass wenn euch einer sowas erzählen will, ihr sagt, mir genügt die Burg, die meinem Heiland genügte. Jetzt kommen die anderen und sagen, anbauen braucht man nicht. Aber da muss man abreißen. Da muss einiges weg. Wir etwa so einer alten Burg, da sind noch Türme und Schanzen, die nicht mehr gebraucht werden, reißen wir die erstmal ab. Wir können das Ganze etwas übersichtlicher machen. Das ist die zweite Sorte, die abreißen will. Zum Beispiel, da lege ich neulich auf einer Konferenz ein Wort aus dem Alten Testament, da kommt so ein lieber Bruder, so, waren Schwabe, die Tifteln so, nicht? Und sagt, ja, das ist nur für Israel geschrieben. Ach, sag ich, wie schrecklich, und das habe ich nur ausgelegt für Christen. Ja, weißt du nicht, dass man das einteilen muss? Das ist nur für Israel und das ist nur dafür. Da sage ich, da muss ich erst abwarten, bis du mir sagst, was mir gilt. Nee. Also, mir ist die Bibel vorne bis hinten für mich geschrieben, ja? Sind wir uns einig? Das ist dummes Zeug, lasst euch nicht so dumm machen, dass euch plötzlich Leute ein Stück abreißen wollen und wollen das wegtransportieren woanders hin. Oder die Nazis, die kamen an, das wissen die Jungen nicht mehr, und sagten, gut, ihr könnt das Alte Testament, Neue Testament gebrauchen, aber das Alte, das ist ein Judenbuch. Und schon schrie die ganze Meute der Christen, na ja, wir können ja aufs Alte Testament verzichten, wenn wir das Neue haben. Wer einmal das Neue Testament gelesen hat, weiß, dass das Unsinn ist. Versteht? Aber da wurde also der Flügel Altes Testament abgebaut. Nun kommt heute eine moderne Theologie, da ist in Tübingen ein Professor Käsemann, der kommt aus meiner Jugendarbeit, stellt euch mal vor. Kann man die Haare raufen, darum habe ich keine mehr. Nicht wahr? Und sagt, ja, so, nicht, das ist Mythos und das musst du raustun und das musst das noch hören. Und da bleibt nicht mehr viel übrig. Der reißt meine Burg so zusammen, dass überhaupt nicht mehr viel da ist. Das ist also eine gefährliche Sache, ob man dazu baut oder abbaut. Und das, jetzt darf ich mal fragen, sind höhere Schüler hier mal Hand hoch? Ja? Sind Leute hier, die Religionsunterricht in der Berufsschule haben? Mal Hand hoch? Ja? Also ich muss mit denen reden. Dieser Abbau kann in einer höchst subtilen, zarten Form geschehen. Etwa so. Wie ich noch Penäler war, da sagt unser Religionslehrer, natürlich ist die Bibel kein Geschichtsbuch, sie ist kein Naturwissenschaftsbuch. Und da habe ich in meinem Herzen eine Türe zugemacht und gesagt, also was ist denn dann? Und habe die Bibel weggetan. Und ich bin Jahre in meiner inneren Entwicklung aufgehalten worden und zur Gottlosigkeit gekommen durch diesen Salat. Das ist zwar nicht, oder es kann so gesagt werden, dieser Abbau. Man beruft sich auf den guten alten Luther, der sich ja nicht wehren kann, weil er links im Grabe liegt, und sagt, Luther hat gesagt, die Bibel gilt für uns so weit, als sie Christum treibet. Habt ihr vielleicht auch schon gehört? So weit, als sie Christum treibet. Und das klingt so fromm und ist ein Bombenschwindel. Luther hat es im ganz anderen Zusammenhang gesagt. Denn nun muss ich fragen, was treibt denn in der Bibel nicht Christus? Ich habe dir eine Neuigkeit, einen solchen Vortrag gehalten. Was Christum treibt, das geht uns an. Ja, Moment mal, lieber Amtsbruder, treibt das vierte Buch Mose, wo von Opfergesetzen steht. Christum? Nein, nein, sagt er, das natürlich nicht. Da sage ich, pass mal auf. Ich komme mal ins Zimmer, als meine Mutter noch lebte. Da sitzt meine alte Mutter über der Bibel und sagt, Wilhelm, herrlich, herrlich. Ich sag, was liest denn? Das vierte Buch Mose. Ja, der sagt, das sind doch bloß so Opfervorschriften und so Sachen. Der sagte, merkst du das nicht, dass jetzt alles auf den Hinweis auf der Heiland ist? Du kannst doch das Opfer Jesu gar nicht verstehen, wenn du nicht gelesen hast da, was das heißt, ein Opfer. Da sagte ich, für meine Mutter trieb das vierte Buch Mose Christum. Nicht? Damit ist gar nichts gesagt. Nach meiner Erkenntnis treibt von der ersten Zeile bis zur letzten die ganze Bibel Christum. Das ist bloß so eine Finte, um abzubauen. Oder neulich hörte ich in einem Vortrag, da sagt einer, das Wort war Fleisch, wie Jesus in den Windeln lag, so liegt das ewige Wort in den Windeln menschlicher Worte. Da habe ich gefragt, Moment mal, wer stellt denn fest, was Kind ist und was Windeln sind? Man kann ja nicht nur ein Kind mit Bade, sondern auch mit Windeln ausschütten, ja? Versteht? Also, dass ich bedauere, dass ich es nicht etwa klar machen kann. Nur ein Beispiel. Ich habe eine Bibelstunde gehalten, mal als junger Kerl, wie Mose an den Felsen schlägt und es gibt Wasser. Und da habe ich gesagt, wie Gott an sein Volk denkt und sie versorgt. Und wie ich fertig war, da war ich ganz stolz, habe ich eine schöne Stunde gehalten. Passiert mir heute nie mehr. Und da komme ich runter und da steht ein alter Bruder Böhm, er ist jetzt in der Ewigkeit, und sagt, das war eine arme Sache. Die haben ein großes Schuhhaus, Kaufmann. Und da ging ich doch so ein bisschen hoch, ich war ein junger Kerl und sage, na hör mal, Bruder Böhm. Da sagt er, bei mir steht im Neuen Testament, der Felsen, der nachfolgte, war Christus. Der geschlagene Fels, der Lebenswasser gibt, ist Christus, sagt Paulus. Davon habe ich nichts gehört. Da habe ich Kugelaugen gemacht und gesagt, das habe ich noch gar nicht gewusst, dass Jesus Christus so im Alten Testament vorkommt. Versteht ihr? Ich dachte, das wäre ein Windeln, war aber Kind. Versteht ihr, wie ich meine? Lasst euch auch mit subtilen Reden die Bibel nicht abbauen. Wenn du was nicht verstehst, dann lass es auf sich beruhen. Dann versteht's ein anderer. Also, Du brauchst nichts dazu zu bauen, der Burg. Du brauchst nicht abzureißen von der Burg. Und jetzt kommt's Kritischste. Du brauchst auch die Mauern dieser Burg nicht zu stützen. Da gibt's also in der ganzen Welt so viele, die haben die Lehre von der Verbalinspiration. Das heißt, jedes Wort der Bibel ist vom Heiligen Geist inspiriert. Kennt ihr das? Jedes Wort ist von Gott inspiriert. Und wer das nicht glaubt, der kriegt auf den Hut gehauen. Wir müssen die Mauern der Burg stützen mit dieser Lehre. Sei Moment mal. Die Bibel ist meine Burg. Der glaube ich vom ersten bis zum letzten Wort. Aber da brauche ich keine Lehre, die sich stützt. Ihr müsst jetzt gut aufpassen, keine Verwirrung. Mich interessiert dieser Streit über die Bibel nicht sehr. Offen gestanden. Die einen wollen abreißen und die anderen wollen die Mauern stützen. Diese Lehre von der Verbalinspiration stammt von den schlimmsten Feinden alles lebendigen Glaubens, von den Orthodoxen in der Zeit nach Luther. Die haben das Wort von der wörtlichen Inspiration jedes Wortes erfunden. Da bin ich schon misstrauisch. Ich habe nachgeforscht, die Reformatoren haben überhaupt keine Lehre über die Bibel gehabt. Und ich habe unserem Freund Liebrich gesagt, ich rede eigentlich nicht so arg gern heute Mittag über die Bibel. Ich rede lieber über den Inhalt der Bibel. Versteht? Die Reformatoren haben keine Lehre über die Bibel gehabt. Sie haben gehorcht, was drin stand. Es gibt in Russland heute noch eine ganz lebendige christliche Bewegung. Das sind die Evangeliumschristen. Da sind die Stundisten und die Baptisten zusammengeflossen. Ich hörte, dass sie also in Moskau 8000 auf ihren Gottesdiensten haben. Und der Leiter, der frühere Leiter der Evangeliumschristen hat mich mal besucht. Er ist in Deutschland dann gestorben. Ivan Stepanowitsch Prochanow, der wurde von der orthodoxen Kirche sehr verfolgt. Und da sagte er, Bruder Busch, in unserer Kirche, also er sprach sehr gebrochen Deutsch, er hatte so schöne Ausdrücke, er sagte, ich bin frisch wie eine Gurke. Oder wenn einer klagte, dann sagte er, nur getrost, Bruder, es kommt noch schlimmer. Und so, nicht? Ja. Und der sagte, in unserer Kirche, in der orthodoxen Kirche, wurde uns im Gottesdienst die Bibel mit Leder gebunden, mit Diamanten verziert, hingehalten und wir küssten sie. Aber keiner sagte uns, was drinsteht. So kann man einen großen Respekt vor der Bibel haben und keine Lehre über die Bibel haben, über die Verbalinspiration, aber man liest sie nicht. Und darauf pfeife ich. Siehst du, ich bin also nun 30 Jahre Jugendpfarrer gewesen. Ich habe aufgesteckt, weil mein Bart kommt und bin nicht so alt werde ich. Und da habe ich dann aufgesteckt. Aber es kamen viele junge Männer zu mir und sagten, ja, was soll ich von der Bibel halten?
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1: Jahre vergingen. Abraham zog wieder mit seinen Herden und Zelten, mit seiner Frau Sarah und seinem Sohn Isaak im Land umher. Wenn Abraham über sein Leben nachdachte, seit dem Augenblick, da Gott ihn gerufen hatte, dann wusste er, dass er ohne Gott nicht mehr leben konnte. Und wenn er Isaak ansah, dann wusste er, dass er sein Kind mehr liebte als alles, was er besaß. Aber konnte diese Liebe Abrahams zu seinem Sohn nicht zu groß werden? Würde sie nicht einmal größer sein als seine Liebe zu Gott? Abraham brachte dem Herrn oft ein Opfer und gab das Beste von seinem Vieh und das Beste von seiner Ernte, und er tat es gern und dankbar. Wenn aber der Herr nun einmal das Allerbeste verlangte? Und so geschah es wirklich. Der Herr stellte Abraham auf die Probe, ob er Gott lieber hatte als alles und ob sein Glaube so stark war, dass er auch dann gehorchte, wenn Gott etwas von ihm verlangte, was er nicht begreifen konnte, was niemand begreifen konnte, weil es so dunkel und so furchtbar war. Gottes Stimme rief in der Nacht vom Himmel: Abraham. Und Abraham antwortete: Hier bin ich. Da hörte er das Wort des Herrn: Nimm Isaak, deinen einzigen Sohn, den du lieb hast, und geh hin in das Land Moria und opfere ihn dort als Brandopfer auf einem Berg, den ich dir nennen werde. Die Stimme des Herrn schwieg, und Abraham schwieg auch. Totenstill war es im Zelt, und totenstill war es in Abrahams Herzen, das vor Schreck erstarrte. Er wartete, aber nichts folgte. Zitternd fragte er:
2: Herr, meinen Isaak soll ich opfern? Ihn selber töten? Auf dem Altar?
1: Doch Gott schwieg.
2: Herr,
1: seufzte Abraham,
2: er ist der uns versprochene Sohn. Auf ihn haben wir so lange gewartet. Und du hast gesagt,

0: Warum verlangte der Herr etwas so Furchtbares von ihm? Wie konnte er, der doch ein Gott der Liebe war, wünschen, dass ein Mensch, ein Kind noch, geopfert werden sollte? Und was wurde aus all den Versprechen, wenn Abraham keinen Sohn mehr hatte? Nun musste er wählen zwischen Gott und seinem Kind. Wenn er gehorchte, dann hatte er kein Kind mehr. War er aber ungehorsam, dann verließ er Gott. Dann hatte er keinen Gott mehr. Es war eine furchtbare Wahl. Doch sich von Gott abwenden, das konnte Abraham nicht. Er konnte nicht mehr ohne Gott leben. Und sein Glaube sprach laut über alle Fragen und den bitteren Schmerz hinweg. Was Gott tut, das ist immer gut, immer, selbst wenn du es nicht verstehst, Abraham. Er allein weiß, was für seine Kinder gut ist. Er hat dich lieb. Er hat dich trotz allem lieb, Abraham. Und so ergab sich Abraham im blinden Gehorsam in den Willen Gottes. Er ließ die Fragen Fragen sein. Sein Herz musste schweigen. Er sagte,
1: Herr, du hast es gesagt. Ich werde gehorchen. Gib mir Kraft.
0: Und während er das sagte, war seine Seele todtraurig. Und in diesem Meer der Schmerzen gab es wohl nur eine einzige Hoffnung, an die er sich klammern konnte. Gott war allmächtig. Er konnte Isaak aus dem Tod wieder auferwecken. In dieser Nacht schlief Abraham nicht mehr. Es war noch ganz früh am Morgen, als er aufstand und sein Zelt verließ. Er sattelte seinen Esel und spaltete Holz fürs Brandopfer. Er weckte zwei seiner Knechte und dann ging er zum Zelt seines Sohnes.
1: Mein Junge, wach auf! Wir wollen verreisen.
0: Nicht lange darauf zogen sie los, durch die noch stillen Felder über die Hügel. Sarah würde es schon hören, dass sie ausgezogen waren, um ein Opfer zu bringen. Das kam öfters vor, das würde sie nicht beunruhigen. Und Isaak freute sich, weil er seinen Vater begleiten durfte. Aber sein fröhliches Geplauder tat Abraham weh. Mein lieber Junge, dachte er, wenn du wüsstest. 3 Tage wanderten sie so. 3 lange Tage noch musste Abraham die vergnügten, lebenslustigen Augen seines Sohnes sehen und das schreckliche Geheimnis verbergen, das nun geschehen sollte. 3 lange Tage hatte er Zeit, wieder umzukehren. Er tat es nicht. Sein Glaube gab ihm Kraft. Aber keinem Vater war eine Reise so schwer gefallen wie diese. Als Abraham am 3. Tage die Augen aufschlug, erkannte er in der Ferne schon die Stelle, die Gott gezeigt hatte. Da sagte er zu seinen Knechten,
1: »Bleibt hier mit dem Esel, während ich und der Junge dorthin gehen. Wenn wir angebetet haben, werden wir zu euch zurückkommen.«
0: »Dann werden wir zurückkommen«, sagte Abraham. So stark war sein Vertrauen in Gottes Treue. Abraham wollte seinen Sohn opfern und ihn dennoch wieder mitbringen. Der Tod würde ihn nicht behalten. Abraham nahm das Holz für das Brandopfer und legte es seinem Sohn Isaak auf die Schultern. Auch Feuer und ein Messer nahm er mit. So gingen die beiden miteinander. Und das Herz des Vaters weinte. Seine Augen aber waren ohne Tränen und die Lippen waren fest aufeinander gepresst. Als sie aber den schmalen Bergpfad hochgingen, blieb Isaak mit einmal stehen.
2: Vater,
0: sagte er. Abraham antwortete,
1: ja, mein Sohn.
0: Isaak fragte erstaunt,
2: du trägst das Feuer und ich das Holz.

0: ist denn das Lamm für das Brandopfer?
1: Abraham sagte, mein Sohn, Gott wird schon für ein Lamm zum Brandopfer sorgen.
2: So gingen die beiden miteinander. Sie erreichten den Gipfel des Berges. Abraham baute einen Altar aus Steinen. Er schichtete das Holz auf. Und nun war der furchtbare Augenblick gekommen. Der Vater musste seinem Sohn sagen, dass er sterben werde, weil der Herr diesen seltsamen Befehl gegeben hatte, einen Befehl, den niemand begriff. Keiner kann sagen, wie sehr der Vater litt. Keiner, wie sehr diese Worte den Sohn in Schrecken und Furcht versetzten. Doch dies war wie ein Wunder. Isaak weigerte sich nicht. Er sträubte sich nicht, als Abraham ihn hochhob und auf den Altar legte, oben auf das Holz. Er hielt seine Hände hin, damit der Vater ihn festbinden konnte. So groß war sein junger Glaube. Und dann haben sie voneinander Abschied genommen. Isaak ließ sich fesseln, still und geduldig wie ein Lamm. Und Abraham, der am liebsten mit seinem Sohn hätte sterben mögen, nahm das blanke Messer. Da aber war es genug. In diesem Augenblick rief der Engel des Herrn vom Himmel herab: Abraham, Abraham! Vier Augen öffneten sich weit und blickten voller Hoffnung nach oben. Zwei Herzen schlugen gewaltig in freudigem Erschrecken. Eine starke Hand mit einem Messer zitterte und sank nieder.
1: »Hier bin ich«,
2: rief Abraham. Und die Stimme des Herrn sprach und nahm alle Angst und allen Schmerz im gleichen Augenblick weg. »Lege deine Hand nicht an den Jungen und tu ihm nichts, denn nun weiß ich, dass du Gott fürchtest. Du hast deinen Sohn, deinen einzigen, mir nicht vorenthalten.« Abrahams zitternde Hand zog das Messer durch die Stricke. In unaussprechlicher Freude schloss er sein Kind in die Arme. Er hatte es aus dem Tod zurückbekommen. Seine Hoffnung hatte ihn nicht betrogen. Da raschelte etwas hinter seinem Rücken. Im Gestrüpp hatte sich ein Schafbock mit den Hörnern verfangen. Gott hatte für ein Lamm zum Brandopfer gesorgt. Abraham band diesen Schafbock auf den Altar. Und nun floss das Blut dieses Tieres und nicht das Blut seines Sohnes. Wohl niemals wurde ein Opfer aus dankbarerem Herzen gebracht. Im Land Moria wurde später der schöne Tempel Salomos errichtet. Und dort rauchten jeden Tag die Brandopfer zu Ehren Gottes. Und auf einem kahlen Hügel in der Nähe geschah es noch einmal, dass ein Vater seinen Sohn, seinen einzigen, den er lieb hatte, opferte. Da rief aber keine Stimme vom Himmel. Da ging der Sohn wirklich in den Tod. Dieser Vater war Gott selbst, der sogar seinen Sohn nicht geschont hat, sondern ihn für uns alle hingegeben hat. Dieser Sohn war Jesus Christus, der sich wie ein Lamm zur Schlachtung führen ließ für die Sünden der Welt. Und jener Hügel war Golgatha.

Das war gerade die Geschichte Gott über alles lieben aus dem großen Erzählbuch zur biblischen Geschichte. Ich hoffe, ihr kommt wieder, denn es gibt noch viele spannende Geschichten für euch.

Was denkst du, wenn du die Sterne siehst, wenn du Pflanzen, Tiere, Menschen, Berge und Ozeane siehst? Seit meiner Kindheit schaue ich sehr gerne Dokumentarfilme an. Es gefällt mir, die Natur zu beobachten, darüber und davon zu lernen. Nicht nur, weil ich es interessant finde, sondern heutzutage vor allem, weil ich dadurch erinnert werde, wie groß und weise und mächtig Gott ist. In Römer Kapitel 1 lesen wir: Denn was man von Gott weiß, ist ihnen offenbar, denn Gott hat es ihnen offenbart, damit, dass Gottes unsichtbares Wesen, das ist seine ewige Kraft und Gottheit, wird ersehen, so man des wahrnimmt an den Werken, nämlich an der Schöpfung der Welt. Durch die Natur lernen wir etwas über Gott, den Herrn. Wir werden darauf aufmerksam gemacht, dass es einen mächtigen Schöpfer gibt, der anbetungswürdig ist.

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2: Unseren Wochenvers aus dem Wort Gottes finden wir in Psalm 59, Vers 17. Ich aber will von deiner Macht singen und des Morgens rühmen deine Güte, denn du bist mir Schutz und Zuflucht in meiner Not. Psalm 59, Vers 17.